0: kam es wegen aufgewölbter Fahrbahnen zu Sperrungen und Tempolimits. Die Bahn riet von nicht notwendigen Reisen in Fern- und Regionalverkehr ab. In Brandenburg saßen zeitweise mehr als 600 Fahrgäste ohne Klimaanlage in einem liegen gebliebenen Zug fest. Drei Menschen kamen mit Kreislaufproblemen ins Krankenhaus. Thomas Bleskin, Nachrichtenredaktion.
1: Die Spritpreise sind durch den Iran-Krieg explodiert. Auch beim Gas gingen die Preise im Großhandel deutlich nach oben. Dennoch registriert das Vergleichsportal Verivox bisher keine Preissteigerungen für Verbraucher in Deutschland. Im Gegenteil, über das Jahr gesehen werden sogar sinkende Kosten erwartet.
2: Ähnlich wie der Ölpreis sind auch die Großhandelspreise für Gas durch den Iran-Krieg in die Höhe geschossen, von 30 Euro pro Megawattstunde auf bis zu 66 Euro. Die meisten Verbraucher haben davon nichts mitbekommen, weil die Preise, die sie zahlen, in langfristigen Verträgen festgelegt sind, anders als beim Tanken, wo die Preise stark schwanken. Je nach Tarif können laut Verivox sogar gut 11 Millionen Haushalte dieses Jahr damit rechnen, dass ihre Gasrechnung etwas niedriger ausfällt. Neukunden müssen dagegen mehr zahlen, im Schnitt 10,5%. Jan-Henner Reitzer, Nachrichtenredaktion.
1: Zum Sport. Kanada-Umrückkehrer Alphonso Davies hat erstmals in seiner Geschichte das Achtelfinale einer Fußball-WM erreicht. Gegen Südafrika gewann das Team um den Bayern-Star im ersten Sechzehntelfinale der WM-Geschichte 1:0. Steven Eustachio erzielte in der Nachspielzeit das erlösende Tor und verhinderte eine Verlängerung.
3: Soweit das Neueste. 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
1: Zum Wetter, die aktuelle Vorhersage des Deutschen Wetterdienstes. In der Nacht im Westen und Südwesten teils schwere Gewitter mit Starkregen und Hagel, die weiter Richtung Nordosten ziehen. Richtung Südosten und Nordwesten locker bewölkt und meist trocken. Tiefstwerte 24 bis 17 Grad. Am Montag zum Wochenstart dann vom Niederrhein bis nach Schleswig-Holstein nur einzelne Schauer. Über der Mitte und der Südosthälfte kräftige Gewitter mit Unwettergefahr. Dabei nicht mehr so heiß, bei Höchstwerten von 25 bis 29 Grad.
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1: Ich bin Dirk Zeitler. Die Hitzewelle hat zum Ausklang des Wochenendes ihren Höhepunkt erreicht und klingt jetzt ab. Die neue Woche startet deutlich angenehmer. An drei aufeinanderfolgenden Tagen waren vorher Hitzerekorde für Deutschland aufgestellt worden.
2: Freitag 41,3 Grad im Saarland, Samstag 41,4 in Sachsen-Anhalt und schließlich Sonntag 41,7 Grad in Brandenburg. Auch die heißeste Nacht, die hierzulande je gemessen wurde, hat uns die jüngste Hitzewelle beschert. Im ostsächsischen Kubschütz sank das Thermometer nicht unter 29,4 Grad. Wissenschaftler sagen, diese extremen Temperaturen wären ohne den Effekt des Klimawandels so gut wie ausgeschlossen. Nach Berechnungen der Organisation World Weather Attribution wäre ein solches Wetterereignis vor 50 Jahren rund 3,5 Grad weniger heiß verlaufen. Thomas Bleskin, Nachrichtenredaktion.
1: Trotz mehrerer Angriffe während der eigentlich geltenden Waffenruhe gehen die USA von weiteren Gesprächen mit dem Iran in den kommenden Tagen aus. Es wurde nichts abgesagt, teilte ein hochrangiger US-Regierungsbeamter mit. Technische Gespräche zur Umsetzung des Rahmenabkommens liegen demnach für die kommenden Tage im Plan. Ein Ort für mögliche Gespräche wurde nicht genannt. Wie viel Geld bekommen Beamte, wenn sie im Ruhestand sind? Der Ökonom Peter Bofinger fordert Änderungen bei der Berechnung dieser Pensionen, denn es gebe die Tendenz von Beförderungen von Beamten kurz vor Ende ihrer Laufbahn, damit sie eine schöne Pension kriegen, sagte Bofinger der neuen Osnabrücker Zeitung.
3: Die Höhe der Rente hängt davon ab, wie hoch das Einkommen im gesamten Berufsleben war. Bei Beamten richtet sich die Pension dagegen nur nach der Höhe der Bezüge in den letzten beiden Dienstjahren. Entsprechend stärker wirkt sich also eine späte Beförderung aus. Um diesen Effekt zu verkleinern, spricht sich Bofinger dafür aus, die Berechnungsgrundlage auf die bis zu 10 letzten Berufsjahre zu erweitern. Pensionen sind ein riesiger Kostenfaktor für Staat und Steuerzahler. 2024 waren es zum Beispiel unterm Strich fast 57 Milliarden Euro, Tendenz steigend. Jan-Henner Reitze, Berlin.
1: Zum Sport. Kanada-Umrückkehrer Alphonso Davies hat erstmals in seiner Geschichte das Achtelfinale einer Fußball-WM erreicht. Gegen Südafrika gewann das Team um den Bayern-Star im ersten Sechzehntelfinale der WM-Geschichte 1:0. Steven Eustachio erzielte in der Nachspielzeit das erlösende Tor und verhinderte eine Verlängerung.
0: Soweit das Neueste. 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
1: Zum Wetter, die aktuelle Vorhersage des Deutschen Wetterdienstes. Heute zum Wochenstart vom Niederrhein bis nach Schleswig-Holstein nur einzelne Schauer. Über der Mitte und der Südosthälfte Schauer und teils kräftige Gewitter mit Unwettergefahr. Dabei nicht mehr so heiß bei Höchstwerten von 25 bis 29 Grad. Lokal im Osten und Südosten bis 32 Grad.
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1: Ich bin Dirk Zeitler. Auf der Online-Plattform Shein verkaufte Kleidung ist zum Teil stark mit Chemikalien belastet und reißt damit europäische Grenzwerte. Das geht aus Untersuchungen des Bremer Umweltinstituts im Auftrag der Deutschen Umwelthilfe hervor. 7 von 8 getesteten Kleidungsstücken verstießen demnach gegen EU-Grenzwerte. Shein will die Produkte vorerst aus dem Sortiment nehmen und die Vorwürfe prüfen. Die Hitzewelle hat zum Ausklang des Wochenendes ihren Höhepunkt erreicht und klingt jetzt ab. Die neue Woche startet deutlich angenehmer. An 3 aufeinanderfolgenden Tagen waren vorher Hitzerekorde für Deutschland aufgestellt worden.
2: Freitag 41,3 Grad im Saarland, Samstag 41,4 in Sachsen-Anhalt und schließlich Sonntag 41,7 Grad in Brandenburg. Auch die heißeste Nacht, die hierzulande je gemessen wurde, hat uns die jüngste Hitzewelle beschert. Im ostsächsischen Kubschütz sank das Thermometer nicht unter 29,4 Grad. Wissenschaftler sagen, diese extremen Temperaturen wären ohne den Effekt des Klimawandels so gut wie ausgeschlossen. Nach Berechnungen der Organisation World Weather Attribution wäre ein solches Wetterereignis vor 50 Jahren rund 3,5 Grad weniger heiß verlaufen. Thomas Bleskin, Nachrichtenredaktion.
1: Wie viel Geld bekommen Beamte, wenn sie im Ruhestand sind? Der Ökonom Peter Bofinger fordert Änderungen bei der Berechnung dieser Pensionen, denn es gebe die Tendenz von Beförderungen von Beamten kurz vor Ende ihrer Laufbahn, damit sie eine schöne Pension kriegen, sagte Bofinger der Neuen Osnabrücker Zeitung.
3: Die Höhe der Rente hängt davon ab, wie hoch das Einkommen im gesamten Berufsleben war. Bei Beamten richtet sich die Pension dagegen nur nach der Höhe der Bezüge in den letzten beiden Dienstjahren. Entsprechend stärker wirkt sich also eine späte Beförderung aus. Um diesen Effekt zu verkleinern, spricht sich Bofinger dafür aus, die Berechnungsgrundlage auf die bis zu 10 letzten Berufsjahre zu erweitern. Pensionen sind ein riesiger Kostenfaktor für Staat und Steuerzahler. 2024 waren es zum Beispiel unterm Strich fast 57 Milliarden Euro, Tendenz steigend. Jan-Henner Reitze, Berlin.
1: Zum Sport. Kanada-Umrückkehrer Alphonso Davies hat erstmals in seiner Geschichte das Achtelfinale einer Fußball-WM erreicht. Gegen Südafrika gewann das Team um den Bayern-Star im ersten Sechzehntelfinale der WM-Geschichte 1:0. Steven Eustachio erzielte in der Nachspielzeit das erlösende Tor und verhinderte eine Verlängerung.
0: Soweit das Neueste. 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
1: Zum Wetter, die aktuelle Vorhersage des Deutschen Wetterdienstes. Heute zum Wochenstart vom Niederrhein bis nach Schleswig-Holstein nur einzelne Schauer. Über der Mitte und der Südosthälfte Schauer und teils kräftige Gewitter mit Unwettergefahr. Dabei nicht mehr so heiß bei Höchstwerten von 25 bis 29 Grad. Lokal im Osten und Südosten bis 32 Grad.
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1: Ich bin Dirk Zeitler. Die Hitzewelle hat zum Ausklang des Wochenendes ihren Höhepunkt erreicht und klingt jetzt ab. Die neue Woche startet deutlich angenehmer. An drei aufeinanderfolgenden Tagen waren vorher Hitzerekorde für Deutschland aufgestellt worden.
2: Freitag 41,3 Grad im Saarland, Samstag 41,4 in Sachsen-Anhalt und schließlich Sonntag 41,7 Grad in Brandenburg. Auch die heißeste Nacht, die hierzulande je gemessen wurde, hat uns die jüngste Hitzewelle beschert. Im ostsächsischen Kubschütz sank das Thermometer nicht unter 29,4 Grad. Wissenschaftler sagen, diese extremen Temperaturen wären ohne den Effekt des Klimawandels so gut wie ausgeschlossen. Nach Berechnungen der Organisation World Weather Attribution wäre ein solches Wetterereignis vor 50 Jahren rund 3,5 Grad weniger heiß verlaufen. Thomas Bleskin, Nachrichtenredaktion.
1: Auf der Online-Plattform Shein verkaufte Kleidung ist zum Teil stark mit Chemikalien belastet und reißt damit europäische Grenzwerte. Das geht aus Untersuchungen des Bremer Umweltinstituts im Auftrag der Deutschen Umwelthilfe hervor. 7 von 8 getesteten Kleidungsstücken verstießen demnach gegen EU-Grenzwerte. Shein will die Produkte vorerst aus dem Sortiment nehmen und die Vorwürfe prüfen. Wie viel Geld bekommen Beamte, wenn sie im Ruhestand sind? Der Ökonom Peter Bofinger fordert Änderungen bei der Berechnung dieser Pensionen. Denn es gebe die Tendenz von Beförderungen von Beamten kurz vor Ende ihrer Laufbahn, damit sie eine schöne Pension kriegen, sagte Bofinger der Neuen Osnabrücker Zeitung.
3: Die Höhe der Rente hängt davon ab, wie hoch das Einkommen im gesamten Berufsleben war. Bei Beamten richtet sich die Pension dagegen nur nach der Höhe der Bezüge in den letzten beiden Dienstjahren. Entsprechend stärker wirkt sich also eine späte Beförderung aus. Um diesen Effekt zu verkleinern, spricht sich Bofinger dafür aus, die Berechnungsgrundlage auf die bis zu 10 letzten Berufsjahre zu erweitern. Pensionen sind ein riesiger Kostenfaktor für Staat und Steuerzahler. 2024 waren es zum Beispiel unterm Strich fast 57 Milliarden Euro, Tendenz steigend. Jan-Henner Reitze, Berlin.
1: Zum Sport. Kanada-Umrückkehrer Alphonso Davies hat erstmals in seiner Geschichte das Achtelfinale einer Fußball-WM erreicht. Gegen Südafrika gewann das Team um den Bayern-Star im ersten Sechzehntelfinale der WM-Geschichte 1:0. Steven Eustachio erzielte in der Nachspielzeit das erlösende Tor und verhinderte eine Verlängerung.
0: Soweit das Neueste. 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
1: Zum Wetter, die aktuelle Vorhersage des Deutschen Wetterdienstes. Heute zum Wochenstart vom Niederrhein bis nach Schleswig-Holstein nur einzelne Schauer. Über der Mitte und der Südosthälfte Schauer und teils kräftige Gewitter mit Unwettergefahr. Dabei nicht mehr so heiß bei Höchstwerten von 25 bis 29 Grad. Lokal im Osten und Südosten bis 32 Grad.
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2: Wir sprechen übers Wetter, über die Hitze, Hitzehammer, Gluthitze, Tropennächte. Die Hitze-Superlative der Schlagzeilen steigern sich täglich. Wie kommen wir aus diesem Sommer-Sonne-Panik-Modus raus? Darüber sprechen wir jetzt bei News Live.
3: Kaum wird es Sommer, überbieten sich Wetterredaktionen und Meteorologen mit Horrorszenarien. Es ist nicht von Sommer, Sonne und Spaß die Rede, sondern panisch spricht man von Hitzehammer, kochend heiß und sengender Hitze. Meteorologen sehen Menschenleben in Gefahr und appellieren, nicht rauszugehen, zu Hause zu bleiben. Es herrsche eine Notlage. Nach einer Woche Sommer ziehen sie sogar Sahara-Vergleiche. Hysterie zu schüren und den Menschen Angst zu machen, das funktioniert, wie wir es schon bei Corona erleben mussten. Doch was wird in Deutschland konkret unternommen, um Menschen auf sommerliche Temperaturen einzustellen? Was taugen die Hitzetipps des gebührenfinanzierten Senders ZDF? Und wie ist es in Deutschland eigentlich um Klimaanlagen bestellt im internationalen Vergleich? Warum die Wetterfrösche bei der ersten Sonne sofort Endzeitstimmung und Klimapanik verbreiten und sich nicht mehr einfach nur über einen schönen Sommer freuen können? Unser Thema jetzt bei News Live.
2: Das ist doch eine berechtigte Frage. Also es ist Sommer und es ist heiß. Bis Sonntag soll es sogar noch einmal ein bisschen wärmer werden. Dann folgt aber schon wieder Abkühlung. Für die Bild wird es am Sonntag höllisch. Es erwartet uns sengende Hitze. Dazu wird diese Wetterkarte gezeigt. Berlin und Brandenburg befinden sich dann im Epizentrum der Hitzewelle. Wir sehen uns die Karte an. Also das ist alles ganz dunkelrot und rosa eingezeichnet. Wir fragen uns erstmal, was soll uns dieses Farbenspiel zeigen? Und die Menschen wissen ja, dass es heiß ist. Aber ist das nicht eher ein Alarmismus als eine Wettervorhersage? Wir wollen heute darüber sprechen, ob da nicht Pauline ein bisschen übertrieben wird mit dem Alarm machen, weil es im Sommer heiß ist. Wie ist deine Einstellung dazu?
4: Es ist sehr heiß, das merken wir alle. Und wenn man den Tag im klimatisierten Büro verbracht hat und dann vor die Tür tritt, denkt man schon erstmal so, wusch, wow, es ist ja ganz schön heiß. Aber trotzdem ist das Ausmaß an Panik und an, wie man plötzlich quasi jegliche Rationalität verliert in den Medien, ist schon bemerkenswert. Also, dass keine Metapher mehr zu groß ist, dass man wirklich von der Hölle, von der Sahara spricht, dass man nur noch Worte kennt, die eigentlich quasi übersinnlich, also Hölle hat ja nichts mehr mit der Erde zu tun, sondern es ist einfach wirklich nur noch eine metaphorische, maximale Eskalation. Und da fragt man sich, wie steht das noch in einem Verhältnis? Also traut man den Menschen noch zu, mit heißem Wetter zurechtzukommen? Oder tut man eben so, als wäre das alles komplett unerträglich? Man sieht dann auch immer wieder Vergleiche mit der Corona-Pandemie, dass man sagt, das wird jetzt so tödlich wie zu den Hochphasen von Corona. Die Widerstandsfähigkeit des Menschen wird einfach komplett außer Acht gelassen und die Fähigkeit eben auch mal mit extremen Temperaturen umzugehen, das geht. Es geht noch besser, wenn man Klimaanlagen einbaut, was die Deutschen sich wehren zu tun, beziehungsweise die deutsche Politik, weil sie sagt, das macht alles nur schlimmer. Dabei würde es sehr viel erleichtern in diesem Land. Also Klimaanlagen dürfen nicht eingebaut werden, aber sprachlich eskaliert man maximal und macht eben wirklich ein Panikszenario auf, was völlig übertrieben ist.
2: Und Alexander, wir wollen natürlich an dieser Stelle festhalten, natürlich gibt es Menschen, die unter der Hitze leiden, also Ältere, Schwangere, kleine Kinder, die sollten nicht raus in die pralle Sonne. Aber worüber wir heute bei News Live reden möchten, ist tatsächlich dieser Alarmismus. Also man schlägt die Zeitung auf, man schaut den Wetterbericht und man denkt irgendwie, also man spricht vom Epizentrum der Hitze. Übertrieben?
5: Es ist sehr heiß, bitte trinken Sie alle genug, auch wenn Sie arbeiten, trinken Sie viel. Das ist wirklich das A und O, was man jedem raten kann. Manche tun das nicht, weil sie übers Arbeiten das Trinken vergessen. Und sonnen Sie sich auch bitte nicht 3 Stunden zur Mittagszeit im Freien. Das ist extrem unvernünftig. So, das ist ja völlig klar. Manche halten sich immer noch nicht dran, da müssen sie halt auch die Konsequenzen tragen. Was wir leben, ist natürlich wieder einmal die deutsche Lust an der Apokalypse. Also unter der Apokalypse machen es speziell die Deutschen, glaube ich, nicht. Also es sind sehr heiße Tage jetzt. Klar, muss man schon sagen, außergewöhnlich heiße Tage, aber es gab schon andere Sommer mit auch außergewöhnlich heißen Tagen und wir reden ja nicht von monatelangen heißen Phasen, die man kaum aushalten kann, wir reden jetzt von einer Woche, es soll jetzt schon wieder stark abkühlen am Sonntag, wir haben es abgesprochen, es ist einfach die Frage, glaubt die Politik, glaubt die Medien, dass sie dem mündigen Bürger gegenübersteht oder einfach nicht. Und die Antwort ist, weder viele Medien noch viele Medien sind bereit, den Bürger als selbstständig und als mündig anzuerkennen. Man will ihn bei der Hand nehmen. Und wie nimmt man ihn bei der Hand? Indem man ihm Angst einjagt.
2: Ja, und wir schauen mal rein in die Berichterstattung übers Wetter. Auch die Kollegen von Welt sprechen von einer Hitzeglocke über Deutschland. Ein Hitze-Live-Ticker wurde eingerichtet. Wetter.com, Meteorologe Alexander Hildebrand zieht bei Welt Vergleiche zwischen Deutschland und der Sahara. Wir hören mal rein.
6: Die Hitzewelle rollt also. In den großen Städten ist es natürlich besonders drückend und heiß, aber auch im Wald allenfalls dann mal etwas kühler. Aber rechnen Sie in den nächsten Tagen, auf jeden Fall bis Sonntag, dann mit einer extremen Hitzebelastung. Und Sie sehen es hier, die UV-Belastung der Sonne, die ist etwa so groß wie in der Sahara. Und dann zwar auf der zweithöchsten Stufe 4 von 5. Also Sie bekommen einen Sonnenbrand bei der hellen und mittleren Hautfarbe schon nach sehr kurzer Zeit. Also meiden Sie die extreme Sonne, so wie es ja in den südlichen Ländern, vor allem im Süden von Europa ja schon immer üblich war, eine Siesta zu machen. Machen Sie vielleicht eine Siesta, wenn Sie dann auch diese Hitzebelastung spüren.
2: Also soweit das Wetter vom Kollegen Alexander Hildebrand bei Welt. Die Hitzewelle rollt. Ich habe mal so ein bisschen, nicht rumrecherchiert, kann man schnell googeln. Also flächendeckend haben wir übers Jahr verteilt 11,1 heiße Tage im Jahr. Das ist jetzt keine dramatische Situation. Die wird aber dramatisch irgendwie im Wetter berichtet.
4: Sie wird sehr dramatisch berichtet und man bekommt ja auch sehr viele Tipps an die Hand. Also Sie können einen Sonnenbrand bekommen, ist eigentlich fast mein Lieblingstipp. Ah, wenn die Sonne scheint, kann ich einen Sonnenbrand bekommen. Okay, gut. Gut zu wissen, war mir jetzt so noch gar nicht so klar. Also es ist wirklich die Mündigkeit der entscheidende Punkt. Der Bürger wird halt zunehmend behandelt wie ein kleines Kind, was mit Wetter nicht umgehen kann und zwar mit jeglichem Wetter nicht. Wenn es regnet, hat man auch irgendwie Starkregenwarnungen auf dem Handy. Wenn es mal 30 Grad wird, zeigt mein Handy auch schon orange-rote Warnmeldungen an und warnt mich vor der Hitze, wo ich so denke, ich komme schon klar mit dem Wetter. Wenn ich merke, auch wenn es sehr heiß ist, lege ich mich vielleicht über den Mittag mal hin. Aber diese permanente Paternalisierung im Zusammenhang mit dem Wetter, die ist wirklich auffällig und die zeugt ja auch von einem ideologischen Gesamtkonzept. Also, dass man wirklich eigentlich nach dem linken Ideal Bürger möchte, die möglichst abhängig sind vom Staat, damit der Staat den Bürger möglichst leicht lenken kann. Also wenn der Staat das Gefühl hat, die Bevölkerung ist lenkbar, ist beeinflussbar, dann hat man natürlich mehr Macht. Und eigentlich sollte das Machtverhältnis ja umgekehrt sein. Die Bevölkerung entscheidet darüber, was der Staat macht. Und hier ist eben ein komplett umgekehrtes Menschenbild, ein linkes Menschenbild. Der Staat muss dem Bürger erklären, wie er zu handeln hat, muss den Bürger führen, muss ihn abholen und mitnehmen. Auch also der allererste Begriff in unserem Bestseller, abholen und mitnehmen. Auch beim Wetter, um ihn eben auf den Pfad des Glücks zu bringen. Und das ist ja eben diese linke Ideologie, die da auch in diesen Wetterberichten zu erkennen
5: ist. Und das ist genau der Grund. Genau das ist der Grund, warum viele Medien und der Staat sich so wunderbar gut verstehen, weil sie dasselbe Menschenbild haben. Den unmündigen, abhängigen Bürger, der auf den Pfad der Tugend gebracht werden soll, sei es von den Tugendmedien, sei es von einem Staat als Tugendwächter. Das ist genau die große Schnittmenge. Da verstehen sich Staat und Medien wunderbar. Kujonieren, einschüchtern, den richtigen Pfad zeigen. Deswegen haben wir Belehrungsmedien und einen gouvernanten Staat. Es ist genau die gleiche Weltanschauung. Das gleiche Bild von Wirklichkeit, das gleiche Bild vom Bürger, das gleiche Bild von Gesellschaft. Deshalb diese große Interessenidentität von vielen Medien um den Staat, die Bürger einschüchtern, um sie besser belehren und führen zu können. Und eben noch hier der Kollege, der einen schönen Vornamen hat, Alexander, sagt dann noch, übrigens, jetzt mal Profitipp. Meiden Sie extreme Hitze. Das ist ja interessant. Ich mache es immer umgekehrt. Ich schaue dann, Mensch, 42 Grad in Wedding, da gehe ich doch jetzt hin. Wie suche ich mir die extreme Hitze?

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2: zu einer neuen Folge von Schula. Fragen, was ist? Im Herbst wird gewählt in verschiedenen ostdeutschen Ländern. Und ein Spitzenkandidat ist heute bei mir bei Schula. Fragen, was ist? Zu Gast live Erik Holm, Spitzenkandidat der AfD in Mecklenburg-Vorpommern.
3: Danke für die Einladung.
2: Ich freue mich, dass Sie hergekommen sind. Ich habe mich extra in maritim blau gehalten, habe mir da meine Signature-Krawatte mitgenommen. Sie tragen auch blau, also die Meereswellen haben wir schon mal optisch aufgenommen.
3: Jawohl.
2: Der Altbundespräsident Joachim Gauck hat dieser Tage zur Allparteienregierung gegen die AfD aufgerufen. Wenn alle Stricke reißen, müssen eben alle anderen zusammenhalten. Erwarten Sie so ein Bündnis in Mecklenburg-Vorpommern auch?
3: Nein, also ich staune auch immer über Joachim Gauck, von dem ich früher viel gehalten habe. Aber das ist eine ganz schlechte Empfehlung aus meiner Sicht, jetzt mal aus gesamtgesellschaftlicher Perspektive betrachtet. Das ist ja genau unser Problem, dass wir jetzt so eine Polarisierung betreiben, dass jetzt Parteien, die gar nicht zusammengehören, sich am Ende noch zusammentun sollen, um eine AfD zu verhindern. Das ist doch der völlig falsche Ansatz. Also und es wird bei uns in Mecklenburg-Vorpommern das auch nicht geben. Also ich sehe jetzt schon, und die Schlagzeilen kommen ja gerade, dass auch bei der CDU nennenswerte Austritte zu verzeichnen sind. Das wird natürlich ein großes Drama in der CDU werden, wenn man sich auch noch mit der Linken zusammentun sollte. Und meine Zeichen aus der CDU in Mecklenburg-Vorpommern sind eher so, dass man sich das nicht wagen wird, weil das eben die CDU zerreißen würde. Das wäre der Tod der CDU. Und deswegen glaube ich nicht, dass sie es wagen werden.
2: In den Umfragen liegen Sie und die AfD jetzt klar vorn, irgendwas im mittleren 30%-Bereich, die Union weit abgeschlagen, 12, 13, wenn ich es richtig gesehen habe. Und im Grunde genommen läuft es nach jetzigem Stand auf ein Duell zwischen Ihnen und der Amtsinhaberin Manuela Schwesig hinaus. Die liegen bei etwa 26% in der letzten Umfrage. Haben Sie mit Frau Schwesig irgendwelche Duelle schon geplant oder macht die das unter sich aus?
3: Die Duelle wird es geben, oder das Duell wird es voraussichtlich beim NDR geben. Wenn die Zahlen so bleiben, wie sie sein sind im Moment, dann wird es wahrscheinlich ein Fernsehduell tatsächlich geben zwischen Frau Schwesig und mir. Ich freue mich schon sehr drauf. Das wird dann im September stattfinden. Und dann werden wir mal zeigen, dass es eine Alternative zu dieser rot-roten Regierung gibt.
2: Das Interessante ist ja, dass dieser Tage die Bundesregierung Bilanz gezogen hat nach einem Jahr und es ist nicht wirklich gelungen, irgendeine Art von Aufbruchstimmung im Lande zu erzeugen. Spüren Sie das in Mecklenburg-Vorpommern auch?
3: Ja, noch viel stärker, denn bei uns regiert die SPD ja seit 28 Jahren und jeder kann sehen, was da passiert. Da gibt es keinen Aufbruch, es gibt keine Vision. Selbst der ehemalige Fraktionschef der SPD im Schweriner Landtag, Herr Niseri, hat ja mal gesagt, Frau Schwesig hat keinerlei politische Visionen, keine Konzepte. Es gehe nur um den Machterhalt und genau das nehmen wir wahr. Also da ist alles unter Mehltau begraben, es funktioniert nichts. Im Gegenteil, es findet noch Verfilzung statt. Wir haben im Innenministerium Skandale gehabt, wo freihändig an Genossen höhere Tarife vergeben wurden und so weiter und so fort. Und das alles muss jetzt ein Ende haben. Ja, deswegen ist das Argument, jetzt was Neues zu versuchen, eben so stark. Und das merken wir auch. Ich bin gerade seit einer Woche schon auf Tour durch Mecklenburg-Vorpommern und durchs ganze Land. Uns fliegen die Herzen zu, muss man wirklich sagen, weil man endlich diesen Mehltau weghaben möchte und endlich anpacken möchte, damit es im Land mal wieder vorangeht.
2: Wie polarisiert ist eigentlich die Gesellschaft? Wir hören so überregional immer gerne vom Antifa-Festival in Jarmel beispielsweise, also wo jedes Jahr Bands auftreten und wo man sozusagen mobil macht. Sind das Teile der Gesellschaft? Der CDU-Spitzenkandidat Daniel Peters hat dieser Tage gesagt, also er wolle keine Sonderbehandlung für die AfD mittragen, also wie andere Bundesländer das gemacht haben, dass man Gesetze schafft, um Zugriff auf Richterposten oder irgendwie sowas zu begrenzen. Mhm. Also das klingt eigentlich eher moderat. Oder gibt's da auch eine klare Polarisierung?
3: Nein, so stark ist die Polarisierung in der Gesellschaft nicht. Das wird quasi nach außen über die Medien durch die politischen Parteien so ein bisschen suggeriert. Aber wenn wir tiefer in die Gesellschaft schauen, uns fliegen die Herzen zu. Ja, der Unternehmer insbesondere, die jetzt auch gewechselt sind, das merkt man ganz, ganz stark. Bundesweit im Übrigen, wir haben ja die neue Umfrage, nach der 32% der Unternehmer AfD wählen würden, nur noch 25% CDU. Das heißt also, denen geht da ein Alleinstellungsmerkmal, was sie früher hatten, komplett verloren. Das erlebe ich auch in Mecklenburg-Vorpommern. Also da gibt's eine große Aufgeschlossenheit, jetzt endlich was Neues zu versuchen, endlich ich mal, den Wechsel herbeizuführen. Und auch innerhalb der CDU gibt es diese Bestrebungen. Ja, man möchte ja was anderes versuchen. Es gibt viele, die sagen, das kann doch nicht sein, dass wir jetzt am Ende noch mit den linken Kräften hier gemeinsame Sache machen. Das heißt, wir perpetuieren linke Politik. Und es muss doch einen Ausgleich auch geben. Wenn zu viel Umverteilung stattfindet, muss es doch mal eine bürgerliche Gegenkraft geben, die dann auch mal in Regierungsverantwortung kommt und wirklich auch die Dinge mal macht, damit sich Wirtschaft wieder entfesseln kann, ja, damit mehr Geld in der Tasche bleibt bei den Bürgern, bei den Unternehmen. Und deswegen nehme ich da eine sehr differenzierte Stimmung wahr. Es gibt den linken Block, aber es gibt auf der bürgerlich-konservativen Seite eben viele, auch innerhalb der CDU und bisherige CDU-Wähler, die den Wechsel wollen. Und deswegen sage ich jedem CDU-Wähler, es wird mit euch eben keinen Wechsel geben, weil die CDU ja schon sagt, wenn, werden wir mit Frau Schwesig was machen und nicht mit der AfD. Also es gibt bei uns keinen Grund, CDU zu wählen.
2: Nur zur Begriffsklärung. Sie sehen die AfD als bürgerliche Partei. Die Union und andere bestreiten das ja. Betrachten Sie auch die Union als bürgerliche Partei oder wie sind da die Begrifflichkeiten?
3: Die CDU ist aus meiner Sicht nicht mehr primär eine bürgerliche Partei. Es gibt bürgerliche Leute noch in der CDU, zum Glück, aber die werden weniger. Es gibt viele, die bei den Grünen schon eher auf dem Schoß sitzen. Und es gibt viele Opportunisten. Das ist ja eine reine Machtmaschine letzten Endes. Und da sieht man ja anhand der Politik, wie sich Herr Merz im Bund jetzt wieder mit den Roten verbündet hat, was ja auch nicht gerade zu viel Freude in der Union sorgt aktuell. Aber man ist sehr flexibel, ja. Und man betreibt sozusagen linke Politik immer weiter, weil man sagt, ja, wir haben ja keine andere Option. Es geht eine andere Option, aber sie nutzen sie nicht und machen stattdessen weiter linke Politik. Und deswegen geht auch die CDU natürlich den Bach runter.
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2: Wir haben die Experten von INSA beauftragt, 1000 repräsentativ ausgewählte Menschen folgende Frage zu stellen. Wie sollte die Kapitalrente Ihrer Meinung nach finanziert werden? Durch höhere Rentenbeiträge oder durch Einsparungen in den Bereichen Migration, Entwicklungshilfe oder Ukraine-Hilfe? Das waren ja Punkte, die Kanzler Merz exemplarisch nannte. Und das Ergebnis, das sehen wir hier, ist mehr als eindeutig. 69% würden die jährlichen 30 Milliarden Euro, die in die Kapitalrente fließen sollen, lieber durch Einsparungen in den sogenannten oder in den genannten Bereichen Migration, Entwicklungshilfe oder Ukraine-Hilfe einsparen. Nur 16% bevorzugen den Weg über höhere Rentenbeiträge, also über die angebliche Mehrheit, die Kanzler Merz angesprochen hat. Also nach den Umfragen ist genau das Gegenteil der Fall. Keine Mehrheit dafür.
3: Wie überraschend, wie überraschend. Wer hätte damit rechnen können? Und ich meine, diese 16%, die sagen eher durch höhere Rentenbeiträge, das entspricht ja nahezu exakt der Anzahl der Deutschen, die mit Friedrich Merz als Kanzler zufrieden sind. Also es gibt offenbar 16% und an Umfragen 14%, die mit Friedrich Merz, dem Großen, in Anführungszeichen bereit sind, durch dick und dünn zu gehen. Die Frage ist ja von der AfD-Abgeordneten aufgeworfen worden. Sie hat diese drei Punkte ja genannt, Migration, Entwicklungshilfe oder Ukraine-Hilfe. Und noch einmal, man muss sich diesen Vorgang wirklich noch mal in aller Drastik vor Augen führen. Da wird der Bundeskanzler aus der Mitte des Bundestages gefragt, finden Sie das in Ordnung, dass man bei diesen drei Feldern Migration, Entwicklungshilfe oder Ukraine-Hilfe nicht spart, dass man diese drei Felder unangetastet lastet und sie stattdessen bei den Arbeitgebern und Arbeitnehmern paritätisch bedient, um die wirklich aus dem Ruder gelaufene Rentenkasse zu schützen und zu stabilisieren? Und dann sagt er, nein, Migration, Entwicklungshilfe, Ukraine-Hilfe, die taste ich alle nicht an. Das ist der Kanzler der Bundesrepublik Deutschland. Der sagt letzten Endes, ist ein bisschen polemisch gesagt, lieber ein Notopfer Senegal als notleidenden Deutschen helfen.
4: Und er sagt als eigentlich konservativer Kanzler, zumindest bei zwei dieser Themenfelder, ich möchte lieber linke Ideologie finanzieren, als die Deutschen zu entlasten oder ihnen das zu geben, was ihnen eigentlich zusteht. Also sowohl die illegale Massenmigration als auch die Entwicklungshilfe, das sind beides Felder, wo es ja wirklich nicht darum geht, jetzt irgendwelche konservativen Werte durchzusetzen. Es geht jetzt nicht in der großen Masse darum, Leute, die wirklich vor Verfolgung geflohen sind, zu unterstützen. Wo man ja sagen könnte, aus einer christlichen Motivation heraus macht man das. Oder wo man sagt, man leistet Nothilfe jetzt, wie zum Beispiel in einem Erdbebenland Venezuela, wo jetzt ganz automatisch aus der ganzen Welt Gelder kommen. Sondern es geht wirklich darum, hier linke Ideologie, linke Fantasien zu finanzieren mit dem Geld, was eigentlich den Deutschen zusteht.
3: Und am Schluss, man hört drauf kommen, schauen Sie sich an, weil ich sehr kompakt, am Schluss seines Senegal-Monologes sagt er dann, der Kanzler, und wir werden das fortsetzen. Und damit meint er die gesamte Entwicklungshilfe. Er sagt dann quasi wörtlich, schauen Sie sich mal das Schicksal der Menschen im Senegal an, also westafrikanisches Land. Ja, vermutlich haben die dort viele Probleme. Ich bin kein Senegal-Experte, aber ein deutscher Kanzler muss zunächst einmal das Schicksal der Deutschen zu lindern besorgt sein und erst in zweiter, dritter, vierter, fünfter, falls überhaupt Linie, das Schicksal der Menschen im Senegal.
2: Und Alexander, ich bin nicht unaufmerksam, weil ich das iPad in der Hand habe. Es ist gerade eine Meldung reingekommen. Oh, ja. Also im Jemen wurden Gelder, also Ausgaben veruntreut in Millionenhöhe. Millionen sollen in GIZ-Projekten im Jemen veruntreut werden.
3: Ja,
2: also
3: da das, wurde er ja gefragt.
2: Das zum Thema
3: dazu
2: Staatsausgaben,
3: wurde er auch gefragt, wo geht das Geld hin? Da wurde auch gefragt, ist das nicht ein systemischer Hinweis darauf, dass so viel aus dem Ruder läuft? Und da sagte er, der Kanzler, ach, er hat keine Hinweise, dass es mehr sei als ein Einzelfall. Ja. Lass ich mal so stehen.
2: Ja, und das wiederum wirft ja die Frage auf, wie viel Kontrolle ist eigentlich darin, wo die Gelder überall hingehen, wo die Staatsausgaben hingehen. Ja. Und wir schauen tiefer in die Daten rein, aufgeschlüsselt nach Parteipräferenz. Und da wird es wirklich interessant. Auch 71% der Unionswähler sehen es anders als ihr Kanzler und wollen lieber Einsparungen als höhere Rentenbeiträge. Nur 17% sind dafür am ehesten, wollen noch Wähler der, wie könnte es anders sein, Linkspartei, höhere Beiträge 31%. Aber selbst bei den Linken wollen 52% lieber Einsparungen. Einfach ein Mann mit null Gespür für sein Volk, der Bundeskanzler Pauline. Bestätigen diese Zahlen.
4: Er hat den Kontakt zu den Menschen, die er eigentlich vertreten soll, komplett verloren. Und das ist ja auch deswegen so interessant, weil er als jemand angetreten war, der solche Einsparungen versprochen hat. Also er hat ja immer gesagt, wir können uns diesen überbordenden Staat nicht leisten. Und dann war das Erste, um an die Macht zu kommen, dass er Schulden gemacht hat. Milliarden Schulden. Und das ist quasi der Kernfehler dieser Regierung. Weil wenn man so viele Schulden macht, muss man nicht mehr einsparen. Man muss keine Prioritäten mehr setzen. Man ist nicht mehr gezwungen zu sagen, das eine gegen das andere. Und jetzt hat es sich so verselbstständigt, dass es aber immer noch nicht reicht. Und jetzt muss man doch wieder Prioritäten setzen. Also trotz dieser Milliardenschulden sagt er jetzt, es wird teurer für die Deutschen und wir machen keine Einsparungen. Er hat sich da wirklich auf eine schiefe Ebene begeben und hat ganz offenbar eben auch das Gespür, nicht nur für seine Wähler, sondern sogar auch für die linken Wähler, ganz offenbar verloren.
3: Aber das macht es ja noch dramatischer. Auch mit 71% war die Zahl eben. Der Unionswähler sagen, nö. Diese Prioritäten setzen Herr Kanzler
2: nicht
3: falsch.
2: Nicht nur gegen die AfD.
3: Genau. Ja. Ich meine, vergisst man manchmal leicht, aber er ist ja auch CDU-Vorsitzender. Er ist CDU-Vorsitzender. Und er hat eine große Fraktion. Und niemand von denen hat die Traute, mal zu sagen, Friedrich, so geht es nicht weiter. Du führst uns hier in ein Nirvana der Umfragen. Demnächst haben wir 19%, ich prophezei jetzt hiermit, bei der Union. Und dann will der Kanzler sich immer noch hinstellen und sagen, ja, aber was ich mache, will die Mehrheit. Es muss auch irgendwann mal jemand aus der Union kommen und sagen, Friedrich, so nicht.
2: Da fehlt mir der Glaube. Siehst du irgendjemand in den Reihen der CDU, der irgendwann mal aufsteht und sagt, Herr Bundeskanzler, geht vielleicht so nicht weiter?
4: Das ist ja immer eine Abwägung, ob man das wagt oder nicht. Aber natürlich gibt es innerhalb der CDU und auch innerhalb der Fraktion viele Leute, die mit der berühmten Faust in der Tasche sich das anschauen. Aber die CDU ist eben auch eine wahnsinnige Machtpartei. Und bevor man da den Aufstand wagt, hat man eben auch im Blick, dass die eigene Karriere dadurch gefährdet wäre. Und man eine Mehrheit bräuchte, um diesen Kanzler zu stürzen. Also derzeit sehe ich das eher nicht, aber wir müssen eben abwarten, wie sich's entwickelt.
2: Abwarten, Mund halten und den Kanzler weitermachen lassen.
3: Deswegen halten wir nicht den Mund.
2: Wir sind gespannt, wo das hinfällt und wir bei News Live halten eben nicht den Mund. Und unser Kollege Erik Steinberg war gestern in Berlin unterwegs und hat die Menschen auf der Straße gefragt, lieber weniger für die Rente zahlen oder weiter Geld für Ukraine und Entwicklungshilfe. Hören wir mal rein.
5: Nein, das finde ich gar nicht fair. Also zum Beispiel, man könnte woanders kürzen, zum Beispiel an Ukraine. Man könnte da weniger Geld hinsenden, könnte das eher an den Rentnern geben oder hier in Deutschland verwenden. Gucken Sie sich mal die Straßen an.
6: Das ist nicht fair, aber ich gehe jetzt bald in Rente. Mich betrifft es nicht mehr mit den höheren Zahlungen. Von dem her finde ich es einfach nur schade für die jüngere Generation, was da noch auf uns zukommt. Ich finde, er ist einfach viel zu weit weg von den Menschen, die es wirklich dann auch betrifft. Es geht von sich aus und wenn die Beamten und alles mal wirklich auch einzahlen würden in die Rentenkasse, hätten wir, glaube ich, diese Diskussion gar nicht. Ich weiß nicht, warum wir Milliarden, Millionen an andere Länder spenden und finanzieren andere Länder, wo es bei uns eben auch noch, wenn Sie alleine durch Berlin gehen, wie viele Baustellen wir hier haben.
7: Ich sag mal, irgendwann ist ja auch mal Schluss, weißt du? Ja. Wenn ich jetzt mal davon ausgehe, ich bin selbstständig, gell? So, ich sehe ja nun wirklich, was ich so habe. Jeder nimmt es ja immer von oben seine Prozente und irgendwann, wenn man das summiert, ist man wahrscheinlich bald bei 100% und dann müsste es ja mal Klick machen, dass ja irgendwie auch Schluss ist.
8: Kann man schon fast nichts mehr zu sagen. Es ist jedes Mal das Gleiche, jetzt die Minijobs noch anders besteuern, alles. Manche Leute müssen zwei davon machen und nebenbei voll arbeiten, dass sie sich ihre Wohnung leisten können, weil das alles immer viel teurer wird. Und dann wollen die noch mehr irgendwo einkassieren und es wird nicht besser einfach. Nee.
2: Pauline, also klares Votum auf die Aussage, es müsste doch irgendwann mal Klick machen. Scheinbar macht es nicht Klick.
4: Es macht nicht Klick, weil der Kanzler die linken Medien zu seinem Maßstab gemacht hat und eben nicht die Bevölkerung und nicht das Wahlvolk. Und das ist der entscheidende Fehler. Er misst sich da einfach am falschen Parameter. Er misst sich nicht an der Stimmung des Volkes. Da muss man sagen, war auch Angela Merkel, so kritisch ich sie sehe, handwerklich einfach klüger. Sie hatte ein Gespür für die Mehrheiten im Land. Und dieses Gespür geht Friedrich Merz völlig ab. Er empfindet auch die Kritik aus der Bevölkerung immer als Affront, immer als Beleidigung. Und das ist der Grund, warum er überhaupt nicht fähig ist, Stimmungen aufzunehmen und dann eben in Politik umzusetzen, sondern warum er immer eigentlich von einer Position der Arroganz und Herablassung spricht, wenn er über seine Bevölkerung und das Geld seiner Bevölkerung spricht.
2: Der ist immer auch so von oben herab, auch gestern, also dann mit nochmal in den Bundestag und zur Frage der AfD-Abgeordneten Ulrike Schielke-Ziesing. Auf ein Wort des Kanzlers wollen wir jetzt nochmal schauen, nämlich auf das Wort priorisieren. Wir erinnern uns, die eben angesprochene AfD-Abgeordnete fragt, warum der Kanzler lieber die Beitragszahler belastet, statt bei den Staatsausgaben zu sparen. Wir hören da nochmal rein.
9: Ja, Frau Kollegin, das hängt ganz einfach damit zusammen, dass wir auch in der Ausgabenstruktur des Bundeshaushaltes andere Prioritäten setzen als Sie.
2: Also andere Prioritäten setzen als Sie, das heißt...
3: Das ist korrekt, aber wir haben es eben ja in den Umfragen gesehen, die Mehrheit der Bevölkerung ist der Meinung, diese Regierung setzt die Prioritäten falsch und das sehe ich auch so.
4: Ja, Prioritäten ist eben das entscheidende Stichwort, weil wir nicht mehr für alles Geld haben. Irgendwann muss man anfangen zu priorisieren. Und nochmal, was ich eben schon angedeutet habe, das Verrückte ist ja, dass wir priorisieren müssen, obwohl wir diese Milliardenschulden haben. Also die Idee, die war ja mal, das war auch bei der Ampel ein großes Thema, man hat sich über Haushaltsmauscheleien mehr Geld geschaffen, um quasi alle drei Parteien der Ampel, FDP, SPD und Grüne, quasi ruhig zu stellen, damit jede Partei Wählergeschenke bekommt. Das hat dann nicht funktioniert, daran ist die Koalition zerbrochen. Jetzt haben wir eine Koalition, die sich mit Milliarden versorgt hat, mit hunderten Milliarden, die trotzdem aber nicht auskommt. Und das liegt eben daran, dass Lars Klingbeil auf diesem Finanztopf sitzt, sich alles nimmt, was er möchte, Sachen verschiebt in diese Schulden aus dem normalen Haushalt, um noch mehr Geld zu haben für seine linken Prestigeprojekte. Und das mündet dann eben daran, dass man am Ende doch wieder priorisieren muss und sagen muss, sind uns denn die Leute in der Ukraine, sind uns die Leute, die in Ghana klimafreundlich ringen möchten oder in Peru Fahrradwege benutzen möchten, sind die uns wichtiger oder sind uns die Deutschen wichtiger? Und Friedrich Merz hat sich da ganz klar entschieden. Ihm sind die Deutschen nicht die wichtigsten.
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0: endlich geht's wieder los. 6 Uhr, guten Morgen und herzlich willkommen bei News Live am Montag, den 29. Juni 2026. 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Der Tag beginnt mit News und darüber spricht Deutschland heute. Wir beginnen gleich mit unserem Top-Thema heute, teurer und weniger für alle. Und wir enthüllen die Finanztricksereien der Bundesregierung. Ab 7 Uhr haben wir ein Thema, das Millionen Menschen direkt oder indirekt betrifft. AOW bei VW, denn das Autobeben kostet den Wolfsburger Konzern wohl 6 Milliarden Euro und 140.000 Jobs. Und um 7:30 erklären wir Ihnen, was nach den Landtagswahlen in Sachsen-Anhalt mit CDU und AfD passieren wird. Denn der 6. September, das ist ein Schicksalstag für das Bundesland und vielleicht für ganz Deutschland. Und diese Themen besprechen wir heute Morgen mit unserer stellvertretenden Chefredakteurin Pauline Voss. Guten Morgen.
1: Schönen guten Morgen.
0: Herzlich willkommen zu meiner Linken, unser Chefredakteur Julian Reiche.
2: Schönen guten Morgen.
0: Ab 7 Uhr wird Waldemar Hartmann zu uns stoßen. Ich bin Alex Puroka, auch von mir herzliche Grüße in die Community. Schön, dass die Woche auch für Sie wieder mit News beginnt. 6 Uhr und eine Minute. Und wir kommen gleich zu einem tollen Thema. Da geht's direkt hinein in die WM. Österreich, 3:3 WM. Es sind Momente, ja, die nur der Fußball schreiben kann. Österreich kriegt von Algerien erst in der 3. Minute der Nachspielzeit das 3:2 eingeschenkt. Womit sie sich ja nicht fürs 16. Finale qualifiziert hätten. Aber in der 6. Minute der Nachspielzeit, also nur 3 Minuten später, gleicht Österreich mit einem riesigen Kraftakt nochmal aus. In der 96. Minute erreichen sie noch das 3:3 und sind damit noch weitergekommen, sind in der nächsten Runde. Und hier sehen Sie den österreichischen Kommentator Daniel Warmuth, wer diese Szene im ORF kommentiert. Ein Genuss.
3: Sabitzer, noch geht was. Noch könnte was gehen. Gregoric! Und da! Da! Kalajdzic! Kalajdzic! 3:3! Bist du deppert?
0: Ja, Wahnsinn, Wahnsinn. Das nimmt einen direkt nochmal mit. Herzlichen Glückwunsch natürlich an unsere Nachbarn. Voll verdient. Und das müssen wir heute Abend erstmal schaffen. Ja, solche Momente, Julian, das schreibt nur der Fußball, gerade bei dieser WM.
2: Ja,
0: einfach geil.
2: Einfach ein Gänsehautmoment, diesen Kommentator da zu sehen. Bist du deppert, ist das neue Ivert Nachrisch. Ja. Also Gratulation an dieser Stelle nach Österreich. Freue mich sehr, dass Sie weitergekommen sind. Und jetzt wird es ein spannendes 16. Finale in den nächsten Tagen. Heute Abend für uns, aber eben zum Glück auch für unsere Ösi-Freunde.
0: Ja, 22.30 Uhr heute Kickoff gegen Paraguay. Wir sind sehr gespannt. Für mich leider ein bisschen spät. Vielleicht ziehe ich mir die erste Halbzeit noch rein. Wir müssen ja morgen auch früh raus. Ja, wir machen gleich mal ein kleines Tippspiel. Was glaubt ihr, Julian, heute Abend, wie wird es ausgehen?
2: 2:1. Ich fühle mich jetzt schon erinnert an das legendäre Spiel gegen Holland 1990 mit einem überragenden Jürgen Klinsmann. Fühle mich daran erinnert, obwohl dieses Spiel noch gar nicht angefangen hat. Ich glaube, ich erwarte eine große Kampfleistung und einen 2:1-Sieg.
0: Pauline, dein Tipp.
1: Ich tippe auch 2:1. Habe ich auch schon getippt, bevor ich erfahren habe, dass Julian das genauso tippt. Also hier nur, um da ganz eigenständig auch das zu betonen. Aber ja, ich bin auch sehr gespannt. Ich vermute, zu 0 zu spielen schaffen sie nicht, weil das ist ihnen einfach zu schwer gefallen in der letzten Zeit. Aber ich setze doch auf einen Sieg.
0: Ja, ich hätte jetzt fast auch 2:1 getippt, aber da ihr beiden 2:1 tippt, ich glaube, wir gewinnen 3:1, weil wir das Ecuador-Spiel wieder wettmachen wollen. Da gibt es nochmal extra Power rein. 3:1 mein Tipp, aber egal. Hauptsache, Deutschland gewinnt und steht im 16. Finale, 22.30 Uhr, Kickoff. Jetzt ist es 6 Uhr und 4 Minuten und wir kommen zum Fußball oder vom Fußball zu unserem ersten Thema heute bei News Live, und zwar die Rentenreform. So gut wie da. Bundeshaushalt 2027 geeint. Ja, das sagt Ihnen die Regierung. Wir bei News schauen genauer hin und sagen Ihnen, ja, Sie benennen es Reformen. Aber die Wahrheit ist, für uns alle wird es einfach nur teurer.
4: Die Stimmung bei Bundeskanzler Friedrich Merz und seiner Regierung ist auffällig gut. Am Dienstag hatte die Rentenkommission ihre 33 Empfehlungen vorgestellt, die von der Hauptstadtpresse geradezu bejubelt worden sind. Am Freitag meldete dann auch noch das Handelsblatt, der Haushalt für 2027 sei geeint, das 20 Milliarden Euro Loch geschlossen. Was aus Sicht von Schwarz-Rot gut klingt, ist für die Menschen im Land vor allem eines: teuer. Die Rentenbeiträge werden massiv steigen. Gleichzeitig wird beim Elterngeld massiv gekürzt. Die versprochene Steuersenkung für kleine und mittlere Einkommen taucht in den Haushaltsplanungen gar nicht auf. Während Finanzminister Lars Klingbeil Milliardenlücken beim Sozialstaat schlicht ignoriert. Mehr Belastungen für die Bürger und Luftbuchungen überall. Das Finanzgetrickse der Regierung ist jetzt unser Thema bei News Live.
0: Ja, palim palim, die Rentenvorschläge sind da. Und auch der Bundeshaushalt 2027 soll stehen, so meldete es das Handelsblatt. Eine Lücke von rund 20 Milliarden Euro habe die Bundesregierung geschlossen. Unter anderem, indem man fast 10 Milliarden Euro aus einer Rücklage plündert, die man eigentlich erst in den kommenden Jahren antasten wollte. Ja, wenn die Haushaltslöcher noch viel größer sind und weil beim Elterngeld eben gekürzt wird. CDU-Familienministerin Karin Prien will Eltern nicht mehr 14 Monate wie bisher bei der Pflege ihres Neugeborenen unterstützen, sondern nur noch 12 Monate lang, 2 Monate weniger. Das soll dann 500 Millionen Euro einsparen. Was sagt ihr zu diesem angeblich geeinten Haushalt, der uns da präsentiert wird, Pauline?
1: Angeblich geeint ist das große und entscheidende Stichwort. Man versucht uns jetzt seit Tagen oder seit einer guten Woche deutlich zu machen in den Medien und in der Regierung, dass über alles Einigkeit herrsche, dass man eigentlich bei allen Reformen, wie es immer so schön heißt, auf dem richtigen Weg sei und dass es eigentlich vielleicht jetzt nur noch ein paar Details geklärt werden müssen, aber eigentlich sei man sich einig. Das genaue Gegenteil ist der Fall. Man hat bei keinem der großen Themen eine wirkliche Einigung. Der große Streit wird noch auf diese Koalition zukommen und man sucht händeringend nach Geld, denn eigentlich ist Deutschland pleite. Diese Bundesregierung ist pleite, sie hat kein Geld mehr und sie muss jetzt mit allen Methoden versuchen, irgendwie an Geld zu kommen. Zum Beispiel dadurch, dass man das angreift, was man sich eigentlich zurückgelegt hatte und dann behauptet, das wäre jetzt eine Lösung für das Haushaltsloch. Man hätte es jetzt gestopft. Man hat nichts gestopft, sondern man greift halt das an, was man sich zurückgelegt hatte. Unter anderem dadurch, dass alle Deutschen mehr zahlen müssen. Es werden Steuern erhöht, zum Beispiel auf Alkohol. Es wird eben beim Kindergeld gekürzt, wo man sich wirklich fragen muss, die Leute, die arbeiten und dann Kinder kriegen, das sind ja zwei Sachen, die wir uns wünschen, nämlich, dass die Menschen in Deutschland arbeiten und dass sie Kinder kriegen. Ausgerechnet, die werden jetzt noch bestraft, anstatt diejenigen zu bestrafen oder denen was zu nehmen, die nicht arbeiten und hier vielleicht gar nicht zum Beispiel aus diesem Land kommen, sondern nur für die Sozialleistungen hergekommen sind. Also es ist eine große Ungerechtigkeit, die sich da fortsetzt und wie gesagt, diese Regierung versucht einfach händeringend an Geld zu kommen, weil sie keins mehr hat.
0: Ja, in der Tat, man hat den Eindruck, die verschwinden in ihrem eigenen Haushaltsloch. Gefühlt, das fühlt sich so ein bisschen an, du hast es ja angedeutet, Julian, ich weiß nicht, wie du das siehst, dass es jetzt hier langsam sukzessiv als Tafelsilber geht.
2: Das ist so, wenn man sich anschaut, dass der Bundesfinanzminister Lars Klingbeil auf die Rücklage zugreifen muss im Rahmen von ungefähr 9 Milliarden Euro, dann geht es tatsächlich an die Substanz. Dann lebt man vom Ersparten, würde man bei der schwäbischen Hausfrau sagen. Die Frage, die sich jetzt hier stellt nach dieser Meldung, der Haushalt sei geeint, ist ja, gibt es einen Haushalt, weil es keine Steuerreform gibt? Oder gibt es doch eine Steuerreform und damit keinen Haushalt? Denn das, was die Regierung ja angekündigt hat, zur Erinnerung für den 1. Januar 2027, ist in diesem Haushalt in keiner Weise abgebildet. Also hält man sich an das, was jetzt hier als geeint gilt, kann es keine Steuerreform geben, weil es im Haushalt schlichtweg nicht abgebildet ist und weil es noch einmal Kosten auslösen würde von irgendwas zwischen 10 und 20 Milliarden Euro. Der Chef der Jungen Union, Johannes Winkel, fordert jetzt eine Steuerreform im Umfang von 20 Milliarden Euro. Die müsste man dann ja im Haushalt in irgendeiner Weise abbilden. Das ist alles nicht zu erkennen. Der zweite Punkt, du hast es erwähnt, es geht eben an diese Rücklagen. Ohne Rücklagen gäbe es diesen Haushalt nicht. Und in diesem Haushalt befinden sich trotz der angetasteten Rücklagen meiner Meinung nach dramatische Luftbuchungen, zum Beispiel beim Thema Rente, zu dem wir später noch kommen werden. Da ist eine Einsparung von 4 Milliarden Euro etatisiert, ohne zu sagen, woher diese Einsparung kommen soll. Also die soll offiziell irgendwie über den Zuschuss zur Rente, den Steuerzuschuss zur Rente abgebildet werden. Das hieße dann aber, dass in der Rente diese 4 Milliarden Euro fehlen. Anders lässt sich das eigentlich gar nicht machen. Man hat sie jetzt trotzdem einfach mal so reingeschrieben. Meiner Meinung nach ist das nichts anderes als eine Luftbuchung. Also man ist sich einig auf etwas, was riesige Löcher hat. Ja? Man ist sich einig auf einen Socken mit riesigen Löchern drin. Das ist bisher der Zustand des Haushalts. Und darüber hinaus gibt es natürlich aus meiner Sicht absolut skandalöse Themen, wie eben zum Beispiel das Kindergeld, das dort gespart wird, 500 Millionen Euro, was besonders absurd ist. Pauline hat es ja eben gesagt, Kindergeld geht an Menschen, die arbeiten und Kinder bekommen.
1: Elterngeld.
2: Entschuldigung, nicht Kindergeld, sondern Elterngeld. Und das Elterngeld soll ja das demografische Problem in irgendeiner Weise beheben, also die Grundlage des Rentenproblems. Also in der größten Kinderkrise des Landes streichen wir die finanzielle Incentivierung für Eltern, fürs Kinderbekommen, und wir streichen es auch noch den Menschen, die es bezahlt haben, über ihre Steuern. Aus meiner Sicht vollkommen unbegreiflich, wie ausgerechnet die CDU so einen Vorschlag mitgehen kann.
5: Wieder wird auch bei den Falschen gespart. Auch das ist ein Thema bei diesem Haushalt der Löcher. Und damit der Haushalt stehen kann, damit sich die Löcher schließen, hatte Bundesfinanzminister Lars Klingbeil allen Ministern Sparaufträge erteilt. Auch seiner Co-Parteichefin und Sozialministerin Bärbel Baas. Auch bei der klammen Rentenkasse.
6: Wir haben verabredet, dass bei Rente ein Betrag von 4 Milliarden erbracht werden muss. Das ist etwas, was natürlich eine Erwartungshaltung noch an die Rentenkommission ist und die Ergebnisse. Das heißt übrigens nicht, dass es Kürzungen sind, sondern das kann ja auch, ich will nur ein Beispiel nennen, die Erhöhung der Beitragsbemessungsgrenzen würde ja auch Geld reinbringen. Das muss am Ende aber dann geklärt werden als Ergebnis der Rentenkommission. Aber die Annahme, mit der wir jetzt schon arbeiten, sind 4 Milliarden.
5: Klingbeil, Sie haben es gehört, will also 4 Milliarden weniger Bundeszuschuss in die Rentenkasse zahlen. Die Rentenkommission, deren Vorschläge ja möglichst 1:1 umgesetzt werden sollen, wie es der Kanzler sagt, fordert aber, nein, nein, nein, der Bundeszuschuss aktuell bei knapp 128 Milliarden Euro wird nicht sinken. Er muss im kommenden Jahr steigen und in den darauffolgenden Jahren noch viel mehr. Daraus ergibt sich dann eine Lücke von 5,8 Milliarden Euro. Wir sehen es hier in dieser wunderbaren Grafik eingeblendet. Lars Klingbeil hat einfach mal ignoriert und plant das Ganze, seine 4 Milliarden Euro Einsparung weiterhin ein. Komme, was wolle. Ja, wie nennt man denn so eine Art von Haushaltsaufstellung? Ich meine, das passt doch vorne und hinten nicht.
1: Es passt
5: überhaupt
1: nicht.
5: Einfach wegignoriert.
1: Ja, und es zeigt sich eben, dass dieses zentrale Feld, nämlich sich beim Geld zu einigen, dass das nicht funktioniert bei dieser Koalition. Also wir hatten eine vorherige Regierung, die an dieser Frage am Haushalt, am Geld zerbrochen ist. Und wenn wir auf diese Zahlen blicken, dann sehen wir eben, dass das wieder das ganz große Konfliktfeld ist und dass es ungelöst ist. Also dass man eben versucht, eine Einigung hier herbeizureden mit großer Beteiligung der Medien. Wenn man das Radio anschaltet oder den Fernseher anschaltet, dann hat man das Gefühl, die Rentenreform ist eigentlich schon beschlossene Sache. So, das ist der Eindruck, der da vermittelt wird. Man sagt, ein großer Wurf, das ist doch gut, man hat sich da geeinigt. Jetzt, wenn man sich diese Zahlen anschaut, sieht man, es klafft ein Loch von fast 6 Milliarden Euro. Und das wird eben nicht so leicht zu lösen sein, weil es einfach kein Geld gibt, was man da reintun kann.
5: Und das ist ja das Spannende. Ich meine, wir alle sehen, jeder, der sich diese Rentenreform, diese Vorschläge der Kommission angeschaut hat, es wird teurer, das wissen wir. Es wird teurer und es wird uns gesagt, man muss sich einigen. Und das passt vorne und hinten nicht. Und woher kommt dieses Medien-Halleluja? Ich habe es ja gestern auch verfolgt. Alle sind total glücklich. Endlich gibt es eine Einigung. Jetzt geht's voran. Super. Endlich schafft die Bundesregierung mal was. Aber wenn man genau hinschaut, tut sie ja nicht.
2: Das ist der entscheidende Punkt. Also wir haben ja eben Lars Klingbeil gesehen, der es vor wenigen Wochen ja als Auftrag an die Rentenkommission formuliert hat, ihm das Geld zu finden. Die Einsparung im Bereich von 4 Milliarden Euro. Die Rentenkommission hat diesen Auftrag nicht nur nicht erfüllt, sondern das exakte Gegenteil getan. Wir sehen es da ja gerade eingeblendet. Der staatliche Zuschuss in die Rente, der Steuerzuschuss in die Rente wird eben noch einmal steigern. Also aus einer 4 Milliarden Euro Einsparung ist eine 5,8 Milliarden Euro Mehrausgabe geworden, die dann im Haushalt erstaunlicherweise aber wieder als Einsparung auftaucht, ohne zu beziffern oder zu benennen, woher diese Einsparung denn dann überhaupt stammen soll. Das Ergebnis, das mediale Ergebnis ist, wie du es gesagt hast, Halleluja, durch alle Medien weg. Das zeigt einfach, was wir in den letzten Tagen beim Thema mediale Reaktion auf diese sogenannte Rentenreform, und sie ist auch keine wirkliche Reform, solange alle Menschen einfach mehr bezahlen müssen. Das ist eine Gebühren- und eine Beitragserhöhung, keine Reform. Das mediale Halleluja zeigt einfach, dass sich weite Teile der Medien, der Hauptstadtmedien, der Regierung angeschlossen haben, sich selbst gleichgeschaltet haben und sich, wenn man auf die Intonierung achtet, Dirk Kurbjuweit, Chefredakteur des Spiegel, fordert jetzt quasi den großen Zusammenhalt von Medien und Bundesregierung. Heute Morgen auf dem Weg hierher habe ich im Deutschlandfunk einen Beitrag über das segensreiche Reformwirken der Bundesregierung gehört. Das war von der Berichterstattung, in Anführungsstrichen Berichterstattung, in der DDR in keiner Weise mehr unterscheidbar. Das war einfach politisches Erziehungsradio, warum es erstens großartig und segensreich ist, was die Regierung macht. Zweitens, warum es alternativlos ist. Es ist nicht etwa alternativlos, weil es keine inhaltlichen Alternativen gibt, sondern weil kritische Medienberichterstattung möglicherweise zu einem weiteren Aufstieg der AfD führen würde. Also die Medien argumentieren inzwischen offen, dass man das, was die Regierung verkündet, als Medien, als machtkritische Medien zu unterstützen hat, weil alles andere riskieren würde, dass die AfD noch weiter in den Umfragen steigen würde. Das ist inzwischen das Hauptargument dafür geworden, den sogenannten Kompromiss in der politischen Mitte zu loben, egal was in diesem Kompromiss drinsteht. Und dabei gerät vollkommen außer Acht, dass noch einmal die Reform, das, was man uns als Reform verkaufen will, genau das Gegenteil von dem ist, was Friedrich Merz seit einem Jahr als Zentrum seiner Politik angekündigt hat. Zur Erinnerung, Friedrich Merz argumentiert seit einem Jahr im Kanzleramt und an der Macht, dass das wichtigste politische Ziel seiner Regierung die Wettbewerbsfähigkeit dieses Landes ist. Und die Wettbewerbsfähigkeit dieses Landes besteht nach Aussage von Friedrich Merz, und damit hat er recht, in den Kosten für Arbeit und Produktion. Was kosten Arbeit und Produktion? Und er hat gesagt, wir müssten den Kostenfaktor Arbeit dämpfen und senken. Und das, was er jetzt als geniale Idee, auf die er am liebsten selbst gekommen wäre, beschreibt, ist eine massive Erhöhung des Kostenfaktors Arbeit durch erhöhte Beiträge. 1% für die Arbeitgeber, 1% für die Arbeitnehmer. Und das ist nur der erste Schritt zum Aufbau dieser Kapitalrente. Da kommen noch weitere Punkte hinzu. Da kommt hinzu, dass für die Menschen, die nicht genug Zeit hatten, in diese sogenannte Kapitalrente einzuzahlen, quasi fiktive Erlöse aus der Kapitalrente durch Steuergeld ausgeglichen werden sollen. Da muss man sich natürlich die Frage stellen, ja, auf wen wird denn wohl dieses Steuergeld, auf wen werden diese Kosten denn wohl umgelegt? Logischerweise auf Arbeitgeber und Arbeitnehmer, sprich auf die Steuerzahler in diesem Land. Also mit der Rentenreform, tut Friedrich Merz exakt das Gegenteil von dem, bei Friedrich Merz nicht wahnsinnig überraschend, was er ein Jahr lang angekündigt und vor sich hergetragen hat. Und alle deutschen Medien lobpreisen das als den großen Kompromiss aus der politischen Mitte, obwohl es in dieser wirtschaftlichen Lage nichts anderes als lebensgefährlich ist.
5: Es wurde als Entlastung angekündigt. Die Realität sieht genau umgekehrt aus. Und gehen wir mal ein bisschen ins Detail. Bleiben wir kurz bei der Rentenreform. Und da müssen wir alle unsere Zuschauer und Zuhörer mitnehmen und für sie festhalten. Kernbestandteil dieser sogenannten Reform ist ja, und Julian hat es ja gesagt, die massive Erhöhung der Beitragssätze von heute 18,6% des Bruttolohns auf dann bald irgendwas im Bereich, wir haben es ja auch schon mal vorgerechnet, von 22,5%. Das heißt, Arbeit wird teurer, massiv teurer. Der Rentenexperte und Wirtschaftswissenschaftler Axel Börsch-Supan sagt das, bereite ihm mit Blick auf die Lage der Wirtschaft, Zitat, Sorgen. Ich zitiere hier gerne mal aus dem Spiegel, Zitat.

0: das alles, wenn man das hier alles nochmal Revue passieren lässt, was wir auch in den letzten Minuten besprochen haben, das passt doch alles vorne und hinten nicht zusammen. Das ist doch Wahnsinn.
1: Es geht eben an die Substanz dieses Landes. Also wenn Arbeiten noch teurer wird, und zwar eben auch für die Arbeitgeber, dann lohnt es sich irgendwann nicht mehr, neue Leute einzustellen. Und das befeuert natürlich diese Abwärtsspirale, in der wir ohnehin schon sind. Also was man bräuchte, wäre natürlich so eine Art befreienden Moment, in dem man sagt, wir machen weniger Auflagen, wir machen weniger Lohnnebenkosten und wir sorgen dafür, dass sich das Produzieren und das Arbeiten in Deutschland wieder lohnt. Solange man das nicht macht, kommt man eben weiter, immer weiter in diese Spirale, dass das Arbeiten, die Kosten dafür zu teuer sind, dass es sich nicht mehr lohnt, dass es die Unternehmen ins Ausland gehen, dass es weniger Arbeitsplätze gibt, weniger Wohlstand, der dann verteilt werden kann. Und deswegen sind wir eben in der Lage, dass wir bald nichts mehr zu verteilen haben. Und wenn die SPD schon von Steuererleichterungen im Rahmen von 500 Euro oder so spricht, dann fragt man sich, woher soll denn das kommen, wenn gleichzeitig alles teurer werden muss, zum Beispiel die Rentenbeiträge, zum Beispiel Kindergeld kürzen, also Elterngeld kürzen, weil man eben weiß, man hat nicht genug Geld.
2: Ausland ist ein sehr gutes Stichwort. Nicht nur unsere Produktion verlagert sich ins Ausland, nicht nur unsere Arbeitsplätze wandern ins Ausland, sondern auch unser Steuergeld geht ins Ausland. Und das ist hier der alles entscheidende Punkt bei dieser Rentenreform, den, glaube ich, noch zu wenige Menschen verstanden haben. Und das liegt natürlich vor allem daran, dass sich ein überwältigender Anteil der Medien entschieden hat, sich selber gleichzuschalten und quasi das Propagandalied der Regierung zu singen. Deswegen nochmal ganz einfach. Geld ist immer eine Frage von Priorisierung. Und es tut mir leid, dass ich so einen banalen Satz hier nochmal sage. Man kann den Euro nur einmal ausgeben. Wir zahlen als deutsche Bürger jedes Jahr rund 1.000 Milliarden Euro Steuern. 1.000 Milliarden Euro Steuern kann dieser Staat ausgeben. Von diesen 1.000 Euro Milliarden Steuern lernen wir nun, sind exakt 0 Euro übrig, um das aufzubauen, was Friedrich Merz als geniale Idee bezeichnet hat, nämlich diese kapitalgedeckte Rente, die, das muss man einmal sagen, richtig konstruiert, tatsächlich eine großartige Idee wäre, auch die offenkundigste und einfachste Idee, und es hätte sie eigentlich seit Jahrzehnten geben sollen. Es ist also richtig, sie einzuführen. Es ist grundfalsch, sie dem Beitragszahler und dem Arbeitgeber in Form von Beitragserhöhungen aufzulasten. Und es ist allein die Entscheidung von Friedrich Merz, das so rumzumachen. Woher wissen wir das? Aus dem Deutschen Bundestag. Friedrich Merz ist letzte Woche im Deutschen Bundestag gefragt worden, warum er diese kapitalgedeckte Rente, die in sich eine gute Idee ist, aus Beitragserhöhungen finanzieren möchte und nicht zum Beispiel aus Steuermitteln. Hier ein kleiner wichtiger Einschub. Da hat es die Politik eigentlich leicht, weil die Deutschen in ihrer Wesensart grundsätzlich glauben, dass dem Staat Steuern, sogar hohe Steuern, zustehen. In anderen Ländern, zum Beispiel in den Vereinigten Staaten von Amerika, ist die Mentalität zu sagen, wenn du nicht absolut zwingend belegen kannst, wofür du mein Steuergeld brauchst, dann gib mir mein Steuergeld zurück. Es ist mein Geld, I want my money back. Das ist die Mentalität anderer Völker auf dieser Erde. Die Mentalität der an vielen Punkten durchaus staatsgläubigen Deutschen ist zu sagen, naja, der Staat braucht schon sehr viel von meinem Geld. Da kann der Staat sich eigentlich glücklich schätzen, dass es diese Debatte überhaupt nicht gibt. Er könnte jetzt also mit Steuergeld, das der Bürger nicht einmal zurückverlangt, etwas Sinnvolles tun. Nämlich, er könnte Geld, das wir derzeit in politische Ideologie investieren, mein Lieblingsbeispiel sind da 30 Milliarden Euro Entwicklungshilfe, in den deutschen Bürger investieren. Friedrich Merz könnte sagen, ah, wisst ihr was, 20 Milliarden Euro sind doch auch eine Menge Geld für ferne Länder, für Radwege in Peru und Klimaresilienzringen in Gambia. Lasst uns doch 10 Milliarden Euro davon für die Deutschen nehmen, die es erarbeitet haben. Meine persönliche Meinung ist, er sollte nahezu alles davon nehmen. Er sollte die 30 Milliarden nehmen. Aber er könnte ja mal mit 10 Milliarden anfangen. Würde er das tun, hätten wir in 10 Jahren 100 Milliarden Euro aufgebaut in einem Staatsfonds, der dann eben diese kapitalgedeckte Rente auszahlt und bewirtschaftet. Friedrich Merz hat im Bundestag explizit und ausdrücklich auf Nachfrage der AfD in dem Fall gesagt, das sei nicht seine Priorität, und hat es in seinem herablassenden höhnischen Ton gesagt, da haben wir in der Bundesregierung andere Prioritäten und wir haben auch die Mehrheit dafür im Land. Friedrich Merz hat im Deutschen Bundestag behauptet, er hätte eine Mehrheit dafür in der deutschen Bevölkerung, das deutsche Steuergeld erstens in die Ukraine

0: zweitens in die Kosten der illegalen, meist islamistischen Massenmigration und drittens in die Entwicklungshilfe zu investieren. Und deswegen müssten die doofen deutschen Steuerzahler, die bereits 1000 Milliarden Euro Steuern zahlen, diese Beiträge für die kapitalgedeckte Rente schon selbst aufwenden. Und er hat behauptet, die Deutschen wollen das auch so. Haben wir bei News natürlich schnell überführt, haben eine Blitzumfrage gemacht. Friedrich Merz, die komplett falsch. Natürlich wollen die Deutschen das nicht so. Aber der Grund dafür, dass wir die kapitalgedeckte Rente jetzt selber bezahlen sollen und damit den Faktor Arbeit in Deutschland noch teurer machen, ist, und Friedrich Merz hat es ausdrücklich so gesagt, dass Friedrich Merz das deutsche Steuergeld lieber, man muss es so klar sagen, für Ausländer investiert. Entweder für Ausländer in Deutschland oder für Ausländer im Ausland. Für die illegale islamistische Massenmigration, für die Ukraine und für die Entwicklungshilfe. Und zur Entwicklungshilfe ein ganz zentraler Satz, der nicht von mir stammt, den man aber trotzdem den Menschen gar nicht oft genug sagen kann. Was bedeutet Entwicklungshilfe? Wir glauben ja immer, Entwicklungshilfe heißt, wir helfen, so wird es propagandistisch verkauft, armen Kindern. Entwicklungshilfe heißt, dass die armen Menschen in reichen Gesellschaften für die reichen Menschen in armen Gesellschaften aufkommen und bezahlen. Die Menschen, die das Geld in Deutschland am dringendsten bräuchten, die sozial Schwachen, die Fleißigen, die nicht viel verdienen, denen nimmt man das Geld weg in Form von Steuern und überweist es in nepotistische, autoritäre Regime, wo es natürlich nicht bei den kleinen Kindern mit den großen Augen ankommt, um ihnen eine Schule zu bauen oder eine Mahlzeit zu kaufen, sondern wo es sich Despoten einstecken und sich davon die nächste S-Klasse oder den nächsten Palast kaufen. Das ist Entwicklungshilfe.
1: In Nigeria.
0: Und das ist das, was Friedrich Merz bevorzugt und deswegen sagt, sollen doch die Deutschen einfach selbst mit Beiträgen ihre neue Rente
1: stellen. Noch ein ganz, ganz kurzer Satz, weil ich diese Frage so wichtig finde. Klar, die Mehrheit der Deutschen hätte diese 30 Milliarden gerne hier im Land. Das ist nachzuvollziehen. Warum hält man an dieser Entwicklungshilfe in einer Situation, in der Deutschland aktuell steckt, die mit einer Wirtschaftskrise, warum hält man da so fest? Warum? Ganz kurze Antwort bitte noch.
0: Weil die Entwicklungshilfe absoluter Kernbestandteil linker Ideologie ist und Friedrich Merz es niemals wagen würde, zum Wohle der Deutschen auch nur ein Fitzelchen linke Ideologie anzutasten, zu hinterfragen oder gar neu aufzustellen.
1: Sagt Jürgen Reichelt, unser Chefredakteur. Ein Riesenversprechen der Regierung taucht im angeblich geeinten Haushalt gar nicht auf. Einkommensteuerreform. Schwarz-Rot hat versprochen, kleine und mittlere Einkommen entlasten zu wollen, ja, wo das Geld herkommen soll. Da liegen Union und SPD weiterhin über Kreuz, sagte auch CDU-Generalsekretär Carsten Linnemann im Bericht aus Berlin, und zwar gestern. Hören Sie.
2: Eine weitere Forderung, die wir gehört haben im Beitrag, ist die von Bärbel Baas. Da geht es um die Einkommensteuerreform. Vor allen Dingen mittlere und kleinere Einkommen sollen entlastet werden. Mhm. 500 Euro im Jahr. Kommt das?
3: Das sehen wir. Also erstmal ist es ja eine gute Nachricht, wenn wir dieses Ziel haben. Entscheidend ist natürlich, wie das finanziert wird. Und darüber müssen wir reden. Die SPD will sehr stark umverteilen. Und wir wollen, ja, wie man so schön sagt, den Kuchen größer machen. Wir haben ein bisschen Sorge, dass der Mittelstand und das Handwerk unter die Räder kommen. Und die dürfen meines Erachtens in dieser schwierigen Lage, Sie haben gestern die Meldung von Mercedes gesehen oder VW, zehntausende Jobs in Gefahr. VW steht in der Zeitung, die kleinen Handwerker stehen nicht in der Zeitung. Denen geht es aber auch nicht gut. Und in der Lage möchten wir die nicht belasten. Und darum geht es uns.
2: Also 500 Euro Entlastung im Jahr, da gehen Sie durchaus mit.
3: Man muss es gegenfinanzieren. Wenn man es nicht gegenfinanzieren kann, darf man es nicht machen, dann ist es unseriös.
2: Wie wollen Sie es gegenfinanzieren? Eine höhere Reichensteuer, ist das etwa was Sie sich vorstellen können? Eine Erhöhung von 45% auf 47%?
3: Ich bin ja immer ein Fan davon, dass wir gerade in diesen Zeiten bei uns selbst anfangen. Die Ministerien sollen 1% bei sich selber sparen. Ich finde, da kann man locker auch 3% sagen. Dann ist man bei einer zweistelligen Milliardengröße. Wenn es eine Zeit gibt wie diese, wo alle sparen, wo die Herausforderungen so groß sind, dann sollten wir als erstes bei uns selbst anfangen.
1: Also, Carsten Linnemann sagt klipp und klar, bei der Einkommensteuerreform gibt es keine Einigung darüber, wo das Geld herkommen soll. Aber die 500 Euro im Jahr, die SPD-Chefin Bärbel Baas ins Schaufenster gestellt hat, die werden viele Milliarden kosten. Ja, wo soll das Geld herkommen? Und was sagt das über die Seriosität dieses Haushalts aus, wenn wir diese vielen Fauxpas und Widersprüche nochmal Revue passieren lassen?
4: es sagt aus, dass es keinen Haushalt gibt. Man behauptet jetzt, es gibt einen Haushalt, aber es gibt keinen, weil sonst müsste man ja irgendwie die Steuerreform mit einberechnen. Man hat ja gesagt, man möchte eine Steuerreform machen und man behauptet gleichzeitig, es gäbe einen Haushalt und der Haushalt bildet die Steuerreform aber überhaupt nicht ab. Das heißt, entweder gibt es keine Steuerreform, das würde aber meiner Ansicht nach mehr oder weniger das Ende dieser Koalition bedeuten, weil das ist so ein zentrales Versprechen, das kann man nicht einfach abräumen. Oder es wird sie noch geben, aber dann sind alle Berechnungen, die wir für den Haushalt sehen, komplett für die Katz, weil eben diese Steuerreform so teuer werden würde, dass sich diese Frage der Gegenfinanzierung entscheidend stellt.
0: Beim Thema Gegenfinanzierung muss man auch nochmal sagen, weil das Wort Reform inzwischen von den Medien so euphorisch, jubelperserhaft verwendet wird. Sollte man jetzt zum Beispiel den Weg wählen, kleine und mittlere Einkommen, wie es immer so schön heißt, um 10 Milliarden zu entlasten und dafür am oberen Ende der Steuerlast 10 Milliarden draufzuschlagen, dann ist das keine Reform, sondern Umverteilung. 10 Milliarden Euro entlasten und es anderen Menschen aufbürden, hat nichts mit Reform zu tun. Das ist einfach Umverteilung und es ist vor allem eine Belastung für die Leistungsträger, von denen uns immer eingeredet wird, die müssen jetzt auch mal Verantwortung übernehmen. Die zahlen aber jetzt schon den überwältigenden Anteil der Steuern in Deutschland. Ja, also die Top 10% um und bei 50% der Steuerlast. Also wo immer Menschen die Parole hören, die Besserverdiener müssen jetzt auch mal Teile der Lasten tragen, ist das nichts anderes als billigster Linkspopulismus. Ich möchte noch einmal ganz kurz auf unseren Freund Carsten Linnemann eingehen und das, was er sagt. Er sagt ja, er macht sich große Sorgen darum, zum Beispiel Handwerker zu belasten. Er sagt, die großen Konzerne stehen in der Zeitung, die kleinen stehen nicht in der Zeitung und deswegen wäre die Union dagegen, Handwerker zu belasten. So, klingt ja erstmal vernünftig. Habe ich jetzt einfach mal in die Berichterstattung geschaut zum Haushalt, zum angeblich geeinten Haushalt, wo dort gespart wird. Dort wird unter anderem der Handwerkerbonus eingespart. Wie viel ist noch nicht ganz klar? Das sind die sogenannten Subventionen, das, was der Staat als Subventionen betrachtet. Subvention heißt übrigens beim Staat meistens, wenn ich dir weniger wegnehme, ist das eine Subvention. Also weniger wegnehmen betrachtet der Staat als großzügiges Geben. Das darf man auch nie vergessen. Also der Handwerkerbonus soll gestrichen werden oder massiv gekürzt werden, während Carsten Linnemann sagt, wir als Bundesregierung machen uns große Sorgen um die Handwerker und wollen die nicht weiter belasten. Was ist der Handwerkerbonus? Der Handwerkerbonus bedeutet, dass ich 6.000 Euro Handwerkerkosten im Jahr von der Steuer absetzen kann. Bis zu 6.000 Euro Kosten. Davon werden dann genau 20% erstattet. Das heißt, man ist bei 1.200 Euro, die ich zurückbekomme von der Steuer, wenn ich das Geld, Achtung, investiere. Der Staat sagt also, wir brauchen mehr Investitionen und wir brauchen mehr Bau. Wir brauchen ja mehr Wohnungen in Deutschland. Handwerker sind beim Thema Immobilien eine klassische Investition zum Werterhalt oder gar zur Wertsteigerung. Es ist durchaus möglich, durch den Einsatz von Handwerkern den Wert einer Immobilie so zu steigern, dass ich mehr rausbekomme oder dass die Immobilie länger hält und ich zum Beispiel Wohnraum schaffe, was ja angeblich ein Ziel dieser Regierung ist. Das Ziel dieser Regierung ist also, Wohnungen bauen und Wohnraum schaffen, Handwerker und Investitionen stärken und dann nimmt sie etwas vor in diesem Haushalt, was von all diesen Zielen das Gegenteil erreicht und stellt sich dann ins Fern und sagt, wir machen uns große Sorge um die Handwerker, die wollen wir nicht weiter belasten. Keine 48 Stunden, nachdem man sich darauf geeinigt hat, die Handwerker mehr zu belasten. Deswegen, ich kann es immer nur wieder sagen, ist es so wichtig, dass es News gibt und nicht nur die anderen Medien, die sich dann jubelnd anschließen und einfach verkünden, was die Regierung sagt, sondern analysieren und durchdringen, was die Regierung denn da tut. In viel zu vielen Fällen ist es nämlich leider das Gegenteil von dem, was sie verkünden.
1: Man muss halt nur genau drauf schauen, das tun wir. Ja, vielleicht ist es Ihnen aufgefallen, die Frage, ob zur Finanzierung einer Steuerreform auch der Spitzensteuersatz angehoben werden könnte, hat Carsten Linnemann gekonnt umschifft, aber Anna Engelke hat nochmal nachgebohrt und so viel sei Ihnen verraten, ein Nein vom CDU-General war das nicht. Aber hören Sie selbst.
2: Die Reichensteuer zu erhöhen, da höre ich kein Ja bei Ihnen.
3: Ich kann das nicht ausschließen, weil wir haben Herrn Spahn eben gehört, schon morgens im Badezimmer beginnt der Kompromiss. Und deswegen muss es einen Kompromiss geben. Nur ich bin sehr hart in der Aussage, dass wir den Mittelstand und das Handwerk nicht belasten dürfen.
1: Ja, Linnemann schließt also eine Erhöhung des sogenannten Spitzensteuersatzes nicht aus. Es brauche einen Kompromiss. Ja, was heißt das von Politikerdeutsch in echtes Deutsch übersetzt, Pauline? Wie sieht dieser Kompromiss aus?
4: Also ich verstehe das so, dass es da jetzt nicht um den Spitzensteuersatz, sondern nochmal um die extra Reichensteuer geht. Das ist noch was anderes. Aber auch da muss man sagen, das ist natürlich das falsche Signal. Wenn er, wie er ja vorher sagt, den Kuchen vergrößern möchte, was bedeutet das? Er möchte mehr Wohlstand schaffen. Er möchte, dass es mehr zu verteilen gibt, vielleicht auch sogar mehr zu behalten. Das wäre ja auch mal was, dass man sagt, die Menschen müssen mehr verdienen und dürfen davon auch mehr behalten. Aber jedenfalls, wenn man diesen Kuchen Wirtschaftswachstum größer machen will, dann kann man ja nicht sagen, wir bestrafen die Leute, die eben vorangehen, die mit ihrer großen Leistungsbereitschaft und ihrem großen Leistungswillen dieses Land auch wirtschaftlich antreiben und ganz massiv voranbringen. Und wenn man da eben für die jetzt die Steuern erhöht, dann wird das zu einer weiteren Abwanderung führen. Wir haben jetzt schon enorme Zahlen. Wenn man Umfragen macht, überlegen sie, dieses Land zu verlassen, dann sagen eben ganz viele von den Leuten, auf die es wirklich ankommt, wenn man den Kuchen vergrößern will, ja, wir überlegen, aus diesem Land wegzuziehen, unsere Firmen mitzunehmen, weil sich in Deutschland das einfach nicht mehr lohnt. Und das ist natürlich der völlig falsche Ansatz, den er hier wählt. Und es zeigt aber gleichzeitig auch, dass es eine andere Lösung mit der SPD nicht geben wird. Also wenn er jetzt schon wieder bereit ist zu sagen, ich kann nichts ausschließen, dann heißt das einfach nichts Gutes für die mögliche Steuerreform, auf die man sich einigt. Dann bedeutet das einfach, dass die Union ihren Machterhalt allen linken Fantasien der SPD am Ende unterordnen wird. Ja,
1: wir kommen tatsächlich immer
4: außer es gibt noch Gegenwehr aus der Fraktion, außer es gibt Leute, die sagen, das können wir uns jetzt nicht leisten. Wir können jetzt nicht noch eine linke Umverteilungssteuerreform machen. Aber aus der Parteispitze scheint es diesen Widerstand nicht mehr zu geben.
1: Es geht ja auch immer mehr gefühlt in Richtung Selbstaufgabe. Ich meine, wie viel von CDU pur, wie viel von der CDU oder Unions-DNA will man dann noch aufgeben? Und gerade der Spitzensteuersatz, das ist auch so eine Art heiliger Gral. Unter anderem.
0: Wir haben es ja gerade gesagt, es geht nicht um den Spitzensteuersatz, es geht hier um die Reichensteuer.
1: Die Reichensteuer, die Reichensteuer, ja.
0: Friedrich Merz hat eine Erhöhung der Reichensteuer ausgeschlossen.
1: Genau.
0: Punkt, Feierabend, aus. Friedrich Merz hat gesagt, das wäre mit ihm nicht zu machen, auch nicht mit den sogenannten Reichen. Jetzt muss Carsten Linnemann das offenbar wieder einsammeln. Das heißt, aller Erfahrung nach, wir stehen mutmaßlich vor dem nächsten gebrochenen Versprechen von Friedrich Merz, wobei ich mich langsam frage, ob es sich überhaupt noch lohnt, das zu erwähnen, ob man diese Kategorie Versprechen und Zusagen von Friedrich Merz überhaupt noch aufrechterhalten sollte. Denn ich habe das Gefühl, bei den meisten Menschen im Land ist inzwischen angekommen, dass diese Kategorie schlichtweg ohnehin nicht existiert. Deswegen versuche ich mich in Zukunft ein bisschen zu disziplinieren und das gar nicht mehr so in den Vordergrund zu stellen, weil dann ja der Verdacht entstehen könnte beim geneigten Publikum, dass ich persönlich noch dran glauben würde. Und da muss ich einmal ganz klar sagen, tue ich einfach nicht mehr. Im Gegenteil, es ist leider so, das, was Friedrich Merz am härtesten und entschlossensten und entschiedensten ausschließt, ist vermutlich das, was als nächstes passiert.
1: Das ist, glaube ich, in Stein gemeißelt. Das haben wir erlebt. Fassen wir zusammen. Die Rentenreform bedeutet massiv höhere Beiträge für Arbeitnehmer und Wirtschaft. Und der Haushalt ist geprägt von Luftbuchungen, aufgebrauchten Rücklagen und großen ungeklärten Finanzierungsfragen der Einkommensteuerreform. Und jetzt zu einer freudigen Nachricht. Und es gibt sie noch, die guten Nachrichten. Und sie sehen so aus. Das ist nämlich das offizielle News-WM-Trikot. Und das ist mittlerweile jetzt schon nach kurzer Zeit wirklich cool. Das ist das News-WM-Trikot. 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Bitte schön.
5: Grüße, liebes News-Team und beste Community der Welt. Im Gegensatz zu Lars Klingbeil habe ich für einen richtigen Job und bin gerade in der Nachtschicht. Und ich würde mich riesig freuen, wenn meine Familie und ich, beziehungsweise gute Freunde und ich, wenn wir die News-Trikots bekommen könnten.
6: Guten Morgen, liebes News-Team. Ja, draußen hängt die Deutschlandflagge an unserem Bürogebäude und natürlich auch schon am Auto. Was uns allerdings fehlt, sind immer noch leider die Deutschland-Trikots. Ich hoffe natürlich, dass Deutschland sehr weit kommt und wir würden uns freuen, wenn wir eure Trikots tragen dürften.
7: Dadurch, dass der Geburtstag meines Sohnes bald ins Haus steht, dachte ich, das ist der perfekte Moment, ihn damit zu überraschen. Gerne auch für die ganze Familie. Also gerade nach dem gestrigen Sieg sind ja alle on fire und wir wollen natürlich die ganze WM noch jedes Spiel zusammen schauen. Gerade habe ich ihn auch versprochen, dass wir zusammen zum Public Viewing gehen. Da ist ja die Herausforderung, dass es immer so spät stattfindet. Aber ich denke, da kann man zum Geburtstag dann auch mal eine Ausnahme machen. Und da wäre es natürlich perfekt, wenn wir alle in demselben Trikot auftreten könnten. Natürlich mit eurem Trikot, das wäre natürlich schön.
8: Ich würde mich freuen, wenn ihr noch Trikots für meine Familie und mich hättet, damit wir sie hier in den Norden, ich melde mich aus Rostock, Mecklenburg-Vorpommern, damit wir endlich Flagge zeigen. Es wird Zeit.
1: Alles großartige Menschen. Wir sind sehr glücklich, dass wir so eine tolle Community haben. 0157 924 53325. Ihre Videobotschaft, wir freuen uns drauf. 6.39 Uhr ist es jetzt. Herzlich willkommen nochmal bei News Live an diesem frühen Montagmorgen. Und gleich nach den Schlagzeilen um 7 Uhr haben wir ja ein Thema, das Millionen Menschen direkt oder auch eben indirekt betrifft. AOW bei VW. Denn das Autobeben kostet den Wolfsburger Konzern wohl 6 Milliarden Euro und rund 140.000 Jobs. Und später bei uns, ab 8:30 ein starkes News-Exklusivthema. Die Bundesregierung erklärt den Fall Colin Fernandes und Hate Aid gegen Christian Ulmen zur Verschlusssache. Warum das so ist, Pauline Voss, unsere stellvertretende Chefredakteurin, hat recherchiert. Da wird es spannende Aussagen geben. Also bleiben Sie bei uns im Idealfall bis 9 Uhr. Es lohnt sich. Jetzt ist es 6.40 Uhr und hier sind sie, die Schlagzeilen des Tages. Und bevor es in die tagesaktuellen Schlagzeilen geht, hier das kurze Fußball-Weltmeisterschafts-Update. So viel Zeit muss sein. Die Gruppenphase ist Geschichte. Und ab jetzt heißt es nur noch siegen oder fliegen. Und Co-Gastgeber Kanada hat gesiegt, nämlich im ersten 16. Finale gegen Südafrika mit 1:0. Glückwunsch. Heute geht's munter weiter. Brasilien gegen Japan. Und natürlich das Topspiel Deutschland gegen Paraguay sowie Niederlande gegen Marokko. Und wir sind natürlich auch morgen mit den Ergebnissen wieder denn dabei. Ja, und wir kommen jetzt zu unserem ersten Thema in den Schlagzeilen. Ganz Deutschland hat am Wochenende angesichts der hochsommerlichen Temperaturen geschwitzt. Ganz normal, wir sind alle Menschen. Doch einige traf die Hitze besonders hart. Und das müssen wir auch erwähnen, wie die Rheinische Post berichtet, das Universitätsklinikum Düsseldorf. Auf der Etage der Herzstation sollen Temperaturen von bis zu 38 Grad gemessen worden sein. Also ausgerechnet dort, wo frisch operierte und geschwächte Patienten liegen. Auch in der Brüsseler EU-Zentrale war es heiß. Kurzerhand wurde aber die Klimaanlage abgeschaltet, werden wir gleich auch noch drüber sprechen. Nur die obersten Etagen um Kommissionspräsidenten von der Leyen, da lief sie, da wurde sie nicht abgeschaltet. Und die Frage, wir kommen zum ersten Bereich. Wie kann es sein, dass auf einer Herzstation Temperaturen von bis zu 38 Grad erreicht werden? Und ab wann wird es, und da müssen wir als Laien vielleicht auch ein bisschen spekulieren, medizinisch unvertretbar? Hier liegen die Schwächsten der Schwächsten, Julian.
0: Ich möchte noch einmal daran erinnern, dass Jahre dieses Landes von dem Begriff vulnerable Gruppen geprägt waren und wie man sie am besten schützt. Und das ist nun an diesem, aus meiner Sicht übrigens, wunderschönen Hitzewochenende mit Freibad und allem drum und dran aufgeflogen. Wir schützen diese vulnerablen Gruppen nicht aus ideologischen Gründen, weil man ihnen aus ideologischen Gründen die ganz einfache Klimaanlage versagt. Ich habe dieses Beispiel hier in der Sendung, glaube ich, schon erzählt. Die Fußballstadien in Dallas und Houston, da sind derzeit routinemäßig 33, 34 Grad draußen, werden während der Spiele auf 20, 21, 22 Grad runtergekühlt. Diese Stadien haben, glaube ich, 75 und um die 90.000 Plätze. Also in Amerika ist es offenbar möglich, mit dem Zauberwort Klimaanlage ganze Fußballstadien auf wunderschöne, erfrischende, kühle 22 Grad runterzukühlen. Das Gleiche ist hier in Herzstationen, relativ neu gebauter Klinikgebäude, nicht möglich. Warum? Weil Klimaanlagen ideologisch verboten sind. Das ist das, was aus meiner Sicht an diesem Wochenende aufgeflogen ist. Diese Klimaideologie ist vollkommen bereit, Menschen, ich sag's mal so hart, verrecken zu lassen. Ich habe am Wochenende so viele Mitteilungen gelesen von Rentnern und Senioren, die aus Altenheimen evakuiert werden mussten oder ins Krankenhaus gekommen sind, weil man einfach über Jahre ideologisch mobilisiert hat gegen das Hexenwerk Klimaanlage. Noch vor wenigen Tagen habe ich glaube, bei ARD-Quarks oder so ähnlich heißt das. Das S kann man meiner Meinung nach wegstreichen. ARD-Quark würde ich diese Sendung nennen. Habe ich noch einen großen mahnenden Hinweis gelesen, warum die Klimaanlage unser Leben vielleicht kurzfristig ein bisschen kühler macht, aber langfristig natürlich wozu beiträgt? Zum Klimawandel und zur globalen Erwärmung, heißt es ja schon gar nicht mehr, Hitzekatastrophe oder wie man das jetzt nennt. Der deutsche Klimairrweg, das sieht man inzwischen an so vielen Punkten, ist nichts anderes als zutiefst menschenfeindlich. Er verjagt die Industrie, er verjagt den Wohlstand, er lässt Menschen zurückkehren auf ein Wohlstandsniveau von vor Jahrzehnten. Er führt zu Niedergang und er führt eben ganz konkret dazu, dass Menschen auf Herzstationen bei 38, 39, 40 Grad vor sich hin vegetieren, weil die Klimaanlage als Teufelszeug.
1: Ich habe gestern einen Podcast gehört und da gab es eine spannende Aussage. Das Problem an Klimaanlagen ist für die Sozialisten, Klimaanlagen lösen Probleme. Und der Sozialismus braucht Probleme, um mit Panik zu reagieren. Ist das eine richtige Aussage? Unterstützt du die?
4: Das würde ich unterstützen. Und die Klimaanlage ist natürlich auch ein Mittel, um mit steigenden Temperaturen gelassen umgehen zu können. Und Das wollen sie natürlich nicht. Genau. Gelassenheit ist genau das Gegenteil dessen, was linke Ideologen wollen. Und ich finde es interessant, dass du das Wort vulnerable Gruppen an der Stelle nennst, weil der größte Verfechter von dem Terminus vulnerable Gruppen war ja während der Pandemie immer Karl Lauterbach. Und selbst Karl Lauterbach hat an diesem Wochenende ist zu der klugen Erkenntnis gekommen, dass Klimaanlagen vielleicht doch eine gute Idee sind, dass man diese vulnerablen Gruppen, für die es ja dann wirklich zu heiß ist, also Alte oder Kranke oder Leute auf medizinischen Stationen oder Kinder, dass man die mit einer Klimaanlage doch ganz gut schützen kann. Insofern muss man sagen, ist da vielleicht, dass Karl Lauterbach zu dieser Erkenntnis gekommen ist, war es ein gutes Wochenende. Insofern aber ansonsten muss man wirklich sagen, dass es die Klimaideologie einfach eine lebensfeindliche Ideologie ist. Man hat immer behauptet, es geht darum, Leben zu schützen in 100 Jahren. Und dafür ist man bereit, die gegenwärtigen Generationen einfach zu opfern und zu sagen, das ist uns doch egal, wir halten an unserem ideologischen Konzept fest.
0: Die Parole dieses Wochenende, so schien es mir ein bisschen, war, bitte begeben Sie sich in Ihren Klimaschutzraum und warten Sie auf das AfD-Verbot. Das war das, was weltanschaulich medial irgendwie über diesem Wochenende stand. Nach meiner Wahrnehmung übrigens, ich habe mich tatsächlich nach draußen gewagt, ja, als Kind der 80er, das früher Tennis, Fußball, Inline-Hockey, Basketball bei 35, 36 Grad draußen gespielt. Da habe ich es einfach mal gewagt, bin einfach mal vor die Tür gegangen, trotz dieser angeblich unmenschlichen Temperaturen. Und mein Eindruck war, dass die Lebensrealität der Menschen und der Umgang mit der Hitze einfach rein gar nichts mehr zu tun hat mit dem, was medial dazu vermittelt wird. Also bei Bild habe ich wirklich Alarmticker gelesen, als wäre hier tatsächlich ein Erdbeben geschehen.
1: Epizentrum.
0: Ganz interessant übrigens auch heute Morgen im Deutschlandfunk die Formulierung, während Deutschland unter der Hitze leidet, leidet Venezuela unter einem schweren Erdbeben. Ja, also da wird ein schweres Erdbeben mit 10.000 Toten gleichgesetzt, damit dass es bei uns warm im Sommer ist. So perfide und geschickt wird das inzwischen formuliert. Der Punkt ist nur, die Realität auf der Straße hat nichts mehr zu tun mit den Alarmmeldungen. Oh, Kind verbrüht. Nur mal zu dieser Meldung, Kind verbrüht. Das ist dann Eilmeldung, Aufmacher, Schlagzeile, dass jemand seinen Gartenschlauch offenbar in der brennenden Sonne über Stunden liegen lässt und damit dann sein Kind abspritzt. Es tut mir leid, das ist nicht die Sonne schuld, da sind die Eltern schuld. Da ist auch egal, ob es 30 oder 38 Grad sind. Wenn du einen schwarzen Gartenschlauch über Stunden in die Sonne legst und dann dein Kind damit abspritzt, dann hast du ein Problem und nicht die Sonne. Das sind Eilmeldungen. Die Realität, habe auch mit Freunden gesprochen, die anderswo unterwegs waren. Ralf Schuler war in der Kieler Förde, ich glaube, da war Kieler Woche. Da sind auch hochbetagte Rentner munter auf und ab geradelt, entlang auf und ab am Wasser, haben die Sonne, haben das Wetter genossen. Ich persönlich war tatsächlich mal nach vielen Jahren, ich vermute Jahrzehnten, wieder im Freibad in Berlin, im Olympiabad, prächtiges Bad, bin vom 10-Meter-Turm gesprungen. Vom 10-Meter, das erste Mal in meinem Leben, kann mich kaum noch bewegen. Einfach Hämatome am ganzen Körper, weil ich in so leichter Steißlage aufgekommen bin. Und das ist mir dann so richtig von unten durch Steißbein in die Lunge. Ich habe richtig gemerkt, wie sich alles in mir hochbewegt. Also es hat sich wirklich angefühlt, als würde man auf Beton aufschlagen. Das Freibad war voll. Es waren übrigens um 11 Uhr, muss man sagen, Also meine Erkenntnis dieses Wochenendes ist auch, wir stehen ein bisschen früher auf als viele Fachkräfte, die zu uns gekommen sind. Also bis 11 Uhr war das ein Freibaderlebnis wie früher. Toll. Und nach 11 Uhr, muss man sagen, hat sich das Publikum ein ganz bisschen gewandelt. Also das war einfach ein Einmarsch in dieses Freibad, wie ich ihn selten gesehen habe. Aber in den frühen Morgenstunden war es herrlich. Menschen mit ihren Familien hatten so kleine Muscheln aufgebaut, wo dann auch die kleinen Kinder drunter sich im Schatten erholen konnten, sind ins kühle Nass, wie man so schön sagt, gesprungen. Dann habe ich auf der Straße gesehen, einen jungen Mann, der ohne geradelt ist, dann eine Frau, die hat so eine Mineralwasserflasche, wie in einer Werbung wirklich, wie in einer Gerolsteiner Werbung, zischend aufgemacht, dann so einen großen Schluck genommen, gluck, gluck, gluck, gluck, gluck, und dann gemacht, und sich hier noch einen Schuss über den Kopf gegossen. Also man hatte das Gefühl, entgegen der Medien, die Menschen zelebrieren den Hochsommer geradezu, haben da tatsächlich Freude dran. Und allerletzter Punkt, endlich wissen mal 80 Millionen Deutsche, wie sich Lars Klingbeil jeden Tag fühlt.
1: Also, ja, danke für diesen schönen Realitätscheck. Wir nehmen mit 2, 3 Sachen. A, lassen Sie sich den Sommer von den Apokalyptikern nicht vermiesen, und B, springen Sie bitte nicht vom Zehner. Das kann im Zweifelsfall...
0: Ich muss doch kurz sagen, warum ich vom Zehner gesprungen bin.
1: Wette verloren?
0: Nicht Wette verloren. Mein Sohn, der ist 10, ist zuerst gesprungen. Ja, und da kannst du dann natürlich gar nicht mehr anders. Und also der ist zuerst gesprungen, ich habe unten gestanden, jubelnd, und dann kam er aus dem Becken und gesagt, du springst du jetzt auch? Habe ich gesagt, na klar springe ich auch. Und dann bin ich da hochgeklettert, ja. Und das wurde immer höher. Ich habe gedacht, jetzt bin ich mal oben angekommen. Nee, weil das war erst der 5er, noch eine Leiter, das war der 7,5er, dann habe ich schon mal runtergeguckt. So, dann war ich ganz oben, 10 Meter. Und hab so mich nach vorne gebeugt und geschaut. Und der Pool sah von oben halt noch so groß aus wie ein Marmeladenglas. Und da habe ich dann mich kurz umgeschaut und überlegt, ob ich jetzt irgendwie den Rückweg antreten kann. Ja, ob es irgendwie noch einen Ausweg
1: keine Chance
0: gibt. Ja. Hab schon überlegt, was sage ich dann unten meinem Sohn, warum ich wieder runtergeklettert bin. Ja, hab gerade was im Kreuz, was ich jetzt tatsächlich habe. So, und in dem Moment, in dem ich noch überlege, wie komme ich aus der Nummer wieder raus, kommt an mir vorbeigesprintet Mädchen, also allerhöchstens 8 Jahre, aber eher 6 oder 7, vollkommen furchtlos, einfach tup, tup, tup, tup, tup, ohne anzuhalten, putsch, runter die 10 Meter ins Wasser gesprungen. Da habe ich gesagt, gut, wenn mein Sohn vorspringt und dann noch ein 7-8-jähriges Mädchen, da kann ich jetzt nicht sagen, mit all meinen Heldengeschichten aus als 10 Jahre Kriegsreporter, ja, damals in Bagdad oder was weiß ich, und dann springe ich nicht vom 10 Meter Tor. So war ich dann ein bisschen unter Zugzwang, habe das dann gemacht, aber war einfach brutal. War einfach wie auf Beton ausschlagen. Also ich habe noch mehr Respekt jetzt vor den Todesspringern von Acapulco.
1: Ja, also herrliche Freibadgeschichten heute Morgen bei News Live. Herzlich willkommen, es ist 6.51 Uhr, News Live am Montag mit Pauline Voss, unserer stellvertretenden Chefredakteurin, mit Julian Reichelt, unserem Freibad- und 10-Meter-Fan und Chefredakteur. Ich bin Alex Purucker, herzlich willkommen. Und wir haben ja noch mehr Schlagzeilen, obwohl es war so schön, wir hätten da noch länger verweilen können, finde ich. Wir gehen zur Welt. 10 Monate vor der Landtagswahl in Nordrhein-Westfalen gerät die CDU von Hendrik Wüst in einer neuen Umfrage unter Druck. Die AfD, und Sie sehen das hier gerade eingeblendet in Form einer wunderbaren Grafik, erreicht mit 17% ihren bislang höchsten Wert in Nordrhein-Westfalen und liegt damit erstmals gleich auf mit der SPD. Die CDU würden aktuell 32% der Bürger in NRW wählen. Die Zufriedenheit mit der Landesregierung sinkt definitiv spürbar. Ja, geraten die Kräfteverhältnisse zunehmend in Bewegung, um Friedrich Merz, Pauline, zu zitieren? Erleben wir tektonische Bewegungen hier in NRW oder ist das jetzt auch nicht so spektakulär?
4: Das sind 3 Punkte weniger für die CDU von Hendrik Wüst. Aber man muss sagen, es ist ja insgesamt noch ein sehr starkes CDU-Ergebnis, verglichen jetzt mit der Bundesebene zum Beispiel. Was Hendrik Wüst auch stärkt natürlich in diesem internen CDU-Machtkampf. Seine Grünen, wenn ich das richtig sehe, haben plus 2%, sein Koalitionspartner. Also insgesamt für die Koalition dort sieht das noch ganz in Ordnung aus. AfD natürlich so stark wie dort sonst noch, also vorher nicht, auch plus 2%. Aber insgesamt muss man schon sagen, dass es ein Bundesland ist, wo die CDU noch vergleichsweise stark ist. ganz nachvollziehen kann ich das nicht, weil wenn man sich den Kurs von Wüst anschaut, hat das für mich in vielerlei Hinsicht mit konservativer Politik nicht mehr so viel zu tun. Aber gleichzeitig ist es eben auch eine Frage der Prioritäten. Also Bildung zum Beispiel ist dort denen sehr wichtig. Infrastruktur und Migration, das Thema, ist auf das viertrangigste zurückgestuft worden von der Bevölkerung. Also das ist offenbar im Moment, zumindest laut dieser Umfrage, nicht das drängendste Thema. Könnte einer der Gründe sein, warum die Zufriedenheit noch vergleichsweise hoch ist.
0: Ja. Aus meiner Sicht ist das, vielleicht können wir es noch einmal einblenden, ein absolutes Alarmglockenergebnis für die CDU. Also erst einmal, ich zitiere Waldi, der mal Uli Hoeneß zitiert, in diesem Fall, the trend is not your friend. Die CDU leidet gerade ganz massiv unter der Politik im Bund, unter der Politik und all den gebrochenen Versprechen von Friedrich Merz, geht also 3 Punkte runter. Die AfD geht rauf und steht derzeit zwischen verdreifacht und vervierfacht. Ja, also die AfD hatte bei der letzten Wahl irgendwas um 5%, wenn ich das richtig erinnere, steht jetzt bei 17, hat sich also schon verdreifacht. Wenn man der Trendlinie folgt, marschiert sie auf Vervierfachung zu. Und die SPD geht runter. Diese Stimmen gehen vermutlich derzeit zu den Grünen. Aber aus meiner Sicht ist dieses Ergebnis noch nicht voll eingepreist mit den derzeitigen politischen Verwerfungen. Also ich glaube, die SPD ist hier noch deutlich zu stark und die AfD ist hier noch deutlich zu schwach. Führt für mich zu folgender Logik. Nochmal 2 Punkte runter bei der SPD sind 15. Nochmal 2 Punkte rauf bei den Grünen sind 17. Das wären dann zusammen 32. Und ich sehe da die Linke bei 6. Das sind dann zusammen 38. Ich glaube, die CDU muss sich langsam folgende Gedanken machen. Was passiert eigentlich, wenn durch all die Wahlen, zu denen wir später auch noch kommen, Sachsen-Anhalt, Mecklenburg-Vorpommern, es in der CDU eine Umpositionierung gibt beim Thema Brandmauer? Also wenn jetzt manche Menschen sagen würden, naja, also wir können jetzt in Sachsen-Anhalt nicht dem Wahlsieger irgendwie das Ergebnis streitig machen, indem wir hier die Blockpartei bilden. Ein paar CDUler schließen sich doch der AfD an oder wählen Siegmund zum Ministerpräsidenten. Was passiert dann? Dann bricht dieser ganze schöne schwarz-grüne Frieden, den Pauline gerade beschrieben hat, und was für relative Stabilität sorgt, auseinander. Dann zählt die CDU auf einmal nicht mehr zur politischen Mitte. Dann erklärt das gesamte linke Lager die CDU als Teil des faschistischen Blocks. Und dann glaube ich, ich bin ja einfach ein Freund von Worst-Case-Analysen, weil die Erfahrung zeigt, dass Worst Cases sehr oft eintreffen im Leben. Dann steht die CDU auf einmal, wenn es dieses rot-rot-grüne Lager in NRW bei der nächsten Wahl, und davon sind sie nicht weit entfernt, auf 40% schaffen sollte und die Grünen als Erste durchs Ziel gehen sollten im linken Lager, was definitiv passieren wird. Dann steht doch die CDU vor der Frage, was machen wir eigentlich, wenn die Mona Neubauer sagt, ihr CDU habt viel zu lange jetzt mit den Blauen geliebäugelt, kollaboriert. Wir machen Grün-Rot-Rot, linke Koalition für NRW. Und ihr könnt jetzt eure reinliche Gesinnung beweisen, indem ihr natürlich nicht mit der AfD in eine Koalition geht, sondern indem ihr uns toleriert. Ich glaube, auf solche Szenarien müssen wir uns vorbereiten. Denn erkennbar ist die Brandmauer ja immer ein Instrument gewesen, nicht nur zum linken Machterhalt, sondern zur strategischen Zerstörung der CDU. Das ist etwas, was man in der CDU viel zu wenig verstanden hat. Oh, die AfD will uns zerstören. Die AfD ist ein sehr, sehr, sehr harter politischer Mitbewerber. Aber zerstören will die CDU das linke Lager. Und die logische und nur konsequente Endstufe der Brandmauer, wenn man sie einmal durchdekliniert, ist, dass das rot-rot-grüne Lager, das rot-rot-grüne Bündnis irgendwann sagen wird, ja, liebe CDU, ihr mögt die Wahl gewonnen haben, aber euch ist, was politische Reinlichkeit in der politischen Mitte dieses Landes, ja, was Antifaschismus angeht, ist euch nicht mehr zu trauen. Deswegen wird die Mona Ministerpräsidentin und wir erwarten von euch, liebe CDU, dass ihr das mitgeht. Oder wollt ihr etwa Hendrik Wüst von der AfD zum Ministerpräsidenten wählen lassen? Und dann guckt der schneidige Hendrik Wüst auf einmal ganz doof aus der Wäsche, wenn er vor dieser Alternative steht. Im Moment geht man in der CDU davon aus, nein, das würden die Grünen doch niemals tun. Das war die Wahlkampfstrategie, mit der Manuel Hagel auch wahnsinnig gut gefahren ist. Nein, das würden die die Grünen doch niemals tun, unanständig im Wahlkampf zu spielen. Bumm, eine Woche vor der Wahl, der große Rehaugentritt zwischen die Beine und das war's für die politische Karriere von Manuel Hagel mit seinen Ministerpräsidententräumen. Deswegen würde ich sagen, das, was wir da sehen, sind auf dem Papier minimale Verschiebungen, in den Konsequenzen, wenn man Trendlinien weiterzieht, möglicherweise ganz massive Verschiebungen. Und ich glaube, die CDU in Nordrhein-Westfalen wäre gut beraten, sich auf eine CDU, auf eine AfD deutlich über 20% einzustellen und eine CDU unter 30% und zu überlegen, was macht man denn dann?
1: Da ziehen also dunkle Wolken auf und du hast es ja gesagt, nicht die AfD will die CDU zerstören, das kommt vielmehr von den Linken und da hatten wir ja auch noch die Worte von dem Herrn Partisano, mit dem offen oder Partisano die Gäule durchgegangen sind, der die CDU und die Union ja als Faschisten beschimpft hat. Das ist ja offensichtlich die Denke, die in den Linken ja, vorherrscht, die man dann hinter vorgehaltener Hand vielleicht sagt oder im Hinterzimmer, hier ist es mal rausgerutscht.
4: Die Brandmauer ist ganz klar ein Machtinstrument gegen die CDU. Die AfD, würde ich aber sagen, will die CDU auch gerne zerstören. Also die haben natürlich auch kein Interesse daran, die CDU zu erhalten, sondern die wollen einfach selber regieren. Und die CDU ist einfach gut beraten, wenn sie sich aber trotzdem nicht von den Linken vor sich hertreiben lässt, weil das wird auf Dauer nicht gut ausgehen.
1: Sagt unsere stellvertretende Chefredakteurin Pauline Voss. Jetzt ist es kurz vor 7. Und ab 7 haben wir ein Thema, das Millionen Menschen direkt oder indirekt betrifft. VW bei VW. Denn das Autobeben kostet den Wolfsburger Konzern wohl 6 Milliarden Euro und rund 140.000 Jobs. Düstere Aussichten. Und um 7:30 erklären wir Ihnen, was nach den Landtagswahlen in Sachsen-Anhalt mit CDU und AfD passieren wird. Denn der 6. September, das ist ein Schicksalstag für das Bundesland und vielleicht für ganz Deutschland. Und damit ist es in wenigen Sekunden 7 Uhr. Und hier sind Sie, die News-Nachrichten mit Robert Noack. Bitteschön.
9: Deutschland hat ein wahres Hitzewochenende hinter sich und einen neuen Temperaturrekord geknackt. Mit 41,7 Grad war es gestern im brandenburgischen Koschen am wärmsten und der bundesweit höchste jemals gemessene Wert. Auf den Straßen sorgten die Temperaturen allerdings für Probleme. An einigen Stellen, auf gleich mehreren Autobahnen, hielt der Asphalt der Hitze nicht stand. Es gab deshalb Sperrungen. Auf der Strecke Hamburg-Berlin saßen mindestens 500 Reisende stundenlang in einem Zug fest, ohne Klimaanlage. In Leipzig musste der Straßenbahnverkehr komplett eingestellt werden. Der Autobauer Volkswagen kündigt offenbar die Kooperation mit dem Zulieferer Bosch auf. Wie die Bild-Zeitung berichtet, geht es um eine Entwicklungspartnerschaft für autonomes Fahren. Wegen mangelnder Fortschritte und des herrschenden Sparzwangs will der VW-Konzern demnach die Zusammenarbeit mit Bosch beenden. Obwohl schon rund 1,5 Milliarden Euro in das Projekt geflossen seien, gelte die Technik intern als nicht wettbewerbsfähig. Nach dem Doppelmord an einem Ehepaar in Bremen hat die Polizei den mutmaßlichen Täter festgenommen. Der 22-Jährige sei lebensgefährlich verletzt nordwestlich von Bremen in einem Maisfeld gefunden worden. Am vergangenen Freitag soll er das Ehepaar erstochen haben. Seitdem wurde nach ihm gefahndet. Die Polizei hatte die Bevölkerung vor dem Killer gewarnt. Er soll schon polizeibekannt gewesen sein. 4 Tage nach dem verheerenden Erdbeben in Venezuela sind ein Vater und sein Sohn gerettet worden. Französische und amerikanische Einsatzkräfte haben die beiden aus den Trümmern geholt, so die Nachrichtenagentur AFP. Unter den Helfern sind auch Mitglieder des Technischen Hilfswerks aus Deutschland. Allerdings schwindet langsam die Hoffnung, noch Überlebende zu finden. Seit den beiden Beben in der Nacht zu Donnerstag haben die venezolanischen Behörden bislang 1.450 Tote registriert. Es werden aber noch Zehntausende vermisst. Bei der Fußball-Weltmeisterschaft zieht Mitgastgeber Kanada als erste Mannschaft ins Achtelfinale ein. Die Kanadier gewannen ihr 16. Finale gegen Südafrika mit 1:0. Der entscheidende Treffer fiel erst in der Nachspielzeit. Heute Abend kämpft das deutsche Team gegen Paraguay um den Einzug in die nächste Runde. Anstoß ist um 22.30 Uhr. Das Wetter in Deutschland heute vom Niederrhein bis nach Schleswig-Holstein wechselnd bewölkt, vereinzelt Schauer. Im Westen, Süden und Osten Schauer oder teils kräftige Gewitter bei 25 bis 32 Grad.

0: Es ist 7:02 bescheidene Minuten. Einen herzlichen guten Morgen und herzlich willkommen bei News Live am Montag, den 29. Juni 2026. 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Der Tag beginnt mit News und wir sind glücklich, dass Sie heute wieder bei uns dabei sind, dass Sie in die neue Woche mit uns starten. Und wir sind gewachsen. Wir wachsen. Waldi Hartmann ist dazu gekommen in den Kreis des Vertrauens. Guten Morgen, Waldi. Montags immer ab 7. Herzlich willkommen.
1: Schönen guten Morgen.
0: Einen schönen guten Morgen an unsere stellvertretende Chefredakteurin Pauline Voss.
2: Wunderschönen guten Morgen.
0: Und der leicht gehandicapte Chefredakteur, weil er vom 10 gesprungen ist, Julian Reichert. Schön, dass du trotzdem hier heute Morgen aufgeschlagen bist.
3: Schönen guten Morgen. Aufgeschlagen ist es richtig.
0: Ja. Passt ja im Grunde zum Sprung vom Zehner. Machen Sie das nicht nach, meine Damen und Herren. Und heute Abend 22:30 natürlich, wenn wir auf die WM schauen. Das Topspiel aus deutscher Sicht erstmal, 16. Finale, Deutschland-Paraguay, 22:30 Uhr Anstoß. Ja, Waldi, wenn du hier schon mal sitzt, dann kommst du natürlich nicht dran vorbei, zu spekulieren, wie dieses Spiel ausgeht.
1: Ich bin ja ein absoluter Optimist. Ich plane ja heute schon meine Geburtstagsfeier zum 100. Aber für heute Abend, ganz ehrlich, bin ich kein großer Optimist, weil ich Realist auch bin, vor allem beim Fußball. Die deutsche Mannschaft beklagt selber. Spieler sagen, wir spielen nicht eklig genug. Viele Beobachter, Toni Kroos oder andere, die wirklich was vom Fußball verstehen, sagen, die sogenannte Körperlichkeit fehlt der deutschen Mannschaft. Und jetzt treffen sie auf eine Truppe, die kein fußballerisches Großtalent hat, aber richtig Körperlichkeit. Also auf Deutsch gesagt, die langen richtig hin. Mhm. Und das ist die beste und wichtigste Aufgabe heute Abend für die deutsche Mannschaft, dagegen zu halten. Es sind die besseren Fußballer, sie spielen den besseren Fußball, aber sie müssen sich durchsetzen gegen die Zweikampfstärke und den Willen von Paraguay. Dann kommen wir weiter, weil wir fußballerisch besser sind.
3: Konkret tippen willst du nicht. Beim Willen schadet ja manchmal auch nicht, Tore zu schießen. Ja. Deswegen meine Frage an dich, weil die UNDAF von Anfang an und Wolte Made als Joker, man hat das Gefühl inzwischen, Wolte Made wäre gar nicht dabei, der kommt irgendwie gar nicht mehr vor. Man könnte ja durchaus drüber nachdenken, den, der die meisten Tore schießt, mal von Anfang an Tore schießen zu lassen und es mit einem neuen Joker zu probieren. Millionen deutsche Bundestrainer fordern das.
1: Ja, ich bin da eher bei Nagelsmann, weil UNDAF in der Rolle so wichtig ist. Wenn er kommt, ist Alarm beim Gegner. Und da hat er auch seine Stärken bisher gezeigt. Ob er das über 90 Minuten macht, bin ich eher im Zweifel. Deswegen würde ich da sagen, so lassen. Ich würde eher, und das fordern auch 80 Millionen Bundestrainer, Joe Kimmich dorthin stellen, wo er wichtig ist für die Mannschaft, nämlich ins Mittelfeld. Und wir haben rechts eine Auswahl, da könnte Waldemar Anton spielen oder wie auch immer. Ich glaube, das ist eine zentrale Position, die auch alle fordern, die vom Fußball was verstehen. Und UNDAF vielleicht ein bisschen früher kommen lassen. Vielleicht einfach die ganze zweite Halbzeit spielen lassen. Wolte Made vielleicht auch wegen seiner Größe, obwohl er trotz seiner Größe nicht so ein guter Fußballspieler ist. Aber ich glaube, der brennt und der will auch. Du hast recht. Leroy Sané gegen eine körperliche Mannschaft wie Paraguay sehe ich ihn schon nach 5 Minuten abwinken.
0: Letzte Einschätzung, ein Satz vielleicht noch. Ich fand Ecuador, wir haben das Spiel ja zusammengeschaut, schon recht körperlich. Setzt da Paraguay noch mal eine Schippe drauf?
1: Da geht ja kaum, aber so wie Ecuador auf jeden Fall.
3: Es gibt so eine Merkregel im Fußball, alles was auf Guay endet, holzt dir einfach die Beine weg.
0: Okay, gut. Wieder was gelernt heute Morgen und vom Fußball, wie gesagt, dauern noch 15,5 Stunden knapp, dann ist der Anpfiff. Kommen wir jetzt zur Realität um 7:06 Uhr, die wir hier bei News Live heute Morgen besprechen. Und da geht es um das Autobeben bei Volkswagen. VW plant einen dramatischen Stellenabbau und Werksschließungen. Der radikale Konzernumbau trifft nun auch Zukunftsprojekte wie den Autopiloten. Und darüber sprechen wir jetzt bei News Live.
4: Neuer Sparhammer bei VW. Wie das Manager-Magazin berichtet, wollen Vorstandschef Oliver Blume und sein Strategieteam den Sanierungskurs bis 2030 erheblich verschärfen. Bis zu 140.000 Stellen sollen abgebaut werden, allein bei Investitionen, Entwicklung und Forschung 50 Milliarden eingespart werden. Die VW-Standorte Emden und Zwickau, die VW-Nutzfahrzeugeproduktion in Hannover und das Audi-Werk in Neckarsulm sind bedroht. Die Marke Seat soll ganz verschwinden, ansonsten jedes zweite Modell. Gegen den Kahlschlag des Top-Managements laufen nicht nur Betriebsrat und Gewerkschaft Sturm, Widerstand kommt auch aus der Politik. Dort heißt es, Jobabbau und Werksschließungen sind keine Strategie, um VW wieder wettbewerbsfähig zu machen. Nach aktuellen Bildinformationen kündigt VW den Software-Deal mit Bosch. Was im Bereich autonomes Fahren als deutscher Gegenangriff auf Tesla und die China-Konkurrenz geplant war, wird jetzt wegen fehlender Wettbewerbsfähigkeit und aus Spargründen abgewickelt. E-Autos, US-Zölle, Rezession oder Misswirtschaft. Was hat Deutschlands Autoindustrie zu Fall gebracht und wie kommen VW und Co. wieder ans Rollen? Unser Thema jetzt bei News Live.
2: Also, Volkswagen produziert zu teuer, die Werke sind nicht ausgelastet, die US-Zölle und die Konkurrenz aus China erhöhen den Druck zusätzlich, obwohl der Sparkurs dramatische Einbrüche in Personal und Produktion mit sich bringt. VW-Chef Oliver Blume kündigt an, dass die Transformation vorangetrieben, aber die Handlungsfähigkeit bestehen bleibt bzw. bleiben soll. Hören wir mal kurz rein als kleine Diskussionsgrundlage in sein Statement.
5: Wir behaupten uns, insbesondere im Vergleich zum Wettbewerb. Entscheidend ist, wir sind und wir bleiben handlungsfähig, auch mitten in der Transformation und Restrukturierung des Volkswagen-Konzerns.
2: Ja, immer ein schönes Passwort, die Transformation. Hat Oliver Blume und das Management die richtigen Antworten für die VW-Krise, Waldi? Was ist da deine Einschätzung?
1: Ihm bleibt nichts anderes übrig und ich erinnere mich, Gnade meiner frühen Geburt, aber so alt muss man gar nicht sein, das können Jüngere auch, an Martin Winterkorn, als er vor einigen Jahren zur Überholen von Toyota angesetzt hat. VW wollte der größte Automobilhersteller der Welt werden. Sie waren auf Platz 2, knapp hinter Toyota. Und jetzt ist es der krankeste, der Welthersteller. Und Blume hat die Notbremse gezogen, denn die Zahlen, die jetzt rauskommen, sind wahrscheinlich auch nur wieder so ein bisschen Warnung. Ich erinnere, dass Porsche seine Zahlen von 90% Verlust 2 Tage nach der Wahl in Baden-Württemberg bekannt gegeben hat. Was natürlich auf Deutsch gesagt eine Schweinerei war, weil es natürlich die Wahl beeinflusst hätte, wäre das vorher bekannt gewesen. Und jetzt handelt genauso VW mit Stückzahlen, die dahin kommen und dahin kommen. Dann höre ich gestern Olaf Lies, den Ministerpräsidenten von Niedersachsen, der im Verwaltungsrat sitzt und der schon im Prinzip wieder leise Daumenschrauben angekündigt hat, wenn man das Werk in Emden schließen wird. Ich möchte nicht in der Position von Blume sein, weil dort jetzt einer sein muss, der nicht links schaut und nicht rechts schaut, sondern nur geradeaus. Das hat schon mal einer gesagt und nicht gemacht. Aber Blume wünsche ich es.
6: Ich finde dieses Statement von Oliver Blume fatal, denn er verwendet genau die Sprache, die sein eigenes Unternehmen in den Untergang geführt hat, und zwar geplant. Transformation ist das Gruselwort der grünen Ideologie. Es ist das Wort, was darauf ausgerichtet ist, dass der Staat die Wirtschaft transformiert. Das heißt, dass der Staat die Wirtschaft kaputt macht, zerstört in dem, wie sie besteht. Und genau das ist ja das, was die deutsche Autoindustrie gerade erlebt, worunter sie leidet. Nämlich, dass die Grünen ausgerufen haben, sie wollen den Verbrenner zerstören. Sie wollen dieses Herzstück der deutschen Wirtschaft, des deutschen Wohlstands zerstören. Gezielt, sie wollten das Auto kaputt machen. Robert Habeck war der Ansicht, wir wollen gar keine Autos mehr produzieren. Es ist unser Ziel, dass wir ein Land werden, das eben keine Autos mehr produziert. Und jetzt passiert genau das und trotzdem stellt sich Oliver Blume hin und führt diese linke Sprache weiter, spricht weiter von irgendeiner Transformation, obwohl er genau das Gegenteil machen müsste. Und man setzt diesen Weg, der einen wirklich ins absolute Unglück geführt hat, einfach fort, ohne jegliche Abkehr, ohne jegliches Besinnen darauf, dass man eigentlich eben eine starke Wirtschaft bräuchte.
2: Und das ist das, Julian, was ich nicht verstehe und vielleicht auch Millionen Menschen einfach nicht. Transformation ist der Unheilsbringer. Trotzdem hält man daran fest. Hat man sich dann irgendwas hineinhypnotisiert? Kamen außerirdische Körperfresser, die Menschen in Gefangenheit und in Geiselhaft nehmen mental? Was ist da passiert? Warum hält man daran fest? Ich verstehe es nicht.
3: Es ist der selbstgewählte Niedergang bei VW, der jetzt voll durchschlägt. Vielleicht erst einmal zu diesem Statement von Oliver Blume. Wenn ich als CEO beschwöre, dass ich handlungsfähig bleibe, dann ist das keine positive Botschaft an den Markt. Denn das ist hier die Grundvoraussetzung für jeden Konzern, dass man handlungsfähig ist. Also die positive Botschaft, die Oliver Blume noch mitteilen kann, ist, wir bleiben handlungsfähig. Das heißt ja, er merkt, dass der Markt massive Zweifel daran hat, ob VW noch handlungsfähig ist. Sonst müsste er es nicht beschwören. Ist ungefähr so, als hätte Captain Smith auf der Titanic nach dem Einschlag in den Eisberg gesagt, wir bleiben handlungsfähig, egal wie steil das Schiff sich aufbäumt. Das stimmt, da ist man immer noch handlungsfähig. Man kann die Rettungsboote ins Wasser lassen, man kann die Kapelle motivieren, nochmal munter aufzuspielen, ja, damit die Leute nicht so traurig sind beim Untergang. All das ist Handlungsfähigkeit, aber es ist eben keine Gestaltungsfähigkeit mehr. Das ist der große Unterschied der letzten 48, 72 Stunden mit dieser mit diesem Tsunami, muss man ja fast sagen, an Horrormeldungen, die da von VW kommen. Also 100.000 Jobs weg statt 50.000 Jobs weg. Das heißt, dass bei allen Zulieferern, deren Hauptgeschäft VW ist, du die Entlassungszahlen ebenso verdoppeln kannst und bei allen anderen Zulieferern, die vielleicht etwas diversifizierter sind, anteilig. Doppelte Jobs weg bei VW heißt Zehntausende, Hunderttausende Jobs weg im Zulieferergewerbe. Unweigerlich, absolut unweigerlich. Vier Werke schließen. Diese VW-Werke haben in der deutschen architektonischen Landschaft ungefähr denselben Ewigkeitsstandort wie der Kölner Dom. Ja, das war bis vor wenigen Jahren genauso undenkbar, dass ein VW-Werk verschwindet, wie dass der Kölner Dom verschwindet, was nicht mal die amerikanischen und die britischen Bomber geschafft haben. Das war absolut ausgeschlossen. Absolut ausgeschlossen. Jetzt sind es gleich vier Werke. Markenstreichung, Seat komplett weg, Modellstreichung, jedes zweite Modell. VW zahlt jetzt den Preis, ja, für die schreckliche grüne Transformationsideologie, angeführt, ja, von Robert Habeck, hey, wir bauen ein reiches Land um, wer hat Lust mitzumachen? Das war seine Aussage im Bild am Sonntag-Interview, die, auch das muss man ja leider sagen, von der deutschen Medienlandschaft bejubelt worden ist. Paulina hat es schon zitiert, das berühmte Taz-Interview von Robert Habeck. Wir brauchen in Deutschland keine Automobilhersteller. Man konnte es alles nachlesen. Dafür zahlt VW jetzt den Preis. Aber VW zahlt, das kann man ihnen nicht ersparen, den Preis für das eigene Unvermögen, den eigenen Opportunismus, das eigene Duckmäusertum, das eigene Speichelecken beim merkelistischen Transformationswahnsinn. VW, ich sage es hier klar und deutlich, sollte heute noch die Ruhegeld-Rentenzahlung für Herbert Diess einstellen und jeden denkbaren rechtlichen Schritt gegen diesen Mann prüfen, der nach dem großen Martin Winterkorn, ja, der bei Diesel hier und da einen Fehler gemacht hat, ehrlicherweise einen nahezu politisch erzwungenen Fehler, weil die Politik VW Dinge aufgetragen hat, die physikalisch und technologisch nicht möglich waren. Nach dem großartigen Martin Winterkorn, einem absoluten Genie des Automobil-Powerhouses Deutschland, hat Herbert Diess den VW-Konzern in die politisch grüne sozialistische Unterwerfung geführt. Ich erinnere mich an Gespräche, die ich mit Herbert Diess selber geführt habe, wo er mir diese grüne, transformierte Zukunft von VW ausgemalt hat, von den E-Autos. Und ich habe ihn gefragt, ja, aber Herr Diess, die E-Autos können ja alle bauen. Wodurch unterscheidet sich VW denn dann noch? Ja, durch das Design. Ich sage, also ehrlicherweise habe ich ein bisschen Zweifel, wenn Deutschland sich durch Design unterscheidet, wenn Deutschland durch Design besser sein will als all die großen Designnationen dieser Welt, dann bekomme ich persönlich es mit der Angst zu tun. Jede einzelne strategische Weichenstellung von VW war falsch. Und noch einmal, damit hier kein falscher Eindruck entsteht, es ist nicht so, dass VW zu wenig E-Mobilität gemacht hat, weil das uns ja eingeredet werden soll. Ja, hätte man sich da engagierter darauf eingelassen. Das ist nicht der Grund für den Niedergang. Der Grund ist, dass man sich bei VW mit den Gewerkschaften, mit den Arbeitnehmervertretern einer industriefeindlichen Politik angeschlossen hat. Die Politik hat zusammengefasst gesagt, wir verbieten euer Spitzenprodukt. Und vom CEO über die Gewerkschaftschef bis an die Fließbänder, wo man das den Menschen eingeredet haben, die Leute sagen, oh, das klingt aber gut. Und dafür zahlt VW jetzt den Preis. Und wenn ich in diese Spirale gelange, dass ich auf einmal die Jobabbauzahlen verdopple über Nacht, ja, dann bin ich noch handlungsfähig in dem Sinne, dass ich Sparprogramme, Jobstreichungsprogramme auflegen kann. Aber habe ich noch Gestaltungskraft? Damit kommen wir gleich noch zu dem Thema autonomes Fahren, Technologie im Fahrzeug. Nein, diese Gestaltungskraft hat VW erkennbar nicht mehr. Da hat einfach eine Todesspirale eingesetzt, die man nur noch aufhalten kann, könnte eine Chance hat aufzuhalten, wenn man diese gesamte Anti-Auto-Ideologie, die dieses Land beherrscht, Flottengrenzwerte, CO2-Bepreisung, Verbrennerverbot wegstreicht, absolut wegstreicht. Dann gibt es noch eine Chance auf Überleben. Ansonsten hat der Untergang begonnen und lässt sich nicht mehr aufhalten.
1: Stichwort Werkschließung, weil es mich ganz besonders betrifft, in Sachsen-Zwickau. Das hast du gesagt, das gehört zu Sachsen. Das VW-Werk Zwickau gehört zu Sachsen. Ein ganz wichtiger Faktor. Nun ist das in der Schließung im Plan, hört man. Und dann fängt VW zu lügen an. Sie haben jetzt verkünden lassen, weil natürlich Michael Kretschmer in die Bütt gegangen ist, mit der Warnung, nicht von ihm, die steht in Sachsen, wenn ihr das Werk schließt, dann müsst ihr davon ausgehen, dass auch in Sachsen, nur nicht in Sachsen-Anhalt, die AfD bei 45% landen wird. Jetzt hört man, dass VW die SUV vom Cayenne von Bratislava nach Zwickau verlagern will. Die Gewerkschaften müssten aber mitspielen. Jeder Mensch weiß, dass die Produktion in Zwickau so teuer ist, selbst wenn die Gewerkschaften mitspielen, dass es nie wirtschaftlich denkbar ist, von Bratislava das dahin zu bringen. Nun, man hat ein Stück Placebo jetzt ausgeteilt wegen der politischen Warnung, die

0: Im VW-Vorstand diskutierte mögliche Werksschließungen, dazu kommen wir jetzt, bereits an die Öffentlichkeit gedrungen sind. Hören wir uns das mal an, bitteschön.
1: Es ist ein bisschen ärgerlich, dass das, was eigentlich intern in einem Aufsichtsrat diskutiert gehört, jetzt Teil der öffentlichen Debatte ist. Das ist erstmal eine Unart, finde ich. So kann man nicht miteinander umgehen. Unsere Aufgabe muss sein, dafür zu sorgen, dass wir nicht mit den einfachen Maßnahmen wie wir entlassen Mitarbeiterinnen und Mitarbeiter oder wir schließen Standorte, die Lösung suchen. Also wir müssen wettbewerbsfähig sein, wir müssen technologisch führend sein und wir müssen auch Märkte wieder sichern und erobern können. Und den Anspruch habe ich persönlich schon noch an einen Vorstand eines solchen Unternehmens.
0: Also Sie haben es gehört. Olaf Lies sagt, es sei eine Unart, Themen wie Personalabbau in der Öffentlichkeit zu diskutieren. Zusätzlich schlägt er vor, in China entwickelte Volkswagen-Modelle künftig auch in deutschen Werken zu fertigen. Ja, sichert das Auslastung, sichert das deiner Einschätzung nach, Pauline, im Grunde Arbeitsplätze? Ist das der richtige Weg?
2: Ja, entscheidend ist doch hier, dass er die Realität einfach verschleiern und vertuschen will. Also Sie sind ja mittlerweile in einem Status angekommen, wo Sie sagen, die Realität darf nicht benannt werden, denn sie nutzt nur den Falschen. Und das ist einfach ein Umgang auch mit der Bevölkerung, den man eigentlich nicht hinnehmen kann, weil diese Nachrichten werden ja dadurch nicht besser, dass man sie vertuscht, dass man sie im kleinen Zirkel bespricht. Das ist genauso, wie Waldi gesagt hat. Sie haben einfach Angst, dass es dort zu einem großen Unmut kommt, dass viele sagen, offenbar haben diese Pläne ja in eine falsche Richtung geführt und vielleicht sich der AfD zuwenden oder sich zumindest von den etablierten Parteien abwenden. Das ist hier die Furcht. Und es zeigt sich einfach in dieser Situation jetzt, dass diese Radikalität tatsächlich auch zu radikalen Ergebnissen führt. Also man hat ja jahrelang versucht, diese Versprechen der Transformation, dieses Umbaus eines reichen Landes, Julian hat eben Robert Habeck zitiert, das als was Gemäßigtes, als was Schönes zu verkaufen. Und es war schon immer im Kern radikal, aber man hat die radikalen Auswirkungen noch nicht gesehen. Wenn man nur mit diesen grünen Luftschlössern gelebt hat, weil man irgendwelche Bilder hatte von Fahrradfahrern, die dann vielleicht sich in ihr E-Auto setzen und dann steht daneben das Windrad, was sich dreht und dann fahren die mit dem grünen Strom weg. Also man konnte in der grünen Fantasie leben als Gesellschaft und jetzt zeigt sich eben, diese grünen Fantasien führen auf radikale Weise in einen Niedergang, der dann eben auch ganz radikale Konsequenzen hat für ganz viele Menschen. Und das ist eben der Punkt, wo man jetzt sagt, lasst uns doch da wegschauen, lasst uns versuchen, so lange zu vertuschen, wie es geht, ja, wie radikal die Auswirkungen sind. Aber es wird einem eben nicht gelingen, denn die Realität schlägt dann einfach hart zu.
0: Die Realität schlägt zu und wir sehen ja schon, Waldi, wie sie zuschlägt. Und man hat den Eindruck, man ist ja schon so weit gekommen in dieser tollen Transformation, dass man gar nicht mehr in der Lage ist, umzukehren. Ich habe neulich den sogenannten Autoexperten, Herrn Dudenhöfer, gehört. Ja. Der hat auch gesagt, wir dürfen jetzt nicht umkehren. Wir müssen diesen Weg weiter beschreiten. Ist das die Angst vor der Realität? Ist das Verblendetheit?
3: Ich glaube, es ist Panik. Und Panik schafft natürlich keine klaren Gedanken. Ich will noch eins zur Politik dazu sagen. Die Vizeministerpräsidentin von Niedersachsen, die auch in diesem Aufsichtsrat sitzt, ist die Kultusministerin, die auch nie was gelernt hat. Grün, kommt von den Grünen und sitzt dort, Frau Willi Hamburg, und hält immer auch den Druck auf die Vorstände, wer das immer auch war in den letzten Jahren hoch. Also dieser grüne Druck kommt direkt aus dem Aufsichtsrat und da braucht es halt einen starken CEO und das war Herbert Diess alles andere als das und ist eingeknickt. Was jetzt stattfindet, sind ja Panikentscheidungen. Du musst dir mal vorstellen, wir bauen in Werken, die nicht mehr wirtschaftlich arbeiten, wollen wir jetzt chinesische Autos bauen. Das dümmste Kalb sucht sich seinen Metzger selbst. Ja. Die lassen wir freiwillig einmarschieren und subventionieren sie wahrscheinlich auch noch. Du musst dir mal vorstellen, auf so eine Idee zu kommen. Ja. Und dann kommt morgen, wir reden ja nicht nur über VW, sondern über die Automobilindustrie. Morgen kommt Mercedes mit auch dramatischen Zahlen. Das geht ja alles weiter. Und die Bundesrepublik Deutschland redet über Krankheitsreform, Rentenreform, über Einkommen. Und dort, wo das alles finanziert werden soll, gehen wir in die direkte Pleite.
4: Ja. Und um da nochmal sozusagen die politische Komponente reinzubringen, hier wurde ja ganz klar gesagt, aus Sachsen heraus, Grundlage der Konzernstrategie müssen zu erwartende Wahlergebnisse sein. Ja, also VW richtet seine Strategie daran aus, was man politisch möchte. Man fürchtet die AfD, auch in Sachsen. Also müssen dort Werke so ausgelastet werden, auch wenn es nicht mehr wirtschaftlich ist, dass es der Politik dient. Das bringt mich natürlich direkt nach Baden.

0: Baden-Württemberg und in die Gefangenschaft der Deutschen, möchte ich das mal nennen. In Baden-Württemberg, dem Autoland Deutschlands, gab es eine Mehrheit für Schwarz-Blau. Eine Mehrheit für Schwarz-Blau. Die Mehrheit hat versucht, sich aus dem grünen Anti-Auto-Irrsinn herauszuwählen. Und die Grüne Partei in Baden-Württemberg hat ihre Wählerschaft vor allem bei Staatsbediensteten und Staatsfinanzierten gefunden. Beim NGO-Komplex, bei den Beamten und so weiter und so fort. Pardon. Und was bekommen sie? Sie bekommen die nächste grüne Regierung, die genau diesen Auto-Irrsinn fortsetzt, weil die Kleinmut-CDU es nicht mehr wagt, trotz solcher Horrornachrichten auszubrechen und zu sagen, naja, wir haben ja Mehrheiten, um unsere Industrie zu retten. Aber statt die Mehrheit zu nutzen und sich politisch umzustellen, stellt man dann die Produktion im VW-Werk um, um die Mehrheiten zu beeinflussen. Das ist das, was in Deutschland gerade passiert. Das ist natürlich einfach die Endstufe von Planwirtschaft. Und wenn ich dann Olaf Lies höre, der sagt, er habe als Verwaltungsrat natürlich die Erwartungshaltung an VW, weiter wettbewerbsfähige Autos zu entwickeln. Beim E-Auto, was man, ich sag's mal wieder, niemals hätte Auto nennen dürfen, weil das Auto ist in unserem Sprachgebrauch, im deutschen Sprachgebrauch der Verbrenner. Deswegen hätte man es anders nennen müssen. E-Mobil oder keine Ahnung wie. Es ist kein Auto, wie es unsere Sprache definiert hat. Olaf Lies erwartet Wettbewerbsfähigkeit von VW. Hier ist meine Botschaft an Olaf Lies. It's over. Wir werden beim E-Antrieb, wenn man einfach mal in so ein BYD oder in Tesla, in welches E-Auto auch immer auf der Welt steigt, und dann in die desolaten Modelle von VW. Wir werden die Wettbewerbsfähigkeit, die wir beim Verbrenner hatten, beim E-Auto nicht mehr erreichen. Ja. Es ist vorbei. Ja. Ein ganz einfacher Grund dafür, an dem kein Weg vorbeifährt, bei dem die Maus keinen Faden abbeißt, selbst wenn wir herausragendes entwickeln durch deutsche Ingenieursleistung. Wir stellen den Antrieb nicht her in Deutschland. Wir stellen den Antrieb nicht her. Der Antrieb eines E-Autos ist eine Batterie. Wenn ich bei der Antriebsherstellung zu nahezu 100% abhängig bin von meinem größten Konkurrenten, von China, dann kann ich keine Marktdominanz mehr erreichen. Es ist ausgeschlossen. Die Erwartungshaltung, die die Politik an VW definiert und intoniert, ist nicht mehr möglich. Man kann das natürlich politisch verlangen. Man konnte auch von der Titanic die schnellste Atlantiküberquerung verlangen, quasi politisch gewollt, konzernpolitisch, ist halt einfach schlecht geendet, dann mit volle Kraft voraus durch ein Eisbergfeld zu fahren. Das ist das, was die Politik gerade verlangt. Wenn ich den Antrieb nicht mehr herstelle, nicht mehr selber herstelle, wenn es mein größter Konkurrent ist, der ihn herstellt, die Antriebsquelle, die Energiequelle, dann bin ich nicht mehr so wettbewerbsfähig, wie wenn dieses Wunderwerk Verbrenner komplett in der großartigen, kapillargefäßartigen Struktur, Unternehmensstruktur unseres wundervollen Landes liegt. Es ist hergeschenkt, aufgegeben. Es gibt davon beim E-Auto kein Zurück mehr, Herr Lies.
1: Und kurze Klammer auf, weil du hast den Gewinneinbruch bei Porsche um 90% vorhin angesprochen. Der kam ja daher, dass sie sich im Grunde der Transformation ein bisschen widersetzen und beim Antrieb eine Schubumkehr gemacht haben. Die setzen wieder mehr auf Verbrenner, was auch sehr klug ist.
2: Weil sie an irgendwelche Schreibtischhengste geglaubt haben, an politisch indoktrinierte Schreibtischhengste und nicht an den Autofahrer, nämlich an den Kunden. Ein Porsche-Fahrer fährt keine elektrische Nähmaschine.
1: Das haben sie dann auch erkannt. Das ist aber nur so mal am Rande. Wir bleiben bei VW und ich glaube am 9. Juli ist sie bei der Aufsichtsratssitzung im Juli. Da droht ein heftiger Schlagabtausch. Das steht schon mal fest. Arbeitnehmervertreter stellen dort ja, die Hälfte der Mitglieder zusammen mit den beiden Vertretern des Landes Niedersachsen sind sie dann in der Mehrheit. Das Land ist mit 20% der Stimmrechte an VW beteiligt und hat bei wichtigen Entscheidungen natürlich somit ein Vetorecht. Ja, riskieren die Gewerkschaften hier eine existenzielle Krise oder verschärfen sie sie noch des VW-Konzerns mit einem möglichen Agieren? Was meinst du?
3: Dass die Gewerkschaften linke Politik machen, liegt ja auf der Hand. Ich glaube, sie schaden ihrem eigenen Wirtschaftszweig, in dem sie tätig sind. Aber ich finde es irgendwie vertretbar, dass Gewerkschaften versuchen, nach links zu lobbyieren. Das Problem ist doch, dass es die ausgleichende Kraft nicht mehr gibt. Also, dass über Jahre die Konzernchefs, die Arbeitgeberseite, eigentlich auch eine linke Gewerkschaftslobby geworden ist, Politik gemacht hat für linke Ideen und dass dieser politische Ausgleich, den es früher zwischen Arbeitgebern und Arbeitnehmern gab, dass es den nicht mehr gibt, das sehe ich hier als die größte Gefahr. Natürlich ist es auch ein Problem, dass man sich auf der Gewerkschaftsseite eben so diesem grün-woken Bild der linken Politik unterworfen hat und von dem eigentlich früher dieser Vertretung der Arbeit, also der Arbeiterinteressen wegbewegt hat, weil man eben sich dieser Öko-Ideologie mehr unterworfen hat als der Ideologie, auch mal Geld zu verdienen, also das, was keine Ideologie ist, sondern einfach Lebensgrundlage. Also früher wollten Arbeiter Geld verdienen und dann haben die obersten Chefs der Gewerkschaften gesagt, jetzt geht es uns nicht mehr hauptsächlich um die Wirtschaftlichkeit, jetzt geht es uns um grüne Ideologie und das war natürlich ein großer strategischer Fehler.
1: Also Ideologie frisst nicht nur das Hirn, sondern auch Arbeitsplätze.
0: Ich glaube, das, was Pauline gerade gesagt hat, ist der alles entscheidende Punkt. Die Gewerkschaft, bei VW, aber im ganzen Land, haben sich die Gewerkschaften gegen den Arbeiter gestellt. Die Gewerkschaften haben auch lobbyiert, eben nicht mehr für das, was man früher links genannt hätte oder sozialdemokratisch, für den Arbeiter, für die Interessen des Arbeitnehmers, sondern sie haben sich einer neuen sozialistischen Ideologie angeschlossen, nämlich der grünen Ideologie, einer Verbotsideologie, die sich direkt gegen Arbeiter und Arbeitnehmer wendet. Das ist das Problem. In England zum Beispiel sehen wir da gerade eine massive Umkehr, ein massives Umdenken. In England wenden sich die Gewerkschaften gerade, wie Annalena Baerbock sagen würde, um 360 Grad und gehen komplett gegen das Thema Klimaideologie, komplett gegen CO2-Bepreisung, gegen all diesen arbeitnehmerfeindlichen Wahnsinn. Nichts anderes müssten die Gewerkschaften in Deutschland auch tun. Sie müssten erkennen, dass die Klimaideologie, die CO2-Bepreisung, die Flottengrenzwerte, das Verbrennerverbot eine arbeiterfeindliche Politik ist. Eine Politik, die geprägt ist von Hass auf den Deutschen, Hass und Verachtung auf den deutschen Industriearbeiter. Das ist das, was die deutschen Gewerkschaften in den letzten Jahren betrieben haben. Und interessanterweise war da der Schulterschluss. VDA, also der Interessenverband der Automobilindustrie und die Gewerkschaften zusammen, haben sich zusammengeschlossen gegen die Interessen des deutschen Arbeiters und des deutschen Arbeitnehmers und versucht eine Spitzentechnologie made in Germany, die uns über Jahrzehnte noch Wohlstand bescheren würde, vielleicht auch länger, insofern mag ich nicht in die Zukunft zu blicken, zu zerstören. Das ist hier das Hauptproblem. In England sehen wir gerade da eine komplette Umkehr. Und ich glaube, nur, wie gesagt, eine Komplettwende bei dieser Ideologie kann da noch das Schlimmste abwenden. Ganz interessanter Punkt übrigens dazu. Es gibt inzwischen kluge Menschen in der CDU, die bei der Betrachtung der Parteienlandschaft, wenn sie auf die AfD blicken, die AfD gar nicht mehr als quasi die CDU der Zukunft sehen, also die konservative Volkspartei, sondern als die neue SPD. Die sagen, wenn man sich die Wahlergebnisse anguckt und wie viele Arbeiter sich der AfD zuwenden, dann ist es deutlich plausibler, interessante Sorge, jetzt mal überspitzt gesagt, die neue große Sorge ist in der CDU ist, dass die AfD nach links rückt. Die sagen, wenn man sich anschaut, wie viele Arbeiter als Wähler, aber möglicherweise auch als Parteimitglieder in die AfD hineinströmen, dann wird dort eher eine neue SPD entstehen, eine vernünftige SPD, also eine Helmut-Schmidt-Partei, als eine neue CDU, die ihre zukünftigen parteipolitischen Entscheidungen tatsächlich am deutschen Arbeiter ausrichtet und damit eine möglicherweise übermächtige Konkurrenz zu einer gescheiterten CDU ist, aber nicht dadurch, dass sie die neue CDU ist, sondern dadurch, dass sie eine vernünftige SPD wird. Finde ich auf jeden Fall ein hochinteressantes Gedankenspiel, was da
2: noch
0: gerade
2: noch ein Satz zu den Gewerkschaften und ihrer Rolle. Ja, Fun Fact möglicherweise in ihrer Arbeit, ihrer Einstellung gegen den Industriearbeiter, die Gewerkschaft war es und der Betriebsrat, die durchgesetzt haben, dass die extrem beliebte Currywurst in der Kantine in Wolfsburg von der Speisekarte kam, bis die Proteste so groß kamen. Das ist ein kleines Beispiel. Ja. Sagt aber so viel über die Ideologisierung der Gewerkschaft in das Werk hinein aus.
1: Die Currywurst, das Arbeitersteak, kann man den Menschen nicht wegnehmen. Richtig, aber auch eine schöne Betrachtung. Wir bleiben natürlich bei der VW-Krise. Drei der mächtigsten Männer der Union schlagen Alarm. Sie kommen aus den Herzkammern der deutschen Autoindustrie. CSU-Chef und Bayerns Ministerpräsident Markus Söder, CDU-Landeschef und Vizeministerpräsident von Baden-Württemberg Manuel Hage, sowie CDU-Niedersachsen-Chef Sebastian Lechner haben einen sogenannten Brandbrief an die EU-Kommissionspräsidentin Ursula von der Leyen verfasst. Dazu postet Bayerns Ministerpräsident Markus Söder auf X, ich zitiere hier: Wir machen Druck in Brüssel für das Auto. Die europäische CO2-Flottenregulierung muss konsequent technologieoffen ausgeschaltet werden. Wer eine funktionierende Spitzentechnologie stilllegt, vernichtet Arbeitsplätze und Wertschöpfung. Die EU muss umsteuern. Technologieoffenheit statt Verbote. Bayern, Baden-Württemberg und Niedersachsen sind die Herzkammern des deutschen Automobilbaus. Wir brauchen jetzt eine Politik, die Klimaschutz und Wettbewerbsfähigkeit und Beschäftigung zusammen denkt. Zitat Ende. Ja, das ist ja gefühlt so ein Brandbriefchen. Ich meine, hilft das wirklich? Ist das ein Brandbrief, der Wirkung zeigen wird? Was meinst du?
3: Wir sehen es schon an diesem Wording, was du eben zitiert hast. Also Klimaschutz und Wettbewerbsfähigkeit zusammendenken, geht eben einfach nicht. Man muss sich entscheiden, ob man an dem, was als Klimaschutz bezeichnet wird, aber eben einfach nur die Zerstörung der eigenen Industrie ist, festhält. Oder ob man sagt, die Wirtschaft ist wirklich unsere Priorität. Dann kann man aber nicht mehr den Grünen gefallen wollen. Und wenn man sich anschaut, was wird hier gefordert, dann wird diese sogenannte Technologieoffenheit gefordert. Das ist ein Wort, wo ich sagen muss, kann ich auch eigentlich nicht mehr hören, weil man ja trotzdem die Flottengrenzwerte beibehalten will und eben nur einen kleinen Schritt machen will hin zu mehr sogenannter Technologieoffenheit. Am Ende muss man doch sagen, bräuchte man einfach einen Abriss all dieser Grenzwerte, dieser Regeln, dieser Regulierung von was muss ein Auto ausstoßen, was darf es noch, was darf es nicht, sondern einfach wirklich diese marktwirtschaftliche Freiheit, wo man sagt, es wird sich schon das durchsetzen, was am Ende der Kunde möchte. Und das ist die einzige Möglichkeit, wie diese Industrie eben noch gerettet werden kann oder wenigstens vor dem Untergang bewahrt werden kann.
2: Sind alleine Schaufensterveranstaltungen, all diese Briefe, die an von der Leyen geschrieben werden, ob sie von Merz geschrieben werden oder ob sie jetzt von Söder und geschrieben werden. Da reicht ein Telefonat, das ist eine Parteifreundin, um mit der irgendetwas vorzubereiten und über die große EVP-Fraktion von Herrn Weber dort Einfluss zu nehmen im Europaparlament. Das sind alles Kasperltheater, das ist Schaufenster, das ist nur Beruhigung, Placebo für all die Wähler. Pauline sagt es völlig richtig. Du hörst immer, und sie lassen nie das Wort Klima aus. Weil sie überall schielen zum nächsten Koalitionspartner, der in NRW drin sitzt in der Regierung, der in Schleswig-Holstein drin sitzt in der Regierung. Die zwei CDU-Politiker, die nichts anderes wollen als Schwarz-Grün. Und deswegen wird in jedem CDU oder CSU schreiben, das Wort Klima immer stattfinden, als Pille für die grünen Mehrheitsbeschaffer. Das sind die Hintergründe. Da ist doch keine klare Idee mehr dahinter.
0: Und noch ganz kurz einmal erklärt, was bedeutet das Wort Technologie offen hier, dass man in der Tat nicht mehr hören kann, weil man gar nicht mehr weiß, wie es verwendet wird, wofür es verwendet wird und was es verschleiern soll. Technologieoffenheit, also das, was zwei Auto... ich wollte gerade sagen, Ministerpräsidenten ist der Hagel ja nicht geworden. Also ein Auto Ministerpräsident, ein Auto Vizeministerpräsident und ein Auto CDUler, der nichts zu sagen hat, fordern, ist Technologieoffenheit, heißt, dass der Verbrennermotor Kraftstoffe verbrennen darf, bei denen hinten aber dann nichts rauskommt. Das sind die Kraftstoffe, die heute de facto nicht existieren. Also der Verbrenner soll erhalten werden, wenn er etwas verbrennt, was nichts verbrennt. Das ist die knallhart Forderung dieses sogenannten Brandbriefes. Meine Brandbriefforderung ist ganz einfach. In Deutschland müssen Motoren erlaubt und unreguliert sein, in die man Benzin tanken kann. Das ist die einzige Überlebensspritze, die es für die Automobilindustrie noch geben kann. Das ist das, woran man erkennt, in welche Richtung es geht. Darf ich noch Benzin tanken in einem neu gebauten Auto oder nicht mehr? Wenn nein, adios deutsche Automobilwirtschaft. Ganz einfach. Da muss man sich halt was Neues suchen. Keine Ahnung. Reisanbau. Bei dem Bevölkerungswachstum auf der Welt sind uns die Inder sicher dankbar, wenn wir ihnen auch noch ein bisschen Reis anbauen und in Wolfsburg so Reisfelder anlegen oder keine Ahnung was. Ja. Ist nicht mehr ganz so gut bezahlt, muss man sagen, der Reisanbau. Aber vielleicht fällt uns ein deutscher Spitzenreis ein, so ein deutscher Langkorn oder keine Ahnung was, den die VW-Arbeiter dann herstellen können. Das muss man den Leuten dann nur einfach ehrlich sagen.
1: Letzte Frage, ganz kurze Einschätzung, was ich mich frage. Ist es die linksgrüne Transformationspolitik, die VW hier auf dem Altar opfert, oder hat man den Kopf zu großen Anteilen auch selbst auf den Block gelegt?
0: Ja, hier wird gar nichts geopfert. Hier wird die links-grüne Transformationspolitik einfach konsequent fortgeführt. Ja. Die grüne Transformation in ihrem Lauf hält weder Ochs noch Esel auf.
1: Sagt unser Chefredakteur Julian Reichelt. Es ist 7.39 Uhr. Herzlich willkommen nochmal bei News Live. Und hier noch ein Hinweis in eigener Sache.
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1: Wir freuen uns auf Sie. Und gleich nach 8 Uhr haben wir unser Top-Thema heute, teurer und weniger für alle. Und wir enthüllen die Finanztricksereien der Bundesregierung. Da wird es auch nochmal spannend. Bleiben Sie am besten bis 9 Uhr bei uns. Es lohnt sich. Und hier kommt schon das nächste Thema reingeflogen. Und es beginnt mit dieser Zahl. 69. 69 Tage bis zur Landtagswahl in Sachsen-Anhalt. Am 6. September sind es noch. Ja, was bedeutet dieser Tag für das Bundesland? Was bedeutet dieser Tag für Deutschland? Welche Szenarien gibt es danach? Viele Fragen. Es könnte auf jeden Fall ein Schicksalsschlag für unsere Republik werden.
4: Die Wahl in Sachsen-Anhalt am 6. September 2026 wird eine Schicksalswahl. Dort könnte die AfD dann erstmals eine absolute Mehrheit erringen. Aktuell steht die Partei mit Spitzenkandidat Ulrich Siegmund zurzeit bei 42% in den Umfragen. Das könnte für eine Alleinregierung unter Umständen schon reichen, denn die CDU ist mit 24% deutlich abgeschlagen. Die SPD bangt mit 6% um den Einzug in den Landtag. Die Linke steht bei 13%. Bei fast jedem Ergebnis wird die Wahl ein Beben auslösen. Sollte die AfD die absolute Mehrheit erringen, wäre es die erste AfD-Regierung in Deutschland. Dann könnte Ministerpräsident Ulrich Siegmund seine Politik im Alleingang umsetzen. Sollte die AfD die absolute Mehrheit verfehlen, wird die CDU nach Koalitionen suchen. Ziemlich sicher mit der SED-Nachfolgepartei Die Linke. Das würde, wie auf Bundesebene, auch in Sachsen-Anhalt linke Politik trotz rechter Mehrheiten bedeuten. Außerdem wäre es ein weiteres gebrochenes Versprechen der CDU. Um die Schicksalswahl von Sachsen-Anhalt am 6. September geht es nun bei News Live.
1: Viele Fragen, viele Spekulationen. Unser News-Chefredakteur Julian Reichelt führt uns nun durch die unterschiedlichen Szenarien, die in der Tat möglich sind bei dieser Wahl. Da sind wir sehr gespannt, Julian.
0: Sehr gerne. Und der geneigte Zuschauer kann sehen, wie ich aufstehe. Das sind immer noch die Verletzungen von meinem 10-Meter-Sprung. Ich gehe etwas langsamer als sonst, aber das Gute ist, dass ich nicht auf den Kopf gefallen bin bei meinem Sprung aus 10 Meter Höhe. Auch wenn sich das manche natürlich gewünscht hätten. Dieser 6. September ist für Deutschland ein absoluter Schicksalstag, über den nach meinem Empfinden immer noch viel zu wenig gesprochen wird. Vielleicht schauen wir uns erst einmal die Ausgangslage an. Die Ausgangslage für diesen 6. September in den Umfragen, in der letzten INSA-Umfrage, für uns, für News, da schauen wir jetzt einmal drauf. Also die CDU steht bei 24% dort in Sachsen-Anhalt, die AfD bei 42%, die SPD gerade noch bei 6%, die Linke bei 13% und das BSW bei 4%. Das sind die entscheidenden Zahlen. Die FDP lassen wir jetzt einmal weg, die Grünen meiner Meinung nach auch sicher draußen. Also 24 CDU, 42 AfD, 6% die SPD. Das sind die Zahlen, über die wir sprechen und das sind die Szenarien, über die wir sprechen. Und dafür gucken wir uns diese Parteien und die dazugehörigen Zahlen jetzt einmal in Ruhe an. Also wir sprechen über drei Parteien, um die es geht. Die CDU, die AfD mit 42% und ganz entscheidend für das, was in dem Land passieren wird, die SPD mit derzeit 6%. 6% in Sachsen-Anhalt. Warum ist die SPD so entscheidend? Weil dieser 6. September eben nicht nur ein Schicksalstag für Sachsen-Anhalt ist, wo es das erste Mal tatsächlich eine AfD-Regierung geben könnte mit Ulrich Siegmund als Ministerpräsidenten, sondern dieser 6. September ist ein Schicksalstag für ganz Deutschland. Was Deutschland bevorsteht, ist nichts anderes als meiner Meinung nach ein absolut historischer Herbst, an dem sich neue politische Konstellationen, neue Mehrheiten, neue politische Verhältnisse und möglicherweise auch das Schicksal nicht unserer Demokratie, sondern der deutschen Demokratie entscheiden wird. Denn wir erleben in den letzten Tagen, was es jetzt gibt, in Angst, in Panik vor diesem 6. September. Angst und Panik im Parteienestablishment ist nichts anderes als der Versuch, die AfD, also die Opposition, noch irgendwie vor diesem 6. September wegzubekommen. Bemerkenswerte Woche haben wir da hinter uns, die vergangene Woche. Innerhalb von nur 7 Tagen 3 Forderungen aus dem politisch steuerfinanzierten Establishment. Erste Forderung, Parteitag der AfD in Erfurt nächstes Wochenende blockieren, widersetzen. 2.500 gewaltbereite Linksextremisten der polizeilichen Kategorie Rot wollen unter dem Schutze einer Armada von 50.000 Demonstranten nächste Woche den Parteitag verhindern. Pauline wird da sein und uns von vor Ort sagen, wie das gelingt und ob Erfurt danach noch steht. Spannende Frage auch für viele Erfurter. Die zweite Nachricht in der letzten Woche. Es gibt ein neues Gutachten, ein neues Verbotsgutachten, nichts anderes als ein liebedienerisches Auftragsgutachten von einer Stiftung, die unter anderem von George Soros finanziert wird, Open Society, die nun das AfD-Verbot vorantreiben soll. Diese Stiftung hat Gehör gefunden bei gleich 2 Landesregierungen in Deutschland mit CDU-Beteiligung. In Thüringen und in Baden-Württemberg will man jetzt das Oppositionsverbot prüfen. Einmal Manuel Hagel in der Regierung, einmal Mario Vogt an der Spitze der Regierung. Beide Regierungen sagen nun Oppositionsverbot prüfen. Und die dritte und aus meiner Sicht beunruhigendste Mitteilung der letzten Woche war, die militante und steuerfinanzierte Antifa hat angekündigt, im Falle eines AfD-Wahlsiegs das Parlament zu stürmen und zu besetzen. Das also die Ausgangslage und das sagt vielleicht ein bisschen, wie schicksalhaft dieser 6. September werden wird und warum. Das wollen wir uns jetzt einmal kurz anschauen. Also CDU 24%, AfD 42%, SPD 6%. Für die AfD gibt es 2 Szenarien. Absolute Mehrheit hier abgekürzt mit AM und ein Wahlsieg ohne absolute Mehrheit hier abgekürzt mit WS. Für die SPD gibt es 2 hochspannende Szenario und das heißt, das eine Szenario ist größer 5% und das andere Szenario lautet kleiner 5%. Also SPD aus dem Landtag raus. Für die CDU besteht eigentlich nur die Frage, wie schlecht wird das Wahlergebnis gegenüber letztem Mal und gegenüber der AfD. Also die CDU wird keine Chance haben, in irgendeiner Weise selber aus eigener Kraft heraus zu regieren. Es bräuchte dafür als Wahlverlierer die ganz große Blockpartei, den Zusammenschluss aus allen anderen, die im Wahltag, die im Parlament noch sitzen. Das wäre dann vor allem die Linkspartei. Und möglicherweise eben diese SPD. Deswegen schauen wir einmal zuerst auf die SPD. Was wird aller Voraussicht nach bei der SPD passieren? Was ist da das wahrscheinlichste Szenario? Größer 5% oder kleiner 5%? Meiner Meinung nach ein Szenario, das bisher noch viel zu wenig beachtet wird, ist eben das kleiner 5% Szenario. Derzeit steht die SPD bei 6, aber warum glaube ich nicht, dass die SPD es über die 5% Hürde schaffen wird? Ein ganz einfacher Grund. Es gibt im Moment 2 gewaltige Mobilisierungen in Sachsen-Anhalt. Eine AfD-Mobilisierung und eine Gegen-AfD-Mobilisierung. Es gibt keine CDU-Mobilisierung. Wer einmal Sven Schulze, den Ministerpräsidenten von Sachsen-Anhalt, hat reden hören, versteht auch, warum es keine CDU-Mobilisierung gibt. Es gibt nur eine Gegen-AfD-Mobilisierung. Eine Gegenmobilisierung hat immer weniger Potenzial als eine Pro-Mobilisierung. Ein Spitzenkandidat, der funktionieren würde, hätte deutlich mehr Uplift-Potenzial als eine Gegenmobilisierung gegen die AfD. Was kann eine Gegenmobilisierung aber bewirken? Eine Gegenmobilisierung kann und wird höchstwahrscheinlich eine Wählerwanderung von der SPD zur CDU bewirken, denn all die Lehrer, die sich hier in der SPD in diesen 6% noch befinden, und bei 6% weiß man, das sind wirklich nur noch Hardcore-SPD-Wähler, also im Prinzip nur noch Leute, die für Willi wählen Plakate geklebt haben. Das ist das klassische Lehrerpotenzial der SPD, was sich logischerweise lebenslang geschworen hat. Niemals werde ich etwas anderes wählen als meine SPD und schon gar nicht die CDU. Genau diese Leute werden sich aus der Gegenmobilisierung gegen die AfD nun entscheiden, einmal auf die Zähne zu beißen und rüber zu wandern zur CDU. Und das bedeutet unweigerlich einen weiteren Absturz für die SPD. Und alles, was die SPD derzeit ja noch dem entgegenzusetzen hat, ist Lars Klingbeil, ist Bärbel Baas. Und das ist besonders keine gute Perspektive. Also, Pauline, was wolltest du gerade sagen?
3: Und der SPD-Wahlkampf beruht ja auch massiv auf dem Argument, dass man die AfD verhindern muss. Also das ist ja ihre eigene Logik. Und in ihrer eigenen Logik darf man sie eigentlich dann selbst nicht mehr wählen.
0: Absolut richtig. Im SPD-Wahlkampf-Slang, in der SPD-Wahlkampf-Logik wäre es eigentlich Sünde, die SPD zu wählen. Man müsste die CDU stärken, damit die dann mit der Linkspartei zusammen irgendwie Sven Schulze verhindern würde. Deswegen aus meiner Sicht ein sehr wahrscheinliches Szenario, SPD unter 5% und damit raus aus dem Landtag in Sachsen-Anhalt. Das wahrscheinlichste Szenario. Was ist hier drüben das wahrscheinlichste Szenario? Wahnsinnig spannend. Diese 42% bei der AfD reichen Stand jetzt nicht zur absoluten Mehrheit der Stimmen, möglicherweise aber schon durch einige Verschiebungen zur absoluten Mehrheit der Sitze. Aber das muss man einmal sagen, absolute Mehrheit ist das Ziel der AfD, ist ein enorm ambitioniertes Ziel. Das wahrscheinlichste, immer noch wahrscheinlichste Szenario, wenn man auf die Umfragen von heute schaut, ist, dass die AfD logischerweise die Wahl gewinnt und dass sich die Wahl aber tatsächlich ungefähr in diesem Bereich, also 24-42 abspielt und damit der AfD die 1-2 Sitze zur absoluten Mehrheit fehlen könnten. Wenn man also als möglicher AfD-Wähler glaubt, der Drops ist gelutscht, die absolute Mehrheit holen wir so oder so, dem ist längst nicht so. Bisher in keiner Umfrage absolute Mehrheit. Also wer jetzt eine absolute Mehrheit für die AfD wollte und sagt, das erledigen schon andere für mich, muss wissen, dem ist bisher nicht so. Also wahrscheinlichstes Szenario derzeit lautet, die SPD geht raus, die CDU wird schwach, für die AfD reicht es nicht aus. Und hier wird es spannend, warum ich sage, absoluter Schicksalstag für unser Land und für die Deutschen. Welche Implikation hätte das? Es würde hier im politischen Berlin eine Doppeldebatte auslösen. Aus meiner Sicht für die Bundesregierung in keiner Weise mehr überlebbar. Dazu ist ganz, ganz wichtig, am 7. September ist der erste Sitzungstag nach der Sommerpause. Da stehen eigentlich für unser Land nicht ganz unwesentliche Dinge an, wie zum Beispiel der Haushalt, der dann in diesen Tagen und Wochen entschieden werden muss. Da stehen die sogenannten großen Reformen an, von denen wir ja wissen, vor der Sommerpause, die beginnt am 10. Juli, werden die nicht entschieden. Ab dem 7. September, 6. September Wahltag, 7. September, würden sozusagen all diese angeblich, vorgeblich so überragend wichtigen Projekte, wo man gemeinsam aus der politischen Mitte im Kompromiss entscheiden will, beginnen. Was passiert beim derzeit voraussichtlich wahrscheinlichsten Wahlergebnis? SPD raus, CDU auf einmal in der Debatte, doch mit der AfD. Brandmauer überwinden, die sogenannte Brandmauer, oder zu den ungefähr 13-16% der Linkspartei oder wie man sie eigentlich, meine Güte, was ich hier schreibe, wie man sie eigentlich nennen müsste, das ist das Problem, dass ich Linke nicht schreiben kann, weil ich immer SED denke. Oder eigentlich SED. Wir würden also, und da würde mich enorm eure Meinung interessieren, an diesem Schicksalstag für Deutschland, meiner Meinung nach, in der Bundesregierung zwei gleichzeitige katastrophale Krisen erleben. Erstens für die SPD mutmaßlich und höchstwahrscheinlich ein Horrorergebnis rausgeflogen aus dem Landtag. Und für die CDU die Debatte, machen wir es mit der SED oder machen wir es jetzt doch mit der AfD? Was eure Meinung, wie es ausgeht?
2: Also meine Meinung ist, und das klingt ja schon so an in der CDU, und du hast ja da auch Ohren, ich auch, die wünschen sich insgeheim, dass die AfD absolute Mehrheit bekommt, damit sie sich nicht entscheiden müssen. Entscheiden müssen, mit den Linken eine gemeinsame Opposition zu finden oder sogar mit den Linken eine Mehrheit zu finden. Das ist genau in dem Zwiespalt befindet sich die Union gerade, denn sie wissen, und Herr Pantisano hat da etwas in Bewegung gesetzt, was bis dorthin nicht da war, dass sich jeder anständige CDUler dazu äußern muss und dazu sagen muss, wir können nicht mit einer Partei, deren Vorsitzender uns als Faschisten bezeichnet, zusammenarbeiten.
1: Das hat übrigens Carsten Linnemann gestern auch noch mal bei Berlin
2: direkt ganz gesagt. Deutlich noch mal gesagt.
0: Das stimmt, was Carsten Linnemann da sagt, muss man vielleicht einmal ein bisschen einordnen, ist vollkommen irrelevant für das, was in Sachsen-Anhalt passieren wird. Ja. Leider muss man sagen, vieles von dem, was Carsten Linnemann gesagt hat, hat sich als vollkommen irrelevant herausgestellt. Die CDU Sachsen-Anhalt hat gestern auf Nachfrage des ZDF zum Thema Linkspartei SED mögliche Koalition mit denen gesagt, wir wollen uns zum Thema Linkspartei nicht mehr äußern. Was übersetzt natürlich nichts anderes bedeutet als, wenn es eine Möglichkeit gibt, gegen den Wahlsieger AfD zusammen mit der ehemaligen SED doch noch eine Koalition zu schmieden und Sven Schulze zum Ministerpräsidenten zu wählen, dann ist es das, das muss jeder wissen, dann ist es das, was die CDU plant.
2: Und dazu kommt immer die Beruhigungspille. Die Linkspartei im Osten ist anders. Die sind nicht so wie die im Westen.
0: Die Linkspartei hat auf dem Wahltag gerade gesagt, Kapitalisten und Faschisten den Garaus machen. Das heißt nichts anderes auf offener Bühne als an die Wand stellen. Das ist das, was sie sagen. Das ist das, was sie meinen. Und wer bei der nächsten Wahl CDU wählt in Sachsen-Anhalt, und das ist in keiner Weise, das muss ich einmal sagen, weil es manchmal inzwischen so interpretiert wird, besonders vor der CDU, ein Aufruf in die eine oder die andere Richtung. Wir schauen hier nur auf die Fakten. Wer CDU wählt, kriegt die SED. Das ist das, was die CDU Stand heute sagt. Pauline, Waldi hat es gerade gesagt, könnte natürlich sein, dass hier aus der 2 eine 4 wird, es nicht 42, sondern 44% bei der AfD werden. Also absolute Mehrheit. CDU sagt erstmal puh, CDU. Und die SPD ist trotzdem raus. Glaubst du, mit dem Szenario, SPD raus aus dem Landtag und die CDU derart abgestraft, vorgeführt und gedemütigt von der AfD, wird es in der Bundesregierung ruhig bleiben?
3: Ich kann mir nicht vorstellen, dass es ruhig bleibt nach diesem Wahltag. Denn wir müssen bedenken, wir haben ja wenige Wochen später auch noch die Wahlen in Berlin und Mecklenburg-Vorpommern. Und da setzt man natürlich auch darauf, dass diese Wahl in Sachsen-Anhalt mobilisiert. Also es wird so sein, egal wie diese Wahl ausgeht, wird man versuchen, dieses Wahlergebnis und gerade das Ergebnis der AfD zu nutzen für den eigenen Wahlkampf. Wenn sie eine absolute Mehrheit bekommen sollten, wird man sagen, wir müssen jetzt wenigstens in den anderen Teilen dieses Landes den Aufstieg des Faschismus verhindern. Und wenn sie keine absolute Mehrheit bekommt, dann steht ja die CDU eben gerade vor dieser Brandmauerfrage. Und dann glaube ich nicht, dass man innerhalb so kurzer Zeit auf den letzten Metern noch laufender Landtagswahlkämpfe die Strategie ändert. Also, dass man von diesem Brandmauerkurs runterkommt. Das würde ja eine solche Debatte aufwirbeln, dass man sich dem wahrscheinlich versuchen wird zu entziehen. Ich glaube, dass wir dann erstmal nach dieser Wahl in Sachsen-Anhalt chaotische Zeiten erleben werden. Denn solche Situationen der Disruption führen immer dazu, dass keiner mehr weiß, was der andere eigentlich macht. Dass man plötzlich versucht, sich zu positionieren, aber jeder ja auch so sein eigenes Süppchen kocht. Das sind ganz unterschiedliche Interessen, auch in den unterschiedlichen Landesverbänden. Das heißt, es wird eine Situation sein, wo vieles ganz unwägbar ist. Und wir wissen, glaube ich, noch gar nicht, wie sich das auswirken wird, weil jeder Einzelne auch Schwierigkeiten haben wird, zu prognostizieren, was passiert, was will die Bevölkerung eigentlich, womit kommen wir am besten an. Also es wird einfach eine sehr chaotische Zeit folgen, eine sehr spannende, aber auch eine, wo wir über den Ausgang noch überhaupt nicht Bescheid wissen.
2: Sie werden auf Zeit spielen, denn wenn ich richtig informiert bin, muss der Landtag 30 Tage nach der Wahl zusammentreten. Das wäre also erst Anfang Oktober, das wäre nach den Wahlen in Berlin und Mecklenburg-Vorpommern. Und deswegen werden Sie ganz sicher auf Zeit spielen, um vor diesen Wahlen, die dann am 20. September sein werden, keine Entscheidung, weder für die Links noch für die AfD getroffen zu haben.
0: Ganz interessanter Punkt, ich nenne es den Molotow-Klingbeil-Plan, genau diese Mobilisierung, die Pauline gerade beschrieben hat, denn egal was hier passiert, ob da jetzt 42 oder 44% stehen, mit Ansage wird die Wahlkampfstrategie der linken Parteien, angeführt von der SPD, aber auch Grüne und Linkspartei, in den folgenden zwei Wochen für die deutsche Hauptstadt, für Berlin und für Mecklenburg-Vorpommern die maximale Mobilisierung des linken Lagers mit allem, was sie zu bieten hat. Parolen, politische Gewalt, Einschüchterung auf der Straße. Und die Frage ist natürlich, ob man aus diesen Zuständen, die dann herrschen werden, wieder zurückkommt. Und vor allem, ob die CDU den Mut hat, das ist nämlich auch nochmal spannend, zwei Wochen später in Sachsen-Anhalt, nach zwei Wochen linker, militanter, gewalttätiger Mobilisierung, ob die CDU dann noch den Mut hat, in Mecklenburg-Vorpommern zum Beispiel zu sagen, wo es nach Wahlsieg AfD, aber zumindest noch einem erträglichen Ergebnis für Manu Schwesig aussieht, zu sagen, nein, wir wählen Manu Schwesig nicht mit der Linkspartei wieder zur Ministerpräsidentin. Alles deutet darauf hin, wenn die CDU es mit dem Zeitspiel noch irgendwie durch Sachsen-Anhalt schafft, spätestens in Mecklenburg-Vorpommern, werden sie dann ja sagen müssen, na gut, wir zusammen mit der Linkspartei alle gegen den Faschismus wählen Manu Schwesig. Und auch noch ein hochinteressanter Punkt in Berlin. Wenn man sich die Umfragen in Berlin gerade anschaut und alles hängt an dieser Wahl in Sachsen-Anhalt, dann sieht es derzeit so aus, als könnte Kai Wegner, wenn er über seinen Schatten springt, was er nicht tun wird, zusammen mit der AfD verhindern, dass das freie Berlin, die deutsche Hauptstadt, an Rot-Rot-Grün fällt. Die CDU wird also möglicherweise in Berlin sagen, naja, AfD geht nicht, wir haben eine Brandmauer und die Mauer entscheidet mal wieder über das Schicksal von Berlin und deswegen würde Kai Wegner dann die Stadt ausliefern. Allerletzter Punkt, es gibt noch Hoffnung, es gibt noch Hoffnung für die CDU und eine Sache fürchtet die AfD ganz massiv, nämlich Friedrich Merz macht 6 Wochen Sommerferien und sagt nichts. Wenn Friedrich Merz 6 Wochen Sommerferien machen würde und schweigen würde, würde vermutlich die Kommunikationsstrategie der AfD gewaltigen Schaden nehmen. Letzte Hoffnung für die CDU. Lange Sommerferien für Friedrich Merz.
1: Dankeschön, Julian. Also, diese war in Sachsen-Anhalt ein Schicksalstag für das Bundesland, ein Schicksalstag für Deutschland und wahrscheinlich, und das ist sehr bedrückend, im Grunde Epizentrum für den aufkommenden Lagerwahlkampf. Das haben wir hier auch festgestellt. Übrigens, wir geben noch eine exklusive News-Umfrage zu den Wahlen in Sachsen-Anhalt in Auftrag. Die haben wir diese Woche und werden Sie hier bei News Live vorstellen. Die exklusive News-Umfrage zur Wahl in Sachsen-Anhalt. Und gleich nach den 8 Uhr Nachrichten haben wir unser Top-Thema heute. Teurer und weniger für alle. Denn wir enthüllen die Finanztricksereien der Bundesregierung. Und gleich ab 8:30 bei uns News exklusiv. Die Bundesregierung erklärt den Fall Colleen Fernandes und Hate Aid gegen Christian Ulmen zur Verschlusssache. Damit ist es ganz genau 8 Uhr. Und hier sind die News-Nachrichten mit Robert Noack.
5: Deutschland hat ein wahres Hitzewochenende hinter sich und einen neuen Temperaturrekord geknackt. Mit 41,7 Grad war es gestern im brandenburgischen Koschen am wärmsten und der bundesweit höchste jemals gemessene Wert. Auf den Straßen sorgten die Temperaturen allerdings für Probleme. An einigen Stellen, auf gleich mehreren Autobahnen, hielt der Asphalt der Hitze nicht stand. Es gab deshalb Sperrungen. Auf der Strecke Hamburg-Berlin saßen mindestens 500 Reisende stundenlang in einem Zug fest, ohne Klimaanlage. In Leipzig musste der Straßenbahnverkehr komplett eingestellt werden. Der Autobauer Volkswagen kündigt offenbar die Kooperation mit dem Zulieferer Bosch auf. Wie die Bild-Zeitung berichtet, geht es um eine Entwicklungspartnerschaft für autonomes Fahren. Wegen mangelnder Fortschritte und des herrschenden Sparzwangs will der VW-Konzern demnach die Zusammenarbeit mit Bosch beenden. Obwohl schon rund 1,5 Milliarden Euro in das Projekt geflossen seien, gelte die Technik intern als nicht wettbewerbsfähig. Nach dem Doppelmord an einem Ehepaar in Bremen hat die Polizei den mutmaßlichen Täter festgenommen. Der 22-Jährige sei lebensgefährlich verletzt nordwestlich von Bremen in einem Maisfeld gefunden worden. Am vergangenen Freitag soll er das Ehepaar erstochen haben. Seitdem wurde nach ihm gefahndet. Die Polizei hatte die Bevölkerung vor dem Killer gewarnt. Er soll schon polizeibekannt gewesen sein. 4 Tage nach dem verheerenden Erdbeben in Venezuela sind ein Vater und sein Sohn gerettet worden. Französische und amerikanische Einsatzkräfte haben die beiden aus den Trümmern geholt, so die Nachrichtenagentur AFP. Unter den Helfern sind auch Mitglieder des Technischen Hilfswerks aus Deutschland. Allerdings schwindet langsam die Hoffnung, noch Überlebende zu finden. Seit den beiden Beben in der Nacht zu Donnerstag haben die venezolanischen Behörden bislang 1.450 Tote registriert. Es werden aber noch Zehntausende vermisst. Bei der Fußball-Weltmeisterschaft zieht Mitgastgeber Kanada als erste Mannschaft ins Achtelfinale ein. Die Kanadier gewannen ihr 16. Finale gegen Südafrika mit 1:0. Der entscheidende Treffer fiel erst in der Nachspielzeit. Heute Abend kämpft das deutsche Team gegen Paraguay um den Einzug in die nächste Runde. Anstoß ist um 22.30 Uhr. Das Wetter in Deutschland heute vom Niederrhein bis nach Schleswig-Holstein wechselnd bewölkt, vereinzelt Schauer. Im Westen, Süden und Osten Schauer oder teils kräftige Gewitter bei 25 bis 32 Grad.

0: Tja, bis zu 32 Grad, Sie haben es gehört, dieses überraschende Phänomen nennt man einfach Sommer. Damit ist es 8 Uhr und 3 Minuten, einen schönen guten Morgen. Es ist Montag, der 29. Juni 2026. 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Heute Morgen wieder Pauline Voss ist da, unsere stellvertretende Chefredakteurin.
1: Schönen guten Morgen.
0: Herzlich willkommen. Das gleiche gilt natürlich für Julian Reichelt, unseren Chefredakteur.
2: Schönen guten Morgen.
0: Und Waldi Hartmann, herzlich willkommen auf dem Sofa der Mehrheit, der Freiheit und der guten Gedanken. Und du wirst ja heute den Tor der Woche noch kühlen, da freuen wir uns drauf.
3: Ja, wir haben noch hier, gibt keine große Überraschung, weil gestern, was gestern auf Deutschlands Schienen stattgefunden hat, war ein Debakel.
0: Ja, wer könnte der Tor der Woche werden? Wie immer hochgradig und hochfantastisch formuliert von Waldi Hartmann. Um kurz vor 9 erfahren Sie es hier bei uns, so gegen 5 vor 9, der Tor der Woche. Ich bin Alex Poroka, herzlich willkommen natürlich auf DAB+, auf sämtlichen Radiofrequenzen und auf YouTube an die beste und herzlichste Community der Welt. Und wir kommen zu unserem nächsten Thema, zu unserem Top-Thema heute. Rentenreform so gut wie da. Bundeshaushalt 2027 geeint. Ja, das sagt Ihnen die Regierung. Wir bei News schauen genauer hin und sagen Ihnen, Sie nennen es Reformen, aber die Wahrheit ist, für uns alle wird alles nur teurer.
4: Die Stimmung bei Bundeskanzler Friedrich Merz und seiner Regierung ist auffällig gut. Am Dienstag hatte die Rentenkommission ihre 33 Empfehlungen vorgestellt, die von der Hauptstadtpresse geradezu bejubelt worden sind. Am Freitag meldete dann auch noch das Handelsblatt, der Haushalt für 2027 sei geeint, das 20 Milliarden Euro Loch geschlossen. Was aus Sicht von Schwarz-Rot gut klingt, ist für die Menschen im Land vor allem eines: teuer. Die Rentenbeiträge werden massiv steigen, gleichzeitig wird beim Elterngeld massiv gekürzt. Die versprochene Steuersenkung für kleine und mittlere Einkommen taucht in den Haushaltsplanungen gar nicht auf, während Finanzminister Lars Klingbeil Milliardenlücken beim Sozialstaat schlicht ignoriert. Mehr Belastungen für die Bürger und Luftbuchungen überall. Das Finanzgetrickse der Regierung ist jetzt unser Thema bei News Live.
0: Die Rentenvorschläge sind da und auch der Bundeshaushalt 2027 soll stehen. So meldete es das Handelsblatt. Eine Lücke von 20 Milliarden Euro habe die Bundesregierung geschlossen. Unter anderem, indem man fast 10 Milliarden Euro aus einer Rücklage plündert, die man eigentlich erst in den kommenden Jahren antasten wollte. Ja, weil die Haushaltslöcher noch viel größer sind und weil beim Elterngeld gekürzt wird. Auch das ist Fakt. CDU-Familienministerin Karin Prien will Eltern nicht mehr 14 Monate wie bisher bei der Pflege ihres Neugeborenen unterstützen, sondern nur noch 12 Monate lang. Das soll dann 500 Millionen Euro einsparen. Ja, was sagt ihr, und ich gebe die Frage natürlich gerne in die Runde, zu diesem angeblich geeinten Haushalt, lieber Waldi?
3: Also erstens, glaube ich, ist die Außendarstellung nur die Einigung, denn die ist noch lange aus meiner Sicht nicht da. Im Prinzip muss das Ganze erst auch nur durchs Parlament. Sonst würden ja jetzt nicht eine Vortagung vor dem Koalitionsausschuss stattfinden. Also jetzt das Elefantentreffen gestern vorbereitet, dann sollen die anderen noch reden. So, diese Einigung ist zwar gewollt und wird von den Medien, und das ist eigentlich das, was ich antagere, alle tun so. Alle sind auf Regierungslinie. Alle tun so, als ob jetzt der Stein der Weisen entdeckt worden sei, die Quadratur des Kreises, Deutschland ist erlöst. Das Gegenteil ist der Fall. Und es gibt immer nur noch diese Kleckerlesbeträge. Man geht nicht an die Großen ran. Also ich gebe da jetzt gleich mal eine Vorlage. Es ist nicht von all den Versprechungen umgesetzt worden, was an Einsparungen stattfinden soll. An Einsparungen. Wir sind der größte Beitragszahler in der EU. Wir sind der größte Beitragszahler bei den Vereinigten UN, bei den United Nations. Ich frage mich, warum wir dann keinen Platz im Sicherheitsrat bekommen. Das war die Quittung dafür. Wir sind der größte Zahler in Entwicklungshilfe. Warum gehe ich nicht an diese großen Brocken? Wir haben über 50 Milliarden Bürgergeld. Das ist nur umgetauft worden. 26 davon gehen an Ausländer. Wir haben Riesenbrocken, die wir anknapsern müssten, die wir teilen könnten, wo Milliarden Beträge morgen zur Verfügung stünden.
0: Richtig.
3: Und wir reden über Kleckerlesbeträge von 500 Millionen.
0: Ganz kurz, wenn wir nur mal über den Sicherheitsrat reden, dann müssen wir, glaube ich, 120 Millionen zahlen. Wir zahlen über 4 Milliarden.
3: Ja.
0: Warum?
3: Zum Beispiel.
0: Also, man kann sich ja nur noch aufregen. Sorry.
1: Ja. Warum ist ganz klar, weil es um eine Frage der Priorisierung geht. Und Friedrich Merz hat ja ganz klar gesagt, dass er bei den entscheidenden Feldern, wo man priorisieren möchte, nicht einsparen möchte, weil er genau das fortführen möchte, was die SPD ihm diktiert. Bei der Migration, bei der Entwicklungshilfe will er nicht sparen, weil er sagt, wir haben uns entschieden, wir sparen dort nicht, sondern wir machen es lieber für die Normalbürger teurer. Deswegen die Teuerung bei der Rente, deswegen jetzt weniger Elterngeld für Familien. Und zwar für genau die Leute, die arbeiten, die Kinder kriegen, also die das machen, was der Staat will. Und deswegen jetzt eine behauptete Einigung, die eigentlich zeigt, wir haben nur noch eine Papierregierung. Eine Regierung, die auf irgendwelche Papiere schreibt, dass sie sich geeinigt hat. Die schreibt, 27 kriegen wir eine Steuerreform, wo aber noch nichts klar ist, geeint ist, wie diese Steuerreform aussehen soll, wo man ganz unterschiedliche Ideen und Vorstellungen hat, die auch noch in diesen Haushalt, bei dem man jetzt auch wieder aufs Papier schreibt, man habe sich geeinigt, überhaupt nicht drin vorkommt. Also man hat eigentlich überhaupt keine gemeinsame Basis, wie es finanziell weitergehen soll. Man ist eigentlich pleite. Man muss versuchen anzuzapfen irgendwo, wo man noch Geld bekommt. Jetzt möchte Klingbeil die Steuer auf Alkohol noch erhöhen, und zwar ausgerechnet auf Schnaps und auf Alkopops, und will dadurch Geld einnehmen. Bedeutet, dass man sagt, die Leute, die alkoholabhängig sind oft und dann Schnaps trinken, und die Teenager, die sich mit Alkopops quasi ihren Einstieg in den Alkohol finden. Da will man, dass die jetzt besonders viel trinken, damit die Steuer, damit viel Steuergeld reinkommt, damit Lars Klingbeil wieder, wieder Geld zur Verfügung hat. Also es ist alles von einer solchen Absurdität, dass man wirklich merkt, die Regierung ist pleite und versucht es zu verschleiern.
2: Friedrich Merz hat bei dem letzten desaströsen Auftritt seines Koalitionsausschusses nach dem Debakel der Villa Borsig eine Steuerreform für den 1. Januar 2027 angekündigt. Steuerreform am 1. Januar 2027. Das war das zentrale Ergebnis der Nachlese vom Villa-Borsig-Debakel. Darauf konnte man sich einigen, auf einen Fahrplan. Steuerreform 1. Januar 2027, verkündet vom Bundeskanzler höchstpersönlich. Im Haushalt für 2027 steht keine Steuerreform drin. Das heißt, entweder wir haben einen Haushalt, dann gibt es keine Steuerreform. Oder es kommt noch eine Steuerreform, dann haben wir aber nicht den Haushalt, auf den Sie sich angeblich geeinigt haben. Nur eines von beidem kann stimmen. Es ist ein Bluff. Zweiter Punkt. Die müssen an die Rücklagen ran. Das muss man sich mal vorstellen. Bei 1000 Milliarden Euro Steuereinnahmen finden Sie keine 10 Milliarden, die man irgendwo einsparen könnte. Stattdessen müssen sie ran ans Ersparte. Dritter Punkt, den ich ganz amüsant finde, zum Thema, was Waldi auch erwähnt hat, sparen bei sich selbst, war eins der zentralen Wahlversprechen von Friedrich Merz, müssen priorisieren und auch erstmal bei uns selbst sparen. Da ist vor kurzem, vor einigen Tagen, die Homeoffice-Quote in den Ministerien abgefragt worden. Da landet man beim Bundeskanzleramt, kommt auch immer ein bisschen auf die Tagesform ab. An
1: Wochentag.
2: Ja, auf den Wochentag. Freitag und Montag sind immer Tage, die sich fürs Homeoffice besonders eignen. Auch gerne Freitag und Montag, die passen gut zueinander. Da ist man bei einer Homeoffice-Quote von 40%, 50%, 60%. Finde ich persönlich sowieso bizarr, dass Deutschland aus dem Homeoffice regiert wird. Wenn ich eine Homeoffice-Quote von 40%, 50%, 60% habe, dann frage ich mich schon ein bisschen, wieso man ein Büroneubau für um und bei 1 Milliarde Euro baut, um mehr Bürokraten und Beamte unterzubringen, wenn die eh nicht zur Arbeit kommen. So, da hätte man jetzt zum Beispiel mal sparen können. Und jetzt kommt der Punkt, der mich wirklich so empört, dass ich kaum an mich halten kann. Das ist diese Streichung beim Elterngeld. Wir leben in der größten demografischen Krise der deutschen Geschichte. Es gibt zu wenig Kinder und die Rente ist zu teuer. Nichts ist im größeren, überragenderen Interesse unserer Gesellschaft als mehr Kinder. Was macht man? Was macht die CDU? Die CDU-Familienministerin streicht das Elterngeld von 14 auf 12 Monate zusammen, um 500 Millionen Euro zu sparen. Das Elterngeld, das genau die Leute, die davon profitieren sollten, ja selbst erarbeitet haben durch ihre Steuern. Finde ich absolut empörend. Und ich sage euch, warum ich es noch empörender finde. Wir hatten hier vor einigen Tagen eine spannende Recherche, mit welchen Beiträgen und Beträgen aus Steuergeld im ganzen Land aus meiner Sicht wirklich krankhafte Sexualfetische gefördert werden. Mit Steuergeld. Mhm. Unter anderem dieser neue Fetisch, der jetzt bei allen Christopher Street Days auftaucht. Männer mit Hundemasken.
0: Pappis.
2: Pappis, der sogenannte Pappi-Fetisch. Da gehen also erwachsene Männer Jahrzehnte nach dem großartigen Sieg auf der Christopher Street, den ich persönlich für einen der größten Bürgerrechtstriumphe des 20. Jahrhunderts halte, gehen auf einmal erwachsene Männer mit Hundemasken auf die Straße und schnüffeln aneinander und nehmen sich gegenseitig an die Leine und heben das Bein, damit einer noch besser schnüffeln kann. Halte ich persönlich für am Rande zu krankhaft. Es soll jeder machen, was er will. Meine persönliche Meinung über diesen Fetisch ist krankhaft, sind komische Leute. Aber selbst da würde ich sagen, was ich für am Rande zu krankhaft halte, ist vollkommen irrelevant. Beim Thema sexueller Fetisch soll einfach jeder machen, was er will. Die können sich Hundemasken aufsetzen, einer eine Hundemaske, einer eine Katzenmaske und Hund, Katze, Maus.
3: Muss aber nicht am Alexanderplatz
2: ist mir,
3: sein.
2: Ist mir alles vollkommen, ist alles wunderbar. Wie Friedrich Merz sagen würde, aber nicht mit Kindern. Ist mir alles vollkommen egal. Aber wir zahlen, wir fördern Diese Fetischorganisationen unter dem Motto Queer-Kommandos, Queer-Stammtische, Queer-was weiß ich, mit mehreren Millionen Euro Steuergeld. Wir fördern in Deutschland Papi-Hundemasken-Sex-Fetische mit Millionen Euro Steuergeld im ganzen Land. Es gibt quasi kein Bundesland, wo du nicht eine Papi-Organisation hast, Männer mit Hundemasken, die aneinander schnuffeln, die nicht steuerfinanziert und steuergefördert wird.
0: Wir hatten die
2: Papi-Karte hier. Wir können es alles beweisen. Das ist kein Witz. Wir fördern Männer mit Hundemasken mit Millionen Euro Steuergeld und sagen gleichzeitig als CDU den Eltern, die Kinder bekommen, das tut uns leid, 14 Monate Elterngeld gibt es nicht mehr, gibt nur noch 12, weil da gibt es einen Typen in Gießen, der würde gern mal einem anderen Mann schnuffeln, der hat eine Hundemaske auf und das Geld geht leider dahin. Tut uns leid, liebe Eltern. Das kann doch alles, da muss man doch sagen, liebe CDU-Abgeordnete, das kann doch alles nicht mehr euer Ernst sein. Ihr müsst doch sehen, dass ihr eure Partei in den Untergang führt. Ihr müsst doch sehen, dass man das nicht mehr verschleiern und vertuschen kann, dass die Zeiten vorbei sind, wo die Medien mitgemacht haben bei dem großen Einlullungsnarrativ, das hat nichts miteinander zu tun, das sind ja unterschiedliche Töpfe. Nein, unser Steuergeld ist ein Topf, 1000 Milliarden Euro rein und dann kann man gucken, wo gibt man es aus. Und dieser Staat entscheidet, den schnuffelnden Hundemasken-Fetischmann zu finanzieren und Eltern das Elterngeld wegzunehmen. Ich weiß gar nicht, ich weiß nicht mehr, wohin mit mir, wenn ich sowas lese.
0: Man möchte bei deinem Vergleich lachen, es bleibt einem aber im Halse stecken. Es bleibt einem schlichtweg im Halse stecken. Also für alles ist Geld da und das kommt ja auch beim Bürger an. Nur nicht für die wichtigen Sachen. Und wir haben einen löchrigen Haushalt, über den sprechen wir jetzt. Damit der Haushalt...
2: Man könnte sich als Eltern, muss man vielleicht einmal sagen, noch entscheiden, dass, selbst wenn man in einer heterosexuellen Beziehung lebt und Kinder hat, der Mann... einfach nur als Zuverdienst sich als Papi identifiziert und Teil von so einem Fetischverein wird, vielleicht fallen dann noch ein paar Euro ab, die beim Elterngeld weggespart wurden.
0: Das ist auch eine Möglichkeit. Und das ist leider zu erwarten. Das ist absolut realistisch. Als Mini-Papi.
2: Als Papi-Mini-Job. Ja. Papi bekommt da in der Familie eine ganz andere Bedeutung. Ja. Du hast Papi der als Papi schon Kind zu deinem Vater gesagt. Und heute heißt es, der setzt sich so eine Hundemaske auf.
0: Wir haben ja zum Glück den guten alten Papi, unser bestes Stück. Ja, ein Song von Peter Alexander, der Papa wird schon richten, nur leicht abgewandelt. Das ist so am Rande, aber wir bleiben beim Haushalt. Damit der Haushalt stehen kann und sich die Löcher schließen, hatte Bundesfinanzminister Lars Klingbeil allen Ministerien Sparaufträge erteilt. Auch seiner Co-Parteichefin und Sozialministerin Bärbel Baas, auch bei der Klammrentenkasse.
5: Wir haben verabredet, dass bei Rente ein Betrag von 4 Milliarden erbracht werden muss. Das ist etwas, was natürlich eine Erwartungshaltung auch an die Rentenkommission ist. Und die Ergebnisse, das heißt übrigens nicht, dass es Kürzungen sind, sondern das kann ja auch, ich will nur ein Beispiel nennen, die Erhöhung der Beitragsbemessungsgrenzen würde ja auch Geld reinbringen. Das muss am Ende aber dann geklärt werden als Ergebnis der Rentenkommission. Aber die Annahme, mit der wir jetzt schon arbeiten, sind 4 Milliarden.
0: Ja, Klingbeil will also 4 Milliarden weniger Bundeszuschuss in die Rentenkasse zahlen. Die Rentenkommission, deren Vorschläge ja möglichst 1:1 umgesetzt werden sollen, wie es der Kanzler fordert, aber nicht steigen. Also nein, der aktuelle Bundeszuschuss, das sagt die Rentenkommission, aktuell bei knapp 128 Milliarden Euro wird nicht sinken. Er muss im kommenden Jahr steigen und in den darauffolgenden Jahren noch viel mehr. Und jetzt kommt's. Daraus ergibt sich nämlich dann eine Lücke von 5,8 Milliarden Euro. Sie sehen es hier eingeblendet. Lars Klingbeil hat also einfach mal ignoriert diese Information und plant seine 4 Milliarden Euro Einsparungen weiterhin ein. Ich meine, wie nennt man denn so eine Art Haushaltsaufstellung? Also das ist doch eine völlige Katastrophe. Durch Ignorieren machst du es doch nicht besser.
1: Es ist einfach nicht mehr seriös. Und er sagt ja, die Annahmen, mit denen wir rechnen. Also man rechnet einfach mit einer Fantasiezahl, die durch die Realität nicht gedeckt ist. Wir sehen es hier nochmal eingeblendet, 4 Milliarden, das ist das Loch, das Lars Klingbeil ausgemacht hat, wo er gesagt hat, dass dieses Geld haben wir eben nicht. Und gleichzeitig sagt die Rentenkommission, wir brauchen einen zusätzlichen Bundeszuschuss von 1,8 Milliarden Euro. Also insgesamt fast 6 Milliarden Euro, die einfach fehlen, die einfach nicht da sind. Und da sieht man, wie notorisch die Trickserei und Betrügerei bei den Rechnungen von Lars Klingbeil ist. Er behauptet einfach, man habe ein Loch gestopft, aber in Wahrheit gibt es weiterhin riesige Löcher. Wenn man die Rücklagen angreifen muss, dann ist das ja auch kein Löcher stopfen. Dann ist das so, als würde man irgendwie seinem Partner sagen, du, also

0: Kanon, auch gestern, da schlug ja die Begeisterung hohe Wellen, endlich haben wir es mal geschafft, endlich kriegt die Bundesregierung mal was auf die Kette, wunderbar, die Renten sind sicher, wir sind auf dem richtigen Weg. Ja, was ist denn mit den Medien los? Ich meine, ja, die müssen doch auch wissen, dass es eben nicht so ist.
1: Ja, weil sie die Annahmen als Realität umsetzen. Es sind Annahmen, er formuliert ja auch Annahmen. Und wenn wir das vergleichen, was wir eine halbe Stunde lang über die Automobilindustrie hier diskutiert haben und die Folgen daraus, in der Chemieindustrie sieht es nicht ganz so schlimm aus, aber ähnlich. In der Bauindustrie geht auch nichts voran. Das sind die drei großen Säulen. Die Annahmen sollen aber bedeuten, wir werden noch mehr Steuern kriegen. Das Wirtschaftswachstum wird uns die liefern. Und dann hörst du von den ernstzunehmenden Instituten, nee, es sind nicht 0,8, es sind nicht 0,5, wahrscheinlich sind es nur 0,3. Der Kanzler hat vor einem Jahr irgendwann mal gesagt, um das alles zu finanzieren, brauchen wir ein Wirtschaftswachstum von Minimum 2%, besser 2,5%. Wenn du all diese Zahlen ganz seriös einmal auf das Blatt schreibst, dann muss ich sagen, lieber Lars Klingbeil, entweder kannst du nicht rechnen oder du lügst schon wieder die Leute an, weil die Fakten anders sind als die Annahmen.
2: Das ist ganz wichtig, was Waldi gesagt hat, gerade aus meiner Sicht. Wir haben null Wachstum in Deutschland und wir brauchen 2,5, eigentlich mehr. Ja. Eigentlich sind es 3%, eigentlich ist es mehr als 3% Wachstum. Alleine um den Schuldendienst zu leisten, den Friedrich Merz uns mit seinem Wortbruch aufgelastet hat. Sagen wir mal, ganz freundlich gerechnet, 2,5%. Wir müssen von 0 auf 2,5% kommen. Nichts von dem, was derzeit von den Medien bejubelt wird, selbst wenn es denn käme, selbst wenn es 1:1 umgesetzt käme, würde in irgendeiner Weise zu 2,5% Wirtschaftswachstum führen. Ja. Es führt doch nicht zu 2,5% Wirtschaftswachstum, wenn ich die Rentenbeiträge anhebe, nur weil ich in der Pressekonferenz behaupte, die Rentenbeiträge würden sinken. Das muss ja Friedrich Merz bewusst sein, dass diese Kraft der Suggestion, die er sich selber offenbar zuschreibt, nicht zu Wirtschaftswachstum führt. Gerade läuft brandaktuell eine hochspannende Meldung aus dem Handelsblatt, die sehr, sehr aufwendig mit einer Unternehmensberatung eine Umfrage bei 1000 Unternehmen erhoben haben. Wie viele Jobs fallen denn dieses Jahr noch weg? Wie viele Industriejobs fallen dieses Jahr noch weg? Ja, ist ja jetzt zur Hälfte um. Was kommt da noch auf uns zu? Handelsblatt meldet 100.000 weitere Industriejobs, die noch wegfallen. Wahnsinn. Zu denen, die schon weggefallen sind. Und das muss man ja sagen, das ist Lars Klingbeil vielleicht noch nicht ganz so bewusst, diese Industriejobs, die da wegfallen, die zahlen auch Steuern. Das sind wegbrechende Steuereinnahmen. Das heißt, der ganze Haushalt ist ja derzeit, auch das darf man nicht vergessen, immer noch mit einem angenommenen Wachstum von 0,5 oder 0,8% gewechselt. Das es nicht geben wird. Stattdessen wird noch weiteres wegfallen. Es ist einfach ein Schneeballprinzip. Ja. Das ist das Finanzkonzept von Lars Klingbeil, ist Schneeballprinzipartiger Betrug.
0: Wir erleben das ja übrigens auch in den Kommunen, dass die Gewerbesteuer da schon massiv wegbricht.
2: Die Gewerbesteuer in den Kommunen bricht dramatisch weg. Da haben sich die Kommunen nun ausgehandelt, vom Bund mehr Geld ersetzt zu bekommen. Das wird aber auch schon nicht mehr reichen, wenn eben die Gewerbesteuern wegbrechen. Es gibt nur einen einzigen Ausweg. Dieser Ausweg heißt Wachstum. Für Wachstum braucht es zwei Dinge. Finanzielle Entlastung des Faktors Arbeit und finanzielle Entlastung des Faktors Energie. Beides ist nicht in Aussicht. Bei Energie wird es eher teurer und bei Arbeit wird es eher teurer. Heißt einfach weniger Wachstum. Heißt nichts von dem, was uns gerade erzählt wird, wird auch nur ansatzweise eintreten.
0: Ja. Und wir bleiben jetzt beim angeblich geeinten Haushalt. Also ein Riesenversprechen. Die Regierung taucht in diesem, wie gesagt, angeblich geeinten Haushalt nicht auf. Und zwar Einkommensteuerreform. Schwarz, Rot hat versprochen, kleine und mittlere Einkommen entlasten zu wollen. Ja, wo das Geld herkommen soll, das ist natürlich die Frage. Da liegen Union und SPD weiterhin überkreuzt. Das sagte auch CDU-Generalsekretär Carsten Linnemann im Bericht aus Berlin. Aber hören Sie selbst.
3: Eine weitere Forderung, die wir gehört haben im Beitrag, ist die von Bärbel Baas. Da geht es um die Einkommensteuerreform. Vor allen Dingen mittlere und kleinere Einkommen sollen entlastet werden. Mhm. 500 Euro im Jahr kommt das.
4: Das sehen wir. Also erstmal ist es ja eine gute Nachricht, wenn wir dieses Ziel haben. Entscheidend ist natürlich, wie das finanziert wird. Und darüber müssen wir reden. Die SPD will sehr stark umverteilen. Und wir wollen, ja, wie man so schön sagt, den Kuchen größer machen. Wir haben ein bisschen Sorge, dass der Mittelstand und das Handwerk unter die Räder kommen. Und die dürfen meines

0: Erachtens in dieser schwierigen Lage, Sie haben gestern die Meldung von Mercedes gesehen oder VW, zehntausende Jobs in Gefahr. VW steht in der Zeitung, die kleinen Handwerker stehen nicht in der Zeitung, denen geht es aber auch nicht gut. Und in der Lage möchten wir die nicht belasten und darum geht es uns.
1: Also 500 Euro Entlastungen im Jahr, da gehen Sie durchaus mit.
0: Man muss es gegenfinanzieren, wenn man es nicht gegenfinanzieren kann, darf man es nicht machen, dann ist es unseriös.
1: Wie wollen Sie es gegenfinanzieren? Eine höhere Reichensteuer, ist das etwa was Sie sich vorstellen können? Eine Erhöhung von 45% auf 47%?
0: Ich bin ja immer ein Fan davon, dass wir gerade in diesen Zeiten bei uns selbst anfangen. Die Ministerien sollen 1% bei sich selber sparen. Ich finde, da kann man locker auch 3% sagen. Dann ist man bei einer zweistelligen Milliardengröße. Wenn es eine Zeit gibt wie diese, wo alle sparen, wo die Herausforderungen so groß sind, dann sollten wir als erstes bei uns selbst anfangen.
2: Ja, vielleicht ist es Ihnen aufgefallen, die Frage, ob zur Finanzierung einer Steuerreform auch der Reichensteuersatz angehoben werden könnte, hat Carsten Linnemann gekonnt umschifft. Aber Anna Engelke hat noch mal nachgebohrt und so viel sei Ihnen verraten, ein Nein vom CDU-General war das eher nicht.
1: Die Reichensteuer zu erhöhen, da höre ich kein Ja bei Ihnen.
0: Ich kann das nicht ausschließen, weil wir haben Herrn Spahn eben gehört, schon morgens im Badezimmer beginnt der Kompromiss. Und deswegen muss es einen Kompromiss geben. Nur ich bin sehr hart in der Aussage, dass wir den Mittelstand und das Handwerk nicht belasten dürfen.
2: Ja, das sind so die Aussagen, die Welt braucht. Schon morgens im Badezimmer beginnt der Kompromiss. Ja, Linnemann schließt eine Erhöhung der sogenannten Reichensteuer, Sie haben es gehört, also nicht aus. Es braucht einen Kompromiss halt wie im Badezimmer. Ja, was heißt das von Politiker Deutsch einfach mal, lieber Waldi, übersetzt ins Deutsch des Normalbürgers, also in Klarsprech?
3: Ich habe noch einen Satz, ich weiß nicht, was der im Klarsprech heißt. Es ist doch schon mal eine gute Nachricht, wenn wir ein Ziel haben.
2: Was ist das?
3: Ja, das schlage ich auch Julian Nagelsmann vor, wenn er gegen Frankreich dann rausfliegt, vorausgesetzt heute Abend gegen Paraguay gewinnen wir. Es war aber doch schon mal eine gute Nachricht für euch, liebe Journalisten, dass wir das Ziel hatten, Weltmeister zu werden. Dass wir jetzt rausgeflogen sind, das ist halt passiert. Das sind Sätze, die ganz offen dokumentieren, dass es keine Linie gibt. Dass es innerhalb der CDU, nicht mal innerhalb der Union eine gemeinsame Linie gibt, geschweige denn innerhalb der Regierung, innerhalb der Koalition. Und deswegen, du hast es richtig gesagt, umschifft man solche Fragen, die elementar sind. Weil jeder weiß, die Sozis werden diese reichen Steuer durchsetzen. Es geht nur darum, was die Union dafür wieder hergibt. Vielleicht das Elterngeld, vielleicht das oder jenes. Ist eine Schacherei, ist bei Koalitionen üblich, aber dass sie so amateurhaft stattfinden, das spricht über die Regierung und die Koalition viel aus.
4: Ja, bemerkenswert.
5: Es gibt
4: mal,
5: noch zwei spannende Sätze von Carsten Linnemann. Wir haben Sorge, dass das Handwerk unter die Räder kommt und wir wollen das Handwerk nicht belasten. Und was macht die Regierung deswegen im Haushalt? Sie belastet das Handwerk. Der Handelsblatt, Berichterstattung, der Handwerkerbonus soll gestrichen oder massiv zusammengestrichen werden. Handwerkerbonus bedeutet bis zu 20% von bis zu 6.000 Euro Handwerkskosten, also klassische Investitionen in Immobilien, kann ich mir von der Steuer erstatten lassen. Das ist das, was die Regierung streichen will. Also die Regierung sagt, wir haben Angst, dass das Handwerk unter die Räder kommt. Wir wollen das Handwerk nicht belasten. Wir wollen Investitionen und wir brauchen mehr Wohnraum. Also was macht die Regierung? Sie belastet die Handwerker, sie sorgt dafür, dass sie unter die Räder kommen. Sie erschwert Investitionen in zusätzlichen und erneuerten, modernisierten Wohnraum. Unsere Bundesregierung bei der Arbeit.
6: Und man lebt ja auch immer noch offenbar bei Linnemann in der Traumwelt, dass man diese Steuererleichterungen durch ein Wirtschaftswachstum finanzieren kann. Er sagt ja, wir wollen den Kuchen vergrößern, heißt mehr Wirtschaftsleistung. Und das soll dann Steuererleichterungen finanzieren. Das ist natürlich völlig illusorisch. Also wenn man Steuerentlastungen haben will, dann wird es nur durch Umverteilung gelingen. Die SPD wäre dabei. Es fragt sich jetzt noch, wie weit geht die CDU damit? Aber wir haben in den letzten Monaten und im letzten Jahr gelernt, die CDU geht in der Regel sehr weit mit, wenn die SPD was will.
3: Mein Vater hat immer gesagt, einem Nackerten kannst du nicht in die Tasche langen. Also holt man bei denen, die in der Tasche was haben.
4: Ja,
3: und das ist der Mittelstand.
5: Das
3: sind die Handwerker. Beim
5: Verhandlungsgeschick von Friedrich Merz alle glücklich und dankbar sein, dass wir noch das Saarland haben.
2: Abschließende Erkenntnis von unserem Chefredakteur Julian Reichelt. Fassen wir zusammen. Die Rentenreform bedeutet massiv höhere Beiträge für Arbeitnehmer und für die Wirtschaft. Und der Haushalt ist geprägt von Luftbuchungen, aufgebrauchten Rücklagen, wir haben darüber gesprochen, und großen ungeklärten Finanzierungsfragen der Einkommensteuerreform. Das ist das, wie es auf uns herniederprasselt. Und gleich nach Kissler Kompakt bei uns News exklusiv. Die Bundesregierung erklärt den Fall Colleen Fernandes und Hate Aid gegen Christian Ulmen zur Verschlusssache. Die große Frage, die sich anschließt, ist natürlich das Warum. Und darüber werden wir gleich sprechen. Aber jetzt ist es 8.30 Uhr und 17 Sekunden. Hier ist der erste Kommentar des Tages. 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
4: Hier ist Kissler Kompakt. Der erste Kommentar des Tages. Heute lautet unser Thema Regenbogen überall. Die Regenbogenfahne wird zum Hoheitszeichen. Man kann ihr kaum entkommen. Ob vor Rathäusern, Parlamenten, Bibliotheken, Kirchen oder Universitäten. Ob bei Unternehmen oder Vereinen. Die Regenbogenfahne versteht sich in diesen Tagen von selbst. Mit ihr stellen die Benutzer sich einen Tugendschein aus. Wo sie weht, da lass dich ruhig nieder. Nur böse Menschen finden sie zuwider. Dieser Anspruch ist ein Problem. Wer nicht mitmacht bei den Regenbogenfestspielen, soll sich moralisch rückständig fühlen. Dadurch wurde die Fahne vom Zeichen der Gleichberechtigung zur Flagge der Ausgrenzung und Anmaßung. Jeder Mensch darf sich in einer Demokratie zu seinen Überzeugungen bekennen. Doch ist es eine gute Idee, wenn das Arbeitsministerium unter Bärbel Baas den Bundesadler in einen Kreis mit den Regenbogenfarben steckt? Dieses Bekenntnis in den sozialen Medien schwächt das eigentliche Hoheitszeichen, den Adler, und die Nationalfarben. Das Baas-Ministerium vermittelt den Eindruck, erst mit den Regenbogenfarben wäre Deutschland komplett. Diesen Irrtum verwalten auch CDU und CSU. Vor dem Bayerischen Landtag und vor dem Sitz der Bayerischen Landesregierung wehte schon im vergangenen Jahr die Regenbogenflagge. Landtagspräsidentin Ilse Aigner von der CSU gab ihren Trugschluss heiter zum Besten. So werde das am Christopher Street Day schon immer gemacht. Ja, schon immer.
7: Wir machen das schon immer so, dass wir das auch hissen, auch in der Staatskanzlei. Übrigens wird hier die Flagge gehisst und wir entscheiden das so, weil wir glauben, dass es auch demokratische Werte damit verbunden sind, eben diese Toleranz, und deswegen machen wir das.
4: Die CSU-Politikerin Ilse Aigner behauptet also, die Regenbogenflagge soll für den demokratischen Wert der Toleranz stehen. Dafür aber steht bereits die Verfassung. Für demokratische Werte steht erst recht der Landtag, dem Ilse Aigner offenbar vorsteht, ohne dessen Bedeutung ganz begriffen zu haben. Der bayerische Staat darf niemanden diskriminieren. Im Landtag wiederum kommt das Volk in seinen Vertretern zusammen. Da braucht es kein moralisches Zusatzwapperl. Queere Aktivisten freut es natürlich, wenn sie den Staat unter die Fahne zwingen.
8: Ich habe mit anderen queeren Abgeordneten lange dafür gekämpft, dass sie vor dem Landtag gehisst wird. Und ich finde es großartig, dass es dieses Jahr wieder passiert. Die Volksvertretung beweist damit Herz und Charakter.
4: Das war der bayerische Landtagsabgeordnete Florian Siegmann, queerpolitischer Sprecher der Grünen Fraktion. Für Herz und Charakter braucht es aber keine Regenbogenflagge. Oder ginge es ohne Regenbogenfahne im Parlament herzlos zu und charakterfrei? Das eben ist moralische Anmaßung. Es braucht erst recht keine Regenbogenfarben bei der Einführung eines katholischen Bischofs in sein Amt. Als der Münsteraner Oberhirte Heiner Wilmer nun sein Bistum übernahm, wirkte ganz deplatziert ein Laie mit. Die Erkennungsurkunde des Papstes las entgegen aller Tradition auch eine Frau vom Diözesankomitee vor, und diese Frau trug ein Tuch in den Regenbogenfarben.
9: Indem wir dir dieses neue Amt anvertrauen, ermahnen wir dich, ehrwürdiger Bruder, dass in deinem täglichen Dienst Festigkeit und Lauterkeit des Glaubens in deinem Herzen und Sinn gegenwärtig seien. Nach dem Beispiel des seligen Clemens August von Galen.
4: Wenig später überreichten die Frau und ihr Kollege vom Diözesankomitee dem neuen Münsteraner Bischof einen Regenschirm als Willkommensgeschenk. Ein Schirm in Regenbogenfarben. Die erläuternden Worte des Mannes vom Diözesankomitee lassen keinen Zweifel. Damit war ein politisches Statement gemeint.
10: So bunt und vielfältig wie die Farben eines Regenbogens sind, sind auch die Menschen im Bistum Münster.
4: Ja, Der Regenbogen hat auch biblische Hintergründe. Doch heute ist er in erster Linie das Erkennungszeichen einer Ideologie. Sie bringt Unternehmen dazu, ihr Logo einzufärben. Sie veranlasst Universitäten zu erklären, Juni ist Pride Month, proud to be part of it. Und sie lässt beispielsweise eine Bio-Bäckerei sagen, täglich wolle man Zugehörigkeit möglich machen. Dieser Zug ins Uniforme, ins Konventionelle, macht aus der Regenbogenfahne einen moralischen Fahnenappell. Und auf jedem Kasernenhof geht es nur um eins, um Gehorsam. Das war Kissler Kompakt, der erste Kommentar des Tages, Ausgabe 315. Ich freue mich, wenn Sie dieses Format weiterempfehlen, denn nur selber denken macht schlau.
2: Kissler Kompakt, pure Gehirnnahrung. Und wenn Ihnen die schlauen Gedanken von unserem Alexander Kissler gefallen, natürlich gerne weiterempfehlen. Es ist 8.35 Uhr, hier ist News Live am Montagmorgen. Herzlich willkommen natürlich nochmal an unsere stellvertretende Chefredakteurin Pauline Voss.
6: Schönen guten Morgen.
2: Julian Reichelt vom Zehner gesprungen. An diesem Wochenende hat es bitter bereut. Unser Chefredakteur steht aber natürlich auch heute Morgen seinem Mann bei uns im Studio. Und Waldi Hartmann ist bei uns, gleich mit dem Tor der Woche noch.
3: Und fit für die letzte Runde.
2: Genau, fit für die letzte Runde. Ich bin Alex Purucker. Schönen guten Morgen. Und wir kommen zu unserem nächsten Thema. Der Medienskandal um die mittlerweile widerlegten Deepfake-Vorwürfe von Colleen Fernandes gegen ihren Ex-Mann Christian Ulmen bewegen ganz Deutschland. Jetzt legen Recherchen von News nahe, dass es Absprachen zwischen Justizministerin Stefanie Hubich und der linksgrünen Vorfeldorganisation Hate Aid gegeben haben könnte, um ein neues Gesetz zur Regulierung der Redefreiheit im Netz zu lancieren.
11: Die Schauspielerin Colleen Fernandes hatte ihrem Ex-Mann Christian Ulmen im März in einem aufsehenerregenden Text im Spiegel vorgeworfen, sie virtuell vergewaltigt zu haben. Der Spiegel insinuierte, dass Ulmen sogenannte Deepfake-Pornos von Fernandes erstellt und verbreitet habe. Eine Behauptung, die das Oberlandesgericht Hamburg dem Magazin in der vergangenen Woche untersagte. Jetzt werfen News-Recherchen ein Schlaglicht auf die politische Kampagne hinter dem Fall. Denn zeitgleich zur Veröffentlichung der Spiegelgeschichte präsentierte SPD-Justizministerin Hubich einen passenden Gesetzentwurf gegen Deepfakes. Und die steuerfinanzierte Organisation Hate Aid lancierte eine entsprechende Kampagne. News wollte wissen, wie eng die Absprachen zwischen Ministerium und Hate Aid verliefen. Doch das Ministerium verweigert die vollständige Offenlegung der Kommunikation. Es fürchtet nach eigenen Angaben eine politische Mobilisierung gegen das geplante Gesetz von Hubich. Über die Geheimhaltung der brisanten Dokumente sprechen wir jetzt bei News Live.
2: Die Bundesregierung erklärt den Hate Aid Fernandes-Komplex also zur Verschlusssache. Ja, warum sind deine exklusiven Recherchen, Pauline, warum sind die eigentlich so brisant?
6: Die entscheidende Frage hier ist, hat die Justizministerin gelogen? Sie hat immer behauptet, es gab keine Absprachen zwischen mir und Hate Aid, zwischen mir und Colleen Fernandes und zwischen mir und dem Spiegel. Es gab keine Absprachen, aber zufällig gab es in Zusammenhang, in direktem zeitlichen Zusammenhang mit dieser Geschichte von Colleen Fernandes, die jetzt vor dem Oberlandesgericht Hamburg zunichte gemacht wurde, wo der zentrale Vorwurf dieser Deepfake-Pornos verboten wurde. Es gab einen zeitlichen direkten Zusammenhang mit einem neuen Gesetz, das viele als Zensurgesetz bewerten. Das heißt, es stellt sich die Frage, hat die Ministerin gemeinsam mit anderen Akteuren eine Kampagne geplant, um die Zensur im Netz zu verstärken, um eben ein Zensurgesetz durchzubringen, das das Verbreiten von nicht nur sexualisierten, pornografischen Deepfakes, sondern von Deepfakes allgemein, im ganz Allgemeinen, also auch von satirischen Deepfakes, von regierungskritischen Deepfakes zu verbieten. Und hier ist eben die Frage, die wir uns gestellt haben, wie eng war die Zusammenarbeit? Gab es überhaupt eine Zusammenarbeit? Und diese Frage ist deswegen so wichtig, weil Politik ja eigentlich unabhängig sein muss und sich eben hier die Frage stellt, hat man sich ein großes Vorfeld geschaffen, mit dem man gemeinsam Kampagnen richtiggehend organisiert? Also gibt es nur einen Zusammenhang zwar quasi zwischen diesem NGO-Komplex und linker Politik oder gibt es eine direkte koordinierte Zusammenarbeit. Das würde ja die gesamte Unabhängigkeit der Politik nochmal stark angreifen. Und genau dafür, für so eine koordinierte Zusammenarbeit, für eine koordinierte Kampagne, für mehr Zensur, dafür haben wir jetzt zumindest Hinweise.
2: Und deswegen haben wir eben auch nachgefragt. Das ist das, was guter Journalismus und kritischer Journalismus tut. News hat beim Justizministerium die gesamte Kommunikation mit HateAid im Rahmen einer IFG-Anfrage angefragt. Sehen wir uns mal an, welche Dokumente das Ministerium geheim halten will. Es erklärt, dass die, Zitat, vom Informationszugang ausgeschlossene Kommunikation, die Frage etwaig erforderlicher gesetzgeberischer Anforderungen im Hinblick auf das Phänomen sogenannter digitaler Gewalt zum Gegenstand hat. Hier endet das Zitat. Ja, was bedeutet das genau? Blicken wir mal auf die Begründung des Ministeriums, warum es die Kommunikation geheim halten will.
6: Lass uns erst was dieses Zitat bedeutet. Also,
2: ist ja sehr verwinkelt.
6: Genau. Es bedeutet in juristischem Fachsprech, wir haben uns mit HateAid über dieses neue geplante Gesetz gegen sogenannte digitale Gewalt abgesprochen. Wir haben mit denen dazu kommuniziert und genau diese Kommunikation wollen wir nicht rausgeben. Das heißt, man hat gemeinsam gesprochen darüber, wie könnte ein solches Gesetz aussehen, will aber nicht verraten, was man da beredet hat. Und wenn es nicht brisant wäre, was man da beredet hat, könnte man das ja rausgeben. Genau. Wenn man einfach einen offenen Austausch hätte, wäre das ja in Ordnung. Aber es muss ja einen Grund geben, warum man diese Kommunikation geheim hält. Ich würde jetzt einfach mal spekulieren, dass es zumindest möglich ist, dass man sich hier koordiniert hat zu einer gemeinsamen Kampagne, die, und das muss man nochmal sagen, auf einer Lügengeschichte basierte. Auf der Lüge, dass Christian Ulm Deepfake-Pornos verbreitet oder erstellt hat.
5: Ich glaube, das ist nochmal ganz wichtig zu unterstreichen, diese Lüge. Und Lügen geschehen meistens nicht zufällig. Wenn der Spiegel im zeitlichen Zusammenhang etwas Wahres, etwas Faktentreues berichtet hätte, dann könnte man ja noch von Zufall ausgehen. Aber dass zeitgleich dem Spiegel eine Lügengeschichte einfällt, die dem Gesetz dienlich ist, das ist schon sehr, sehr ungewöhnlich. Um es klar zu sagen, was der Spiegel hier getan hat, hat mit journalistischer Berichterstattung nichts mehr zu tun. Es handelt sich vielmehr um mediales Sperrfeuer für ein auch vom Spiegel erwünschtes Gesetz. Warum benutze ich diese Kriegsrhetorik Sperrfeuer? Weil der Spiegel, so hat Rudolf Augstein es mal definiert, eigentlich das Sturmgeschütz der Demokratie sein sollte. Sturmgeschütz der Demokratie heißt ja, dass eine journalistische Institution durch das Befeuern mit Fakten die Mächtigen unter Druck setzt, vielleicht sogar sturmreif
2: so war's mal.
5: Schießt. Das war der Anspruch von Rudolf Augstein. Inzwischen ist der Anspruch des Spiegels ganz offenkundig, Sperrfeuer für die Mächtigen zu leisten, damit die ihre linksgrünen aktivistischen Themen durchsetzen können, ohne Widerspruch in der Bevölkerung. Und dafür hat man eben diese Lüge verbreitet, dass Christian Ulm Deepfake-Pornos von seiner Ex-Frau Colleen Ullmann-Fernandes verbreitet hätte.
2: Ja. Blicken wir mal jetzt auf die Begründung. Dazu kommen wir jetzt des Ministeriums. Warum es die Kommunikation geheim halten will? In dem Schreiben an News heißt es, auch hier zitiere ich, bereits die Offenlegung der Vorgangsinformationen bzw. Datum und Bezeichnung könnte Rückschlüsse in der Öffentlichkeit zulassen, die den Erfolg des Abstimmungs- und Beratungsprozesses sowie dessen Vertraulichkeit gefährden könnten. Laut Ministerium wären Versuche zu befürchten, den Beratungsprozess von dritter Seite aus zu beeinflussen, indem zum Beispiel die öffentliche Meinung für eigene Position mobilisiert wird. Ja, wovor fürchtet sich das Ministerium, Pauline, hier ganz genau? Und was mich noch interessieren würde als juristischer Laie, haben wir eigentlich einen Anspruch auf die Herausgabe dieser Daten?
6: Da haben wir jetzt wieder einen juristischen Fachjargon, der aber, wenn man ihn entziffert, extrem brisant ist. Also das Ministerium gibt hier zu, wir können diese Dokumente, die Aufschluss geben über die Kommunikation zwischen Ministerium und HateAid. Wir können diese Dokumente nicht veröffentlichen, weil diese Veröffentlichung zu einer politischen Mobilisierung führen könnte. Das heißt, man sagt hier nichts anderes als, wir halten Dokumente geheim, wir halten sie zurück, weil sie unseren politischen Zielen und Interessen schaden könnten. Offenbar ist das, was in dieser Kommunikation steht, so brisant, dass viele Leute dann sagen würden, halt mal, dieses Gesetz, das ja womöglich in Koordination entstanden sein könnte. Dieses Gesetz kann so nicht durchkommen. Das heißt, man versucht hier die politische Debatte zu den eigenen Gunsten zu beeinflussen, zugunsten eben dieses geplanten Zensurgesetzes, indem man Dokumente, auf die wir als journalistisches Medium einen Anspruch haben, zurückhält. Geheimhaltung, Verschleierung, um die eigenen politischen Ziele durchzusetzen.
2: Das zum einen, aber es gibt ja auch hier diese unheilige Allianz zwischen Politik, NGO und Journalismus, die wir hier erleben. Das ist doch im Grunde auch an sich schon ein Skandal, eine Allianz, die so gar nicht stattfinden dürfte.
6: Natürlich hat man gerade um diese Allianz Angst, weil wenn das herauskäme, das natürlich diesen ganzen NGO-Komplex nochmal massiv unter Druck setzen würde. Also wenn jetzt wir hier einen ganz klaren Beleg wirklich für eine Absprache zwischen NGO und Ministerium hätten, eine gezielte Absprache, um eine Lügengeschichte in Umlauf zu bringen, um ein Gesetz durchzudrücken. Das wäre auf all das, was wir vom NGO-Komplex an Einflussnahme in den letzten Jahrzehnten oder im letzten Jahrzehnt hatten, das wäre eben noch mal eins obendrauf. Und das ist meiner Ansicht nach auch der Grund, warum das zurückgehalten wird.
3: Ich habe das am Anfang schon gesagt, das ist eine konzertierte Aktion. Weil das war ja nicht zeitnah, das war ja fast zeitgleich, wie der Spiegel rauskam, wie Hate Aid sich in die Öffentlichkeit gewandt hat, wie Frau Hubig zeitgleich ihr Gesetz, ihre Gesetzesvorlage, ihren Gesetzesplan vorgestellt hat. Also da musst du ja wirklich gegen die Wand gelaufen sein, wenn du da keinen Zusammenhang herstellst. Das war so geplant. Und wenn der Spiegel, immer noch das Leitmotiv, mitspielt, haben alle anderen Ruhe gegeben und haben sich an die Ruder gesetzt. Und so wie die Norweger bei der Weltmeisterschaft. Alle haben in eine Richtung gerudert, nämlich vorneweg Frau Hubig, die den Schlagseil angegeben hat. Und dann war der Steuermann beim Spiegel. Und alle haben mitgemacht.
5: Es gibt hier einen dreifachen Skandal. Erstens haben sich, da lege ich mich fest, Politik, NGO-Komplex und Medien verschworen, um ein Gesetz durchzusetzen, das nichts anderes ist als ein ganz übles Zensurgesetz, das im direkten Konflikt zu unserem Grundrecht aus Artikel 5 der Meinungsfreiheit steht. Das ist Skandal Nummer 1. Skandal Nummer 2 ist, dass der Spiegel dafür mit meisterhafter Perfidie unter Hinzunahme erkennbar von Rechtsabteilung und sehr raffinierten Juristen eine nützliche Lüge konstruiert hat, den PR- und Propagandafall, die Begleitpropaganda zu einem Gesetzesvorhaben, über das man sich in diesem Aktivistenmilieu von Hubig bis zur Spiegelredakteurin Juliane Löffler einig war. Man hat gesagt, wir wollen das, was braucht es dafür? Das ist das, was ich darin lese. Das ist also der zweite Skandal. Man hat eine Lüge konstruiert, die ein Gesetz befördern und befeuern sollte. Dritter Skandal. Man war bereit, an der Spitze unserer Bundesregierung, dass das an der Spitze des Spiegels so ist, ja, da bin ich nur noch wenig überrascht von. Aber man ist an der Spitze unserer Bundesregierung bei einer Ministerin, bei einer Verfassungsministerin, bei der Frau, die über unsere Verfassung wachen soll, bereit, einen Menschen mit Lügen und Falschinformationen zu vernichten und an den Rande des Selbstmordes zu treiben. Nichts anderes war diese Berichterstattung, um die eigenen politischen Interessen durchzusetzen. Woran erkennen wir das? Es gibt von Frau Hubig, auch das hat Pauline recherchiert, unmittelbar nach der Spiegelveröffentlichung ein Social-Media-Video, in dem sie gezeigt wird, wie sie in dieser Spiegelberichterstattung blättert, wird die Schlagzeile eingeblendet, wird ganz klar der Fall eingeblendet. Also die Justizministerin hat sich diesen Fall lupenrein zu eigen gemacht und wer diese Apparate kennt, weiß auch, da haben die nicht spontan drauf reagiert. Die wussten vorher von dieser Berichterstattung. Es gab dort Absprachen noch und nöcher. Vieles davon lässt sich an den Dokumenten, die Pauline jetzt schon beschafft hat, auch ganz klar erkennen. Wir werden noch mehr dieser Dokumente beschaffen. Wir werden auch klagen, wenn man sie uns nicht geben will. Die Justizministerin Stefanie Hubig hat bei dieser Art der Lügenberichterstattung den Selbstmord eines Menschen in Kauf genommen. Ganz klar, denn damit musst du rechnen, wenn du solche frei erfundenen Vorwürfe verbreitest, um ihre eigenen politischen Interessen durchzusetzen. Das ist das Menschenbild an der Wächterspitze unserer Verfassung. Wenn der Ulm vom Balkon springt, ist mir doch wurscht. Hauptsache mein Gesetz kommt durch. Das ist unsere Justiz- und Verfassungsministerin.
2: Ein weiteres spannendes Indiz, das hatten wir neulich in der Sendung, ist ja eine Spiegel-Redakteurin, die in einem Podcast gesagt hat, dieser Fall war seit Monaten schon bekannt. Dann fragt man sich, wenn es seit Monaten bekannt ist, warum wartet man dann erst mit der Veröffentlichung, bis das passende Gesetz denn schon in der Schublade zum Abschluss steht?
6: Sie hat ja ganz klar zugegeben, dass man deswegen gewartet hat, weil man diese bevorstehende Gesetzgebung zum Anlass genommen hat. Also beim Spiegel hat man zugegeben und schämt sich dessen auch nicht, dass man Lügengeschichten so platziert, dass sie mit den Wünschen des Ministeriums d'accord gehen.
2: Entlarvender Moment, fand ich.
6: Genau, entlarvender Moment, ähnlich wie bei Annalena von Hodenberg, die ja auch so einen entlarvenden Moment hatte.
2: Und dazu kommen wir jetzt, denn kurz nach der Veröffentlichung der Vorwürfe gegen Ulmen im Spiegel hatte eben, und du hast es ja gerade gesagt, HateAid-Geschäftsführerin Annalena von Hodenberg zugegeben, ja, dass sie von Colin Fernandes schon seit Monaten eben eingeweiht worden war. Hören Sie.
12: Sie kennen ja Colin Fernandes, arbeiten teils zusammen. Was war Ihre Reaktion, als Sie davon hörten?
13: Also ich muss Ihnen wirklich ganz ehrlich sagen, ich habe ja in den 7 Jahren, die ich bei HateAid bin und in dieser Organisation, habe ich schon viel gesehen. Aber ich war zutiefst erschüttert. Also es hat mich wirklich zutiefst erschüttert. Und ich war fassungslos. Ich habe es ja schon vor einigen Monaten erfahren und ich musste es wirklich erstmal verarbeiten.
2: Also HateAid wusste also Monate vor der Veröffentlichung im März von den Vorwürfen. Ich meine, ist es denkbar, dass die Organisation, das Ministerium ja über den Fall Fernandes, Pauline, überhaupt informiert hat eben auch?
6: Das ist durchaus denkbar. Wir wissen, dass es im Oktober des Vorjahres, also ungefähr ein halbes Jahr vorher, ein Treffen gab von Vertreterinnen von HateAid mit dem Ministerium. Also man geht da ein und aus, man spricht miteinander und HateAid wusste eben besonders früh, viel früher als die Öffentlichkeit, von diesem Fall Fernandes und von den falschen, mittlerweile als falsch auch sich herausgestellten Vorwürfen, die Colin Fernandes gegen Christian Ulm erhebt. Also es ist durchaus möglich, dass dort eine Information stattfand. Deswegen werden wir da auch weiter drauf beharren, Julian hat es schon gesagt, den Rechtsweg bestreiten und sagen, wir wollen an diese Dokumente ran, wir wollen wissen, wie lief die Kommunikation zwischen HateAid und dem Ministerium.
5: Und noch vielleicht ganz kurz, Frau von Hodenberg spricht das nicht ausdrücklich aus. Aber sie sagt, in all den Jahren bei HateAid wäre das ein besonders erschütternder Fall gewesen. Sie hätte sich erst mal erholen müssen davon. Da ist ja die Frage, was genau beschreibt sie da? Welchen Aspekt dieses Falls? Und da kann man nur zu dem Schluss kommen, dass sie genau diesen Aspekt Deepfake-Pornos der eigenen Ehefrau verbreitet meint, denn alles andere, all das, was jetzt noch übrig geblieben ist, bewegt sich eher im Bereich des, ich sag mal, üblen, aber herkömmlichen Ehestreits.
2: Rosenkrieg.
5: Sie sagt, sie nimmt ja extra Bezug auf das Neue, auf das Einzigartige. Das heißt, sie war besonders erschüttert von etwas, was sich im Nachhinein als Lüge herausgestellt hat.
2: Und interessant, eben eine angebliche Nichtregierungsorganisation geht bei der Regierung ein und aus. Ja, jetzt geht es um die Kommunikation, auf die wollen wir noch zu sprechen kommen, Waldi.
3: Ganz kurz, bitte. Nur noch ein Satz, das sollte man noch mal betonen, mit Steuergeldern bezahlt.
2: Eine NGO mit
3: Steuergeldern. Ohne Ende, nie vergessen.
2: Ja. Jedenfalls verweigert die Regierung die Herausgabe der Kommunikation. Eine weitere Begründung, warum die Kommunikation zwischen HateAid und der Regierung nicht veröffentlicht werden könnte oder könne, lautete, eine Veröffentlichung hätte nachteilige Auswirkungen auf internationale Beziehungen. Ja, Sie haben richtig gehört, das Ministerium schreibt, Zitat, die Diskussion um digitale Gewalt in der Bundesrepublik Deutschland ist auch im Ausland wahrgenommen worden. Kommunikation der Bundesregierung hierzu unterliegt dem Vertrauensschutz. Hier endet das Zitat. Pauline, worauf bezieht sich das Ministerium denn hier schon wieder? Also viele Gründe, warum man das nicht herausgeben kann.
6: Auch das ist hochinteressant und man muss davon ausgehen, dass es hier um die Sanktionierung von HateAid durch die USA geht. Denn die beiden Chefinnen von HateAid, die Geschäftsführerin, Josephine Ballon und Annalena von Hodenberg wurden von den Amerikanern sanktioniert als Teil des deutschen Zensurkomplexes. Ihnen wird die Einreise in die USA verweigert und offenbar hat man auch darüber zwischen HateAid und dem Ministerium kommuniziert. Und ich vermute, dass die USA in dieser Kommunikation nicht so besonders gut weggekommen sind. Also ich würde dann schon gerne wissen, was hat denn Frau Hubig, was haben denn ihre Mitarbeiter über die USA geschrieben, was so brisant offenbar ist, dass man glaubt, davon sind die internationalen Beziehungen gefährdet. Das ist ja sehr interessant. Offenbar hat man Angst, dass die Amerikaner mitbekommen, wie zwischen HateAid und Ministerium kommuniziert wurde. Offenbar hat man dort in solchen Worten gesprochen, dass man Angst hätte vor einer diplomatischen Krise, wenn das an die Öffentlichkeit kommt. Und das gibt uns natürlich Anlass, da auch nochmal genau zu schauen, wie wurde denn da gesprochen.
2: Und wir haben es ja schon angekündigt, auch du als unser Chefredakteur hast es angekündigt, wir werden notfalls klagen, damit diese Kommunikation ans Licht kommt. Und wir erinnern noch ganz kurz an unser Fußballtrikot, das wir noch für Sie haben, unser WM-Trikot. Schicken Sie uns Ihre Videos 0157 924 53325. Sagen Sie uns, wie viel Sie möchten. Ganz einfach. Und die kommen zu Ihnen nach Hause. 0157 924 53325. Und damit kommen wir natürlich, und Sie alle warten schon drauf, auf einen ganz wichtigen Punkt in dieser Sendung, der Tor der Woche. Und der Tor der Woche wird natürlich immer gekürt von unserem Waldi Hartmann.
3: Und ich muss vorneweg sagen, was sich an diesem Wochenende ereignet hat. Ich habe mich am Freitag entschlossen, den Tor der Woche, die Deutsche Bahn, zu nehmen. Was sich an diesem Wochenende, ich selbst, mein Zug endete in Berlin-Südkreuz, nicht am Hauptbahnhof. Ein paar hundert Leute mussten aussteigen, die Ostseebad Binz gebucht hatten. Und dann kam, weil die Klimaanlage ausgefallen war, die Durchsage, der Zug endet hier. Und jeder musste schauen, Kinder, ältere Damen. Ich habe gedacht, ich habe was erlitten. Und da habe ich alles gelesen, was überhaupt abgegangen ist. Deswegen zu Recht. Die Deutsche Bahn ist zu 100% im Besitz des Staates, der Bundesrepublik Deutschland. Für sie zuständig ist immer das Bundesverkehrsministerium. Und jetzt einfach auch mal zum Aufmerken. Die verantwortlichen Minister seit 2005, seit dem schleichenden Kaputtwerden der Bahn, waren Wolfgang Tiefensee, SPD, Peter Ramsauer, CSU, Alexander Dobrindt, CSU, Andreas Scheuer, CSU, Volker Wissing bis 2024 FDP und seit vergangenem Jahr Patrick Schnieder von der CDU. Dazu noch ein paar Fakten. Die Bahn verzeichnete in der Bilanz für 2025 einen Verlust von 2,3 Milliarden Euro. Der Hauptbahnhof Stuttgart 21, Planungsbeginn 1994, Baubeginn Februar 2010, damals geplante Fertigstellung 2019, Kostenvoranschlag damals ca. 3,5 Milliarden Euro. Aktueller Stand. Neu geplante Fertigstellung Ende 2031 bei vorsichtiger Kostenschätzung von 14,5 Milliarden Euro. Jetzt zum Zugbetrieb selbst. Pünktlichkeitsfaktor unter 60%, Schlusslicht in Europa. Dazu die passenden Durchsagen über Lautsprecher, die ich auch miterleben durfte. Wir wären hier abfahrbereit, wir suchen nur noch einen Lokführer. Wir bitten die Fahrgäste, die im Waggon 21 reserviert haben, in anderen Waggons Platz zu suchen, da uns der Waggon 21 heute fehlt. Fahrgäste, die in Bitterfeld aussteigen wollen, werden es gemerkt haben. Das war Bitterfeld, der Bahnsteig. Unser Lokführer hat das übersehen. Wir haben im Moment 5 Minuten Verspätung wegen amateurhaften Einsteigens der Fahrgäste. Die Gründe für die mittlerweile 90 Minuten Verspätung sind zu vielfältig, um sie alle aufzählen zu können. Wobei, genug Zeit hätten wir ja. Wir mussten einen Güterzug vorlassen und können jetzt nur noch mit 100 km/h fahren. Wer in der Leitstelle diese blöde Idee hatte, kann ich Ihnen leider nicht sagen. Das war jetzt nur eine kleine Auswahl. Fahren Sie Bahn, kriegen Sie Unterhaltung. Das Personal gibt sein Bestes, das mal dazu gesagt. Aber nur die im Zug, die in den Teppichetagen der Bahn und im Ministerium, da sitzen die Versager. Höhepunkt dann in der vergangenen Woche, Sie haben es ja alle mitbekommen, fast 2 Stunden lang fuhr in ganz Deutschland kein Zug, kein einziger Zug, wegen eines Funkfehlers. Das ist ein Skandal. Und die Deutsche Bahn ist der Tor der Woche.
2: Danke, Waldi. Womit? Natürlich mit Recht. Es gab ja mal den Werbeslogan, der Bahn, die Bahn kommt. Mittlerweile wissen wir, sie kommt immer seltener, immer verspäteter und immer dysfunktionaler.
5: Alle reden vom Wetter, wir nicht. An diesem Wochenende gab es die Mitteilung, offizielle Mitteilung der Deutschen Bahn, aufgrund des Wetters auf nicht dringend notwendige Reisen zu verzichten. Warum auch immer das notwendig sein soll bei der Bahn. Man versteht sie mir, das ist einfach Kapitulation.
2: Ja, und damit haben wir Danke an dieser Stelle für 3 Stunden großartige Sendung. 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Das können wir Ihnen versprechen. Seien Sie dabei, heute ab 18 Uhr News live am Abend. Und danke, dass Sie dabei waren. Heute die fast 3 Stunden mit unserer stellvertretenden Chefredakteurin Pauline Voss.
6: Vielen Dank.
2: Mit Waldi Hartmann inklusive Tor der Woche. Großartig, danke Waldi. Danke. Und ein herzliches Hallo an Julian Reichelt, der heute tapfer durchgehalten hat. Unser Chefredakteur ist am Wochenende vom Zehner gesprungen. Hätte er besser nicht machen sollen. Aber
5: auf geht's Deutschland, sag ich.
2: Genau, heute Abend, 22:30 Uhr, Anschluss gegen Paraguay.
5: Auf ins
2: ja. Morgen dann am Start Wolfgang Herles, Julius Böhm, Julian Reichelt, unser Chefredakteur, und meine Wenigkeit. 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
1: Ich bin Robert Noack. Guten Morgen. Deutschland hat ein wahres Hitzewochenende hinter sich und einen neuen Temperaturrekord geknackt. Mit 41,7 Grad war es gestern im brandenburgischen Koschen am wärmsten und der bundesweit höchste jemals gemessene Wert. Auf den Straßen sorgten die Temperaturen allerdings für Probleme. An einigen Stellen, auf gleich mehreren Autobahnen, hielt der Asphalt der Hitze nicht stand. Es gab deshalb Sperrungen. Auf der Strecke Hamburg-Berlin saßen mindestens 500 Reisende stundenlang in einem Zug fest, ohne Klimaanlage. In Leipzig musste der Straßenbahnverkehr komplett eingestellt werden. Der Autobauer Volkswagen kündigt offenbar die Kooperation mit dem Zulieferer Bosch auf. Wie die Bild-Zeitung berichtet, geht es um eine Entwicklungspartnerschaft für autonomes Fahren. Wegen mangelnder Fortschritte und des herrschenden Sparzwangs will der VW-Konzern demnach die Zusammenarbeit mit Bosch beenden. Obwohl schon rund 1,5 Milliarden Euro in das Projekt geflossen seien, gelte die Technik intern als nicht wettbewerbsfähig. Nach dem Doppelmord an einem Ehepaar in Bremen hat die Polizei den mutmaßlichen Täter festgenommen. Der 22-Jährige sei lebensgefährlich verletzt nordwestlich von Bremen in einem Maisfeld gefunden worden. Am vergangenen Freitag soll er das Ehepaar erstochen haben. Seitdem wurde nach ihm gefahndet. Die Polizei hatte die Bevölkerung vor dem Killer gewarnt. Er soll schon polizeibekannt gewesen sein. 4 Tage nach dem verheerenden Erdbeben in Venezuela sind ein Vater und sein Sohn gerettet worden. Französische und amerikanische Einsatzkräfte haben die beiden aus den Trümmern geholt, so die Nachrichtenagentur AFP. Unter den Helfern sind auch Mitglieder des Technischen Hilfswerks aus Deutschland. Allerdings schwindet langsam die Hoffnung, noch Überlebende zu finden. Seit den beiden Beben in der Nacht zu Donnerstag haben die venezolanischen Behörden bislang 1450 Tote registriert. Es werden aber noch Zehntausende vermisst. Bei der Fußball-Weltmeisterschaft zieht Mitgastgeber Kanada als erste Mannschaft ins Achtelfinale ein. Die Kanadier gewannen ihr 16. Finale gegen Südafrika mit 1:0. Der entscheidende Treffer fiel erst in der Nachspielzeit. Heute Abend kämpft das deutsche Team gegen Paraguay um den Einzug in die nächste Runde. Anstoß ist um 22.30 Uhr.
0: Soweit das Neueste. 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
1: Das Wetter in Deutschland, heute vom Niederrhein bis nach Schleswig-Holstein wechselnd bewölkt, vereinzelt Schauer. Im Westen, Süden und Osten Schauer oder teils kräftige Gewitter bei 25 bis 32 Grad. Auch morgen wechselnd bewölkt und gewittrig, im Norden nur vereinzelt Schauer bei 21 bis 32 Grad. Und die weiteren Aussichten, am Mittwoch im Osten und Südosten stark bewölkt mit Regen, im Westen zumeist trocken, bei Höchstwerten zwischen 21 und 28 Grad.
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1: Der CDU-Furor gegen jegliche Zusammenarbeit mit der AfD und sei es nur gemeinsame Abstimmung bei gemeinsamen Überzeugungen zum Wohle des Landes, beruht im Wesentlichen auf vier inhaltlichen Argumenten. Erstens, die AfD sei zu Kreml-freundlich, was in Teilen stimmt. Zweitens, die AfD sei schlecht für die Wirtschaft, was als Argument geradezu grotesk ist, wenn man als CDU über ein Jahrzehnt des politisch-ideologisch herbeigeführten Niedergangs zu verantworten hat. Drittens, die AfD sei eine antisemitische Partei, was nicht einmal der Verfassungsschutz in seinem ganzen Verfolgungs- und Belastungseifer feststellen mochte. Viertens, die AfD wolle das System stürzen, wofür ich persönlich keinen einzigen maßgeblichen Beleg kenne. Noch einmal, Putin-freundlich, wirtschafts- und Israel-feindlich, umstürzlerisch. Das sind angeblich die Gründe, warum die CDU nichts mit der AfD zu tun haben will. Wir haben nichts mit denen gemeinsam, was Friedrich Merz immer sagt. Und hier, meine Damen und Herren, ist nun die Linkspartei, mit der die CDU in Thüringen und Sachsen zusammenarbeitet. Schauen Sie.
2: Genau ein Moment, in dem ich von einem Beschluss der Partei abgewichen bin. Ein einziges Mal. Es ging darum, Worte für das Grauen in Gaza zu finden. Ich habe mich entschieden, es ein Genozid zu nennen.
3: Die AfD und ihre Politik sind der Feind, aber sie sind das nicht alleine. Die AfD ist das zwangsläufige Produkt von einem System, was inhärent faschistisch ist. Ein System, was in der Krise ist. Es ist nicht unsere Aufgabe, dieses System zu erhalten oder zu schützen. Es ist unsere Aufgabe, für ein besseres und ein gerechteres System zu kämpfen. Und das möchte ich mit euch gemeinsam tun.
4: Wir hatten es gerade schon, für Abrüstung gegen die Kriegsvorbereitung müssen wir das Feindbild Russland überwinden. Wie machen wir das und welche Bedeutung hat dafür Russland nicht als imperialistisch einzuordnen?
5: Ich möchte einen Beitrag leisten dazu, eine Massenpartei aufzubauen, die den Kapitalisten, den Rassisten, den Sozialräubern und Kriegstreibern das Fürchten lehren und den Garaus machen wird.
1: Ups, den Garaus machen wird. Sie haben es selbst gehört. Tosender Beifall für Lügen über Juden und über Israel. Und die Linkspartei will nicht nur das inhärent faschistische System stürzen, sie will auch gleich Kapitalisten und Faschisten, also der CDU, den Garaus machen. Sie also umbringen, töten. Das bedeutet den Garaus machen. Hinzu kommt in wirklich fast jeder Rede der Hass eben auf Israel als Staat der Juden und das geistige Band zum Kreml. Das Erkennungsbanner der Linkspartei ist inzwischen das terroristische Palästinensertuch. Man muss es so deutlich sagen.

0: Sachsen-Anhalt?
1: Also ich bleibe bei meiner Position, dass ich schon es richtig finde, dass wir bei uns Beschlüsse fassen, die schon auch eine Distanz auch zu der Linkspartei nach außen dokumentiert. Mhm. Und ich glaube, dass wir gezeigt haben, auch in Thüringen, dass wir auch in schwierigen Situationen eine handlungsfähige Regierung hinbekommen. Mhm. Und meine Position bleibt, man kann AfD und Linkspartei nicht in einen Topf schmeißen. Die AfD ist die deutlich größere Gefahr. Es gibt keine Äquidistanz. Und deswegen ist für mich vollkommen klar, dass es eine Regierungsbildung ohne die AfD geben muss. Und ich glaube, da haben wir auch in der CDU insgesamt mittlerweile einen gemeinsamen Blick drauf.
2: Man kann AfD und Linkspartei tatsächlich nicht in einen Topf werfen, denn die Linkspartei hat mit dem Linksextremismus und der militanten Antifa so etwas wie einen terroristischen Arm, was es bei der AfD nicht gibt. Wenn die CDU angeblich aus sehr spezifischen Gründen nichts mit der AfD zu tun haben will, diese Gründe stets als heilige und historische Pflicht beschwört, diese Gründe aber exakt so auf die Linkspartei zutreffen und die CDU gar kein Problem damit hat, mit diesen Linksextremisten gemeinsame Sache zu machen, dann kann doch irgendetwas nicht stimmen. Dann muss es doch andere, wahre Gründe geben für das, was man versucht, uns einzureden. Und ich sage Ihnen, was dieser Grund ist. Es ist der Zynismus und es ist die Selbstaufgabe als Machtstrategie. Natürlich weiß man in der CDU nur zu genau, dass all das, was man uns über die AfD einreden will, vor allem und in erster Linie und oft nur allein auf die Linkspartei zutrifft. Aber mit der Linkspartei ist CDU-Macht, Dienstwagen-Privilegien noch immer möglich. Mit der AfD hingegen wohl schon längst nicht mehr. Mit der Linkspartei kann die CDU noch regieren. Mit der AfD bliebe vor allem im Osten nur noch die Rolle als Juniorpartner, als gedemütigter Juniorpartner. Mit der AfD besteht an vielen Punkten inhaltliche Übereinstimmung in der Programmatik, aber die CDU wendet sich eher der Linkspartei zu, die auf offener Bühne die Ermordung politischer Gegner fordert. Den gar ausmachen werden wir den Faschisten. In Thüringen regiert Mario Vogt in Absprache mit der Linkspartei, obwohl die Linkspartei die CDU als Faschisten beschimpft und Faschisten noch einmal, Zitat, den gar ausmachen will. Wie sehr kann man eigentlich seine Selbstachtung verlieren? Die CDU hat stets gehofft, Millionen Menschen würden es nicht merken, nicht so genau hinschauen, wer diese Fanatiker von der Linkspartei eigentlich sind. Aber an diesem Wochenende hat eben diese Linkspartei die hässlichste Fratze des Sozialismus gezeigt. In Thüringen gibt es das sogenannte 3+1 Format, in dem sich die CDU vor wichtigen Gesetzen mit der Linkspartei abstimmt. Nach diesem Wochenende muss doch nun wirklich jeder klar denkende Mensch die Frage stellen, warum ein solches Format in den Ländern und im Bund denn bitte nicht mit der AfD möglich sein soll.
3: Das war ein Ausschnitt von Achtung Reichelt.
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2: Palim, palim, die Rentenvorschläge sind da. Und auch der Bundeshaushalt 2027 soll stehen, so meldete es das Handelsblatt. Eine Lücke von rund 20 Milliarden Euro habe die Bundesregierung geschlossen. Unter anderem, indem man fast 10 Milliarden Euro aus einer Rücklage plündert, die man eigentlich erst in den kommenden Jahren antasten wollte. Ja, wenn die Haushaltslöcher noch viel größer sind und weil beim Elterngeld eben gekürzt wird. CDU-Familienministerin Karin Prien will Eltern nicht mehr 14 Monate wie bisher bei der Pflege ihres Neugeborenen unterstützen, sondern nur noch 12 Monate lang, 2 Monate weniger. Das soll dann 500 Millionen Euro einsparen. Was sagt ihr zu diesem angeblich geeinten Haushalt, der uns da präsentiert wird, Pauline?
3: Angeblich geeint ist das große und entscheidende Stichwort. Man versucht uns jetzt seit Tagen oder seit einer guten Woche deutlich zu machen in den Medien und in der Regierung, dass über alles Einigkeit herrsche, dass man eigentlich bei allen Reformen, wie es immer so schön heißt, auf dem richtigen Weg sei und dass es eigentlich vielleicht jetzt nur noch ein paar Details geklärt werden müssen, aber eigentlich sei man sich einig. Das genaue Gegenteil ist der Fall. Man hat bei keinem der großen Themen eine wirkliche Einigung. Der große Streit wird noch auf diese Koalition zukommen und man sucht händeringend nach Geld, denn eigentlich ist Deutschland pleite. Diese Bundesregierung ist pleite, sie hat kein Geld mehr. Und sie muss jetzt mit allen Methoden versuchen, irgendwie an Geld zu kommen. Zum Beispiel dadurch, dass man das angreift, was man sich eigentlich zurückgelegt hatte und dann behauptet, das wäre jetzt eine Lösung für das Haushaltsloch. Man hätte es jetzt gestopft. Man hat nichts gestopft, sondern man greift halt das an, was man sich zurückgelegt hatte. Unter anderem dadurch, dass alle Deutschen mehr zahlen müssen. Es werden Steuern erhöht, zum Beispiel auf Alkohol. Es wird eben beim Kindergeld gekürzt, wo man sich wirklich fragen muss, die Leute, die arbeiten und dann Kinder kriegen, das sind ja zwei Sachen, die wir uns wünschen, nämlich, dass die Menschen in Deutschland arbeiten und dass sie Kinder kriegen. Ausgerechnet, die werden jetzt noch bestraft, anstatt diejenigen zu bestrafen oder denen was zu nehmen, die nicht arbeiten und hier vielleicht gar nicht zum Beispiel aus diesem Land kommen, sondern nur für die Sozialleistungen hergekommen sind. Also es ist eine große Ungerechtigkeit, die sich da fortsetzt und wie gesagt, diese Regierung versucht einfach händeringend an Geld zu kommen, weil sie keins mehr hat.
2: Ja, in der Tat, man hat den Eindruck, die verschwinden in ihrem eigenen Haushaltsloch. Gefühlt, das fühlt sich so ein bisschen an, du hast es ja angedeutet, Julian, ich weiß nicht, wie du das siehst, dass es jetzt hier langsam sukzessiv als Tafelsilber geht.
4: Das ist so, wenn man sich anschaut, dass der Bundesfinanzminister Lars Klingbeil auf die Rücklage zugreifen muss im Rahmen von ungefähr 9 Milliarden Euro, dann geht es tatsächlich an die Substanz. Dann lebt man vom Ersparten, würde man bei der schwäbischen Hausfrau sagen. Die Frage, die sich jetzt hier stellt nach dieser Meldung, der Haushalt sei geeint, ist ja, gibt es einen Haushalt, weil es keine Steuerreform gibt? Oder gibt es doch eine Steuerreform und damit keinen Haushalt? Denn das, was die Regierung ja angekündigt hat, zur Erinnerung für den 1. Januar 2027, ist in diesem Haushalt in keiner Weise abgebildet. Also hält man sich an das, was jetzt hier als geeint gilt, kann es keine Steuerreform geben, weil es im Haushalt schlichtweg nicht abgebildet ist und weil es noch einmal Kosten auslösen würde von irgendwas zwischen 10 und 20 Milliarden Euro. Der Chef der Jungen Union, Johannes Winkel, fordert jetzt eine Steuerreform im Umfang von 20 Milliarden Euro. Die müsste man dann ja im Haushalt in irgendeiner Weise abbilden. Das ist alles nicht zu erkennen. Der zweite Punkt, du hast es erwähnt, es geht eben an diese Rücklagen. Ohne Rücklagen gäbe es diesen Haushalt nicht. Und in diesem Haushalt befinden sich trotz der angetasteten Rücklagen meiner Meinung nach dramatische Luftbuchungen, zum Beispiel beim Thema Rente, zu dem wir später noch kommen werden. Da ist eine Einsparung von 4 Milliarden Euro etatisiert, ohne zu sagen, woher diese Einsparung kommen soll. Also die soll offiziell irgendwie über den Zuschuss zur Rente, den Steuerzuschuss zur Rente abgebildet werden. Das hieße dann aber, dass in der Rente diese 4 Milliarden Euro fehlen. Anders lässt sich das eigentlich gar nicht machen. Man hat sie jetzt trotzdem einfach mal so reingeschrieben. Meiner Meinung nach ist das nichts anderes als eine Luftbuchung. Also man ist sich einig auf etwas, was riesige Löcher hat. Ja, man ist sich einig auf einen Socken mit riesigen Löchern drin. Das ist bisher der Zustand des Haushalts. Und darüber hinaus gibt es natürlich aus meiner Sicht absolut skandalöse Themen, wie eben zum Beispiel das Kindergeld, das dort gespart wird, 500 Millionen Euro, was besonders absurd ist. Pauline hat es ja eben gesagt, Kindergeld geht an Menschen, die arbeiten und Kinder bekommen.
3: Elterngeld.
4: Entschuldigung, nicht Kindergeld, sondern Elterngeld. Und das Elterngeld soll ja das demografische Problem in irgendeiner Weise beheben, also die Grundlage des Rentenproblems. Also in der größten Kinderkrise des Landes streichen wir die finanzielle Incentivierung für Eltern, fürs Kinderbekommen, und wir streichen es auch noch den Menschen, die es bezahlt haben, über ihre Steuern. Aus meiner Sicht vollkommen unbegreiflich, wie ausgerechnet die CDU so einen Vorschlag mitgehen kann.
2: Wieder wird auch bei den Falschen gespart. Auch das ist ein Thema bei diesem Haushalt der Löcher. Und damit der Haushalt stehen kann, damit sich die Löcher schließen, hat der Bundesfinanzminister Lars Klingbeil allen Ministern Sparaufträge erteilt. Auch seiner Co-Parteichefin und Sozialministerin Bärbel Baas. Auch bei der klammen Rentenkasse.
5: Wir haben verabredet, dass bei Rente ein Betrag von 4 Milliarden erbracht werden muss. Das ist etwas, was natürlich eine Erwartungshaltung auch an die Rentenkommission ist. Und die Ergebnisse, das heißt übrigens nicht, dass es Kürzungen sind, sondern das kann ja auch, ich will nur ein Beispiel nennen, die Erhöhung der Beitragsbemessungsgrenzen würde ja auch Geld reinbringen. Das muss am Ende aber dann geklärt werden als Ergebnis der Rentenkommission. Aber die Annahme, mit der wir jetzt schon arbeiten, sind 4 Milliarden.
2: Klingbeil, Sie haben es gehört, will also 4 Milliarden weniger Bundeszuschuss in die Rentenkasse zahlen. Die Rentenkommission, deren Vorschläge ja möglichst 1:1 umgesetzt werden sollen, wie es der Kanzler sagt, fordert aber, nein, nein, nein, der Bundeszuschuss aktuell bei knapp 128 Milliarden Euro wird nicht sinken. Er muss im kommenden Jahr steigen und in den darauffolgenden Jahren noch viel mehr. Daraus ergibt sich dann eine Lücke von 5,8 Milliarden Euro. Wir sehen es hier in dieser wunderbaren Grafik eingeblendet. Lars Klingbeil hat einfach mal ignoriert und plant das Ganze, seine 4 Milliarden Euro Einsparung weiterhin ein. Komme, was wolle. Ja, wie nennt man denn so eine Art von Haushaltsaufstellung? Ich meine, das passt doch vorne und hinten nicht.
3: Es passt
2: überhaupt
3: nicht.
2: Einfach wegignoriert.
3: Ja, und es zeigt sich eben, dass dieses zentrale Feld, nämlich sich beim Geld zu einigen, dass das nicht funktioniert bei dieser Koalition. Also wir hatten eine vorherige Regierung, die an dieser Frage am Haushalt, am Geld zerbrochen ist. Und wenn wir auf diese Zahlen blicken, dann sehen wir eben, dass das wieder das ganz große Konfliktfeld ist und dass es ungelöst ist. Also dass man eben versucht, eine Einigung hier herbeizureden mit großer Beteiligung der Medien. Wenn man das Radio anschaltet oder den Fernseher anschaltet, dann hat man das Gefühl, die Rentenreform ist eigentlich schon beschlossene Sache. So, das ist der Eindruck, der da vermittelt wird. Man sagt, ein großer Wurf, das ist doch gut. Man hat sich da geeinigt. Jetzt, wenn man sich diese Zahlen anschaut, sieht man, es klafft ein Loch von fast 6 Milliarden Euro. Und das wird eben nicht so leicht zu lösen sein, weil es einfach kein Geld gibt, was man da reintun kann.
2: Und das ist ja das Spannende. Ich meine, wir alle sehen, jeder, der sich diese Rentenreform, diese Vorschläge der Kommission angeschaut hat, es wird teurer, das wissen wir. Es wird teurer und es wird uns gesagt, man muss sich einigen. Und das passt vorne und hinten nicht. Und woher kommt dieses Medien-Halleluja? Ich habe es ja gestern auch verfolgt. Alle sind total glücklich. Endlich gibt es eine Einigung. Jetzt geht's voran. Super. Endlich schafft die Bundesregierung mal was. Aber wenn man genau hinschaut, tut sie ja nicht.
4: Das ist der entscheidende Punkt. Also wir haben ja eben Lars Klingbeil gesehen, der es vor wenigen Wochen ja als Auftrag an die Rentenkommission formuliert hat, ihm das Geld zu finden. Die Einsparung im Bereich von 4 Milliarden Euro. Die Rentenkommission hat diesen Auftrag nicht nur nicht erfüllt, sondern das exakte Gegenteil getan. Wir sehen es da ja gerade eingeblendet. Der staatliche Zuschuss in die Rente, der Steuerzuschuss in die Rente wird eben noch einmal steigern. Also aus einer 4 Milliarden Euro Einsparung ist eine 5,8 Milliarden Euro Mehrausgabe geworden, die dann im Haushalt erstaunlicherweise aber wieder als Einsparung auftaucht, ohne zu beziffern oder zu benennen, woher diese Einsparung denn dann überhaupt stammen soll. Das Ergebnis, das mediale Ergebnis ist, wie du es gesagt hast, Halleluja, durch alle Medien weg. Das zeigt einfach, was wir in den letzten Tagen beim Thema mediale Reaktion auf diese sogenannte Rentenreform, und sie ist auch keine wirkliche Reform, solange alle Menschen einfach mehr bezahlen müssen. Das ist eine Gebühren- und eine Beitragserhöhung, keine Reform. Das mediale Halleluja zeigt einfach, dass sich weite Teile der Medien, der Hauptstadtmedien, der Regierung angeschlossen haben, sich selbst gleichgeschaltet haben und sich, wenn man auf die Intonierung achtet, Dirk Korbjuweit, Chefredakteur des Spiegel, fordert jetzt quasi den großen Zusammenhalt von Medien und Bundesregierung. Heute Morgen auf dem Weg hierher habe ich im Deutschlandfunk einen Beitrag über das segensreiche Reformwirken der Bundesregierung gehört. Das war von der Berichterstattung, in Anführungsstrichen Berichterstattung, in der DDR in keiner Weise mehr unterscheidbar. Das war einfach politisches Erziehungsradio, warum es erstens großartig und segensreich ist, was die Regierung macht. Zweitens, warum es alternativlos ist. Es ist nicht etwa alternativlos, weil es keine inhaltlichen Alternativen gibt, sondern weil kritische Medienberichterstattung möglicherweise zu einem weiteren Aufstieg der AfD führen würde. Also die Medien argumentieren inzwischen offen, dass man das, was die Regierung verkündet, als Medien, als machtkritische Medien zu unterstützen hat, weil alles andere riskieren würde, dass die AfD noch weiter in den Umfragen steigen würde. Das ist inzwischen das Hauptargument dafür geworden, den sogenannten Kompromiss in der politischen Mitte zu loben, egal was in diesem Kompromiss drinsteht. Und dabei gerät vollkommen außer Acht, dass noch einmal die Reform, das, was man uns als Reform verkaufen will, genau das Gegenteil von dem ist, was Friedrich Merz seit einem Jahr als Zentrum seiner Politik angekündigt hat. Zur Erinnerung, Friedrich Merz argumentiert seit einem Jahr im Kanzleramt und an der Macht, dass das wichtigste politische Ziel seiner Regierung die Wettbewerbsfähigkeit dieses Landes ist. Und die Wettbewerbsfähigkeit dieses Landes besteht nach Aussage von Friedrich Merz, und damit hat er recht, in den Kosten für Arbeit und Produktion. Was kosten Arbeit und Produktion? Und er hat gesagt, wir müssten den Kostenfaktor Arbeit dämpfen und senken. Und das, was er jetzt als geniale Idee, auf die er am liebsten selbst gekommen wäre, beschreibt, ist eine massive Erhöhung des Kostenfaktors Arbeit durch erhöhte Beiträge. 1% für die Arbeitgeber, 1% für die Arbeitnehmer. Und das ist nur der erste Schritt zum Aufbau dieser Kapitalrente. Da kommen noch weitere Punkte hinzu. Da kommt hinzu, dass für die Menschen, die nicht genug Zeit hatten, in diese sogenannte Kapitalrente einzuzahlen, quasi fiktive Erlöse aus der Kapitalrente durch Steuergeld ausgeglichen werden sollen. Da muss man sich natürlich die Frage stellen, ja, auf wen wird denn wohl dieses Steuergeld, auf wen werden diese Kosten denn wohl umgelegt? Logischerweise auf Arbeitgeber und Arbeitnehmer, sprich auf die Steuerzahler in diesem Land. Also mit der Rentenreform, tut Friedrich Merz exakt das Gegenteil von dem, bei Friedrich Merz nicht wahnsinnig überraschend, was er ein Jahr lang angekündigt und vor sich hergetragen hat. Und alle deutschen Medien lobpreisen das als den großen Kompromiss aus der politischen Mitte, obwohl es in dieser wirtschaftlichen Lage nichts anderes als lebensgefährlich ist.
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1: Ich bin Robert Noack. Guten Tag. Für die schwarz-rote Koalition beginnt eine entscheidende Woche. Im Koalitionsausschuss wollen Union und SPD am Mittwoch mehrere Reformvorhaben auf den Weg bringen. Im Mittelpunkt stehen Rente, Gesundheit, Pflege und Steuerentlastungen. Thomas Pleskin.
2: Vor den Beratungen haben sich die Parteivorsitzenden gestern noch einmal im Kanzleramt abgestimmt. Kanzler Merz zeigte sich zuversichtlich, dass bei den Reformen Entscheidungen gelingen. Neben Änderungen bei Rente sowie Kranken- und Pflegeversicherung soll auch eine Entlastung kleiner und mittlerer Einkommen auf den Weg gebracht werden. Parallel steht der Haushalt für 2027 an. Um Finanzierungslücken zu schließen, plant die Bundesregierung unter anderem höhere Steuern auf Spirituosen und weitere alkoholische Getränke.
1: Auch bei News Live wurde heute Morgen über das Thema Finanzen, Haushalt und Steuern gesprochen. Die stellvertretende News-Chefredakteurin Pauline Voss stellte hierzu fest:
3: Man hat bei keinem der großen Themen eine wirkliche Einigung. Der große Streit wird noch auf diese Koalition zukommen. Und man sucht händeringend nach Geld. Denn eigentlich ist Deutschland pleite. Diese Bundesregierung ist pleite. Sie hat kein Geld mehr. Also es ist eine große Ungerechtigkeit, die sich da fortsetzt. Und wie gesagt, diese Regierung versucht einfach händeringend an Geld zu kommen, weil sie keins mehr hat.
1: Der sogenannte Tankrabatt ist laut des Münchner IFO-Instituts nur teilweise bei den Verbrauchern angekommen. Bei Super E5 und Super E10 sei die Weitergabe des Rabatts nahezu vollständig erfolgt. Beim Diesel wurde den Angaben nach allerdings nur eine Weitergabe von durchschnittlich 12 Cent pro Liter errechnet. Das wäre deutlich weniger als die 16,7 Cent der Steuersenkung. Anfang Juli sei durch das Auslaufen des Tankrabatts wieder mit steigenden Kraftstoffpreisen zu rechnen. Der Juni ist in diesem Jahr laut deutschem Wetterdienst deutlich wärmer gewesen als andere Juni-Monate. Wie eine Sprecherin mitteilte, dürfte der Monat zu den Top 3 der wärmsten seit Messbeginn gehören. Die genaue Auswertung will der DWD heute veröffentlichen. Eine Hitzewelle hatte am Wochenende für Extremtemperaturen gesorgt. Erst gestern Nachmittag waren im brandenburgischen Koschen mit 41,7 Grad die bis dahin höchste Temperatur in Deutschland registriert worden. Für die deutsche Nationalmannschaft geht es heute bei der Weltmeisterschaft um alles. Im Sechzehntelfinale trifft das Team von Trainer Nagelsmann auf Paraguay. Nach der Niederlage im letzten Gruppenspiel gegen Ecuador will Deutschland nun wieder in die Siegerspur zurückfinden, so Nagelsmann.
4: Für mich gab es nie den Marker, dass die Mannschaft nicht gewinnen will, sondern wir haben immer Gas gegeben und versucht, Dinge zu kreieren. Auch die Spieler, die reingekommen sind jetzt gegen Ecuador, die kein leichtes Los hatten in der Situation, wie das Spiel war, dass wir es eben nicht so unter Kontrolle hatten, wie es dann wünschenswert wäre für welche, die noch keinen riesen Rhythmus bei uns haben. Auch die wollten das Spiel gewinnen. Und dann geht es mich einfach darum, das Training zu beobachten und da kann ich selber vermelden. Und die Jungs werden oder haben Gas gegeben und werden auch morgen Gas geben.
1: Anpfiff der Partie Deutschland gegen Paraguay ist um 22.30 Uhr.
0: Soweit das Neueste. 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
1: Das Wetter in Deutschland heute vom Niederrhein bis nach Schleswig-Holstein wechselnd bewölkt, vereinzelt Schauer. Im Westen, Süden und Osten Schauer oder teils kräftige Gewitter bei 25 bis 32 Grad. Auch morgen wechselnd bewölkt und gewittrig, im Norden nur vereinzelt Schauer bei 21 bis 32 Grad. Und die weiteren Aussichten, am Mittwoch im Osten und Südosten stark bewölkt mit Regen, im Westen zumeist trocken, bei Höchstwerten zwischen 21 und 28 Grad.
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1: Heute lautet unser Thema Regenbogen überall. Die Regenbogenfahne wird zum Hoheitszeichen. Man kann ihr kaum entkommen. Ob vor Rathäusern, Parlamenten, Bibliotheken, Kirchen oder Universitäten, ob bei Unternehmen oder Vereinen. Die Regenbogenfahne versteht sich in diesen Tagen von selbst. Mit ihr stellen die Benutzer sich einen Tugendschein aus. Wo sie weht, da lass dich ruhig nieder, nur böse Menschen finden sie zuwider. Dieser Anspruch ist ein Problem. Wer nicht mitmacht bei den Regenbogenfestspielen, soll sich moralisch rückständig fühlen. Dadurch wurde die Fahne vom Zeichen der Gleichberechtigung zur Flagge der Ausgrenzung und Anmaßung. Jeder Mensch darf sich in einer Demokratie zu seinen Überzeugungen bekennen. Doch ist es eine gute Idee, wenn das Arbeitsministerium unter Bärbel Baas den Bundesadler in einen Kreis mit den Regenbogenfarben steckt? Dieses Bekenntnis in den sozialen Medien schwächt das eigentliche Hoheitszeichen, den Adler und die Nationalfarben. Das Baas-Ministerium vermittelt den Eindruck, erst mit den Regenbogenfarben wäre Deutschland komplett. Diesen Irrtum verwalten auch CDU und CSU. Vor dem Bayerischen Landtag und vor dem Sitz der Bayerischen Landesregierung wehte schon im vergangenen Jahr die Regenbogenflagge. Landtagspräsidentin Ilse Aigner von der CSU gab ihren Trugschluss heiter zum Besten. So werde das am Christopher Street Day schon immer gemacht. Ja, schon immer.
2: Wir machen das schon immer so, dass wir das auch hissen, auch in der Staatskanzlei übrigens wird hier die Flagge gehisst und wir entscheiden das so, weil wir glauben, dass es auch demokratische Werte damit verbunden sind, eben diese Toleranz und deswegen machen wir das.
1: Die CSU-Politikerin Ilse Aigner behauptet also, die Regenbogenflagge soll für den demokratischen Wert der Toleranz stehen. Dafür aber steht bereits die Verfassung. Für demokratische Werte steht erst recht der Landtag, dem Ilse Aigner offenbar vorsteht, ohne dessen Bedeutung ganz begriffen zu haben. Der bayerische Staat darf niemanden diskriminieren. Im Landtag wiederum kommt das Volk in seinen Vertretern zusammen. Da braucht es kein moralisches Zusatzwapperl. Queere Aktivisten freut es natürlich, wenn sie den Staat unter die Fahne zwingen.
3: Ich habe mit anderen queeren Abgeordneten lange dafür gekämpft, dass sie vor dem Landtag gehisst wird und ich finde es großartig, dass es dieses Jahr wieder passiert. Die Volksvertretung beweist damit Herz und Charakter.
1: Das war der bayerische Landtagsabgeordnete Florian Siegmann, queerpolitischer Sprecher der Grünen Fraktion. Für Herz und Charakter braucht es aber keine Regenbogenflagge. Oder ginge es ohne Regenbogenfahne im Parlament herzlos zu und charakterfrei? Das eben ist moralische Anmaßung. Es braucht erst recht keine Regenbogenfarben bei der Einführung eines katholischen Bischofs in sein Amt. Als der Münsteraner Oberhirte Heiner Wilmer nun sein Bistum übernahm, wirkte ganz deplatziert ein Laie mit. Die Erkennungsurkunde des Papstes las entgegen aller Tradition auch eine Frau vom Diözesankomitee vor und diese Frau trug ein Tuch in den Regenbogenfarben.
4: Indem wir dir dieses neue Amt anvertrauen, ermahnen wir dich, ehrwürdiger Bruder, dass in deinem täglichen Dienst Festigkeit und lauter

0: des Mannes vom Diözesankomitee lassen? Keinen Zweifel. Damit war ein politisches Statement gemeint.
1: So bunt und vielfältig wie die Farben eines Regenbogens sind, sind auch die Menschen im Bistum Münster.
0: Ja, der Regenbogen hat auch biblische Hintergründe. Doch heute ist er in erster Linie das Erkennungszeichen einer Ideologie. Sie bringt Unternehmen dazu, ihr Logo einzufärben. Sie veranlasst Universitäten zu erklären, Juni ist Pride Month, proud to be part of it. Und sie lässt beispielsweise eine Bio-Bäckerei sagen, täglich wolle man Zugehörigkeit möglich machen. Dieser Zug ins Uniforme, ins Konventionelle, macht aus der Regenbogenfahne einen moralischen Fahnenappell. Und auf jedem Kasernenhof geht es nur um eins, um Gehorsam. Das war Kissler Kompakt, der erste Kommentar des Tages, Ausgabe 315. Ich freue mich, wenn Sie dieses Format weiterempfehlen, denn nur selber denken macht schlau.
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2: Das Autobeben bei Volkswagen. VW plant einen dramatischen Stellenabbau und Werksschließungen. Der radikale Konzernumbau trifft nun auch Zukunftsprojekte wie den Autopiloten. Und darüber sprechen wir jetzt bei News Live.
3: Neuer Sparhammer bei VW. Wie das Manager-Magazin berichtet, wollen Vorstandschef Oliver Blume und sein Strategieteam den Sanierungskurs bis 2030 erheblich verschärfen. Bis zu 140.000 Stellen sollen abgebaut werden, allein bei Investitionen, Entwicklung und Forschung 50 Milliarden eingespart werden. Die VW-Standorte Emden und Zwickau, die VW-Nutzfahrzeugeproduktion in Hannover und das Audi-Werk in Neckarsulm sind bedroht. Die Marke Seat soll ganz verschwinden, ansonsten jedes zweite Modell. Gegen den Kahlschlag des Top-Managements laufen nicht nur Betriebsrat und Gewerkschaft Sturm, Widerstand kommt auch aus der Politik. Dort heißt es, Jobabbau und Werksschließungen sind keine Strategie, um VW wieder wettbewerbsfähig zu machen. Nach aktuellen Bildinformationen kündigt VW den Software-Deal mit Bosch. Was im Bereich autonomes Fahren als deutscher Gegenangriff auf Tesla und die China-Konkurrenz geplant war, wird jetzt wegen fehlender Wettbewerbsfähigkeit und aus Spargründen abgewickelt. E-Autos, US-Zölle, Rezession oder Misswirtschaft. Was hat Deutschlands Autoindustrie zu Fall gebracht und wie kommen VW und Co. wieder ans Rollen? Unser Thema jetzt bei News Live.
2: Also, Volkswagen produziert zu teuer, die Werke sind nicht ausgelastet, die US-Zölle und die Konkurrenz aus China erhöhen den Druck zusätzlich, obwohl der Sparkurs dramatische Einbrüche in Personal und Produktion mit sich bringt. VW-Chef Oliver Blume kündigt an, dass die Transformation vorangetrieben, aber die Handlungsfähigkeit bestehen bleibt bzw. bleiben soll. Hören wir mal kurz rein als kleine Diskussionsgrundlage in sein Statement.
4: Wir behaupten uns, insbesondere im Vergleich zum Wettbewerb. Entscheidend ist, wir sind und wir bleiben handlungsfähig, auch mitten in der Transformation und Restrukturierung des Volkswagen-Konzerns.
2: Ja, immer ein schönes Passwort, die Transformation. Hat Oliver Blume und das Management die richtigen Antworten für die VW-Krise, Waldi? Was ist da deine Einschätzung?
5: Ihm bleibt nichts anderes übrig und ich erinnere mich, Gnade meiner frühen Geburt, aber so alt muss man gar nicht sein, das können Jüngere auch, an Martin Winterkorn, als er vor einigen Jahren zur Überholen von Toyota angesetzt hat. VW wollte der größte Automobilhersteller der Welt werden. Sie waren auf Platz 2, knapp hinter Toyota. Und jetzt ist es der krankeste, der Welthersteller. Und Blume hat die Notbremse gezogen, denn die Zahlen, die jetzt rauskommen, sind wahrscheinlich auch nur wieder so ein bisschen Warnung. Ich erinnere, dass Porsche seine Zahlen von 90% Verlust 2 Tage nach der Wahl in Baden-Württemberg bekannt gegeben hat. Was natürlich auf Deutsch gesagt eine Schweinerei war, weil es natürlich die Wahl beeinflusst hätte, wäre das vorher bekannt gewesen. Und jetzt handelt genauso VW mit Stückzahlen, die dahin kommen und dahin kommen. Dann höre ich gestern Olaf Lies, den Ministerpräsidenten von Niedersachsen, der im Verwaltungsrat sitzt und der schon im Prinzip wieder leise Daumenschrauben angekündigt hat, wenn man das Werk in Emden schließen wird. Ich möchte nicht in der Position von Blume sein, weil dort jetzt einer sein muss, der nicht links schaut und nicht rechts schaut, sondern nur geradeaus. Das hat schon mal einer gesagt und nicht gemacht, aber Blume wünsche ich es.
6: Ich finde dieses Statement von Oliver Blume fatal, denn er verwendet genau die Sprache, die sein eigenes Unternehmen in den Untergang geführt hat, und zwar geplant. Transformation ist das Gruselwort der grünen Ideologie. Es ist das Wort, was darauf ausgerichtet ist, dass der Staat die Wirtschaft transformiert. Das heißt, dass der Staat die Wirtschaft kaputt macht, zerstört in dem, wie sie besteht. Und genau das ist ja das, was die deutsche Autoindustrie gerade erlebt, worunter sie leidet. Nämlich, dass die Grünen ausgerufen haben, sie wollen den Verbrenner zerstören. Sie wollen dieses Herzstück der deutschen Wirtschaft, des deutschen Wohlstands zerstören. Gezielt, sie wollten das Auto kaputt machen. Robert Habeck war der Ansicht, wir wollen gar keine Autos mehr produzieren. Es ist unser Ziel, dass wir ein Land werden, das eben keine Autos mehr produziert. Und jetzt passiert genau das und trotzdem stellt sich Oliver Blume hin und führt diese linke Sprache weiter, spricht weiter von irgendeiner Transformation, obwohl er genau das Gegenteil machen müsste. Und man setzt diesen Weg, der einen wirklich ins absolute Unglück geführt hat, einfach fort, ohne jegliche Abkehr, ohne jegliches Besinnen darauf, dass man eigentlich eben eine starke Wirtschaft bräuchte.
2: Und das ist das, Julian, was ich nicht verstehe und vielleicht auch Millionen Menschen einfach nicht. Transformation ist der Unheilsbringer. Trotzdem hält man daran fest. Hat man sich dann irgendwas hineinhypnotisiert? Kamen außerirdische Körperfresser, die Menschen in Gefangenheit und in Geiselhaft nehmen mental? Was ist da passiert? Warum hält man daran fest? Ich verstehe es nicht.
7: Es ist der selbstgewählte Niedergang bei VW, der jetzt voll durchschlägt. Vielleicht erst einmal zu diesem Statement von Oliver Blume. Wenn ich als CEO beschwöre, dass ich handlungsfähig bleibe, dann ist das keine positive Botschaft an den Markt, denn das ist ja die Grundvoraussetzung für jeden Konzern, dass man handlungsfähig ist. Also die positive Botschaft, die Oliver Blume noch mitteilen kann, ist, wir bleiben handlungsfähig. Das heißt ja, er merkt, dass der Markt massive Zweifel daran hat, ob VW noch handlungsfähig ist. Sonst müsste er es nicht beschwören. Ist ungefähr so, als hätte Captain Smith auf der Titanic nach dem Einschlag in den Eisberg gesagt, wir bleiben handlungsfähig, egal wie steil das Schiff sich aufbäumt. Das stimmt, da ist man immer noch handlungsfähig. Man kann die Rettungsboote ins Wasser lassen, man kann die Kapelle motivieren, nochmal munter aufzuspielen, ja, damit die Leute nicht so traurig sind beim Untergang. All das ist Handlungsfähigkeit, aber es ist eben keine Gestaltungsfähigkeit mehr. Das ist der große Unterschied der letzten 48, 72 Stunden mit dieser mit diesem Tsunami, muss man ja fast sagen, an Horrormeldungen, die da von VW kommen. Also 100.000 Jobs weg statt 50.000 Jobs weg. Das heißt, dass bei allen Zulieferern, deren Hauptgeschäft VW ist, du die Entlassungszahlen ebenso verdoppeln kannst und bei allen anderen Zulieferern, die vielleicht etwas diversifizierter sind, anteilig. Doppelte Jobs weg bei VW heißt Zehntausende, Hunderttausende Jobs weg im Zulieferergewerbe. Unweigerlich, absolut unweigerlich. Vier Werke schließen. Diese VW-Werke haben in der deutschen architektonischen Landschaft ungefähr denselben Ewigkeitsstandort wie der Kölner Dom. Ja. Ja, das war bis vor wenigen Jahren genauso undenkbar, dass ein VW-Werk verschwindet, wie dass der Kölner Dom verschwindet, was nicht mal die amerikanischen und die britischen Bomber geschafft haben. Das war absolut ausgeschlossen, absolut ausgeschlossen. Jetzt sind es gleich vier Werke. Markenstreichung, Seat komplett weg, Modellstreichung, jedes zweite Modell. VW zahlt jetzt den Preis, ja, für die schreckliche grüne Transformationsideologie, angeführt, ja, von Robert Habeck, hey, wir bauen ein reiches Land um, wer hat Lust mitzumachen? Das war seine Aussage im Bild am Sonntag-Interview, die, auch das muss man ja leider sagen, von der deutschen Medienlandschaft bejubelt worden ist. Paulina hat es schon zitiert, das berühmte Taz-Interview von Robert Habeck. Wir brauchen in Deutschland keine Automobilhersteller. Man konnte es alles nachlesen. Dafür zahlt VW jetzt den Preis. Aber VW zahlt, das kann man ihnen nicht ersparen, den Preis für das eigene Unvermögen, den eigenen Opportunismus, das eigene Duckmäusertum, das eigene Speichelecken beim merkelistischen Transformationswahnsinn. VW, ich sage es hier klar und deutlich, sollte heute noch die Ruhegeld-Rentenzahlung für Herbert Diess einstellen und jeden denkbaren rechtlichen Schritt gegen diesen Mann prüfen, der nach dem großen Martin Winterkorn, ja, der bei Diesel hier und da einen Fehler gemacht hat, ehrlicherweise einen nahezu politisch erzwungenen Fehler, weil die Politik VW Dinge aufgetragen hat, die physikalisch und technologisch nicht möglich waren. Nach dem großartigen Martin Winterkorn, einem absoluten Genie des Automobil-Powerhouses Deutschland, hat Herbert Diess den VW-Konzern in die politisch grüne sozialistische Unterwerfung geführt. Ich erinnere mich an Gespräche, die ich mit Herbert Diess selber geführt habe, wo er mir diese grüne, transformierte Zukunft von VW ausgemalt hat, von den E-Autos. Und ich habe ihn gefragt, ja, aber Herr Diess, die E-Autos können ja alle bauen. Wodurch unterscheidet sich VW denn dann noch? Ja, durch das Design. Ich sage, also ehrlicherweise habe ich ein bisschen Zweifel, wenn Deutschland sich durch Design unterscheidet, wenn Deutschland durch Design besser sein will als all die großen Designnationen dieser Welt, dann bekomme ich persönlich es mit der Angst zu tun. Jede einzelne strategische Weichenstellung von VW war falsch. Und noch einmal, damit hier kein falscher Eindruck entsteht. Es ist nicht so, dass VW zu wenig E-Mobilität gemacht hat, weil das uns ja eingeredet werden soll. Ja, hätte man sich da engagierter darauf eingelassen. Das ist nicht der Grund für den Niedergang. Der Grund ist, dass man sich bei VW mit den Gewerkschaften, mit den Arbeitnehmervertretern einer industriefeindlichen Politik angeschlossen hat. Die Politik hat zusammengefasst gesagt, wir verbieten euer Spitzenprodukt. Und vom CEO über die Gewerkschaftschef bis an die Fließbänder, wo man das den Menschen eingeredet haben, die Leute sagen, oh, das klingt aber gut. Und dafür zahlt VW jetzt den Preis. Und wenn ich in diese Spirale gelange, dass ich auf einmal die Jobabbauzahlen verdopple über Nacht, ja, dann bin ich noch handlungsfähig in dem Sinne, dass ich Sparprogramme, Jobstreichungsprogramme auflegen kann. Aber habe ich noch Gestaltungskraft? Damit kommen wir gleich noch zu dem Thema autonomes Fahren, Technologie im Fahrzeug. Nein, diese Gestaltungskraft hat VW erkennbar nicht mehr. Da hat einfach eine Todesspirale eingesetzt, die man nur noch aufhalten kann, könnte eine Chance hat aufzuhalten, wenn man diese gesamte Anti-Auto-Ideologie, die dieses Land beherrscht, Flottengrenzwerte, CO2-Bepreisung, Verbrennerverbot wegstreicht, absolut wegstreicht. Dann gibt es noch eine Chance auf Überleben. Ansonsten hat der Untergang begonnen und lässt sich nicht mehr aufhalten.
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1: Ich bin Robert Noack. Guten Tag. Für die schwarz-rote Koalition beginnt eine entscheidende Woche. Im Koalitionsausschuss wollen Union und SPD am Mittwoch mehrere Reformvorhaben auf den Weg bringen. Im Mittelpunkt stehen Rente, Gesundheit, Pflege und Steuerentlastungen. Thomas Bleskin.
2: Vor den Beratungen haben sich die Parteivorsitzenden gestern noch einmal im Kanzleramt abgestimmt. Kanzler Merz zeigte sich zuversichtlich, dass bei den Reformen Entscheidungen gelingen. Neben Änderungen bei Rente sowie Kranken- und Pflegeversicherung soll auch eine Entlastung kleiner und mittlerer Einkommen auf den Weg gebracht werden. Parallel steht der Haushalt für 2027 an. Um Finanzierungslücken zu schließen, plant die Bundesregierung unter anderem höhere Steuern auf Spirituosen und weitere alkoholische Getränke.
1: Auch bei News Live wurde heute Morgen über das Thema Finanzen, Haushalt und Steuern gesprochen. Die stellvertretende News-Chefredakteurin Pauline Voss stellte hierzu fest:
3: Man hat bei keinem der großen Themen eine wirkliche Einigung. Der große Streit wird noch auf diese Koalition zukommen. Und man sucht händeringend nach Geld. Denn eigentlich ist Deutschland pleite. Diese Bundesregierung ist pleite. Sie hat kein Geld mehr. Also es ist eine große Ungerechtigkeit, die sich da fortsetzt. Und wie gesagt, diese Regierung versucht einfach händeringend an Geld zu kommen, weil sie keins mehr hat.
1: Der sogenannte Tankrabatt ist laut des Münchner IFO-Instituts nur teilweise bei den Verbrauchern angekommen. Bei Super E5 und Super E10 sei die Weitergabe des Rabatts nahezu vollständig erfolgt. Beim Diesel wurde den Angaben nach allerdings nur eine Weitergabe von durchschnittlich 12 Cent pro Liter errechnet. Das wäre deutlich weniger als die 16,7 Cent der Steuersenkung. Anfang Juli sei durch das Auslaufen des Tankrabatts wieder mit steigenden Kraftstoffpreisen zu rechnen. Der Juni ist in diesem Jahr laut Deutschem Wetterdienst deutlich wärmer gewesen als andere Juni-Monate. Wie eine Sprecherin mitteilte, dürfte der Monat zu den Top 3 der wärmsten seit Messbeginn gehören. Die genaue Auswertung will der DWD heute veröffentlichen. Eine Hitzewelle hatte am Wochenende für Extremtemperaturen gesorgt. Erst gestern Nachmittag waren im brandenburgischen Koschen mit 41,7 Grad die bis dahin höchste Temperatur in Deutschland registriert worden. Für die deutsche Nationalmannschaft geht es heute bei der Weltmeisterschaft um alles. Im Sechzehntelfinale trifft das Team von Trainer Nagelsmann auf Paraguay. Nach der Niederlage im letzten Gruppenspiel gegen Ecuador will Deutschland nun wieder in die Siegerspur zurückfinden, so Nagelsmann.
4: Für mich gab es nie den Marker, dass die Mannschaft nicht gewinnen will, sondern wir haben immer Gas gegeben und versucht, Dinge zu kreieren. Auch die Spieler, die reingekommen sind jetzt gegen Ecuador, die kein leichtes Los hatten in der Situation, wie das Spiel war, dass wir es eben nicht so unter Kontrolle hatten, wie es dann wünschenswert wäre für welche, die noch keinen riesen Rhythmus bei uns haben. Auch die wollten das Spiel gewinnen. Und dann geht es für mich einfach darum, das Training zu beobachten und da kann ich selber vermelden. Und die Jungs werden oder haben Gas gegeben und werden auch morgen Gas geben.
1: Anpfiff der Partie Deutschland gegen Paraguay ist um 22.30 Uhr.
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1: Das Wetter in Deutschland heute vom Niederrhein bis nach Schleswig-Holstein wechselnd bewölkt, vereinzelt Schauer. Im Westen, Süden und Osten Schauer oder teils kräftige Gewitter bei 25 bis 32 Grad. Auch morgen wechselnd bewölkt und gewittrig, im Norden nur vereinzelt Schauer bei 21 bis 32 Grad. Und die weiteren Aussichten, am Mittwoch im Osten und Südosten stark bewölkt mit Regen, im Westen zumeist trocken, bei Höchstwerten zwischen 21 und 28 Grad.
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2: Premiere bei Schuler Fragen, was ist? Freuen Sie sich auf eine Folge erstmals mit einer kompletten Band? Okay. Zwei Künstler sind bei mir zu Gast. Wandermaler, eine junge, hoffnungsvolle und sehr engagierte Band, die ich hier begrüßen kann. Elisaveta Katajewa und Dino Bett. Herzlich willkommen. Wandermaler, interessanter Name. Zwei Musiker nennen sich Maler. Warum eigentlich?
3: Der Begriff Wandermaler kommt ja eigentlich aus dem russischen Kunstraum. Und zwar gab es um 1870 gab es im Zarenreich eine Vereinigung von Künstlern, die dadurch entstanden ist, dass sie sich gegen ihre eigene Akademie gewandt haben. Und zwar war es eigentlich normalerweise im akademischen Raum damals so, dass die Künstler sich im Grunde genommen dazu entschieden haben, die nächsten Jahrzehnte für den Zaren zu malen. Und es war dann so, dass er sie normalerweise dafür ins Ausland schickte, dass sie dort ihre Ausbildung gemacht haben. Und als letzte Prüfung in der Akademie mussten sie dann ein Gemälde malen, was aber von der Akademie selbst ausgesucht wurde. Das heißt, eine Kopie. Und 14 Maler haben sich damals dagegen entschieden, wurden von der Akademie geworfen, durften ihre Ausbildung nicht mehr vollenden und sind dann durchs Land gezogen, weil sie sich entschieden haben, ihre eigene Kunst zu produzieren, nicht als Dienstleister, sondern wirklich als Künstler. Und die hießen Wandermaler, was auf Russisch Peredwischnike heißt, mit verschiedenen wandernden Ausstellungen. Und wir sehen uns in dieser Tradition. Wir möchten eine Kunst erschaffen, die sich nicht in den Dienst einer bestimmten politischen Struktur stellt oder einer Ideologie, sondern in den Dienst der Kunst selbst oder
2: also
3: der Musik.
2: Also im Prinzip Freiheitsdrang. Mhm. Wie frei ist denn die Kunst heutzutage, wenn man als junger Künstler unterwegs ist? Wie frei ist man da, sich so auszudrücken, wie man das gerne möchte?
4: Na, die Kunst bewegt sich hauptsächlich in Milieus. Das heißt, es gibt das Theatermilieu, es gibt die Musikerszene, es gibt die Musicals, die ihre Leute um sich herum scharen. Und man muss sich als Künstler, findet man sich zwangsläufig früher oder später in einen dieser Kreise wieder, wo die Freiheit es gibt da keine Freiheit, sich komplett selbst zu entfalten, sondern man fügt sich dem, was vorgegeben wird. Das ist soweit normal. Das Schöne an unserer neuen Zeit ist, dass wir durch technologischen Fortschritt immer mehr uns davon wegbewegen können und unsere eigenen Räume schaffen können, in denen wir uns ausdrücken können. Das heißt, obwohl wir in Strukturen gewachsen sind, werden diese jetzt durch technologischen Fortschritt zunehmend aufgebrochen.
2: Und Musikerinterview ohne Musik ist immer ein bisschen komisch. Wir versuchen mal reinzuhören. Es gibt manchmal Probleme mit YouTube, die Rechte kritisieren oder etwas sperren. Also wir hören mal rein gucken, was ich da gefunden habe im Netz.
5: Du denkst, Rock'n'Roll ist heute noch Rebellion? Schau genauer hin. Dein Platz auf der Bühne hängt nicht mehr von deinem Talent ab, sondern von deinen privaten Likes. Das Festival schmeißt eine Band aus dem Line-up, weil ein Mitglied sich positiv zu Trump und dem Grenzschutz geäußert hat. Wir erleben eine neue Ära der Säuberung. Wenn nicht die richtige politische Gesinnung in seinem digitalen Stammbuch stehen hat, wird aussortiert. Die Szene, die sich immer als Hafen für Unbequeme und Außenseiter verkauft hat, baut jetzt ihre eigenen Mauern aus moralischer Überlegenheit. Es geht nicht mehr um die Musik. Es geht um totale Konformität. Das System will, dass du deine private Meinung einer kollektiven Prüfung unterziehst, bevor du ein Instrument in die Hand nehmen darfst.
2: Also Rock'n'Roll nicht mehr als Rebellion, sondern als Anpassung?
4: Ja, schon gewissermaßen. Also wir haben es ja an diesem Beispiel ganz gut gesehen. Es geht darum, dass man erstmal seine Zugehörigkeit zu den unterschiedlichen Milieus, die eine klare politische Stilrichtung, einen klaren politischen Weg vorgeben, dass man diese ausspricht. Also es geht alles, Musik geht heute auch mit einem Glaubensbekenntnis einher.
2: Und wer fragt das ab?
4: Das passiert in den Milieus selbst. Also es bilden sich, das habe ich in den letzten 10 Jahren erlebt, wo ich für verschiedene Musicals, für verschiedene Veranstaltungen, für verschiedene Künstler gespielt habe, dass zunehmend junge Leute aus den Akademien in diese Milieus eingedrungen sind und sie sehr stark politisiert haben und dieses Und es findet in den, es fand gerade in den letzten paar Jahren fand ein regelmäßiger Austausch vor den Vorstellungen statt, wo aktuelle Probleme besprochen wurden. Aber die immer ganz klar, also es ging nicht um einen Austausch, sondern es geht um ein Abfragen, wer gehört dazu. Mhm. Und dieses führt natürlich dazu, dass auch in der Künstlerszene selbst so ist ein, wo es einen diversen Meinungskorridor eigentlich gibt. Aber dieser wird dadurch klein gehalten. Also man wagt es nicht zu widersprechen, aus Angst davor, dass man die Obrigkeit erbost. Und
2: wie politisch sollte denn Kunst eigentlich sein? Soll Kunst ein politisches Bekenntnis beinhalten? Und wie plump und direkt darf es sein?
3: Also die Frage ist immer, kann Kunst überhaupt losgelöst von allen anderen alltäglichen Dingen sein? Und vielleicht ist die Wahrheit eigentlich nicht, beziehungsweise es gibt auch sehr, sehr viele Menschen, die dann behaupten, jede Kunst ist im Grunde genommen von klein auf politisch. Aber es ist eine Sache, wenn ich eine politische Message durch rhetorische oder künstlerische Mittel versuche zu fangen und sie eben so an den Menschen heranzubringen, oder ob ich etwas ganz, ganz klar auf den Punkt bringe und es dann wirklich in der Kunst so ausspreche, dass es gar keine Kunst, sondern eher Aktionismus ist. Und ich glaube, dass man wirklich immer diese Mitte finden muss, dass man eben nicht in den Aktionismus rutscht, sondern immer noch einen Mehrwert in der Kunst hat. Wenn ich Künstler bin, beziehungsweise wenn ich einfach nur politische, ideologische Messages ausbrüllen möchte, dann gehe ich in die Politik, ich gehe nicht in die Kunst. Aber wenn ich ein Handwerk erlernen möchte, dann mache ich das aus dem Grund, dass meine Hauptaufgabe immer noch die Kunst ist und bleibt. Und ja, dieser Mehrwert, dass man danach trotzdem noch mehr mitnimmt, dass man sich Fragen stellen muss, dass man nicht alle Antworten sofort gesagt bekommt und in die Hand gelegt bekommt, dass man selbst nachdenken muss, was genau hieß es eigentlich, was ich jetzt gerade gelesen oder gehört habe. Das ist vielleicht der Hauptpunkt. Das heißt, Kunst darf politisch sein, aber sie muss mehr sein als das.
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2: Rentenreform so gut wie da. Bundeshaushalt 2027 geeint. Ja, das sagt Ihnen die Regierung. Wir bei News schauen genauer hin und sagen Ihnen, Sie nennen es Reformen, aber die Wahrheit ist, für uns alle wird alles nur teurer.
3: Die Stimmung bei Bundeskanzler Friedrich Merz und seiner Regierung ist auffällig gut. Am Dienstag hatte die Rentenkommission ihre 33 Empfehlungen vorgestellt, die von der Hauptstadtpresse geradezu bejubelt worden sind. Am Freitag meldete dann auch noch das Handelsblatt, der Haushalt für 2027 sei geeint, das 20 Milliarden Euro Loch geschlossen. Was aus Sicht von Schwarz-Rot gut klingt, ist für die Menschen im Land vor allem eines: teuer. Die Rentenbeiträge werden massiv steigen, gleichzeitig wird beim Elterngeld massiv gekürzt. Die versprochene Steuersenkung für kleine und mittlere Einkommen taucht in den Haushaltsplanungen gar nicht auf, während Finanzminister Lars Klingbeil Milliardenlücken beim Sozialstaat schlicht ignoriert. Mehr Belastungen für die Bürger und Luftbuchungen überall. Das Finanzgetrickse der Regierung ist jetzt unser Thema bei News Live.
2: Die Rentenvorschläge sind da und auch der Bundeshaushalt 2027 soll stehen. So meldete es das Handelsblatt. Eine Lücke von 20 Milliarden Euro habe die Bundesregierung geschlossen. Unter anderem, indem man fast 10 Milliarden Euro aus einer Rücklage plündert, die man eigentlich erst in den kommenden Jahren antasten wollte. Ja, weil die Haushaltslöcher noch viel größer sind und weil beim Elterngeld gekürzt wird. Auch das ist Fakt. CDU-Familienministerin Karin Prien will Eltern nicht mehr 14 Monate wie bisher bei der Pflege ihres Neugeborenen unterstützen, sondern nur noch 12 Monate lang. Das soll dann 500 Millionen Euro einsparen. Ja, was sagt ihr, und ich gebe die Frage natürlich gerne in die Runde, zu diesem angeblich geeinten Haushalt, lieber Waldi?
4: Also erstens, glaube ich, ist die Außendarstellung nur die Einigung, denn die ist noch lange aus meiner Sicht nicht da. Im Prinzip muss das Ganze erst auch nur durchs Parlament. Sonst würden ja jetzt nicht eine Vortagung vor dem Koalitionsausschuss stattfinden. Also jetzt das Elefantentreffen gestern vorbereitet, dann sollen die anderen noch reden. So, diese Einigung ist zwar gewollt und wird von den Medien, und das ist eigentlich das, was ich antagere, alle tun so. Alle sind auf Regierungslinie. Alle tun so, als ob jetzt der Stein der Weisen entdeckt worden sei, die Quadratur des Kreises, Deutschland ist erlöst. Das Gegenteil ist der Fall. Und es gibt immer nur noch diese Kleckerlesbeträge. Man geht nicht an die Großen ran. Also ich gebe da jetzt gleich mal eine Vorlage. Es ist nicht von all den Versprechungen umgesetzt worden, was an Einsparungen stattfinden soll. An Einsparungen. Wir sind der größte Beitragszahler in der EU. Wir sind der größte Beitragszahler bei den Vereinigten UN, bei den United Nations. Ich frage mich, warum wir dann keinen Platz im Sicherheitsrat bekommen. Das war die Quittung dafür. Wir sind der größte Zahler in Entwicklungshilfe. Warum gehe ich nicht an diese großen Brocken? Wir haben über 50 Milliarden Bürgergeld. Das ist nur umgetauft worden. 26 davon gehen an Ausländer. Wir haben Riesenbrocken, die wir anknapsern müssten, die wir teilen könnten, wo Milliarden Beträge morgen zur Verfügung stünden.
2: Richtig.
4: Und wir reden über Kleckerlesbeträge von 500 Millionen.
2: Ganz kurz, wenn wir nur mal über den Sicherheitsrat reden, dann müsste man, glaube ich, 120 Millionen zahlen. Wir zahlen über 4 Milliarden.
4: Ja.
2: Warum?
4: Zum Beispiel.
2: Also, man kann sich nur noch aufregen. Sorry.
5: Ja. Warum ist ganz klar? Weil es um eine Frage der Priorisierung geht. Und Friedrich Merz hat ja ganz klar gesagt, dass er bei den entscheidenden Feldern, wo man priorisieren möchte, nicht einsparen möchte, weil er genau das fortführen möchte, was die SPD ihm diktiert. Bei der Migration, bei der Entwicklungshilfe will er nicht sparen, weil er sagt, wir haben uns entschieden, wir sparen dort nicht, sondern wir machen es lieber für die Normalbürger teurer. Deswegen die Teuerung bei der Rente, deswegen jetzt weniger Elterngeld für Familien. Und zwar für genau die Leute, die arbeiten, die Kinder kriegen, also die das machen, was der Staat will. Und deswegen jetzt eine behauptete Einigung, die eigentlich zeigt, wir haben nur noch eine Papierregierung. Eine Regierung, die auf irgendwelche Papiere schreibt, dass sie sich geeinigt hat. Die schreibt, 27 kriegen wir eine Steuerreform, wo aber noch nichts klar ist, geeint ist, wie diese Steuerreform aussehen soll, wo man ganz unterschiedliche Ideen und Vorstellungen hat, die auch noch in diesen Haushalt, bei dem man jetzt auch wieder aufs Papier schreibt, man habe sich geeinigt, überhaupt nicht drin vorkommt. Also man hat eigentlich überhaupt keine gemeinsame Basis, wie es finanziell weitergehen soll. Man ist eigentlich pleite. Man muss versuchen anzuzapfen irgendwo, wo man noch Geld bekommt. Jetzt möchte Klingbeil die Steuer auf Alkohol noch erhöhen, und zwar ausgerechnet auf Schnaps und auf Alkopops, und will dadurch Geld einnehmen. Bedeutet, dass man sagt, die Leute, die alkoholabhängig sind oft und dann Schnaps trinken, und die Teenager, die sich mit Alkopops quasi ihren Einstieg in den Alkohol finden, da will man, dass die jetzt besonders viel trinken, damit die Steuer, damit viel Steuergeld reinkommt, damit Lars Klingbeil wieder, wieder Geld zur Verfügung hat. Also es ist alles von einer solchen Absurdität, dass man wirklich merkt, die Regierung ist pleite und versucht es zu verschleiern.
6: Friedrich Merz hat bei dem letzten desaströsen Auftritt seines Koalitionsausschusses nach dem Debakel der Villa Borsig eine Steuerreform für den 1. Januar 2027 angekündigt. Steuerreform am 1. Januar 2027. Das war das zentrale Ergebnis der Nachlese vom Villa-Borsig-Debakel. Darauf konnte man sich einigen, auf einen Fahrplan. Steuerreform 1. Januar 2027, verkündet vom Bundeskanzler höchstpersönlich. Im Haushalt für 2027 steht keine Steuerreform drin. Das heißt, entweder wir haben einen Haushalt, dann gibt es keine Steuerreform. Oder es kommt noch eine Steuerreform, dann haben wir aber nicht den Haushalt, auf den Sie sich angeblich geeinigt haben. Nur eines von beidem kann stimmen. Es ist ein Bluff. Zweiter Punkt. Die müssen an die Rücklagen ran. Das muss man sich mal vorstellen. Bei 1000 Milliarden Euro Steuereinnahmen finden Sie keine 10 Milliarden, die man irgendwo einsparen könnte. Stattdessen müssen sie ran ans Ersparte. Dritter Punkt, den ich ganz amüsant finde zum Thema, was Waldi auch erwähnt hat, sparen bei sich selbst, war eins der zentralen Wahlversprechen von Friedrich Merz, müssen priorisieren und auch erstmal bei uns selbst sparen. Da ist vor kurzem, vor einigen Tagen, die Homeoffice-Quote in den Ministerien abgefragt worden. Da landet man beim Bundeskanzleramt, kommt auch immer ein bisschen auf die Tagesform ab, an
5: Wochentag.
6: Ja, auf den Wochentag. Freitag und Montag sind immer Tage, die sich fürs Homeoffice besonders eignen. Auch gerne Freitag und Montag, die passen gut zueinander. Da ist man bei einer Homeoffice-Quote von 40%, 50%, 60%. Finde ich persönlich sowieso bizarr, dass Deutschland aus dem Homeoffice regiert wird. Wenn ich eine Homeoffice-Quote von 40%, 50%, 60% habe, dann frage ich mich schon ein bisschen, wieso man ein Büroneubau für um und bei 1 Milliarde Euro baut, um mehr Bürokraten und Beamte unterzubringen, wenn die eh nicht zur Arbeit kommen. So, da hätte man jetzt zum Beispiel mal sparen können. Und jetzt kommt der Punkt, der mich wirklich so empört, dass ich kaum an mich halten kann. Das ist diese Streichung beim Elterngeld. Wir leben in der größten demografischen Krise der deutschen Geschichte. Es gibt zu wenig Kinder und die Rente ist zu teuer. Nichts ist im größeren, überragenderen Interesse unserer Gesellschaft als mehr Kinder. Was macht man? Was macht die CDU? Die CDU-Familienministerin streicht das Elterngeld von 14 auf 12 Monate zusammen, um 500 Millionen Euro zu sparen. Das Elterngeld, das genau die Leute, die davon profitieren sollten, ja selbst erarbeitet haben durch ihre Steuern. Finde ich absolut empörend. Und ich sage euch, warum ich es noch empörender finde. Wir hatten hier vor einigen Tagen eine spannende Recherche, mit welchen Beiträgen und Beträgen aus Steuergeld im ganzen Land aus meiner Sicht wirklich krankhafte Sexualfetische gefördert werden. Mit Steuergeld. Mhm. Unter anderem dieser neue Fetisch, der jetzt bei allen Christopher Street Days auftaucht. Männer mit Hundemasken.
2: Puppies.
6: Der sogenannte Puppy-Fetisch. Da gehen also erwachsene Männer Jahrzehnte nach dem großartigen Sieg auf der Christopher Street, den ich persönlich für einen der größten Bürgerrechtstriumphe des 20. Jahrhunderts halte, gehen auf einmal erwachsene Männer mit Hundemasken auf die Straße und schnüffeln aneinander und nehmen sich gegenseitig an die Leine und heben das Bein, damit einer noch besser schnüffeln kann. Halte ich persönlich für am Rande zu krankhaft. Es soll jeder machen, was er will. Meine persönliche Meinung über diesen Fetisch ist krankhaft, sind komische Leute. Aber selbst da würde ich sagen, was ich für am Rande zu krankhaft halte, ist vollkommen irrelevant. Beim Thema sexueller Fetisch soll einfach jeder machen, was er will. Die können sich Hundemasken aufsetzen, einer eine Hundemaske, einer eine Katzenmaske und Hund, Katze, Maus.
4: Muss aber nicht am Alexanderplatz
6: ist mir,
4: sein.
6: Ist mir alles vollkommen, ist alles wunderbar. Wie Friedrich Merz sagen würde, aber nicht mit Kindern. Ist mir alles vollkommen egal. Aber wir zahlen, wir fördern diese Fetische, diese Fetischorganisationen und unter dem Motto Queer-Kommandos, Queer-Stammtische, Queer was weiß ich, mit mehreren Millionen Euro Steuergeld. Wir fördern in Deutschland Papi-Hundemasken-Sexfetische mit Millionen Euro Steuergeld im ganzen Land. Es gibt quasi kein Bundesland, wo du nicht eine Papi-Organisation hast, Männer mit Hundemasken, die aneinander schnuffeln, die nicht steuerfinanziert und steuergefördert wird. Wir hatten die Papi-Karte hier. Wir können es alles beweisen. Das ist kein Witz. Wir fördern Männer mit Hundemasken mit Millionen Euro Steuergeld und sagen gleichzeitig als CDU den Eltern, die Kinder bekommen, das tut uns leid, 14 Monate Elterngeld gibt es nicht mehr, gibt nur noch 12, weil da gibt es einen Typen in Gießen, der würde gern mal einem anderen Mann schnuffeln, der hat eine Hundemaske auf und das Geld geht leider dahin. Tut uns leid, liebe Eltern. Das kann doch alles, da muss man doch sagen, liebe CDU-Abgeordnete, das kann doch alles nicht mehr euer Ernst sein. Ihr müsst doch sehen, dass ihr eure Partei in den Untergang führt. Ihr müsst doch sehen, dass man das nicht mehr verschleiern und vertuschen kann, dass die Zeiten vorbei sind, wo die Medien mitgemacht haben bei dem großen Einlullungsnarrativ, das hat nichts miteinander zu tun, das sind ja unterschiedliche Töpfe. Nein, unser Steuergeld ist ein Topf, 1000 Milliarden Euro rein und dann kann man gucken, wo gibt man es aus. Und dieser Staat entscheidet, den schnuffelnden Hundemasken-Fetischmann zu finanzieren und Eltern das Elterngeld wegzunehmen. Ich weiß gar nicht, ich weiß nicht mehr, wohin mit mir, wenn ich sowas lese.
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1: Ich bin Robert Noack. Guten Tag. Diese Woche will die schwarz-rote Bundesregierung mehrere Reformvorhaben auf den Weg bringen. Im Mittelpunkt stehen Rente, Gesundheit, Pflege und Steuerentlastungen. Allerdings werden spürbare Entlastungen wohl ausfallen. Der Regierung fehlt schlichtweg das Geld. Vielmehr braucht das Land frisches Geld, sodass es eher auf versteckte Steuererhöhungen hinauslaufen wird. Dazu stellte heute Morgen NEOS-Chefredakteur Julian Reichelt bei NEOS Live fest.
2: Das, was die Regierung ja angekündigt hat, ist in diesem Haushalt in keiner Weise abgebildet. Also hält man sich an das, was jetzt hier als geeint gilt, kann es keine Steuerreform geben, weil es im Haushalt schlichtweg nicht abgebildet ist. Und der zweite Punkt, es geht eben an diese Rücklagen. Ohne Rücklagen gäbe es diesen Haushalt nicht. Und in diesem Haushalt befinden sich trotz der angetasteten Rücklagen aus meiner Sicht vollkommen unbegreiflich, wie ausgerechnet die CDU so einen Vorschlag mitgehen kann.
1: Bundesumweltminister Schneider hat Länder und Kommunen aufgefordert, in den Hitzeschutz zu investieren. Der SPD-Politiker sagte im Deutschlandfunk, sie hätten dafür 100 Milliarden Euro aus dem sogenannten Sondervermögen Infrastruktur und Klimaneutralität bekommen. Das Geld sei ausreichend, um auch etwa die jüngste Forderung der Grünen umzusetzen. Diese hatten am Wochenende vorgeschlagen, Krankenhäuser, Pflegeheime, Schulen und Kitas mit Solarstrom betriebenen Klimaanlagen auszustatten. Deutschland und die Niederlande wollen beim Thema Sicherheit enger zusammenarbeiten. So soll heute Abend bei einem Treffen von Bundesinnenminister Dobrindt und dem niederländischen Minister für Justiz und Sicherheit, Van Weel, ein neuer Staatsvertrag vereinbart werden. Das berichtet das Nachrichtenportal Politico. Dabei geht es um organisierte Kriminalität oder terroristische Bedrohungen. Diese machten nicht an den Landesgrenzen Halt, sagte Van Weel. Durch den Einsatz von Spezialkräften könnten sich beide Staaten gegenseitig unterstützen und die Polizeikapazitäten in der Grenzregion optimal nutzen. Die Spritpreise sind durch den Iran-Krieg explodiert. Auch beim Gas gingen die Preise im Großhandel deutlich nach oben. Dennoch registriert das Vergleichsportal Verifox bisher keine Preissteigerungen für Verbraucher in Deutschland. Im Gegenteil, über das Jahr gesehen werden sogar sinkende Kosten erwartet. Jan-Henner Reitze mit Einzelheiten.
3: Ähnlich wie der Ölpreis sind auch die Großhandelspreise für Gas durch den Iran-Krieg in die Höhe geschossen, von 30 Euro pro Megawattstunde auf bis zu 66 Euro. Die meisten Verbraucher haben davon nichts mitbekommen, weil die Preise, die sie zahlen, in langfristigen Verträgen festgelegt sind, anders als beim Tanken, wo die Preise stark schwanken. Je nach Tarif können laut Verivox sogar gut 11 Millionen Haushalte dieses Jahr damit rechnen, dass ihre Gasrechnung etwas niedriger ausfällt. Neukunden müssen dagegen mehr zahlen, im Schnitt 10,5%.
1: Bei der Fußball-Weltmeisterschaft trifft die deutsche Nationalmannschaft am Abend auf Paraguay. Erklärtes Ziel Deutschlands ist der Einzug ins Achtelfinale. Zuletzt war Kritik an der Mannschaft laut geworden. Dazu sagte Trainer Nagelsmann:
4: Tatsächlich geht es mir nur um die Mannschaft und unseren Erfolg, ja, dass wir gemeinschaftlich das sehr gute Miteinander, was wir in der Gruppe haben, auch immer auf den Platz bringen und dann alles dafür tun, das Spiel zu gewinnen. Ich habe nicht das Gefühl, dass ich irgendeine Beweispflicht irgendwem gegenüber habe, außer den Spielern.
1: Anpfiff der Partie Deutschland gegen Paraguay ist um 22.30 Uhr.
0: Soweit das Neueste. 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
1: Das Wetter in Deutschland, heute vom Niederrhein bis nach Schleswig-Holstein wechselnd bewölkt, vereinzelt Schauer. Im Westen, Süden und Osten Schauer oder teils kräftige Gewitter bei 25 bis 32 Grad. Auch morgen wechselnd bewölkt und gewittrig, im Norden nur vereinzelt Schauer bei 21 bis 32 Grad. Und die weiteren Aussichten, am Mittwoch im Osten und Südosten stark bewölkt mit Regen, im Westen zumeist trocken, bei Höchstwerten zwischen 21 und 28 Grad.
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2: Meine lieben Freunde, ich habe wieder ein bisschen rumgeschnuppert im Internet und bin über einen Podcast gestolpert, der mich neugierig gemacht hat. Und zwar ist es eine Podcast-Folge des Formats Ben Ungeskriptet. Kennt der ein oder andere von euch wahrscheinlich. Ich mag's, weil der liebe Ben sich mit jedem an den Tisch setzt und auch jeden ordentlich zu Wort kommen lässt. Das ist ja alles gar nicht mehr so selbstverständlich heutzutage. Und zwar egal, wie verbrannt derjenige ist. Und diesmal war der liebe Jan Lake zu Gast, den ich ja sowieso super spannend finde, weil er einfach irgendwie nie Angst hat, seine Meinung zu sagen. Also dachte ich, da hören wir uns vielleicht einfach mal ein paar Ausschnitte zusammen an und genau das tun wir jetzt.
3: Wir müssen wieder mutiger werden. Ich finde, dass die Menschen einfach so unfassbar mutlos geworden sind. Und das wiederum, auch da schließt sich wieder der Kreis, haben wir zur Corona-Zeit gesehen und sehen wir jetzt gerade auch in der politischen Debatte. Ich will jetzt gar nicht dieses gibt es Meinungsfreiheit oder nicht, bla bla.
2: Oh, warum eigentlich nicht? Ist doch ziemlich wichtig.
3: Also das ist immer so diese ewige Leier, die geht mir auch auf den Sack so. Aber wann bist du denn wirklich mutig, auch innerhalb deines eigenen Dunstkreises? So, du musst ja nicht mutig sein im Internet und jedem deine Meinung aufzwingen und so. Das geht mir auch fürchterlich auf den Sack, auch wenn ich selber natürlich jemand bin, der das proaktiv betreibt oftmals.
2: Und dafür sind wir sehr dankbar. Aber
3: du selber, sei doch mal mutig, sei doch mal selbstbewusst, sei doch mal irgendwie geil, fühl dich wohl und individuell und sei dann auch doch mal anders, ohne dich immer irgendwie rechtfertigen zu müssen und nach vermeintlichen Normen nachzustreben.
2: Ja, die Menschen sollten wieder, obwohl ich ehrlich gesagt gar nicht genau weiß, ob sie es jemals wirklich waren, ehrlich gesagt, hinsichtlich der vielen gesellschaftlichen Fehlentwicklungen und Horrorszenarien, die unsere Menschheitsgeschichte bis dato so zu verbuchen hat. Aber ich denke auch, dass die Menschen wieder mutiger sein sollten. Ganz ehrlich, wie oft habe ich während Corona Nachrichten bekommen oder jemand hat mir auf einem Gang in einem meiner Synchronstudios zugeflüstert, dass er voll meiner Meinung ist und am besten noch ungeimpft und er kann es nicht offen sagen, weil der Rattenschwanz an Konsequenzen halt einfach zu krass wäre. Und ich habe immer vollstes Verständnis dafür gehabt. Der Rattenschwanz an beruflichen und sozialen Konsequenzen war natürlich real. Aber Leute, solange nur eine Handvoll Leute öffentlich den Kopf hinhält, landen wir in exakt der Spirale, die der liebe Jan hier gerade anspricht. Das heißt, wenige werden laut, missionieren zwangsläufig und werden dafür dann gecancelt. Und sollte halt einfach klar sein, dass wir so als Gesellschaft natürlich nicht wirklich weiterkommen werden. Die Sache ist halt die, wenn jeder in seinem Dunstkreis, und das Wort hat er hier gerade ja benutzt, mutig wäre, nicht auf der großen Bühne. Das heißt, du musst dich nicht auf die Bühne in der Berliner O2 Arena stellen und erzählen, dass du ungeimpft bist. Aber wenn du es deiner Mutter oder deinem Onkel oder deinem besten Freund, deinen Kollegen gesagt hättest und die hätten Ähnliches vielleicht auch von anderer Seite, von anderen Menschen mitbekommen, also dass diese sich beispielsweise auch gegen die Impfung entschieden hätten, dann hätte man dieses ganze Thema ein Stück weit normalisieren können und es hätte keine Aktivisten-Marktschreier wie uns gebraucht. Hatte ich nämlich auch keinen Bock drauf, wenn ich ehrlich bin. So, wir hören weiter.
4: Ja, ich habe über diese Frage, wann ist ein guter Mensch ein guter Mensch oder wann ist ein Mensch gut oder böse, relativ lange nachgedacht. Und ich glaube, da gibt es eine ganz erhebliche Abweichung in der Gesellschaft und dem, was ich für richtig halte. Weil ich glaube, wenn du nach draußen gehst und fragst, bist du ein guter Mensch, dann sagen erstmal die meisten ja, tendenziell ja. Warum denn? Und dann kommen halt, keine Ahnung, ein Klimaargument und weil ich irgendwie,
3: macht keinen guten Menschen für mich
4: aus. Bin total tolerant und keine Ahnung, außerdem bin ich noch irgendwie gesellschaftlich engagiert im irgendeinem Verein und tu was gut. Und das ist für mich alles, ich kann mir immer jemand vorstellen, der das alles macht, aber trotzdem quasi der Satan persönlich ist. Mhm. So. Und für mich ist quasi auch dadurch, dass ich viele, viele verschiedene Menschen hier getroffen habe, ich dachte, was macht diese Faszination für mich aus? Wann bin ich von jemandem berührt? Mhm. Und okay, das ist irgendwie spannend. Mhm. Und das scheint irgendwie ein Gefühl zu sein, was möglicherweise das Gute repräsentiert. Und in Kürze ist es quasi, wenn du den Mut hast, dich gegen dein Tribe zu stellen, aufgrund deiner Meinung, so, dann kannst du überhaupt nur ein guter Mensch sein. Weil wenn du in einem Tribe bist und der Tribe entscheidet jetzt, ab morgen sind jetzt, keine Ahnung, alle Ausländer blöd oder keine Ahnung, Elon Musk Nazi oder keine Ahnung, deine Mutter Nazi, ist völlig egal. Und du in dieser Tribe-Meinung bist, dann kannst du ich sag mal, bist du Klimakleber, dann bist du der Meinung, du bist für die ganze Welt, für die nächste Generation tue ich total was Gutes. So, dann ändert sich dieser Tribe und sagt jetzt, heute, keine Ahnung, schlitzen wir alle Nazis auf. Und so, okay, ich bin weiterhin ein guter Mensch. So, und wenn du nicht
2: die... Er beschreibt die linke Bubble einfach perfekt gerade.
4: Die Kraft und den Mut hast, das ist dein Punkt, aufzustehen und zu sagen, also ich sehe das ein bisschen anders und ich glaube, ihr brennt alle ein bisschen und ich wünsche euch alles Gute. Respektive, ich würde euch nicht gerne alles Gute wünschen, sondern hier ist meine Meinung und ich riskiere damit, dass ihr mich aktiv ausschließt. Und wenn du es nicht kannst, dann

0: hier zum Beispiel die linke Bubble behaupten, und das spricht da ja auch irgendwie durch die Blume an, dass sie die besseren Menschen sind, also dass die Menschen, die halt irgendwie sich links orientieren, die besseren Menschen sind. Warum liegt auch auf der Hand? Die wollen allen helfen, immer vermeintlich pro Mensch, was ja auch einfach Schwachsinn ist, weil, wie wir wissen, sind sie nur nett zu Menschen, die sich innerhalb des von ihnen vertretbaren Zugehörigkeitsrahmens verhalten. Sonst schlägt es nämlich ganz schnell in absoluten Menschenhass um. Und genau das ist nämlich der Punkt. Es gibt keine absolut einzig wahre und richtige Seite, auf die man sich stellt. Und solange man auf der Seite bleibt, gehört man Zeit seines Lebens zu den Guten. Wenn das so wäre, dann gäbe es keine Kriege, dann gäbe es keine Konflikte, weil ich bin mir ziemlich sicher, dass die wenigsten Menschen auf die Welt kommen und denken, Alter, ich hab richtig Bock, böse zu sein.
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2: Arbeit wird teurer. Massiv teurer. Der Rentenexperte und Wirtschaftswissenschaftler Axel Börsch-Supan sagt das, bereite ihm mit Blick auf die Lage der Wirtschaft, Zitat, Sorgen. Ich zitiere hier gerne mal aus dem Spiegel. Zitat, eigentlich müssen wir Lohnnebenkosten und Steuern senken. Hier schlägt die Rentenkommission genau das Gegenteil vor. Höhere Rentenbeiträge und Übergangszuschüsse aus dem Staatssäckel. Und das macht mir Sorgen. Tja, Arbeit sollte billiger werden. Und die nun, zitiere ich den Kanzler, preisliche Wettbewerbsfähigkeit Deutschlands wieder zu verbessern. Doch, Pauline, das alles, wenn man das hier alles nochmal Revue passieren lässt, was wir auch in den letzten Minuten besprochen haben, das passt doch alles vorne und hinten nicht zusammen. Das ist doch Wahnsinn.
3: Es geht eben an die Substanz dieses Landes. Also wenn Arbeiten noch teurer wird, und zwar eben auch für die Arbeitgeber, dann lohnt es sich irgendwann nicht mehr, neue Leute einzustellen. Und das befeuert natürlich diese Abwärtsspirale, in der wir ohnehin schon sind. Also was man bräuchte, wäre natürlich so eine Art befreienden Moment, in dem man sagt, wir machen weniger Auflagen, wir machen weniger Lohnnebenkosten und wir sorgen dafür, dass sich das Produzieren und das Arbeiten in Deutschland wieder lohnt. Solange man das nicht macht, kommt man eben weiter, immer weiter in diese Spirale, dass das Arbeiten, die Kosten dafür zu teuer sind, dass es sich nicht mehr lohnt, dass es die Unternehmen ins Ausland gehen, dass es weniger Arbeitsplätze gibt, weniger Wohlstand, der dann verteilt werden kann. Und deswegen sind wir eben in der Lage, dass wir bald nichts mehr zu verteilen haben. Und wenn die SPD schon von Steuererleichterungen im Programm von 500 Euro oder so spricht, dann fragt man sich, woher soll denn das kommen, wenn gleichzeitig alles teurer werden muss, zum Beispiel die Rentenbeiträge, zum Beispiel Kindergeld kürzen, also Elterngeld kürzen, weil man eben weiß, man hat nicht genug Geld.
4: Ausland ist ein sehr gutes Stichwort. Nicht nur unsere Produktion verlagert sich ins Ausland, nicht nur unsere Arbeitsplätze wandern ins Ausland, sondern auch unser Steuergeld geht ins Ausland. Und das ist hier der alles entscheidende Punkt bei dieser Rentenreform, den, glaube ich, noch zu wenige Menschen verstanden haben. Und das liegt natürlich vor allem daran, dass sich ein überwältigender Anteil der Medien entschieden hat, sich selber gleichzuschalten und quasi das Propagandalied der Regierung zu singen. Deswegen nochmal ganz einfach. Geld ist immer eine Frage von Priorisierung. Und es tut mir leid, dass ich so einen banalen Satz hier nochmal sage. Man kann den Euro nur einmal ausgeben. Wir zahlen als deutsche Bürger jedes Jahr rund 1000 Milliarden Euro Steuern. 1000 Milliarden Euro Steuern kann dieser Staat ausgeben. Von diesen 1000 Euro Milliarden Steuern lernen wir nun, sind exakt 0 Euro übrig, um das aufzubauen, was Friedrich Merz als geniale Idee bezeichnet hat, nämlich diese kapitalgedeckte Rente, die, das muss man einmal sagen, richtig konstruiert, tatsächlich eine großartige Idee wäre, auch die offenkundigste und einfachste Idee, und es hätte sie eigentlich seit Jahrzehnten geben sollen. Es ist also richtig, sie einzuführen. Es ist grundfalsch, sie dem Beitragszahler und dem Arbeitgeber in Form von Beitragserhöhungen aufzulasten. Und es ist allein die Entscheidung von Friedrich Merz, das so rumzumachen. Woher wissen wir das? Aus dem Deutschen Bundestag. Friedrich Merz ist letzte Woche im Deutschen Bundestag gefragt worden, warum er diese kapitalgedeckte Rente, die in sich eine gute Idee ist, aus Beitragserhöhungen finanzieren möchte und nicht zum Beispiel aus Steuermitteln. Hier ein kleiner wichtiger Einschub. Da hat es die Politik eigentlich leicht, weil die Deutschen in ihrer Wesensart grundsätzlich glauben, dass dem Staat Steuern, sogar hohe Steuern, zustehen. In anderen Ländern, zum Beispiel in den Vereinigten Staaten von Amerika, ist die Mentalität zu sagen, wenn du nicht absolut zwingend belegen kannst, wofür du mein Steuergeld brauchst, dann gib mir mein Steuergeld zurück. Es ist mein Geld, I want my money back. Das ist die Mentalität anderer Völker auf dieser Erde. Die Mentalität der an vielen Punkten durchaus staatsgläubigen Deutschen ist zu sagen, naja, der Staat braucht schon sehr viel von meinem Geld. Da kann der Staat sich eigentlich glücklich schätzen, dass es diese Debatte überhaupt nicht gibt. Er könnte jetzt also mit Steuergeld, das der Bürger nicht einmal zurückverlangt, etwas Sinnvolles tun. Nämlich, er könnte Geld, das wir derzeit in politische Ideologie investieren, mein Lieblingsbeispiel sind da 30 Milliarden Euro Entwicklungshilfe, in den deutschen Bürger investieren. Friedrich Merz könnte sagen, ah, wisst ihr was, 20 Milliarden Euro sind doch auch eine Menge Geld für ferne Länder, für Radwege in Peru und Klimaresilienz ringen in Gambia. Lasst uns doch 10 Milliarden Euro davon für die Deutschen nehmen, die es erarbeitet haben. Meine persönliche Meinung ist, er sollte nahezu alles davon nehmen. Er sollte die 30 Milliarden nehmen. Aber er könnte ja mal mit 10 Milliarden anfangen. Würde er das tun, hätten wir in 10 Jahren 100 Milliarden Euro aufgebaut in einem Staatsfonds, der dann eben diese kapitalgedeckte Rente auszahlt und bewirtschaftet. Friedrich Merz hat im Bundestag explizit und ausdrücklich auf Nachfrage der AfD in dem Fall gesagt, das sei nicht seine Priorität, und hat es in seinem herablassenden, höhnischen Ton gesagt, da haben wir in der Bundesregierung andere Prioritäten und wir haben auch die Mehrheit dafür im Land. Friedrich Merz hat im Deutschen Bundestag behauptet, er hätte eine Mehrheit dafür in der deutschen Bevölkerung, das deutsche Steuergeld erstens in die Ukraine, zweitens in die Kosten der illegalen, meist islamistischen Massenmigration und drittens in die Entwicklungshilfe zu investieren. Und deswegen müssten die doofen deutschen Steuerzahler, die bereits 1000 Milliarden Euro Steuern zahlen, diese Beiträge für die kapitalgedeckte Rente schon selbst aufwenden. Und er hat behauptet, die Deutschen wollen das auch so. Haben wir bei News natürlich schnell überführt, haben eine Blitzumfrage gemacht. Friedrich Merz liegt komplett falsch. Natürlich wollen die Deutschen das nicht so. Aber der Grund dafür, dass wir die kapitalgedeckte Rente jetzt selber bezahlen sollen und damit den Faktor Arbeit in Deutschland noch teurer machen, ist, und Friedrich Merz hat es ausdrücklich so gesagt, dass Friedrich Merz das deutsche Steuergeld lieber, man muss es so klar sagen, für Ausländer investiert. Entweder für Ausländer in Deutschland oder für Ausländer im Ausland. Für die illegale islamistische Massenmigration, für die Ukraine und für die Entwicklungshilfe. Und zur Entwicklungshilfe ein ganz zentraler Satz, der nicht von mir stammt, den man aber trotzdem den Menschen gar nicht oft genug sagen kann. Was bedeutet Entwicklungshilfe? Wir glauben ja immer, Entwicklungshilfe heißt, wir helfen, so wird es propagandistisch verkauft, armen Kindern. Entwicklungshilfe heißt, dass die armen Menschen in reichen Gesellschaften für die reichen Menschen in armen Gesellschaften aufkommen und bezahlen. Die Menschen, die das Geld in Deutschland am dringendsten bräuchten, die sozial Schwachen, die Fleißigen, die nicht viel verdienen, denen nimmt man das Geld weg in Form von Steuern und überweist es in nepotistische, autoritäre Regime, wo es natürlich nicht bei den kleinen Kindern mit den großen Augen ankommt, um ihnen eine Schule zu bauen oder eine Mahlzeit zu kaufen, sondern wo es sich Despoten einstecken und sich davon die nächste S-Klasse oder den nächsten Palast kaufen. Das ist Entwicklungshilfe.
2: In Nigeria.
4: Und das ist das, was Friedrich Merz bevorzugt und deswegen sagt, sollen doch die Deutschen einfach selbst mit Beiträgen ihre neue Rente
2: schaffen. Noch ein ganz, ganz kurzer Satz, weil ich diese Frage so wichtig finde. Klar, die Mehrheit der Deutschen hätte diese 30 Milliarden gerne hier im Land. Das ist nachzuvollziehen. Warum hält man an dieser Entwicklungshilfe in einer Situation, in der Deutschland aktuell steckt, die mit einer Wirtschaftskrise, warum hält man da so fest? Warum? Ganz kurze Antwort bitte noch.
4: Weil die Entwicklungshilfe absoluter Kernbestandteil linker Ideologie ist und Friedrich Merz es niemals wagen würde, zum Wohle der Deutschen auch nur ein Fitzelchen linke Ideologie anzutasten, zu hinterfragen oder gar neu aufzustellen.
2: Sagt Jürgen Reichelt, unser Chefredakteur. Ein Riesenversprechen der Regierung taucht im angeblich geeinten Haushalt gar nicht auf. Einkommensteuerreform. Schwarz-Rot hat versprochen, kleine und mittlere Einkommen entlasten zu wollen, ja, wo das Geld herkommen soll. Da liegen Union und SPD weiterhin über Kreuz, sagte auch CDU-Generalsekretär Carsten Lindemann im Bericht aus Berlin, und zwar gestern. Hören Sie.
5: Eine weitere Forderung, die wir gehört haben im Beitrag, ist die von Bärbel Baas. Da geht es um die Einkommensteuerreform. Vor allen Dingen mittlere und kleinere Einkommen sollen entlastet werden. Mhm. 500 Euro im Jahr. Kommt das?
6: Das sehen wir. Also erstmal ist es ja eine gute Nachricht, wenn wir dieses Ziel haben. Entscheidend ist natürlich, wie das finanziert wird. Und darüber müssen wir reden. Die SPD will sehr stark umverteilen. Und wir wollen, ja, wie man so schön sagt, den Kuchen größer machen. Wir haben ein bisschen Sorge, dass der Mittelstand und das Handwerk unter die Räder kommen. Und die dürfen meines Erachtens in dieser schwierigen Lage, Sie haben gestern die Meldung von Mercedes gesehen oder VW, zehntausende Jobs in Gefahr, VW steht in der Zeitung. Die kleinen Handwerker stehen nicht in der Zeitung. Denen geht es aber auch nicht gut. Und in der Lage möchten wir die nicht belasten. Und darum geht es uns.
5: Also 500 Euro Entlastung im Jahr, da gehen Sie durchaus mit.
6: Man muss es gegenfinanzieren. Wenn man es nicht dann, gegenfinanzieren genau. kann, darf man es nicht machen. Dann ist es unseriös.
5: Wie wollen Sie es gegenfinanzieren? Eine höhere Reichensteuer, ist das etwa was Sie sich vorstellen können? Eine Erhöhung von 45% auf 47%?
6: Ich bin ja immer ein Fan davon, dass wir gerade in diesen Zeiten bei uns selbst anfangen. Die Ministerien sollen 1% bei sich selber sparen. Ich finde, da kann man locker auch 3% sagen. Dann ist man bei einer zweistelligen Milliardengröße. Wenn es eine Zeit gibt wie diese, wo alle sparen, wo die Herausforderungen so groß sind, dann sollten wir als erstes bei uns selbst anfangen.
2: Also, Carsten Lindemann sagt klipp und klar, bei der Einkommensteuerreform gibt es keine Einigung darüber, wo das Geld herkommen soll. Aber die 500 Euro im Jahr, die SPD-Chefin Bärbel Baas ins Schaufenster gestellt hat, die werden viele Milliarden kosten. Ja, wo soll das Geld herkommen? Und was sagt das über die Seriosität dieses Haushalts aus, wenn wir diese vielen Fauxpas und Widersprüche nochmal Revue passieren lassen?
3: Es sagt aus, dass es keinen Haushalt gibt. Man behauptet jetzt, es gibt einen Haushalt, aber es gibt keinen, weil sonst müsste man ja irgendwie die Steuerreform mit einberechnen. Man hat ja gesagt, man möchte eine Steuerreform machen und man behauptet gleichzeitig, es gäbe einen Haushalt und der Haushalt bildet die Steuerreform aber überhaupt nicht ab. Das heißt, entweder gibt es keine Steuerreform, das würde aber meiner Ansicht nach mehr oder weniger das Ende dieser Koalition bedeuten, weil das ist so ein zentrales Versprechen, das kann man nicht einfach abräumen. Oder es wird sie noch geben, aber dann sind alle Berechnungen, die wir für den Haushalt sehen, komplett für die Katz, weil eben diese Steuerreform so teuer werden würde, dass sich diese Frage der Gegenfinanzierung entscheidend stellt.
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1: Ich bin Robert Noack. Guten Tag. Diese Woche will die schwarz-rote Bundesregierung mehrere Reformvorhaben auf den Weg bringen. Im Mittelpunkt stehen Rente, Gesundheit, Pflege und Steuerentlastungen. Allerdings werden spürbare Entlastungen wohl ausfallen. Der Regierung fehlt schlichtweg das Geld. Vielmehr braucht das Land frisches Geld, sodass es eher auf versteckte Steuererhöhungen hinauslaufen wird. Dazu stellte heute Morgen NEOS-Chefredakteur Julian Reichelt bei NEOS Live fest.
2: Das, was die Regierung ja angekündigt hat, ist in diesem Haushalt in keiner Weise abgebildet. Also hält man sich an das, was jetzt hier als geeint gilt, kann es keine Steuerreform geben, weil es im Haushalt schlichtweg nicht abgebildet ist. Und der zweite Punkt, es geht eben an diese Rücklagen. Ohne Rücklagen gäbe es diesen Haushalt nicht. Und in diesem Haushalt befinden sich trotz der angetasteten Rücklagen aus meiner Sicht vollkommen unbegreiflich, wie ausgerechnet die CDU so einen Vorschlag mitgehen kann.
1: Bundesumweltminister Schneider hat Länder und Kommunen aufgefordert, in den Hitzeschutz zu investieren. Der SPD-Politiker sagte im Deutschlandfunk, sie hätten dafür 100 Milliarden Euro aus dem sogenannten Sondervermögen Infrastruktur und Klimaneutralität bekommen. Das Geld sei ausreichend, um auch etwa die jüngste Forderung der Grünen umzusetzen. Diese hatten am Wochenende vorgeschlagen, Krankenhäuser, Pflegeheime, Schulen und Kitas mit solarstrombetriebenen Klimaanlagen auszustatten. Deutschland und die Niederlande wollen beim Thema Sicherheit enger zusammenarbeiten. So soll heute Abend bei einem Treffen von Bundesinnenminister Dobrindt und dem niederländischen Minister für Justiz und Sicherheit, Van Weel, ein neuer Staatsvertrag vereinbart werden. Das berichtet das Nachrichtenportal Politico. Dabei geht es um organisierte Kriminalität oder terroristische Bedrohungen. Diese machten nicht an den Landesgrenzen Halt, sagte Van Weel. Durch den Einsatz von Spezialkräften könnten sich beide Staaten gegenseitig unterstützen und die Polizeikapazitäten in der Grenzregion optimal nutzen. Die Spritpreise sind durch den Iran-Krieg explodiert. Auch beim Gas gingen die Preise im Großhandel deutlich nach oben. Dennoch registriert das Vergleichsportal Verifox bisher keine Preissteigerungen für Verbraucher in Deutschland. Im Gegenteil, über das Jahr gesehen werden sogar sinkende Kosten erwartet. Jan-Henner Reitze mit Einzelheiten.
3: Ähnlich wie der Ölpreis sind auch die Großhandelspreise für Gas durch den Iran-Krieg in die Höhe geschossen, von 30 Euro pro Megawattstunde auf bis zu 66 Euro. Die meisten Verbraucher haben davon nichts mitbekommen, weil die Preise, die sie zahlen, in langfristigen Verträgen festgelegt sind, anders als beim Tanken, wo die Preise stark schwanken. Je nach Tarif können laut Verivox sogar gut 11 Millionen Haushalte dieses Jahr damit rechnen, dass ihre Gasrechnung etwas niedriger ausfällt. Neukunden müssen dagegen mehr zahlen, im Schnitt 10,5%.
1: Bei der Fußball-Weltmeisterschaft trifft die deutsche Nationalmannschaft am Abend auf Paraguay. Erklärtes Ziel Deutschlands ist der Einzug ins Achtelfinale. Zuletzt war Kritik an der Mannschaft laut geworden. Dazu sagte Trainer Nagelsmann:
4: Tatsächlich geht es mir nur um die Mannschaft und unseren Erfolg, ja, dass wir gemeinschaftlich das sehr gute Miteinander, was wir in der Gruppe haben, auch immer auf den Platz bringen und dann alles dafür tun, das Spiel zu gewinnen. Ich habe nicht das Gefühl, dass ich irgendeine Beweispflicht irgendwem gegenüber habe, außer den Spielern.
1: Anpfiff der Partie Deutschland gegen Paraguay ist um 22.30 Uhr.
0: Soweit das Neueste. 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
1: Das Wetter in Deutschland, heute vom Niederrhein bis nach Schleswig-Holstein wechselnd bewölkt, vereinzelt Schauer. Im Westen, Süden und Osten Schauer oder teils kräftige Gewitter bei 25 bis 32 Grad. Auch morgen wechselnd bewölkt und gewittrig, im Norden nur vereinzelt Schauer bei 21 bis 32 Grad. Und die weiteren Aussichten, am Mittwoch im Osten und Südosten stark bewölkt mit Regen, im Westen zumeist trocken, bei Höchstwerten zwischen 21 und 28 Grad.
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1: Kein einzelner Mensch auf unserer Erde hat mehr für die Meinungsfreiheit getan als Elon Musk. Für 40 Milliarden Dollar kaufte dieser Mann, der nicht weniger ist als das alles überragende Universalgenie unserer Zeit, vor 4 Jahren die Social-Media-Plattform Twitter, benannte sie in X um und befreite sie vollständig von der globalen Zensur, die dort unter dem Namen Moderationsregeln und Faktenchecks ihr schreckliches Unwesen trieb. Auf X darf nun jeder sagen, was er denkt. Ohne X wüssten Millionen Menschen nichts von den wichtigsten Geschichten in unserem Land und auf der ganzen Welt. Geschichten, die sich auf X ungehindert verbreiten können, während sie von vielen Medien ignoriert oder unterdrückt werden. Ohne X würde noch immer der Komplizenjournalismus der Mächtigen den Zugang zu Informationen beherrschen und nach Kräften und eigenen Ansichten kontrollieren. Ohne X hätten auch neue Medien wie News und Achtung Reichelt nicht so schnell zu so enormer Reichweite, Aufmerksamkeit und Relevanz gefunden. Das X von Elon Musk ist zur größten Befreiungsbewegung der Welt geworden. Es geht um die Befreiung der Informationen, die sich nun nicht mehr beliebig steuern, lenken, manipulieren und von unerwünschten Fakten säubern lassen. Ja, natürlich gibt es auch Lügen und Falschinformationen auf X, so wie überall dort, wo Menschen Geschichten verbreiten. Aber auf X ist das Mittel gegen falsche Rede die Gegenrede, nicht das Löschen, nicht das Tilgen und nicht das Ausradieren. X vertraut darauf, dass die uneingeschränkte Rede das Wohl des Menschen mehrt. X zelebriert den Wettbewerb der Ideen, den Linke so sehr fürchten. Die linksgrünen Eliten wollen uns einreden, dass X eine Gefahr für die Demokratie wäre. Von der EU-Kommission in Brüssel bis in die Redaktionen der Hauptstadt schallen die Rufe nach Regulierung und Verbot. Aber nach mindestens einem Jahrzehnt, in dem die meisten Hauptstadtmedien bei nahezu allen großen Geschichten falsch lagen und mit Einschüchterung, Auslassung und Lügen die Schmutzarbeit der Mächtigen erledigt und nahezu alles Vertrauen verspielt haben, stellt sich doch ganz offenkundig die Frage, warum sollten wir uns ausgerechnet von den Propagandisten sagen lassen, welche Medien wir besser nicht konsumieren sollten? Warum sollten wir uns von denen, die uns belogen haben, vor Lügen warnen lassen? Und warum sollen wir nicht einfach selbst entscheiden können und dürfen, welchen Fakten wir vertrauen? Auf X entscheidet eben kein Kartell von Politikern und selbst gleichgeschalteten Journalisten mehr, was die Fakten sind, die man noch aussprechen darf. Auf X regiert die Überzeugung, dass nur die, die keine Argumente mehr haben, Worte einschränken und Meinungen verbieten wollen. Ich persönlich lege mich hier und heute an meinem Geburtstag übrigens fest, ohne Elon Musk, der uns mit X ein mächtiges Schwert in Gestalt des digitalen globalen Stiftes in die Hand gegeben hat, ohne Elon Musk wäre die Meinungsfreiheit in Deutschland längst mit dem Stiefelabsatz totgetreten worden. Für die linksgrüne Meinungshoheit, die vor unseren Augen glücklicherweise zusammenbricht, ist Elon Musk deswegen die größte Bedrohung der Welt. Das ist der Grund, warum diese Leute versuchen, Elon Musk mit Propagandalügen zu zerstören. Wobei sie nicht merken, dass ihre Lügen eben ausgerechnet an X zerschellen, auffliegen in diesem wundervoll freien Universum, das sich ihrem totalitären Geist und ihrer Kontrolle entzieht und widersetzt. Vor wenigen Tagen behauptete das ZDF, ZDF heute um genau zu sein, Elon Musk habe zur Jagd auf Migranten aufgerufen. Jagd auf Migranten, was schlicht und auf ekelhafteste und perfideste Weise frei erfunden war. Schauen Sie.
2: Ein brutaler Mordversuch auf offener Straße in Belfast. Jemand filmt, das Video geht viral. Ein rassistischer Mob macht daraufhin Jagd auf Migranten. Dazu aufgerufen hatten ein britischer Rechtsextremist und Tech-Milliardär Elon Musk. Das Muster ist nicht neu. Wir wollen wissen, was steckt dahinter? Welche Akteure haben ein Interesse daran, ein Gewaltverbrechen dafür zu nutzen, um zum Bürgerkrieg aufzurufen?
1: Zur Jagd auf Migranten aufgerufen und möglicherweise sogar noch zum Bürgerkrieg aufgerufen. Elon Musk, angeblich frei erfunden. Mit dem zweiten sieht man offenbar Dinge, die gar nicht existieren. Das ZDF hat auch inzwischen eingeräumt, dass all das gelogen war und uns gegenüber bestätigt, dass man da wohl ein kleines bisschen überspitzt missverständlich formuliert habe. Hier sehen Sie es eingeblendet. Warum also hat man über Elon Musk gelogen? Ganz einfach. Um einen Unliebsamen zu zerstören, der die linksgrüne Allmacht und die Deutungshoheit des politisch-medialen Establishments herausfordert und durch freie Fakten bedroht. Aufgeflogen ist diese Lüge ausgerechnet, natürlich, auf X. Diese fanatischen Umerzieher in öffentlich-rechtlichen Anstalten wollen nicht einsehen, dass die Ära ihrer ungestraften Lügen ein Ende gefunden hat. Und maßgeblich verantwortlich dafür ist eben Elon Musk. Linke hassen Elon Musk so sehr, dass man ihn einfach lieben muss. Sie hassen ihn, weil er Freiheit und Wohlstand schafft, also all das, was die totalitäre Linke verachtet, weil es Menschen aus der Abhängigkeit befreit. Die Mächtigen wollen den Untertan und genau deswegen fürchten sie Elon Musk. In diesen Tagen ist das Raumfahrtunternehmen von Elon Musk, SpaceX, an die Börse gegangen. Hier sind die absolut atemberaubenden Fakten. SpaceX ist nach wenigen Tagen an der Börse mit rund 2 Billionen Dollar ungefähr so viel wert wie der gesamte DAX. Also die 40 wertvollsten Unternehmen unseres Landes insgesamt. Eine einzige Raketenfirma gegen die wertvollste deutsche Industrie. Elon Musk ist mit dem Börsengang der erste Billionär der Welt geworden. Er ist so reich wie die 4 reichsten Menschen nach ihm zusammengerechnet. Sein persönliches Vermögen ist so groß wie der Schuldenberg, den Friedrich Merz im Namen aller Deutschen angehäuft hat, nachdem er sein Versprechen gebrochen hat.
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2: Niedersachsens Ministerpräsident Olaf Lies, der sitzt ja im VW-Aufsichtsrat. Der SPD-Politiker zeigt sich bei Berlin direkt verärgert, dass im VW-Vorstand diskutierte mögliche Werksschließungen, dazu kommen wir jetzt, bereits an die Öffentlichkeit gedrungen sind. Hören wir uns das mal an, bitteschön.
3: Es ist ein bisschen ärgerlich, dass das, was eigentlich intern in einem Aufsichtsrat diskutiert gehört, jetzt Teil der öffentlichen Debatte ist. Das ist erstmal eine Unart, finde ich. So kann man nicht miteinander umgehen. Unsere Aufgabe muss sein, dafür zu sorgen, dass wir nicht mit den einfachen Maßnahmen wie wir entlassen Mitarbeiterinnen und Mitarbeiter oder wir schließen Standorte, die Lösung suchen. Sondern wir müssen wettbewerbsfähig sein, wir müssen technologisch führend sein und wir müssen auch Märkte wieder sichern und erobern können. Und den Anspruch habe ich persönlich schon noch an einen Vorstand eines solchen Unternehmens.
2: Sie haben es gehört. Olaf Lies sagt, es sei eine Unart, Themen wie Personalabbau in der Öffentlichkeit zu diskutieren. Zusätzlich schlägt er vor, in China entwickelte Volkswagen-Modelle künftig auch in deutschen Werken zu fertigen. Ja, sichert das Auslastung, sichert das deiner Einschätzung nach, Pauline, im Grunde Arbeitsplätze? Ist das der richtige Weg?
4: Ja, entscheidend ist doch hier, dass er die Realität einfach verschleiern und vertuschen will. Also Sie sind ja mittlerweile in einem Status angekommen, wo Sie sagen, die Realität darf nicht benannt werden, denn sie nutzt nur den Falschen. Und das ist einfach ein Umgang auch mit der Bevölkerung, den man eigentlich nicht hinnehmen kann, weil diese Nachrichten werden ja dadurch nicht besser, dass man sie vertuscht, dass man sie im kleinen Zirkel bespricht. Das ist genauso, wie Waldi gesagt hat. Sie haben einfach Angst, dass es dort zu einem großen Unmut kommt, dass viele sagen, offenbar haben diese Pläne ja in eine falsche Richtung geführt und vielleicht sich der AfD zuwenden oder sich zumindest von den etablierten Parteien abwenden. Das ist hier die Furcht. Und es zeigt sich einfach in dieser Situation jetzt, dass diese Radikalität tatsächlich auch zu radikalen Ergebnissen führt. Also man hat ja jahrelang versucht, diese Versprechen der Transformation, dieses Umbaus eines reichen Landes, Julian hat eben Robert Habeck zitiert, das als was Gemäßigtes, als was Schönes zu verkaufen. Und es war schon immer im Kern radikal, aber man hat die radikalen Auswirkungen noch nicht gesehen. Wenn man nur mit diesen grünen Luftschlössern gelebt hat, weil man irgendwelche Bilder hatte von Fahrradfahrern, die dann vielleicht sich in ihr E-Auto setzen und dann steht daneben das Windrad, was sich dreht und dann fahren die mit dem grünen Strom weg. Also man konnte in der grünen Fantasie leben als Gesellschaft. Und jetzt zeigt sich eben, diese grünen Fantasien führen auf radikale Weise in einen Niedergang, der dann eben auch ganz radikale Konsequenzen hat für ganz viele Menschen. Und das ist eben der Punkt, wo man jetzt sagt, lasst uns doch da wegschauen, lasst uns versuchen, so lange zu vertuschen, wie es geht, ja, wie radikal die Auswirkungen sind. Aber es wird einem eben nicht gelingen, denn die Realität schlägt dann einfach hart zu.
2: Die Realität schlägt zu und wir sehen ja schon, Waldi, wie sie zuschlägt. Und man hat den Eindruck, man ist ja schon so weit gekommen in dieser tollen Transformation, dass man gar nicht mehr in der Lage ist, umzukehren. Ich habe neulich den sogenannten Autoexperten, den Herrn Dudenhöfer, gehört. Ja. Der hat auch gesagt, wir dürfen jetzt nicht umkehren. Wir müssen diesen Weg weiter beschreiten. Ist das die Angst vor der Realität? Ist das Verblendetheit?
5: Ich glaube, es ist Panik. Und Panik schafft natürlich keine klaren Gedanken. Ich will noch eins zur Politik dazu sagen. Die Vizeministerpräsidentin von Niedersachsen, die auch in diesem Aufsichtsrat sitzt, ist die Kultusministerin, die auch nie was gelernt hat. Grün, kommt von den Grünen und sitzt dort, Frau Willi Hamburg, und hält immer auch den Druck auf die Vorstände, wer das immer auch war in den letzten Jahren hoch. Also dieser grüne Druck kommt direkt aus dem Aufsichtsrat und da braucht es halt einen starken CEO und das war Herbert Diess alles andere als das und ist eingeknickt. Was jetzt stattfindet, sind ja Panikentscheidungen. Du musst dir mal vorstellen, wir bauen in Werken, die nicht mehr wirtschaftlich arbeiten, wollen wir jetzt chinesische Autos bauen. Das dümmste Kalb sucht sich seinen Metzger selbst. Ja. Die lassen wir freiwillig einmarschieren und subventionieren sie wahrscheinlich auch noch. Du musst dir mal vorstellen, auf so eine Idee zu kommen. Ja. Und dann kommt morgen, wir reden ja nicht nur über VW, sondern über die Automobilindustrie. Morgen kommt Mercedes mit auch dramatischen Zahlen. Das geht ja alles weiter. Und die Bundesrepublik Deutschland redet über Krankheitsreform, Rentenreform, über Einkommen. Und dort, wo das alles finanziert werden soll, gehen wir in die direkte Pleite.
6: Ja. Und um da nochmal sozusagen die politische Komponente reinzubringen, hier wurde ja ganz klar gesagt aus Sachsen heraus, Grundlage der Konzernstrategie müssen zu erwartende Wahlergebnisse sein. Ja, also VW richtet seine Strategie daran aus, was man politisch möchte. Man fürchtet die AfD, auch in Sachsen. Also müssen dort Werke so ausgelastet werden, auch wenn es nicht mehr wirtschaftlich ist, dass es der Politik dient. Das bringt mich natürlich direkt nach Baden-Württemberg und in die Gefangenschaft der Deutschen, möchte ich das mal nennen. In Baden-Württemberg, dem Autoland Deutschlands, gab es eine Mehrheit für Schwarz-Blau. Eine Mehrheit für Schwarz-Blau. Die Mehrheit hat versucht, sich aus dem grünen Anti-Auto-Irrsinn herauszuwählen. Und die Grüne Partei in Baden-Württemberg hat ihre Wählerschaft vor allem bei Staatsbediensteten und Staatsfinanzierten gefunden. Beim NGO-Komplex, bei den Beamten und so weiter und so fort. Pardon. Und was bekommen sie? Sie bekommen die nächste grüne Regierung, die genau diesen Auto-Irrsinn fortsetzt, weil die Kleinmut-CDU es nicht mehr wagt, trotz solcher Horrornachrichten auszubrechen und zu sagen, naja, wir haben ja Mehrheiten, um unsere Industrie zu retten. Aber statt die Mehrheit zu nutzen und sich politisch umzustellen, stellt man dann die Produktion im VW-Werk um, um die Mehrheiten zu beeinflussen. Das ist das, was in Deutschland gerade passiert. Das ist natürlich einfach die Endstufe von Planwirtschaft. Und wenn ich dann Olaf Lies höre, der sagt, er habe als Verwaltungsrat natürlich die Erwartungshaltung an VW, weiter wettbewerbsfähige Autos zu entwickeln. Beim E-Auto, was man, ich sag's mal wieder, niemals hätte Auto nennen dürfen, weil das Auto ist in unserem Sprachgebrauch, im deutschen Sprachgebrauch der Verbrenner. Deswegen hätte man es anders nennen müssen. E-Mobil oder keine Ahnung wie. Es ist kein Auto, wie es unsere Sprache definiert hat. Olaf Lies erwartet Wettbewerbsfähigkeit von VW. Hier ist meine Botschaft an Olaf Lies. It's over. Wir werden beim E-Antrieb, wenn man einfach mal in so ein BYD oder in Tesla, in welches E-Auto auch immer auf der Welt steigt, und dann in die desolaten Modelle von VW. Wir werden die Wettbewerbsfähigkeit, die wir beim Verbrenner hatten, beim E-Auto nicht mehr erreichen. Ja. Es ist vorbei. Ja. Ein ganz einfacher Grund dafür, an dem kein Weg vorbeifährt, bei dem die Maus keinen Faden abbeißt, selbst wenn wir herausragendes entwickeln durch deutsche Ingenieursleistung. Wir stellen den Antrieb nicht her in Deutschland. Wir stellen den Antrieb nicht her. Der Antrieb eines E-Autos ist eine Batterie. Wenn ich bei der Antriebsherstellung zu nahezu 100% abhängig bin von meinem größten Konkurrenten, von China, dann kann ich keine Marktdominanz mehr erreichen. Es ist ausgeschlossen. Die Erwartungshaltung, die die Politik an VW definiert und intoniert, ist nicht mehr möglich. Man kann das natürlich politisch verlangen. Man konnte auch von der Titanic die schnellste Atlantiküberquerung verlangen, quasi politisch gewollt, konzernpolitisch, ist halt einfach schlecht geendet, dann mit volle Kraft voraus durch ein Eisbergfeld zu fahren. Das ist das, was die Politik gerade verlangt. Wenn ich den Antrieb nicht mehr herstelle, nicht mehr selber herstelle, wenn es mein größter Konkurrent ist, der ihn herstellt, die Antriebsquelle, die Energiequelle, dann bin ich nicht mehr so wettbewerbsfähig, wie wenn dieses Wunderwerk Verbrenner komplett in der großartigen, kapillargefäßartigen Struktur, Unternehmensstruktur unseres wundervollen Landes liegt. Es ist hergeschenkt, aufgegeben. Es gibt davon beim E-Auto kein Zurück mehr, Herr Lies.
2: Und kurze Klammer auf, weil du hast den Gewinneinbruch bei Porsche um 90% vorhin angesprochen. Der kam ja daher, dass sie sich im Grunde der Transformation ein bisschen widersetzen und beim Antrieb eine Schubumkehr gemacht haben. Die setzen wieder mehr auf Verbrenner, was auch sehr klug ist.
5: Weil sie an irgendwelche Schreibtischhengste geglaubt haben, an politisch indoktrinierte Schreibtischhengste und nicht an den Autofahrer, nämlich an den Kunden. Ein Porsche-Fahrer fährt keine elektrische Nähmaschine.
2: Das haben sie dann auch erkannt. Das ist aber nur so mal am Rande. Wir bleiben bei VW und ich glaube am 9. Juli ist sie bei der Aufsichtsratssitzung im Juli. Da droht ein heftiger Schlagabtausch. Das steht schon mal fest. Arbeitnehmervertreter stellen dort ja, die Hälfte der Mitglieder zusammen mit den beiden Vertretern des Landes Niedersachsen sind sie dann in der Mehrheit. Das Land ist mit 20% der Stimmrechte an VW beteiligt und hat bei wichtigen Entscheidungen natürlich somit ein Vetorecht. Ja, riskieren die Gewerkschaften hier eine existenzielle Krise oder verschärfen sie noch des VW-Konzerns mit einem möglichen Agieren? Was meinst du?
4: Dass die Gewerkschaften linke Politik machen, liegt ja auf der Hand. Ich glaube, sie schaden ihrem eigenen Wirtschaftszweig, in dem sie tätig sind. Aber ich finde es irgendwie vertretbar, dass Gewerkschaften versuchen, nach links zu lobbyieren. Das Problem ist doch, dass es die ausgleichende Kraft nicht mehr gibt. Also, dass über Jahre die Konzernchefs, die Arbeitgeberseite eigentlich auch eine linke Gewerkschaftslobby geworden ist, Politik gemacht hat für linke Ideen und dass dieser politische Ausgleich, den es früher zwischen Arbeitgebern und Arbeitnehmern gab, dass es den nicht mehr gibt, das sehe ich hier als die größte Gefahr. Natürlich ist es auch ein Problem, dass man sich auf der Gewerkschaftsseite eben so diesem grün-woken Bild der linken Politik unterworfen hat und von dem eigentlich früher dieser Vertretung der Arbeit, also der Arbeiterinteressen wegbewegt hat, weil man eben sich dieser Öko-Ideologie mehr unterworfen hat als der Ideologie, auch mal Geld zu verdienen, also das, was keine Ideologie ist, sondern einfach Lebensgrundlage. Also früher wollten Arbeiter Geld verdienen und dann haben die obersten Chefs der Gewerkschaften gesagt, jetzt geht's uns nicht mehr hauptsächlich um die Wirtschaftlichkeit, jetzt geht's uns um grüne Ideologie und das war natürlich ein großer strategischer Fehler.
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1: Ich bin Zoe Tassovali. Die Hitze am Wochenende hat leider auch eine traurige Bilanz. Nach Angaben der DLRG sind von Freitag bis Sonntag mindestens 26 Menschen beim Baden ums Leben gekommen. Alles Männer und Jungen. Außerdem mussten mindestens 8 Menschen nach einer Reanimation ins Krankenhaus gebracht werden. Die DLRG appelliert deshalb, gerade bei hohen Temperaturen die Gefahr im Wasser nicht unterschätzen. Meister machen, Fachwirt werden oder sich beruflich weiterbilden. Dabei hilft das sogenannte Aufstiegs-BAföG. Im vergangenen Jahr haben das allerdings etwas weniger Menschen genutzt als noch 2024.
2: Auch wer im Job ist, kann sich weiterbilden. Und er oder sie kann sich dabei unter bestimmten Umständen auch fördern lassen. Das haben im vergangenen Jahr am häufigsten Erzieherinnen und Erzieher getan. Es folgen die Berufe Industriearbeiter in Metall- und Wirtschaftsfachwirt. Als Fördersumme haben diejenigen, die sich weitergebildet haben, im Schnitt 5.200 Euro erhalten. Und das waren 100 Euro mehr als im Jahr vorher. Lea Matschulat, Nachrichtenredaktion.
1: Die XXL-WM in den USA, Kanada und Mexiko hat dem Fußball-Weltverband erwartungsgemäß einige Rekordzahlen beschert, in aber auch jenseits der Stadien. Die FIFA hat zum Start der K.O.-Runde eine erste Bilanz gezogen.
3: Mehr als 4,6 Millionen Zuschauer sahen die 72 Vorrundenspiele live in den Stadien. Das ist neuer Rekord, genauso wie die 215 Tore, die bisher fielen. Zum Vergleich, bei der gesamten WM 2022 in Katar gab es 172 Treffer, allerdings auch in nur 64 Partien insgesamt. Auch die Fans sorgen bei dieser XXL-WM für Superlative. In den Arenen wurden laut FIFA bisher schon 2,8 Millionen Biere und fast 1 Million Flaschen Wasser verkauft. Dazu kamen 300.000 Hotdogs. Diana Kramer, Nachrichtenredaktion.
1: Ab morgen fällt der Tankrabatt weg. Und genau davor warnen jetzt die Verbraucherzentralen. Sie befürchten, dass die Mineralölkonzerne die Spritpreise stärker erhöhen als nötig. Der Appell: Die Preise sollen nur um die ausgelaufene Steuersenkung steigen und nicht darüber hinaus. Gleichzeitig fordern die Verbraucherschützer, dass die Bundesregierung endlich auch die Stromsteuer für private Haushalte senkt, um die hohen Energiekosten dauerhaft zu entlasten.
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1: Zum Wetter. Die aktuelle Vorhersage des Deutschen Wetterdienstes. 25 bis 29 Grad. Das sind heute verbreitet die Spitzenwerte in Deutschland. 10 Grad weniger als gestern. Also die Hitzewelle ist erstmal durch. Jetzt müssen wir uns auf Unwetter einstellen. Im Westen, Süden und Osten sind Schauer, teils kräftige Gewitter mit Sturm und Hagel möglich. Morgen im Laufe des Tages könnten wir es in der Mitte und im Süden des Landes mit Starkregen und Hagel zu tun bekommen. Dabei kühlt es sich weiter ab.
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5: Es ist kurz nach 14 Uhr, einen schönen Montag. Ich bin Andreas Dorfmann. Der Countdown läuft, nachher wieder News live am Abend. Darüber spricht Deutschland heute. Regierungsbeamte im Homeoffice auf Mallorca. Erklärt das die schlechte Politik? Die Hintergründe dazu ab 18 Uhr hier bei News, das Radio. Bleiben Sie weiter dran. Jetzt haben wir für Sie A Kind of Magic von Queen.
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1: Heute lautet unser Thema Regenbogen überall. Die Regenbogenfahne wird zum Hoheitszeichen. Man kann ihr kaum entkommen. Ob vor Rathäusern, Parlamenten, Bibliotheken, Kirchen oder Universitäten, ob bei Unternehmen oder Vereinen. Die Regenbogenfahne versteht sich in diesen Tagen von selbst. Mit ihr stellen die Benutzer sich einen Tugendschein aus. Wo sie weht, da lass dich ruhig nieder, nur böse Menschen finden sie zuwider. Dieser Anspruch ist ein Problem. Wer nicht mitmacht bei den Regenbogenfestspielen, soll sich moralisch rückständig fühlen. Dadurch wurde die Fahne vom Zeichen der Gleichberechtigung zur Flagge der Ausgrenzung und Anmaßung. Jeder Mensch darf sich in einer Demokratie zu seinen Überzeugungen bekennen. Doch ist es eine gute Idee, wenn das Arbeitsministerium unter Bärbel Baas den Bundesadler in einen Kreis mit den Regenbogenfarben steckt? Dieses Bekenntnis in den sozialen Medien schwächt das eigentliche Hoheitszeichen, den Adler, und die Nationalfarben. Das Baas-Ministerium vermittelt den Eindruck, erst mit den Regenbogenfarben wäre Deutschland komplett. Diesen Irrtum verwalten auch CDU und CSU. Vor dem Bayerischen Landtag und vor dem Sitz der Bayerischen Landesregierung wehte schon im vergangenen Jahr die Regenbogenflagge. Landtagspräsidentin Ilse Aigner von der CSU gab ihren Trugschluss heiter zum Besten. So werde das am Christopher Street Day schon immer gemacht. Ja, schon immer.
2: Wir machen das schon immer so, dass wir das auch hissen, auch in der Staatskanzlei. Übrigens wird hier die Flagge gehisst und wir entscheiden das so, weil wir glauben, dass es auch demokratische Werte damit verbunden sind, eben diese Toleranz, und deswegen machen wir das.
1: Die CSU-Politikerin Ilse Aigner behauptet also, die Regenbogenflagge soll für den demokratischen Wert der Toleranz stehen. Dafür aber steht bereits die Verfassung. Für demokratische Werte steht erst recht der Landtag, dem Ilse Aigner offenbar vorsteht, ohne dessen Bedeutung ganz begriffen zu haben. Der bayerische Staat darf niemanden diskriminieren. Im Landtag wiederum kommt das Volk in seinen Vertretern zusammen. Da braucht es kein moralisches Zusatzwapperl. Queere Aktivisten freut es natürlich, wenn sie den Staat unter die Fahne zwingen.
3: Ich habe mit anderen queeren Abgeordneten lange dafür gekämpft, dass sie vor dem Landtag gehisst wird, und ich finde es großartig, dass es dieses Jahr wieder passiert. Die Volksvertretung beweist damit Herz und Charakter.
1: Das war der bayerische Landtagsabgeordnete Florian Siegmann, queerpolitischer Sprecher der Grünen Fraktion. Für Herz und Charakter braucht es aber keine Regenbogenflagge. Oder ginge es ohne Regenbogenfahne im Parlament herzlos zu und charakterfrei? Das eben ist moralische Anmaßung. Es braucht erst recht keine Regenbogenfarben bei der Einführung eines katholischen Bischofs in sein Amt. Als der Münsteraner Oberhirte Heiner Wilmer nun sein Bistum übernahm, wirkte ganz deplatziert ein Laie mit. Die Erkennungsurkunde des Papstes las entgegen aller Tradition auch eine Frau vom Diözesankomitee vor, und diese Frau trug ein Tuch in den Regenbogenfarben.
4: Indem wir dir dieses neue Amt anvertrauen, ermahnen wir dich, ehrwürdiger Bruder, dass in deinem täglichen Dienst Festigkeit und Lauterkeit des Glaubens in deinem Herzen und Sinn gegenwärtig seien. Nach dem Beispiel des seligen Clemens August von Galen.
1: Wenig später überreichten die Frau und ihr Kollege vom Diözesankomitee dem neuen Münsteraner Bischof einen Regenschirm als Willkommensgeschenk. Ein Schirm in Regenbogenfarben. Die erläuternden Worte des Mannes vom Diözesankomitee lassen keinen Zweifel. Damit war ein politisches Statement gemeint.
5: So bunt und vielfältig wie die Farben eines Regenbogens sind, sind auch die Menschen im Bistum Münster.
1: Ja, der Regenbogen hat auch biblische Hintergründe. Doch heute ist er in erster Linie das Erkennungszeichen einer Ideologie. Sie bringt Unternehmen dazu, ihr Logo einzufärben. Sie veranlasst Universitäten zu erklären, Juni ist Pride Month, proud to be part of it. Und sie lässt beispielsweise eine Bio-Bäckerei sagen, täglich wolle man Zugehörigkeit möglich machen. Dieser Zug ins Uniforme, ins Konventionelle, macht aus der Regenbogenfahne einen moralischen Fahnenappell. Und auf jedem Kasernenhof geht es nur um eins, um Gehorsam. Das war Kissler Kompakt, der erste Kommentar des Tages, Ausgabe 315. Ich freue mich, wenn Sie dieses Format weiterempfehlen, denn nur selber denken macht schlau.
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2: Jetzt legen Recherchen von News nahe, dass es Absprachen zwischen Justizministerin Stefanie Hubig und der linksgrünen Vorfeldorganisation Hate Aid gegeben haben könnte, um ein neues Gesetz zur Regulierung der Redefreiheit im Netz zu lancieren.
3: Die Schauspielerin Colleen Fernandes hat ihrem Ex-Mann Christian Ulmen im März in einem aufsehenerregenden Text im Spiegel vorgeworfen, sie virtuell vergewaltigt zu haben. Der Spiegel insinuierte, dass Ulmen sogenannte Deepfake-Pornos von Fernandes erstellt und verbreitet habe. Eine Behauptung, die das Oberlandesgericht Hamburg dem Magazin in der vergangenen Woche untersagte. Jetzt werfen NIOS-Recherchen ein Schlaglicht auf die politische Kampagne hinter dem Fall. Denn zeitgleich zur Veröffentlichung der Spiegelgeschichte präsentierte SPD-Justizministerin Hubig einen passenden Gesetzentwurf gegen Deepfakes. Und die steuerfinanzierte Organisation Hate Aid lancierte eine entsprechende Kampagne. NIOS wollte wissen, wie eng die Absprachen zwischen Ministerium und Hate Aid verliefen. Doch das Ministerium verweigert die vollständige Offenlegung der Kommunikation. Es fürchtet nach eigenen Angaben eine politische Mobilisierung gegen das geplante Gesetz von Hubig. Über die Geheimhaltung der brisanten Dokumente sprechen wir jetzt bei NIOS Live.
2: Die Bundesregierung erklärt den Hate Aid Fernandes-Komplex also zur Verschlusssache. Ja, warum sind deine exklusiven Recherchen, Pauline, warum sind die eigentlich so brisant?
4: Die entscheidende Frage hier ist, hat die Justizministerin gelogen? Sie hat immer behauptet, es gab keine Absprachen zwischen mir und Hate Aid, zwischen mir und Colleen Fernandes und zwischen mir und dem Spiegel. Es gab keine Absprachen, aber zufällig gab es in Zusammenhang, in direktem zeitlichen Zusammenhang mit dieser Geschichte von Colleen Fernandes, die jetzt vor dem Oberlandesgericht Hamburg zunichte gemacht wurde, wo der zentrale Vorwurf dieser Deepfake-Pornos verboten wurde. Es gab einen zeitlichen direkten Zusammenhang mit einem neuen Gesetz, das viele als Zensurgesetz bewerten. Das heißt, es stellt sich die Frage, hat die Ministerin gemeinsam mit anderen Akteuren eine Kampagne geplant, um die Zensur im Netz zu verstärken, um eben ein Zensurgesetz durchzubringen, das das Verbreiten von nicht nur sexualisierten, pornografischen Deepfakes, sondern von Deepfakes allgemein, im ganz Allgemeinen, also auch von satirischen Deepfakes, von regierungskritischen Deepfakes zu verbieten. Und hier ist eben die Frage, die wir uns gestellt haben, wie eng war die Zusammenarbeit? Gab es überhaupt eine Zusammenarbeit? Und diese Frage ist deswegen so wichtig, weil Politik ja eigentlich unabhängig sein muss und sich eben hier die Frage stellt, hat man sich ein großes Vorfeld geschaffen, mit dem man gemeinsam Kampagnen richtiggehend organisiert? Also gibt es nur einen Zusammenhang zwar quasi zwischen diesem NGO-Komplex und linker Politik oder gibt es eine direkte koordinierte Zusammenarbeit. Das würde ja die gesamte Unabhängigkeit der Politik nochmal stark angreifen. Und genau dafür, für so eine koordinierte Zusammenarbeit, für eine koordinierte Kampagne, für mehr Zensur, dafür haben wir jetzt zumindest Hinweise.
2: Und deswegen haben wir eben auch nachgefragt. Das ist das, was guter Journalismus und kritischer Journalismus tut. News hat beim Justizministerium die gesamte Kommunikation mit Hate Aid im Rahmen einer IFG-Anfrage angefragt. Sehen wir uns mal an, welche Dokumente das Ministerium geheim halten will. Es erklärt, dass die, Zitat, vom Informationszugang ausgeschlossene Kommunikation, die Frage etwaig erforderlicher gesetzgeberischer Anforderungen im Hinblick auf das Phänomen sogenannter digitaler Gewalt zum Gegenstand hat. Hier endet das Zitat. Ja, was bedeutet das genau? Blicken wir mal auf die Begründung des Ministeriums, warum es die Kommunikation geheim halten.
4: Nee, lass uns was dieses Zitat bedeutet. Also,
2: ist ja sehr verwinkelt.
4: Genau. Es bedeutet in juristischem Fachsprech, wir haben uns mit Hate Aid über dieses neue geplante Gesetz gegen sogenannte digitale Gewalt abgesprochen. Wir haben mit denen dazu kommuniziert und genau diese Kommunikation wollen wir nicht rausgeben. Das heißt, man hat gemeinsam gesprochen darüber, wie könnte ein solches Gesetz aussehen, will aber nicht verraten, was man da beredet hat. Und wenn es nicht brisant wäre, was man da beredet hat, könnte man das ja rausgeben. Genau. Wenn man einfach einen offenen Austausch hätte, wäre das ja in Ordnung. Aber es muss ja einen Grund geben, warum man diese Kommunikation geheim hält. Ich würde jetzt einfach mal spekulieren, dass es zumindest möglich ist, dass man sich hier koordiniert hat zu einer gemeinsamen Kampagne, die, und das muss man nochmal sagen, auf einer Lügengeschichte basierte. Auf der Lüge, dass Christian Ulm Deepfake-Pornos verbreitet oder erstellt hat.
5: Ich glaube, das ist nochmal ganz wichtig zu unterstreichen, diese Lüge. Und Lügen geschehen meistens nicht zufällig. Wenn der Spiegel im zeitlichen Zusammenhang etwas Wahres, etwas Faktentreues berichtet hätte, dann könnte man ja noch von Zufall ausgehen. Aber dass zeitgleich dem Spiegel eine Lügengeschichte einfällt, die dem Gesetz dienlich ist, das ist schon sehr, sehr ungewöhnlich. Um es klar zu sagen, was der Spiegel hier getan hat, hat mit journalistischer Berichterstattung nichts mehr zu tun. Es handelt sich vielmehr um mediales Sperrfeuer für ein auch vom Spiegel erwünschtes Gesetz. Warum benutze ich diese Kriegsrhetorik, Sperrfeuer? Weil der Spiegel, so hat Rudolf Augstein es mal definiert, eigentlich das Sturmgeschütz der Demokratie sein sollte. Sturmgeschütz der Demokratie heißt ja, dass eine journalistische Institution durch das Befeuern mit Fakten die Mächtigen unter Druck setzt, vielleicht sogar sturmreif schießt. Das war der Anspruch von Rudolf Augstein. Inzwischen ist der Anspruch des Spiegels ganz offenkundig, Sperrfeuer für die Mächtigen zu leisten, damit die ihre linksgrünen aktivistischen Themen durchsetzen können, ohne Widerspruch in der Bevölkerung. Und dafür hat man eben diese Lüge verbreitet, dass Christian Ulm Deepfake-Pornos von seiner Ex-Frau Colleen Ullmann-Fernandes verbreitet hätte.
2: Ja. Blicken wir mal jetzt auf die Begründung. Dazu kommen wir jetzt des Ministeriums. Warum ist die Kommunikation geheim halten will? In dem Schreiben an News heißt es, auch hier zitiere ich, bereits die Offenlegung der Vorgangsinformationen bzw. Datum und Bezeichnung könnte Rückschlüsse in der Öffentlichkeit zulassen, die den Erfolg des Abstimmungs- und Beratungsprozesses sowie dessen Vertraulichkeit gefährden könnten. Laut Ministerium wären Versuche zu befürchten, den Beratungsprozess von dritter Seite aus zu beeinflussen, indem zum Beispiel die öffentliche Meinung für eigene Position mobilisiert wird. Ja, wovor fürchtet sich das Ministerium, Pauline, hier ganz genau? Was mich noch interessieren würde als juristischer Laie, haben wir eigentlich einen Anspruch auf die Herausgabe dieser Daten?
4: Da haben wir jetzt wieder einen juristischen Fachjargon, der aber, wenn man ihn entziffert, extrem brisant ist. Also das Ministerium gibt hier zu, wir können diese Dokumente, die Aufschluss geben über die Kommunikation zwischen Ministerium und Hate Aid. Wir können diese Dokumente nicht veröffentlichen, weil diese Veröffentlichung zu einer politischen Mobilisierung führen könnte. Das heißt, man sagt hier nichts anderes als, wir halten Dokumente geheim, wir halten sie zurück, weil sie unseren politischen Zielen und Interessen schaden könnten. Offenbar ist das, was in dieser Kommunikation steht, so brisant, dass viele Leute dann sagen würden, halt mal, dieses Gesetz, das ja womöglich in Koordination entstanden sein könnte. Dieses Gesetz kann so nicht durchkommen. Das heißt, man versucht hier die politische Debatte zu den eigenen Gunsten zu beeinflussen, zugunsten eben dieses geplanten Zensurgesetzes, indem man Dokumente, auf die wir als journalistisches Medium einen Anspruch haben, zurückhält. Geheimhaltung, Verschleierung, um die eigenen politischen Ziele durchzusetzen.
2: Das zum einen, aber es gibt ja auch hier diese unheilige Allianz zwischen Politik, NGO und Journalismus, die wir hier erleben. Das ist doch im Grunde auch an sich schon ein Skandal, eine Allianz, die so gar nicht stattfinden dürfte.
4: Natürlich hat man gerade um diese Allianz Angst, weil wenn das herauskäme, das natürlich diesen ganzen NGO-Komplex nochmal massiv unter Druck setzen würde. Also wenn jetzt wir hier einen ganz klaren Beleg wirklich für eine Absprache zwischen NGO und Ministerium hätten, eine gezielte Absprache um eine Lügengeschichte in Umlauf zu bringen, um ein Gesetz durchzudrücken. Das wäre auf all das, was wir vom NGO-Komplex an Einflussnahme in den letzten Jahrzehnten oder im letzten Jahrzehnt hatten, das wäre eben noch mal eins obendrauf. Und das ist meiner Ansicht nach auch der Grund, warum das zurückgehalten wird.
6: Ich habe das am Anfang schon gesagt, das ist eine konzertierte Aktion. Weil das war ja nicht zeitnah, das war ja fast zeitgleich, wie der Spiegel rauskam, wie Hate Aid sich in die Öffentlichkeit gewandt hat, wie Frau Hubig zeitgleich ihren Gesetzesplan vorgestellt hat. Also da musst du ja wirklich gegen die Wand gelaufen sein, wenn du da keinen Zusammenhang herstellst. Das war so geplant. Und wenn der Spiegel, immer noch das Leitmotiv, mitspielt, haben alle anderen Ruhe gegeben und haben sich an die Ruder gesetzt. Und so wie die Norweger bei der Weltmeisterschaft. Alle haben in eine Richtung gerudert, nämlich vorneweg Frau Hubig, die den Schlagzeil angegeben hat. Und dann war der Steuermann beim Spiegel. Und alle haben mitgemacht.
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1: Ich bin Zoe Tassovali. 2 Monate lang hat der Tankrabatt gegolten. Mit dem Juni endet aber auch diese Maßnahme. Die Preise an den Zapfsäulen dürften damit voraussichtlich am Mittwochmittag wieder ansteigen.
2: Der Steuerrabatt endet zwar um Mitternacht, aber es gibt ja auch noch die 12-Uhr-Regel und die bleibt. Damit dürfen die Tankstellen die Spritpreise weiterhin nur mittags erhöhen. Sie könnten Diesel und Benzin natürlich vorsorglich schon morgen Mittag teurer machen, 12 Stunden vor Ende des Tankrabatts. Aber der Tankstellenverband BFT rechnet nicht damit. Das würden die Mineralölgesellschaften aus Angst vor Shitstorms nicht tun. Die Verbraucherzentralen warnten die Branche schon vor überhöhten Preissprüngen nach dem Ende des Rabatts und sie fordern eine Folgeentlastung, etwa eine Stromsteuersenkung für private Haushalte. Ursula Winkler, Nachrichtenredaktion.
1: Der Juni war der wärmste Monat seit Messbeginn. Das dürfte angesichts der neuen Hitzerekorde in der vergangenen Woche aber niemanden so richtig überraschen. Laut dem Deutschen Wetterdienst dürfte der Monat sogar unter den Top 3 landen. Bei der geplanten Reform der Einkommensteuer kommt Bewegung in die Diskussion. Finanzminister Klingbeil hat der Koalition 2 Modelle vorgelegt, die vor allem kleine und mittlere Einkommen entlasten sollen. Je nach Variante geht es um Entlastungen von gut 10 oder rund 25 Milliarden Euro. Am Mittwoch berät der Koalitionsausschuss, wie es weitergeht. Es ist soweit. Zum ersten Mal heißt es für die deutsche Nationalmannschaft heute alles oder nichts. Im 16. Finale in Boston muss das Team von Bundestrainer Nagelsmann gegen Paraguay gewinnen, damit der Traum vom 5. WM-Titel weiterlebt. Thomas Bremser, du bist in Boston. Jetzt erwarten ja die meisten den Sieg gegen Paraguay und träumen schon vom Duell gegen Frankreich im 8. Finale. Aber was für einen Gegner erwartest du heute?
3: Also Paraguay ist gleich zum Start ordentlich unter die Räder gekommen gegen die USA, hat dann aber die Türkei rausgeschmissen mit einem 1:0 und das mit 10 Mann. Die haben sich da richtig reingeschmissen und dementsprechend ungemütlich erwartet Julian Nagelsmann sie.
4: Sie definieren sich schon auch sehr über den Defensivfußball, den sie gut spielen. Auf jeden Fall ein unangenehmer Gegner, der uns einiges abverlangen wird.
3: Klar ist, eine Leistung wie gegen Ecuador kann sich das deutsche Team nicht leisten. Da muss deutlich mehr kommen.
1: Danke dir, Thomas Bremser. Anstoß ist dann um 22.30 Uhr.
0: Soweit das Neueste. 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
1: Zum Wetter. Die aktuelle Vorhersage des Deutschen Wetterdienstes. 25 bis 29 Grad. Das sind heute verbreitet die Spitzenwerte in Deutschland. 10 Grad weniger als gestern. Also die Hitzewelle ist erstmal durch. Jetzt müssen wir uns auf Unwetter einstellen. Im Westen, Süden und Osten sind Schauer, teils kräftige Gewitter mit Sturm und Hagel möglich. Morgen im Laufe des Tages könnten wir es in der Mitte und im Süden des Landes mit Starkregen und Hagel zu tun bekommen. Dabei kühlt es sich weiter ab.
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6: Kurz nach 15 Uhr. Schönen Montag. Ich bin Andreas Dorfmann. Der Countdown läuft. Nachher wieder News live am Abend. Darüber spricht Deutschland heute. Schießerei mit 5 Toten im niedersächsischen Stade. Die Hintergründe dazu ab 18 Uhr. Hier bei News das Radio. Bleiben Sie weiter dran. Jetzt haben wir für Sie Summer Sun von Texas.
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1: Wenn man nur alt genug ist, dann hat man in den deutschen Medien viele Hitlers kommen und gehen sehen. Mit meinen 46 Jahren und als Kind der 90er erinnere ich mich noch an den sogenannten Russen-Hitler, Wladimir Schirinowski, von dem der Boulevard viele Jahre lang besessen war. Ich erinnere mich an den charismatischen Kärntner Jörg Haider, in Deutschland auch bekannt als Alpen-Hitler, der in den 2000er Jahren sogar mit Sanktionen der EU belegt wurde. Es gab vor ein paar Jahren einen Namibia-Hitler, der tatsächlich Adolf Hitler hieß, sich inzwischen aber in Adolf Unona umbenannt hat. Wladimir Putin ist natürlich auch immer mal wieder Hitler. In Donald Trump vermutet vor allem der Spiegel regelmäßig einen neuen Hitler. Und es gibt Menschen, die nennen Markus Söder zwar nicht Hitler, aber immerhin Södolf. Und natürlich gibt es den Hitler von Erfurt, Björn Höcke. Hendrik Wüst bezeichnet Alice Weidel zwar nicht als Hitler, aber die AfD als Nazi-Partei. Der störrische Friedrich Merz sieht inzwischen überall ein neues Auschwitz lauern, wenn er denn seinen Willen nicht bekommt. Das ZDF wollte uns in der Pandemie einreden, dass man als Maßnahmenkritiker auch Anne Frank ins KZ geschickt hätte. Wörtlich schrieb die ZDF-Propagandistin Sarah Bosetti: Liebe Querdenker, wenn Anne Frank noch leben würde, wäre sie jetzt 91 Jahre alt. Also Risikopatientin. Ihr Leben und ihr Tod wären euch egal. Ihr Leben und ihr Tod sind euch egal. Ihr seid ein bisschen wie Hitler. An nichts und niemanden fühlen sich linke Journalisten und Politiker, die Hitler und den Nationalsozialismus nicht erlebt haben, häufiger erinnert als an Hitler und den Nationalsozialismus. Die Hitler-Besessenheit der politisch-medialen Elite ist die wohl größte Schizophrenie unseres Landes. Zwar sind sich alle einig, dass Hitler und seine deutschen Menschheitsverbrechen historisch absolut einzigartig, singulär waren, aber gleichzeitig herrscht große Einigkeit darüber, dass alles, wirklich alles, irgendwie so ist wie Hitler und die Schreckensherrschaft des Nationalsozialismus und dass sie jederzeit wieder ausbrechen kann, wenn nur zu viele Menschen den Grünen widersprechen. Linke sprechen dabei allerdings nicht von Nationalsozialismus, oh nein, sondern von Faschismus, was grundverschiedene Dinge sind, weil Nationalsozialismus einfach zu sehr nach Sozialismus klingt. In dieser links-grünen Schizophrenie, die inzwischen auch die CDU befallen hat, steckt ebenfalls die größte Unverschämtheit unseres Landes, nämlich die Unterstellung, dass Millionen Deutsche nur allzu bereit wären, einer neuen Unrechtsherrschaft willend zu dienen. Adolf Hitler hat an seiner alten Wirkungsstätte Berlin eine erstaunliche postmortale Zweitkarriere hingelegt. Diesmal nicht als Tyrann und Massenmörder, sondern als Schutzpatron und gern beschworenes Maskottchen politischer und intellektueller Bequemlichkeit im gesellschaftlich-medialen Mainstream. Wenn alle Politik nur noch dem Ziel dient, unsere Demokratie vor einer neuen Hitler-Diktatur zu schützen, na dann ist natürlich jedes Mittel erlaubt und jeder skeptische Gedanke irgendetwas zwischen überflüssig und Kollaboration. Die Parole Hitler, Hitler, Hitler ist zum polit-popkulturellen Anything Goes der Postdemokraten geworden, die unsere Demokratie am liebsten durch ein neues Ermächtigungsgesetz namens AfD-Verbot schützen würden und, so wie Daniel Günther, freie Medien wie News gemeinsam mit der militanten Antifa bekämpfen und verbieten wollen. Die Losung des Genossen Günther hat dabei geradezu historischen Klang. Sie lautet: Deutsche, erwachet und wehrt euch gegen die freien Medien. Es ist genau dieser Hitlerwahn, diese atemberaubende Skrupellosigkeit bei der historischen Verharmlosung, dieser rasende Relativismus aus Machtgeilheit, diese eiskalte Rücksichtslosigkeit gegenüber Millionen Opfern des Nationalsozialismus, wenn Friedrich Merz plötzlich Wahlkampf mit den Vergasten macht. Es ist genau dieser Wahn, dass überall immer Hitler lauert, der die CDU in die linke Unterwerfung gesaugt hat. Erst waren es nur linksgrüne Politiker und Journalisten mitsamt ihrem angeschlossenen steuerfinanzierten Kulturbetrieb, die aus schnödem Machtkalkül die sogenannte Brandmauer als Schutz vor der deutschen Vergangenheit beschworen haben. Inzwischen hat sich die CDU angeschlossen und glaubt ihre eigenen Schauermärchen von der letzten Patrone der Demokratie, wobei ich mich bei Patronen immer frage, auf wen eigentlich geschossen werden soll. Historisch besonders haarsträubend ist dabei, dass Friedrich Merz und die Union durch die totale Lähmung der Brandmauerlogik gerade dabei sind, die größte deutsche Wirtschaftskrise seit 1929 zu produzieren. Unstrittig ein Treiber für Verteilungskämpfe und wahren Extremismus. Die letzte strategische Option der CDU, besonders im Osten unseres Landes, war es, sich mit der alten SED, der Linkspartei, zu verbünden, um gewaltige Mehrheiten um das zu bringen, was sie wählen wollen und wohl wählen werden. Befeuert von Daniel Günther wollte sich Sven Schulze in Sachsen-Anhalt von der SED, von der Linkspartei, wieder zum Ministerpräsidenten wählen lassen. Er hat das für Politikerverhältnisse ziemlich deutlich so gesagt.
2: Angenommen, CDU und Linke hätten zusammen eine Mehrheit. Mhm. Würden Sie das machen?
3: Nein, es wird neben mir als Ministerpräsident wird es keinen Minister geben von AfD und keine Ministerin der Linkspartei. Das wird es nicht
2: geben. Sie schließen das beides aus?
3: Das ist für mich ausgeschlossen, dass wir da eine Zusammenarbeit in der Form, dass eine Koalition gibt.
2: Würden Sie mit der Linkspartei dann sprechen
3: die
2: und
3: Antwort,
2: sagen, notfalls
3: Antwort,
2: tolerieren wir
3: die
2: das?
3: Die Antwort werden Sie heute nicht bekommen können, weil wir nicht wissen, wie das Wahlergebnis ausgeht.
1: Keine Zusammenarbeit in Form einer Koalition. So geschickt, raffiniert, ausgebufft. Keiner hat's gemerkt. Wie Sven Schulze hier formuliert, ist vollkommen klar, was er plant. Zumal er sagt, mit mir als Ministerpräsident und rein mathematisch kann Sven Schulze nur Ministerpräsident werden mit den Stimmen der Linkspartei.
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1: Palim, palim, die Rentenvorschläge sind da. Und auch der Bundeshaushalt 2027 soll stehen, so meldete es das Handelsblatt. Eine Lücke von rund 20 Milliarden Euro habe die Bundesregierung geschlossen. Unter anderem, indem man fast 10 Milliarden Euro aus einer Rücklage plündert, die man eigentlich erst in den kommenden Jahren antasten wollte. Ja, wenn die Haushaltslöcher noch viel größer sind und weil beim Elterngeld eben gekürzt wird. CDU-Familienministerin Karin Prien will Eltern nicht mehr 14 Monate wie bisher bei der Pflege ihres Neugeborenen unterstützen, sondern nur noch 12 Monate lang, 2 Monate weniger. Das soll dann 500 Millionen Euro einsparen. Was sagt ihr zu diesem angeblich geeinten Haushalt, der uns da präsentiert wird, Pauline?
2: Angeblich geeint ist das große und entscheidende Stichwort. Man versucht uns jetzt seit Tagen oder seit einer guten Woche deutlich zu machen in den Medien und in der Regierung, dass über alles Einigkeit herrsche, dass man eigentlich bei allen Reformen, wie es immer so schön heißt, auf dem richtigen Weg sei und dass es eigentlich vielleicht jetzt nur noch ein paar Details geklärt werden müssen, aber eigentlich sei man sich einig. Das genaue Gegenteil ist der Fall. Man hat bei keinem der großen Themen eine wirkliche Einigung. Der große Streit wird noch auf diese Koalition zukommen und man sucht händeringend nach Geld, denn eigentlich ist Deutschland pleite. Diese Bundesregierung ist pleite, sie hat kein Geld mehr. Und sie muss jetzt mit allen Methoden versuchen, irgendwie an Geld zu kommen. Zum Beispiel dadurch, dass man das angreift, was man sich eigentlich zurückgelegt hatte und dann behauptet, das wäre jetzt eine Lösung für das Haushaltsloch. Man hätte es jetzt gestopft. Man hat nichts gestopft, sondern man greift halt das an, was man sich zurückgelegt hatte. Unter anderem dadurch, dass alle Deutschen mehr zahlen müssen. Es werden Steuern erhöht, zum Beispiel auf Alkohol. Es wird eben beim Kindergeld gekürzt, wo man sich wirklich fragen muss, die Leute, die arbeiten und dann Kinder kriegen, das sind ja zwei Sachen, die wir uns wünschen, nämlich, dass die Menschen in Deutschland arbeiten und dass sie Kinder kriegen. Ausgerechnet, die werden jetzt noch bestraft, anstatt diejenigen zu bestrafen oder denen was zu nehmen, die nicht arbeiten und hier vielleicht gar nicht zum Beispiel aus diesem Land kommen, sondern nur für die Sozialleistungen hergekommen sind. Also es ist eine große Ungerechtigkeit, die sich da fortsetzt und wie gesagt, diese Regierung versucht einfach händeringend an Geld zu kommen, weil sie keins mehr hat.
1: Ja, in der Tat, man hat den Eindruck, die verschwinden in ihrem eigenen Haushaltsloch. Gefühlt, das fühlt sich so ein bisschen an, du hast es ja angedeutet, Julian, ich weiß nicht, wie du das siehst, dass es jetzt hier langsam sukzessive als Tafelsilber geht.
3: Das ist so, wenn man sich anschaut, dass der Bundesfinanzminister Lars Klingbeil auf die Rücklage zugreifen muss im Rahmen von ungefähr 9 Milliarden Euro, dann geht es tatsächlich an die Substanz. Dann lebt man vom Ersparten, würde man bei der schwäbischen Hausfrau sagen. Die Frage, die sich jetzt hier stellt nach dieser Meldung, der Haushalt sei geeint, ist ja, gibt es einen Haushalt, weil es keine Steuerreform gibt? Oder gibt es doch eine Steuerreform und damit keinen Haushalt? Denn das, was die Regierung ja angekündigt hat, zur Erinnerung für den 1. Januar 2027, ist in diesem Haushalt in keiner Weise abgebildet. Also hält man sich an das, was jetzt hier als geeint gilt, kann es keine Steuerreform geben, weil es im Haushalt schlichtweg nicht abgebildet ist und weil es noch einmal Kosten auslösen würde von irgendwas zwischen 10 und 20 Milliarden Euro. Der Chef der Jungen Union, Johannes Winkel, fordert jetzt eine Steuerreform im Umfang von 20 Milliarden Euro. Die müsste man dann ja im Haushalt in irgendeiner Weise abbilden. Das ist alles nicht zu erkennen. Der zweite Punkt, du hast es erwähnt, es geht eben an diese Rücklagen. Ohne Rücklagen gäbe es diesen Haushalt nicht. Und in diesem Haushalt befinden sich trotz der angetasteten Rücklagen meiner Meinung nach dramatische Luftbuchungen, zum Beispiel beim Thema Rente, zu dem wir später noch kommen werden. Da ist eine Einsparung von 4 Milliarden Euro etatisiert, ohne zu sagen, woher diese Einsparung kommen soll. Also die soll offiziell irgendwie über den Zuschuss zur Rente, den Steuerzuschuss zur Rente abgebildet werden. Das hieße dann aber, dass in der Rente diese 4 Milliarden Euro fehlen. Anders lässt sich das eigentlich gar nicht machen. Man hat sie jetzt trotzdem einfach mal so reingeschrieben. Meiner Meinung nach ist das nichts anderes als eine Luftbuchung. Also man ist sich einig auf etwas, was riesige Löcher hat. Ja, man ist sich einig auf einen Socken mit riesigen Löchern drin. Das ist bisher der Zustand des Haushalts. Und darüber hinaus gibt es natürlich aus meiner Sicht absolut skandalöse Themen, wie eben zum Beispiel das Kindergeld, das dort gespart wird, 500 Millionen Euro, was besonders absurd ist. Pauline hat es ja eben gesagt, Kindergeld geht an Menschen, die arbeiten und Kinder bekommen.
2: Elterngeld.
3: Entschuldigung, nicht Kindergeld, sondern Elterngeld. Und das Elterngeld soll ja das demografische Problem in irgendeiner Weise beheben, also die Grundlage des Rentenproblems. Also in der größten Kinderkrise des Landes streichen wir die finanzielle Incentivierung für Eltern, fürs Kinderbekommen, und wir streichen es auch noch den Menschen, die es bezahlt haben, über ihre Steuern. Aus meiner Sicht vollkommen unbegreiflich, wie ausgerechnet die CDU so einen Vorschlag mitgehen kann.
1: Wieder wird auch bei den Falschen gespart. Auch das ist ein Thema bei diesem Haushalt der Löcher. Und damit der Haushalt stehen kann, damit sich die Löcher schließen, hatte Bundesfinanzminister Lars Klingbeil allen Ministern Sparaufträge erteilt. Auch seiner Co-Parteichefin und Sozialministerin Bärbel Baas. Auch bei der klammen Rentenkasse.
4: Wir haben verabredet, dass bei Rente ein Betrag von 4 Milliarden erbracht werden muss. Das ist etwas, was natürlich eine Erwartungshaltung noch an die Rentenkommission ist und die Ergebnisse. Das heißt übrigens nicht, dass es Kürzungen sind, sondern das kann ja auch, ich will nur ein Beispiel nennen, die Erhöhung der Beitragsbemessungsgrenzen würde ja auch Geld reinbringen. Das muss am Ende aber dann geklärt werden als Ergebnis der Rentenkommission. Aber die Annahme, mit der wir jetzt schon arbeiten, sind 4 Milliarden.
1: Klingbeil, Sie haben es gehört, will also 4 Milliarden weniger Bundeszuschuss in die Rentenkasse zahlen. Die Rentenkommission, deren Vorschläge ja möglichst 1:1 umgesetzt werden sollen, wie es der Kanzler sagt, fordert aber, nein, nein, nein, der Bundeszuschuss aktuell bei knapp 128 Milliarden Euro wird nicht sinken. Er muss im kommenden Jahr steigen und in den darauffolgenden Jahren noch viel mehr. Daraus ergibt sich dann eine Lücke von 5,8 Milliarden Euro. Wir sehen es hier in dieser wunderbaren Grafik eingeblendet. Lars Klingbeil hat einfach mal ignoriert und plant das Ganze, seine 4 Milliarden Euro Einsparung, weiterhin ein. Komme, was wolle. Ja, wie nennt man denn so eine Art von Haushaltsaufstellung? Ich meine, das passt doch vorne und hinten nicht.
2: Es passt überhaupt
1: nicht. Einfach wegignoriert.
2: Ja, und es zeigt sich eben, dass dieses zentrale Feld, nämlich sich beim Geld zu einigen, dass das nicht funktioniert bei dieser Koalition. Also wir hatten eine vorherige Regierung, die an dieser Frage am Haushalt, am Geld zerbrochen ist. Und wenn wir auf diese Zahlen blicken, dann sehen wir eben, dass das wieder das ganz große Konfliktfeld ist und dass es ungelöst ist. Also dass man eben versucht, eine Einigung hier herbeizureden mit großer Beteiligung der Medien. Wenn man das Radio anschaltet oder den Fernseher anschaltet, dann hat man das Gefühl, die Rentenreform ist eigentlich schon beschlossene Sache. So, das ist der Eindruck, der da vermittelt wird. Man sagt, ein großer Wurf, das ist doch gut. Man hat sich da geeinigt. Jetzt, wenn man sich diese Zahlen anschaut, sieht man, es klafft ein Loch von fast 6 Milliarden Euro. Und das wird eben nicht so leicht zu lösen sein, weil es einfach kein Geld gibt, was man da reintun kann.
1: Und das ist ja das Spannende. Ich meine, wir alle sehen, jeder, der sich diese Rentenreform, diese Vorschläge der Kommission angeschaut hat, es wird teurer, das wissen wir. Es wird teurer und es wird uns gesagt, man muss sich einigen. Und das passt vorne und hinten nicht. Und woher kommt dieses Medien-Halleluja? Ich habe es ja gestern auch verfolgt. Alle sind total glücklich. Endlich gibt es eine Einigung. Jetzt geht's voran. Super. Endlich schafft die Bundesregierung mal was. Aber wenn man genau hinschaut, tut sie ja nicht.
3: Das ist der entscheidende Punkt. Also wir haben ja eben Lars Klingbeil gesehen. Der es vor wenigen Wochen ja als Auftrag an die Rentenkommission formuliert hat, ihm das Geld zu finden. Die Einsparung im Bereich von 4 Milliarden Euro. Die Rentenkommission hat diesen Auftrag nicht nur nicht erfüllt, sondern das exakte Gegenteil getan. Wir sehen es da ja gerade eingeblendet. Der staatliche Zuschuss in die Rente, der Steuerzuschuss in die Rente wird eben noch einmal steigern. Also aus einer 4 Milliarden Euro Einsparung ist eine 5,8 Milliarden Euro Mehrausgabe geworden, die dann im Haushalt erstaunlicherweise aber wieder als Einsparung auftaucht, ohne zu beziffern oder zu benennen, woher diese Einsparung denn dann überhaupt stammen soll. Das Ergebnis, das mediale Ergebnis ist, wie du es gesagt hast, Halleluja, durch alle Medien weg. Das zeigt einfach, was wir in den letzten Tagen beim Thema mediale Reaktion auf diese sogenannte Rentenreform, und sie ist auch keine wirkliche Reform, solange alle Menschen einfach mehr bezahlen müssen. Das ist eine Gebühren- und eine Beitragserhöhung, keine Reform. Das mediale Halleluja zeigt einfach, dass sich weite Teile der Medien, der Hauptstadtmedien, der Regierung angeschlossen haben, sich selbst gleichgeschaltet haben und sich, wenn man auf die Intonierung achtet, Dirk Kurbjuweit, Chefredakteur des Spiegel, fordert jetzt quasi den großen Zusammenhalt von Medien und Bundesregierung. Heute Morgen auf dem Weg hierher habe ich im Deutschlandfunk einen Beitrag über das segensreiche Reformwirken der Bundesregierung gehört. Das war von der Berichterstattung, in Anführungsstrichen Berichterstattung, in der DDR in keiner Weise mehr unterscheidbar. Das war einfach politisches Erziehungsradio, warum es erstens großartig und segensreich ist, was die Regierung macht. Zweitens, warum es alternativlos ist. Es ist nicht etwa alternativlos, weil es keine inhaltlichen Alternativen gibt, sondern weil kritische Medienberichterstattung möglicherweise zu einem weiteren Aufstieg der AfD führen würde. Also die Medien argumentieren inzwischen offen, dass man das, was die Regierung verkündet, als Medien, als machtkritische Medien zu unterstützen hat, weil alles andere riskieren würde, dass die AfD noch weiter in den Umfragen steigen würde. Das ist inzwischen das Hauptargument dafür geworden, den sogenannten Kompromiss in der politischen Mitte zu loben, egal was in diesem Kompromiss drinsteht. Und dabei gerät vollkommen außer Acht, dass noch einmal die Reform, das, was man uns als Reform verkaufen will, genau das Gegenteil von dem ist, was Friedrich Merz seit einem Jahr als Zentrum seiner Politik angekündigt hat. Zur Erinnerung, Friedrich Merz argumentiert seit einem Jahr im Kanzleramt und an der Macht, dass das wichtigste politische Ziel seiner Regierung die Wettbewerbsfähigkeit dieses Landes ist. Und die Wettbewerbsfähigkeit dieses Landes besteht nach Aussage von Friedrich Merz, und damit hat er recht, in den Kosten für Arbeit und Produktion. Was kosten Arbeit und Produktion? Und er hat gesagt, wir müssten den Kostenfaktor Arbeit dämpfen und senken. Und das, was er jetzt als geniale Idee, auf die er am liebsten selbst gekommen wäre, beschreibt, ist eine massive Erhöhung des Kostenfaktors Arbeit durch erhöhte Beiträge. 1% für die Arbeitgeber, 1% für die Arbeitnehmer. Und das ist nur der erste Schritt zum Aufbau dieser Kapitalrente. Da kommen noch weitere Punkte hinzu. Da kommt hinzu, dass für die Menschen, die nicht genug Zeit hatten, in diese sogenannte Kapitalrente einzuzahlen, quasi fiktive Erlöse aus der Kapitalrente durch Steuergeld ausgeglichen werden sollen. Da muss man sich natürlich die Frage stellen, ja, auf wen wird denn wohl dieses Steuergeld, auf wen werden diese Kosten denn wohl umgelegt? Logischerweise auf Arbeitgeber und Arbeitnehmer, sprich auf die Steuerzahler in diesem Land. Also mit der Steuerreform, mit der Rentenreform, pardon, tut Friedrich Merz exakt das Gegenteil von dem, bei Friedrich Merz nicht wahnsinnig überraschend, was er ein Jahr lang angekündigt und vor sich hergetragen hat. Und alle deutschen Medien lobpreisen das als den großen Kompromiss aus der politischen Mitte, obwohl es in dieser wirtschaftlichen Lage nichts anderes als lebensgefährlich ist.
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1: Ich bin Zoe Tessovali. Bei Schüssen in Stade westlich von Hamburg sind 5 Menschen gestorben. 2 Menschen wurden festgenommen. Darunter ist auch der mutmaßliche Schütze. Das hat eine Polizeisprecherin auf dpa-Anfrage bestätigt.
2: Laut Polizei soll der Tatort in der Nähe einer Jugendeinrichtung in der Innenstadt von Stade liegen. Dort befindet sich wohl auch eine Einrichtung mit Mutter-Kind-Wohngruppen. Zahlreiche Rettungswagen und Polizeiautos sind vor Ort. Auf Bildern sind auch Frauen zu sehen mit Babys in Tragen. Über die Hintergründe sei aber noch nichts Genaues bekannt, erklärte die Polizei. Sie postete auch Warnungen an die Bevölkerung, den Bereich weiträumig zu meiden. Die 5 Toten sollen Erwachsene sein, weitere Menschen wurden offenbar verletzt. Stade liegt etwa 40 Kilometer westlich von Hamburg. Onni Thorau, Nachrichtenredaktion.
1: Der Tankrabatt ist nur teilweise bei den Verbrauchern angekommen. Das schätzt das Münchner IFO-Institut. Super E5 und Super E10 wurden zwar durch die Mineralölkonzerne vollständig weitergegeben, beim Diesel wurden aber im Schnitt 12 Cent pro Liter weitergegeben und damit deutlich weniger als die 16,7 Cent der Steuersenkung. Morgen läuft der Tankrabatt planmäßig aus. Das IFO-Institut rechnet damit, dass die Spritpreise dann wieder steigen werden. Wie hoch die gehen, hänge von der Entwicklung des Ölpreises ab. Am heißen Wochenende sind nach Angaben der Lebensretter von der DLRG mindestens 26 Menschen beim Baden ums Leben gekommen. Alles Männer und Jungen.
3: Die Zahl bezieht sich alleine auf die Zeit zwischen Freitag und Sonntag. Dazu kommen 7 weitere Badetote am Donnerstag. Mindestens 8 Menschen wurden in Krankenhäusern wiederbelebt. Neben Nichtschwimmern und Kindern haben auffällig oft Männer Badeunfälle. Im vergangenen Jahr waren 4 von 5 Ertrunkenen männlich. Bei jungen Männern ist es oft der Übermut, wie etwa riskante Brückensprünge. Bei Älteren spielen auch Herz-Kreislauf-Erkrankungen eine Rolle. Ursula Winkler, Nachrichtenredaktion.
1: Verlorene oder beschädigte Koffer können für Fluggesellschaften teuer werden. Laut dem Dienstleister SITA entstehen pro Gepäckstück im Schnitt Kosten von umgerechnet knapp 230 Euro. Immerhin, die Zahl der Gepäckprobleme ist im vergangenen Jahr um 19 Cent gesunken. Damit die Zahlen noch weiter sinken, sollen eine bessere Datenvernetzung und künstliche Intelligenz helfen.
0: Soweit das Neueste. 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
1: Zum Wetter. Die aktuelle Vorhersage des Deutschen Wetterdienstes. 25 bis 29 Grad. Das sind heute verbreitet die Spitzenwerte in Deutschland. 10 Grad weniger als gestern. Also die Hitzewelle ist erstmal durch. Jetzt müssen wir uns auf Unwetter einstellen. Im Westen, Süden und Osten sind Schauer, teils kräftige Gewitter mit Sturm und Hagel möglich. Morgen im Laufe des Tages könnten wir es in der Mitte und im Süden des Landes mit Starkregen und Hagel zu tun bekommen. Dabei kühlt es sich weiter ab.
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5: Es ist kurz nach 16 Uhr, schönen Montag. Ich bin Andreas Dorfmann. Der Countdown läuft. Nachher wieder News live am Abend. Darüber spricht Deutschland heute. Schießerei mit 5 Toten im niedersächsischen Stade. Die Hintergründe dazu ab 18 Uhr hier bei News, das Radio. Bleiben Sie weiter dran. Jetzt haben wir für Sie Stuck with You von Huey Lewis and the News.
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2: Ich habe mir vor ein paar Tagen ein Interview angeschaut, aktuell von der Frankfurter Buchmesse. Zwei Personen waren da zu sehen, die ich persönlich sehr interessant finde. Für die Zeit, also das Magazin Die Zeit, hat Ioma Mangold Richard David Precht interviewt.
3: Aber insgesamt sind wir immer noch rein formal, juristisch gesehen, ein sehr, sehr vorbildlich freies Land. Und trotzdem, wenn man jetzt hier gleich eine Abstimmung machen würde, haben Sie das Gefühl, so mit der freien Meinungsäußerung hat sich in den letzten 10 Jahren was verschlechtert, kriegen wir wahrscheinlich locker eine Mehrheit zusammen. Jetzt würden viele Leute sagen, ja, das ist ja nur die gefühlte Meinungsfreiheit, weil ja sich juristisch nichts verändert hat. Und ich würde sagen, die gefühlte Meinungsfreiheit ist am Ende die, auf die es ankommt. Man ist immer so frei, wie man sich in seinen Meinungsäußerungen fühlt. Und die Wissenschaft kann das schlecht untersuchen. Ja. Ja, Gefühle in den Mittelpunkt einer Untersuchung zu stellen, ist halt ein bisschen problematisch. Und deswegen ist dies ein Thema, was ganz viele ahnen, was viele beschäftigt, was aber nicht so einfach zu artikulieren ist.
2: Super interessant, oder? Genau das, was ich zu Anfang gerade schon meinte. De facto haben wir noch Meinungsfreiheit in Deutschland. Gott, das noch ist ja auch schon wieder beunruhigend, Giovanna. Üblicherweise wird in diesem Land nämlich keiner verhaftet, weil er eine Meinung äußert. Und trotzdem, wenn man die Leute jetzt fragen würde, und das meint Precht hier, ob sie das Gefühl haben, hier noch frei sprechen zu können, dann sagen immer mehr Menschen nein. Und laut der aktuellsten Allensbach-Umfrage haben mittlerweile 44% der deutschen Bevölkerung das Gefühl, dass man vorsichtig sein muss, wenn man seine Meinung frei äußern möchte. Und das heißt spezifisch, dass es nicht darum geht, dass es keine per Gesetz verankerte Meinungsfreiheit mehr gibt, sondern dass man mundtot gemacht wird, dass man gecancelt wird, dass man ausgegrenzt wird, wenn man die falsche Meinung hat. Und was dafür, oder nicht nur Meinung hat, sondern Meinung äußert natürlich. Und was da vielleicht ganz interessant als Hintergrund ist, diese Allensbach-Umfrage gibt es schon lange, ich glaube so ziemlich seit Bestehen der BRD. Und 1971 haben circa 78% gesagt, dass man frei seine Meinung äußern kann. 1980 waren es 78%, natürlich ausschließlich auf die BRD bezogen, wie gesagt, ist klar. Das heißt, es war also über Jahrzehnte relativ stabil im Bereich über 70% und dann so ab den 2000er Jahren ging es langsam zurück. Und 2021 waren wir dann schon nur noch bei 58%. Und jetzt sind wir halt nur noch bei 46%, die das Gefühl haben, dass sie ihre Meinung ohne weiteres frei äußern können. Und das in einem der vermeintlich freisten Länder der Welt. Ich finde es halt absolut bemerkenswert, dass das so wahnsinnig relativiert wird in der breiten Öffentlichkeit. Egal, wo ich dieses Thema anspreche oder aufbringe oder poste oder keine Ahnung was, am häufigsten höre ich dann von der Gegenseite so ein Schwachsinn, in Deutschland kann man auch seine Meinung frei äußern, man muss dann halt aber auch mit den Konsequenzen und dem negativen Feedback rechnen. Dabei bedeutet negatives Feedback halt unter Umständen soziale Ausgrenzung, Mobbing, Jobverlust, Deplatforming. Also am Ende all das, was das Leben lebenswert macht und bis zu einem gewissen Grad auch einfach lebbar. Also ohne Job, ohne soziales Umfeld, bist du halt einfach irgendwann aufgeschmissen. Naja, wir schauen weiter.
3: Partei und Schiedsrichter in einer Hand ist natürlich eine gewisse Einschränkung der Meinungsfreiheit und ist ein Problem.
4: Das heißt, wir reagieren immer, weil es war so auffällig, dass auf diese Vorgänge in Rumänien, das hat überhaupt kein Aufsehen erregt. Niemand hat sich in Deutschland oder in Europa empört. Wir reagieren immer dann empfindlich auf Einschränkungen der Meinungsfreiheit, wenn es unsere eigene Meinung ist, die da in den Schatten gestellt werden soll.
3: Ja, das ist natürlich genau so. Ja, man muss aber gucken, jeder ist da sensibel, was die Einschränkung der Meinungsfreiheit anbelangt. Sie haben das ganz klar gesagt, ja, wo es um die eigene Meinung geht. Und dass man die Meinungen anderer ein bisschen einschränkt und sehr schnell der Überzeugung sind, die gehen aber gar nicht und die sind irgendwie pöbelig und die sind Fake News und die dürfen nicht verbreitet werden und so, das liegt ja ein bisschen in der Natur der Sache.
2: Yeah,
3: also
2: leider
3: braucht man Gesetze, die jeglichen Missbrauch in alle Himmelsrichtungen ausschließen,
2: ja,
3: und nicht Gesetzgebungen, die neue Formen des Missbrauchs ermöglichen. Weil die Angst, die ich habe, ist, dass wenn das alles mal so da ist, diese veränderte Gesetzeslage, und in 4 Jahren haben wir die AfD in der Regierung, und das werden wir mit einer ziemlich hohen Wahrscheinlichkeit haben, dann wird die natürlich diese gesamte veränderte Gesetzgebung zu ihren Gunsten nutzen können. Also man muss sich überlegen, welche Mittel man einführt, um jetzt das zu schützen, was man eine gut funktionierende Demokratie nennt, die ja sehr, sehr gut missbrauchbar sind, durch jeden anderen auch.
2: Ja, komplett logische Kiste. Der einzige Weg, der nachhaltig und langfristig dazu führen kann, dass wir als Gesellschaft stabil bleiben und nicht mal von einem Extrem ins nächste kippen und aufs Pferd aufsteigen, von der anderen Seite wieder runterrutschen. Also alles ist zu links, wir müssen rechter werden. Jetzt ist alles zu rechts, wir müssen linker werden. Der einzige Weg, um das zu vermeiden, ist natürlich, dass wir mal anfangen, universell zu denken und solche Prinzipien wie eben das Recht auf freie Meinungsäußerung nicht nur bei unserer eigenen Meinung als wichtig genug zu erachten. Ist doch klar, wenn es heute mein Gegenüber ist, der seine Meinung nicht ohne weiteres frei äußern kann, dann kann es schon morgen ich sein. Aber dafür denken wir Menschen halt zu sehr in Zugehörigkeiten, vermeintlichen Zugehörigkeiten. Wir brauchen halt dieses Wir und die anderen Gefühl. Und das funktioniert halt nur mit Abgrenzung und Abwertung des anderen. Und wenn wir uns zum Beispiel anschauen, was für Posts oder Beiträge so auf Social Media am besten viral gehen, das sind eben nicht die Posts, wo gesagt wird, ja, ich verstehe tendenziell beide Seiten, lass uns mal in den anderen hineinversetzen und lass uns mal schauen, dass wir irgendwie wieder zusammenfinden, lass mal Brücken bauen, sondern eben die Posts, in denen gesagt wird, die AfD ist scheiße oder die Grünen sind scheiße und so weiter und so fort. Ihr wisst, was ich meine. Und was mich daran halt so wahnsinnig nervt, sind eben diese Doppelstandards, dass man nach Meinungsfreiheit schreit, aber eben nur so lange, bis jemand was sagt, was einem nicht passt. Und wenn man derjenige ist, der das gesagt hat, was einem nicht passt, dann wird man geframed oder gecancelt oder man verliert sogar seinen Job, weil man die falsche Meinung hat. Das ist so alles nicht mehr tragbar, Kinder.
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2: Das Autobeben bei Volkswagen. VW plant einen dramatischen Stellenabbau und Werksschließungen. Der radikale Konzernumbau trifft nun auch Zukunftsprojekte wie den Autopiloten. Und darüber sprechen wir jetzt bei News Live.
3: Neuer Sparhammer bei VW. Wie das Manager-Magazin berichtet, wollen Vorstandschef Oliver Blume und sein Strategieteam den Sanierungskurs bis 2030 erheblich verschärfen. Bis zu 140.000 Stellen sollen abgebaut werden, allein bei Investitionen, Entwicklung und Forschung 50 Milliarden eingespart werden. Die VW-Standorte Emden und Zwickau, die VW-Nutzfahrzeugeproduktion in Hannover und das Audi-Werk in Neckarsulm sind bedroht. Die Marke Seat soll ganz verschwinden, ansonsten jedes zweite Modell. Gegen den Kahlschlag des Top-Managements laufen nicht nur Betriebsrat und Gewerkschaft Sturm, Widerstand kommt auch aus der Politik. Dort heißt es, Jobabbau und Werksschließungen sind keine Strategie, um VW wieder wettbewerbsfähig zu machen. Nach aktuellen Bildinformationen kündigt VW den Software-Deal mit Bosch. Was im Bereich autonomes Fahren als deutscher Gegenangriff auf Tesla und die China-Konkurrenz geplant war, wird jetzt wegen fehlender Wettbewerbsfähigkeit und aus Spargründen abgewickelt. E-Autos, US-Zölle, Rezession oder Misswirtschaft. Was hat Deutschlands Autoindustrie zu Fall gebracht und wie kommen VW und Co. wieder ans Rollen? Unser Thema jetzt bei News Live.
2: Also, Volkswagen produziert zu teuer, die Werke sind nicht ausgelastet, die US-Zölle und die Konkurrenz aus China erhöhen den Druck zusätzlich, obwohl der Sparkurs dramatische Einbrüche in Personal und Produktion mit sich bringt. VW-Chef Oliver Blume kündigt an, dass die Transformation vorangetrieben, aber die Handlungsfähigkeit bestehen bleibt bzw. bleiben soll. Hören wir mal kurz rein als kleine Diskussionsgrundlage in sein Statement.
4: Wir behaupten uns, insbesondere im Vergleich zum Wettbewerb. Entscheidend ist, wir sind und wir bleiben handlungsfähig, auch mitten in der Transformation und Restrukturierung des Volkswagen-Konzerns.
2: Ja, immer ein schönes Passwort, die Transformation. Hat Oliver Blume und das Management die richtigen Antworten für die VW-Krise, Waldi? Was ist da deine Einschätzung?
5: Ihm bleibt nichts anderes übrig und ich erinnere mich, Gnade meiner frühen Geburt, aber so alt muss man gar nicht sein, das können Jüngere auch, an Martin Winterkorn, als er vor einigen Jahren zur Überholen von Toyota angesetzt hat. VW wollte der größte Automobilhersteller der Welt werden. Sie waren auf Platz 2, knapp hinter Toyota. Und jetzt ist es der krankeste, der Welthersteller. Und Blume hat die Notbremse gezogen, denn die Zahlen, die jetzt rauskommen, sind wahrscheinlich auch nur wieder so ein bisschen Warnung. Ich erinnere, dass Porsche seine Zahlen von 90% Verlust 2 Tage nach der Wahl in Baden-Württemberg bekannt gegeben hat. Was natürlich auf Deutsch gesagt eine Schweinerei war, weil es natürlich die Wahl beeinflusst hätte, wäre das vorher bekannt gewesen. Und jetzt handelt genauso VW mit Stückzahlen, die dahin kommen und dahin kommen. Dann höre ich gestern Olaf Lies, den Ministerpräsidenten von Niedersachsen, der im Verwaltungsrat sitzt und der schon im Prinzip wieder leise Daumenschrauben angekündigt hat, wenn man das Werk in Emden schließen wird. Ich möchte nicht in der Position von Blume sein, weil dort jetzt einer sein muss, der nicht links schaut und nicht rechts schaut, sondern nur geradeaus. Das hat schon mal einer gesagt und nicht gemacht, aber Blume wünsche ich es.
6: Ich finde dieses Statement von Oliver Blume fatal, denn er verwendet genau die Sprache, die sein eigenes Unternehmen in den Untergang geführt hat, und zwar geplant. Transformation ist das Gruselwort der grünen Ideologie. Es ist das Wort, was darauf ausgerichtet ist, dass der Staat die Wirtschaft transformiert. Das heißt, dass der Staat die Wirtschaft kaputt macht, zerstört in dem, wie sie besteht. Und genau das ist ja das, was die deutsche Autoindustrie gerade erlebt, worunter sie leidet. Nämlich, dass die Grünen ausgerufen haben, sie wollen den Verbrenner zerstören. Sie wollen dieses Herzstück der deutschen Wirtschaft, des deutschen Wohlstands zerstören. Gezielt, sie wollten das Auto kaputt machen. Robert Habeck war der Ansicht, wir wollen gar keine Autos mehr produzieren. Es ist unser Ziel, dass wir ein Land werden, das eben keine Autos mehr produziert. Und jetzt passiert genau das und trotzdem stellt sich Oliver Blume hin und führt diese linke Sprache weiter, spricht weiter von irgendeiner Transformation, obwohl er genau das Gegenteil machen müsste. Und man setzt diesen Weg, der einen wirklich ins absolute Unglück geführt hat, einfach fort, ohne jegliche Abkehr, ohne jegliches Besinnen darauf, dass man eigentlich eben eine starke Wirtschaft bräuchte.
2: Und das ist das, Julian, was ich nicht verstehe und vielleicht auch Millionen Menschen einfach nicht. Transformation ist der Unheilsbringer. Trotzdem hält man daran fest. Hat man sich dann irgendwas hineinhypnotisiert? Kamen außerirdische Körperfresser, die Menschen in Gefangenheit und in Geiselhaft nehmen mental? Was ist da passiert? Warum hält man daran fest? Ich verstehe es nicht.
7: Es ist der selbstgewählte Niedergang bei VW, der jetzt voll durchschlägt. Vielleicht erst einmal zu diesem Statement von Oliver Blume. Wenn ich als CEO beschwöre, dass ich handlungsfähig bleibe, dann ist das keine positive Botschaft an den Markt, denn das ist ja die Grundvoraussetzung für jeden Konzern, dass man handlungsfähig ist. Also die positive Botschaft, die Oliver Blume noch mitteilen kann, ist, wir bleiben handlungsfähig. Das heißt ja, er merkt, dass der Markt massive Zweifel daran hat, ob VW noch handlungsfähig ist. Sonst müsste er es nicht beschwören. Ist ungefähr so, als hätte Captain Smith auf der Titanic nach dem Einschlag in den Eisberg gesagt, wir bleiben handlungsfähig, egal wie steil das Schiff sich aufbäumt. Das stimmt, da ist man immer noch handlungsfähig. Man kann die Rettungsboote ins Wasser lassen, man kann die Kapelle motivieren, nochmal munter aufzuspielen, ja, damit die Leute nicht so traurig sind beim Untergang. All das ist Handlungsfähigkeit, aber es ist eben keine Gestaltungsfähigkeit mehr. Das ist der große Unterschied der letzten 48, 72 Stunden mit dieser mit diesem Tsunami, muss man ja fast sagen, an Horrormeldungen, die da von VW kommen. Also 100.000 Jobs weg statt 50.000 Jobs weg. Das heißt, dass bei allen Zulieferern, deren Hauptgeschäft VW ist, du die Entlassungszahlen ebenso verdoppeln kannst und bei allen anderen Zulieferern, die vielleicht etwas diversifizierter sind, anteilig. Doppelte Jobs weg bei VW heißt Zehntausende, Hunderttausende Jobs weg im Zulieferergewerbe. Unweigerlich, absolut unweigerlich. Vier Werke schließen. Diese VW-Werke haben in der deutschen architektonischen Landschaft ungefähr denselben Ewigkeitsstandort wie der Kölner Dom. Ja, das war bis vor wenigen Jahren genauso undenkbar, dass ein VW-Werk verschwindet, wie dass der Kölner Dom verschwindet, was nicht mal die amerikanischen und die britischen Bomber geschafft haben. Das war absolut ausgeschlossen. Absolut ausgeschlossen. Jetzt sind es gleich vier Werke. Markenstreichung, Seat komplett weg, Modellstreichung, jedes zweite Modell. VW zahlt jetzt den Preis, ja, für die schreckliche grüne Transformationsideologie, angeführt, ja, von Robert Habeck. Hey, wir bauen ein reiches Land um, wer hat Lust mitzumachen? Das war seine Aussage im Bild am Sonntag-Interview, die, auch das muss man ja leider sagen, von der deutschen Medienlandschaft bejubelt worden ist. Paulina hat es schon zitiert, das berühmte Taz-Interview von Robert Habeck. Wir brauchen in Deutschland keine Automobilhersteller. Man konnte es alles nachlesen. Dafür zahlt VW jetzt den Preis. Aber VW zahlt, das kann man ihnen nicht ersparen, den Preis für das eigene Unvermögen, den eigenen Opportunismus, das eigene Duckmäusertum, das eigene Speichelecken beim merkelistischen Transformationswahnsinn. VW, ich sage es hier klar und deutlich, sollte heute noch die Ruhegeld-Rentenzahlung für Herbert Diess einstellen und jeden denkbaren rechtlichen Schritt gegen diesen Mann prüfen, der nach dem großen Martin Winterkorn, ja, der bei Diesel hier und da einen Fehler gemacht hat, ehrlicherweise einen nahezu politisch erzwungenen Fehler, weil die Politik VW Dinge aufgetragen hat, die physikalisch und technologisch nicht möglich waren. Nach dem großartigen Martin Winterkorn, einem absoluten Genie des Automobil-Powerhouses Deutschland, hat Herbert Diess den VW-Konzern in die politisch grüne sozialistische Unterwerfung geführt. Ich erinnere mich an Gespräche, die ich mit Herbert Diess selber geführt habe, wo er mir diese grüne, transformierte Zukunft von VW ausgemalt hat, von den E-Autos. Und ich habe ihn gefragt, ja, aber Herr Diess, die E-Autos können ja alle bauen. Wodurch unterscheidet sich VW denn dann noch? Ja, durch das Design. Ich sage, also ehrlicherweise habe ich ein bisschen Zweifel, wenn Deutschland sich durch Design unterscheidet, wenn Deutschland durch Design besser sein will als all die großen Designnationen dieser Welt, dann bekomme ich persönlich es mit der Angst zu tun. Jede einzelne strategische Weichenstellung von VW war falsch. Und noch einmal, damit hier kein falscher Eindruck entsteht. Es ist nicht so, dass VW zu wenig E-Mobilität gemacht hat, weil das uns ja eingeredet werden soll. Ja, hätte man sich da engagiert darauf eingelassen. Das ist nicht der Grund für den Niedergang. Der Grund ist, dass man sich bei VW mit den Gewerkschaften, mit den Arbeitnehmervertretern einer industriefeindlichen Politik angeschlossen hat. Die Politik hat zusammengefasst gesagt, wir verbieten euer Spitzenprodukt. Und vom CEO über die Gewerkschaftschef bis an die Fließbänder, wo man das den Menschen eingeredet haben, die Leute sagen, oh, das klingt aber gut. Und dafür zahlt VW jetzt den Preis. Und wenn ich in diese Spirale gelange, dass ich auf einmal die Jobabbauzahlen verdopple über Nacht, ja, dann bin ich noch handlungsfähig in dem Sinne, dass ich Sparprogramme, Jobstreichungsprogramme auflegen kann. Aber habe ich noch Gestaltungskraft? Damit kommen wir gleich noch zu dem Thema autonomes Fahren, Technologie im Fahrzeug. Nein, diese Gestaltungskraft hat VW erkennbar nicht mehr. Da hat einfach eine Todesspirale eingesetzt, die man nur noch aufhalten kann, könnte eine Chance hat aufzuhalten, wenn man diese gesamte Anti-Auto-Ideologie, die dieses Land beherrscht, Flottengrenzwerte, CO2-Bepreisung, Verbrennerverbot, wegstreicht, absolut wegstreicht. Dann gibt es noch eine Chance auf Überleben. Ansonsten hat der Untergang begonnen und lässt sich nicht mehr aufhalten.
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1: Ich bin Zoe Tassovali. Nach der tödlichen Gewalttat in Stade, westlich von Hamburg, laufen die Ermittlungen weiter. In einer Jugendhilfeeinrichtung sind 5 Erwachsene durch Schüsse ums Leben gekommen. Mehrere Menschen wurden zum Teil schwer verletzt. Die Polizei hat 2 Tatverdächtige festgenommen, darunter den mutmaßlichen Schützen. Zu den Hintergründen ist bislang nichts bekannt. Die Polizei warnt aber vor Gerüchten und Falschmeldungen in sozialen Netzwerken. 2 Monate lang hat der Tankrabatt gegolten, mit dem Juni endet aber auch diese Maßnahme. Die Preise an den Zapfsäulen dürften damit voraussichtlich am Mittwochmittag wieder ansteigen.
2: Der Steuerrabatt endet zwar um Mitternacht, aber es gibt ja auch noch die 12-Uhr-Regel und die bleibt. Damit dürfen die Tankstellen die Spritpreise weiterhin nur mittags erhöhen. Sie könnten Diesel und Benzin natürlich vorsorglich schon morgen Mittag teurer machen, 12 Stunden vor Ende des Tankrabatts. Aber der Tankstellenverband BFT rechnet nicht damit. Das würden die Mineralölgesellschaften aus Angst vor Shitstorms nicht tun. Die Verbraucherzentralen warnten die Branche schon vor überhöhten Preissprüngen nach dem Ende des Rabatts und sie fordern eine Folgeentlastung, etwa eine Stromsteuersenkung für private Haushalte. Ursula Winkler, Nachrichtenredaktion.
1: Trotz der extremen Hitze am Wochenende zieht die Deutsche Bahn insgesamt eine positive Bilanz. Rund 90% der geplanten Zugfahrten konnten demnach stattfinden. Ganz ohne Probleme lief es aber nicht. In Brandenburg und bei Bonn mussten Züge wegen ausgefallener Klimaanlagen geräumt werden. Mehrere Fahrgäste bekamen Kreislaufprobleme. Die Bahn spricht von einer extremen Belastung für Fahrgäste, Mitarbeitende und den gesamten Bahnbetrieb. In wenigen Stunden bestreitet die deutsche Nationalmannschaft ihr erstes K.O.-Spiel bei dieser Fußball-WM. Im 16. Finale in Boston muss das Team von Bundestrainer Nagelsmann gewinnen, damit der Traum vom 5. WM-Titel weiterlebt.
3: Im Footballstadion der New England Patriots hat Superstar Tom Brady viele Erfolge gefeiert. Das plant auch das deutsche Team heute und im möglichen Viertelfinale. Die Bedingungen hier bei Boston sind optimal und auch alle Spieler sind fit. Es könnte ein Geduldsspiel werden gegen vermutlich defensiv stehende Südamerikaner. Aber Bundestrainer Nagelsmann und sein Team wollen der Welt zeigen, dass sie wieder da sind. Thomas Bremser, Foxborough.
1: Anstoß fürs DFB-Team ist dann übrigens um 22.30 Uhr.
0: Soweit das Neueste. 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
1: Zum Wetter. Die aktuelle Vorhersage des Deutschen Wetterdienstes. 25 bis 29 Grad. Das sind heute verbreitet die Spitzenwerte in Deutschland. 10 Grad weniger als gestern. Also die Hitzewelle ist erstmal durch. Jetzt müssen wir uns auf Unwetter einstellen. Im Westen, Süden und Osten sind Schauer, teils kräftige Gewitter mit Sturm und Hagel möglich. Morgen im Laufe des Tages könnten wir es in der Mitte und im Süden des Landes mit Starkregen und Hagel zu tun bekommen. Dabei kühlt es sich weiter ab.
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5: Kurz nach 17 Uhr. Schönen Montag. Ich bin Andreas Dorfmann. Der Countdown läuft. Nachher wieder News live am Abend. Darüber spricht Deutschland heute. Schießerei mit 5 Toten im niedersächsischen Stade. Die Hintergründe dazu ab 18 Uhr. Hier bei News. 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Bleiben Sie weiter dran. Jetzt haben wir für Sie den goldenen Reiter von Joachim Witt.
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2: Für die heutige Folge von Schuler Fragen, was ist, habe ich weder Kosten noch Mühen gescheut. Erstens habe ich einen wunderbaren Gast. Katja Adler ist bei mir. Sie hat das Buch geschrieben, Rolle rückwärts DDR. Und das ist ein spannendes Thema, jetzt wo 35 Jahre Wende gerade ins Haus steht. Und ich habe die offizielle FDP-Krawatte im Fanshop der FDP, die gibt's noch, erworben, weil Katja Adler für die FDP im Bundestag gesessen hat. Aber zuerst mal über das Buch. Herzlich willkommen.
3: Vielen Dank.
2: Wolfgang Kubicki hat mir mal erzählt, dass im Ältestenrat des Bundestages die Debatte darüber geführt wurde, ob auf allen vier Türmen des Reichstags die Regenbogenflagge gehisst wird oder nur auf einem. Und der hat dann wohl irgendwie durchgesetzt, dass einer dann reicht. Also die Massierung von bestimmten politischen Symbolen ist natürlich auch ein interessantes Zeichen.
3: Ja, das ist nur die Frage, welche bestimmte Symbole. Also wir sind, oder wenn wir über den Bundestag sprechen und beim Bundestag darüber reden, ob wir da eine Regenbogenflagge drauf hissen und auf allen vier Türmen, dann frage ich mich schon, wo oder welche Wirkung oder welches Bewusstsein wir noch für die deutsche Nationalflagge haben. Ja, und das geht mir zuweilen tatsächlich verloren, dass wir auch einen gewissen Nationalstolz auch uns trauen, wieder zu zeigen. Und das ist, diese Diskussion zu führen, Regenbogenflagge oder Deutschland-Nationalflagge, halte ich für verfehlt tatsächlich.
2: Mhm. Ist ein interessanter Punkt. In der FDP ist ja lange Zeit gestritten worden über den nationalkonservativen Flügel und den liberalen Flügel. Es gab mal die von Stahl-Fraktion. Mhm. Also das, insofern finde ich das interessant, dass Ihnen das gerade auffällt. Ich wollte aber noch auf was anderes hinaus. Im Verfassungsschutzbericht 2021 sind DDR-Vergleiche ausdrücklich als ein Zeichen der Delegitimierung staatlicher Strukturen erwähnt worden. Also da muss man vorsichtig sein. Welche Reaktionen bekommen Sie denn auf Ihr Buch?
3: Also ich habe mich entschieden, mir keinen Bademantel zuzulegen, trotz allem. Die Menschen, die das Buch gelesen haben, die sind dankbar, also ganz viele, insbesondere ja auch aus dem Osten Deutschlands, die sagen, hey, ich habe mich da erinnert gefühlt, du sprichst mir aus der Seele, das stimmt. Und letztendlich geht es ja um Vergleiche, die ja selbst in Abiturprüfungen werden Systemvergleiche als Abituraufgabe gestellt. Mhm. Ja, und vergleichen bedeutet nicht gleichsetzen. Und wir müssen vergleichen. Also wenn wir nicht vergleichen, dann können wir im Zweifel nicht lernen. Und wir sollten uns die DDR genau anschauen, um daraus zu lernen, wo wir nämlich genau nicht wieder hinwollen.
2: Bademantel ist bei vielen ein Zeichen dafür, dass man früh morgens Polizei vor der Tür stehen hat und im Bademantel ist. Ja. Also nur, falls jemand diese Metapher nicht dechiffrieren können sollte. Sie sind ja im Buch nicht gerade zimperlich. Sie vergleichen zum Beispiel den öffentlichen Rundfunk und schreiben da sehr von linksgrüner Ideologie dominiert. Und das wecke mitunter Erinnerungen an Karl Eduard von Schnitzler und die aktuelle Kamera. Hier sehen wir gerade Karl Eduard von Schnitzler. Die Jüngeren werden ihn nicht mehr kennen. Der Schwarze Kanal jeden Montagabend beschäftigte sich mit der ideologischen Diversantentätigkeit der Westmedien. Also ganz schlimme Propagandasendung. Das ist natürlich harter Tobak.
3: Ja, also sich damit zu beschäftigen oder zu schauen, wie die aktuellen Medien, gerade der öffentlich-rechtliche Rundfunk, der einen Staatsauftrag hat. Und zwar hat er den Auftrag, objektiv, neutral zu informieren und zur öffentlichen Meinungsbildung beizutragen oder dafür zu sorgen, dass wir uns eine eigene Meinung bilden können. Was im Augenblick passiert, ist, dass wir einen Meinungsjournalismus erleben. Also genau das, was im DDR-Fernsehen letztendlich gelaufen ist. Wir brauchen uns nur die Gaza-Berichterstattung anzuschauen. Wir brauchen uns jetzt, was über den Tod von Charlie Kirk auch teilweise berichtet wurde. Das ist wirklich meinungsuntersetzt. Und das kann man durchaus tun. Also ich möchte jetzt nicht sagen, dass gar keine Meinung mehr publik gemacht werden darf. Aber muss es auch gekennzeichnet werden. Das wird es nicht. Also es wird in der Tagesschau oder in der Heute-Journal, da werden Nachrichten präsentiert als angebliche Informationen, die aber wirklich meinungsuntersetzt sind. Und im Buch, ich habe mich, ich glaube, über 100 Seiten mit dem öffentlich-rechtlichen Rundfunk befasst. Und ich habe mir Jan Böhmermann angeguckt, ich habe mir Welke angeguckt. Insbesondere Bossetti will reden über ganz, ganz viele Seiten, als sie da mal so ein Gesellschaftsrat sich damit befasst hat. Es ist schon heftig, was teilweise passiert, was auch in Kindersendungen passiert. Da geht es nicht mehr darum, dass Kindern das Selbstdenken beigebracht wird, sondern sie werden permanent irgendwie bespaßt und bespielt mit irgendwelchen Gender- oder Klimathemen, aber auch schon wirklich meinungsuntersetzt. Und das halte ich für gefährlich, ja.
2: Da haben Sie sich natürlich die ganz harten Drogen gegeben im öffentlichen Rundfunk. Das Interessante ist ja, dass man im Grunde genommen jedem seine Meinung zubilligt, nur wenn es nur eine Meinung ist, dann wird es irgendwie monoton. Und Sie haben im Buch auch eine Umfrage zitiert, dass 60% den öffentlich-rechtlichen Rundfunk als staatliche Propaganda wahrnehmen. Das ist natürlich interessant. Also Sie nehmen es nicht wahr als die Meinung eines Journalisten, der dort steht, sondern Sie nehmen es wahr als eine Verlängerung des Staates in Form von Medien.
3: Ja, möglicherweise, weil man das noch auch von früher sich so vorstellt. Jedoch gibt es einen Unterschied. Es gibt einen Unterschied zwischen Journalismus in der DDR und dem aktuellen Journalismus, in meinen Augen. Mhm. In der DDR, da wurde auch dem Journalisten beigebracht, dass er im Prinzip den Menschen zu einem guten Sozialisten herausbilden will, herausbilden muss, auch durch seine Berichterstattung. Er hat also genau das zu tun, was die SED ihm sagt. Und das hat er dann teilweise ja auch gemacht. Dann ist er aber nach Hause gegangen und hatte dann sein Privatleben. Ich möchte jetzt nicht von allen, aber die meisten, die waren im Prinzip in der Scheinwelt unterwegs, in der Scheinwelt des Journalismus und dann in ihrer Privatwelt. Der heutige Journalist, Restle ist zum Beispiel ein Thema, die haben ihre ganz eigene Agenda. Und sie machen das nicht, weil ihnen das gesagt wird, sondern sie machen das aus ihrer ganz eigenen inneren Überzeugung heraus. Also von daher würde ich fast gar nicht sagen, dass das ein staatlicher Staatsapparat ist oder Staatsfunk, sondern das ist ein ganz eigener Mainstream-Funk, wo Journalisten ihre Reichweite nutzen, ihre eigene Agenda unter die Menschen zu bringen.
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2: Rentenreform so gut wie da. Bundeshaushalt 2027 geeint. Ja, das sagt Ihnen die Regierung. Wir bei News schauen genauer hin und sagen Ihnen, Sie nennen es Reformen, aber die Wahrheit ist, für uns alle wird alles nur teurer.
3: Die Stimmung bei Bundeskanzler Friedrich Merz und seiner Regierung ist auffällig gut. Am Dienstag hatte die Rentenkommission ihre 33 Empfehlungen vorgestellt, die von der Hauptstadtpresse geradezu bejubelt worden sind. Am Freitag meldete dann auch noch das Handelsblatt, der Haushalt für 2027 sei geeint, das 20 Milliarden Euro Loch geschlossen. Was aus Sicht von Schwarz-Rot gut klingt, ist für die Menschen im Land vor allem eines: teuer. Die Rentenbeiträge werden massiv steigen, gleichzeitig wird beim Elterngeld massiv gekürzt. Die versprochene Steuersenkung für kleine und mittlere Einkommen taucht in den Haushaltsplanungen gar nicht auf, während Finanzminister Lars Klingbeil Milliardenlücken beim Sozialstaat schlicht ignoriert. Mehr Belastungen für die Bürger und Luftbuchungen überall. Das Finanzgetrickse der Regierung ist jetzt unser Thema bei News Live.
2: Die Rentenvorschläge sind da und auch der Bundeshaushalt 2027 soll stehen. So meldete es das Handelsblatt. Eine Lücke von 20 Milliarden Euro habe die Bundesregierung geschlossen. Unter anderem, indem man fast 10 Milliarden Euro aus einer Rücklage plündert, die man eigentlich erst in den kommenden Jahren antasten wollte. Ja, weil die Haushaltslöcher noch viel größer sind und weil beim Elterngeld gekürzt wird. Auch das ist Fakt. CDU-Familienministerin Karin Prien will Eltern nicht mehr 14 Monate wie bisher bei der Pflege ihres Neugeborenen unterstützen, sondern nur noch 12 Monate lang. Das soll dann 500 Millionen Euro einsparen. Ja, was sagt ihr, und ich gebe die Frage natürlich gerne in die Runde, zu diesem angeblich geeinten Haushalt, lieber Waldi?
4: Also erstens, glaube ich, ist die Außendarstellung nur die Einigung, denn die ist noch lange aus meiner Sicht nicht da. Im Prinzip muss das Ganze erst auch nur durchs Parlament. Sonst würden ja jetzt nicht eine Vortagung vor dem Koalitionsausschuss stattfinden. Also jetzt das Elefantentreffen gestern vorbereitet, dann sollen die anderen noch reden. So, diese Einigung ist zwar gewollt und wird von den Medien, und das ist eigentlich das, was ich anprangere, alle tun so. Alle sind auf Regierungslinie. Alle tun so, als ob jetzt der Stein der Weisen entdeckt worden sei, die Quadratur des Kreises, Deutschland ist erlöst. Das Gegenteil ist der Fall. Und es gibt immer nur noch diese Kleckerlesbeträge. Man geht nicht an die Großen ran. Also ich gebe da jetzt gleich mal eine Vorlage. Es ist nicht von all den Versprechungen umgesetzt worden, was an Einsparungen stattfinden soll. An Einsparungen. Wir sind der größte Beitragszahler in der EU. Wir sind der größte Beitragszahler bei den Vereinigten UN, bei den United Nations. Ich frage mich, warum wir dann keinen Platz im Sicherheitsrat bekommen. Das war die Quittung dafür. Wir sind der größte Zahler in Entwicklungshilfe. Warum gehe ich nicht an diese großen Brocken? Wir haben über 50 Milliarden Bürgergeld. Das ist nur umgetauft worden. 26 davon gehen an Ausländer. Wir haben Riesenbrocken, die wir anknapsern müssten, die wir teilen könnten, wo Milliarden Beträge morgen zur Verfügung stünden.
2: Richtig.
4: Und wir reden über Kleckerlesbeträge von 500 Millionen.
2: Ganz kurz, wenn wir nur mal über den Sicherheitsrat reden, dann müssen wir, glaube ich, 120 Millionen zahlen. Wir zahlen über 4 Milliarden.
4: Ja.
2: Warum?
4: Zum Beispiel.
2: Also, man kann sich nur noch aufregen. Sorry.
5: Ja. Warum ist ganz klar? Weil es um eine Frage der Priorisierung geht. Und Friedrich Merz hat ja ganz klar gesagt, dass er bei den entscheidenden Feldern, wo man priorisieren möchte, nicht einsparen möchte, weil er genau das fortführen möchte, was die SPD ihm diktiert. Bei der Migration, bei der Entwicklungshilfe will er nicht sparen, weil er sagt, wir haben uns entschieden, wir sparen dort nicht, sondern wir machen es lieber für die Normalbürger teurer. Deswegen die Teuerung bei der Rente, deswegen jetzt weniger Elterngeld für Familien. Und zwar für genau die Leute, die arbeiten, die Kinder kriegen, also die das machen, was der Staat will. Und deswegen jetzt eine behauptete Einigung, die eigentlich zeigt, wir haben nur noch eine Papierregierung. Eine Regierung, die auf irgendwelche Papiere schreibt, dass sie sich geeinigt hat. Die schreibt, 27 kriegen wir eine Steuerreform, wo aber noch nichts klar ist, geeint ist, wie diese Steuerreform aussehen soll, wo man ganz unterschiedliche Ideen und Vorstellungen hat, die auch noch in diesen Haushalt, bei dem man jetzt auch wieder aufs Papier schreibt, man habe sich geeinigt, überhaupt nicht drin vorkommt. Also man hat eigentlich überhaupt keine gemeinsame Basis, wie es finanziell weitergehen soll. Man ist eigentlich pleite. Man muss versuchen anzuzapfen irgendwo, wo man noch Geld bekommt. Jetzt möchte Klingbeil die Steuer auf Alkohol noch erhöhen, und zwar ausgerechnet auf Schnaps und auf Alkopops, und will dadurch Geld einnehmen. Bedeutet, dass man sagt, die Leute, die alkoholabhängig sind oft und dann Schnaps trinken, und die Teenager, die sich mit Alkopops quasi ihren Einstieg in den Alkohol finden, da will man, dass die jetzt besonders viel trinken, damit die Steuer, damit viel Steuergeld reinkommt, damit Lars Klingbeil wieder wieder Geld zur Verfügung hat. Also es ist alles von einer solchen Absurdität, dass man wirklich merkt, die Regierung ist pleite und versucht es zu verschleiern.
6: Friedrich Merz hat bei dem letzten desaströsen Auftritt seines Koalitionsausschusses nach dem Debakel der Villa Borsig eine Steuerreform für den 1. Januar 2027 angekündigt. Steuerreform am 1. Januar 2027. Das war das zentrale Ergebnis der Nachlese vom Villa Borsig-Debakel. Darauf konnte man sich einigen, auf einen Fahrplan. Steuerreform 1. Januar 2027, verkündet vom Bundeskanzler höchstpersönlich. Im Haushalt für 2027 steht keine Steuerreform drin. Das heißt, entweder wir haben einen Haushalt, dann gibt es keine Steuerreform. Oder es kommt noch eine Steuerreform, dann haben wir aber nicht den Haushalt, auf den Sie sich angeblich geeinigt haben. Nur eines von beidem kann stimmen. Es ist ein Bluff. Zweiter Punkt. Die müssen an die Rücklagen ran. Das muss man sich mal vorstellen. Bei 1000 Milliarden Euro Steuereinnahmen finden Sie keine 10 Milliarden, die man irgendwo einsparen könnte. Stattdessen müssen Sie ran ans Ersparte. Dritter Punkt, den ich ganz amüsant finde zum Thema, was Waldi auch erwähnt hat, sparen bei sich selbst, war eines der zentralen Wahlversprechen von Friedrich Merz, müssen priorisieren und auch erstmal bei uns selbst sparen. Da ist vor kurzem, vor einigen Tagen, die Homeoffice-Quote in den Ministerien abgefragt worden. Da landet man beim Bundeskanzleramt, kommt auch immer ein bisschen auf die Tagesform ab. An
5: Wochentag.
6: Ja, auf den Wochentag. Freitag und Montag sind immer Tage, die sich fürs Homeoffice besonders eignen. Auch gerne Freitag und Montag, die passen gut zueinander. Da ist man bei einer Homeoffice-Quote von 40%, 50%, 60%. Finde ich persönlich sowieso bizarr, dass Deutschland aus dem Homeoffice regiert wird. Wenn ich eine Homeoffice-Quote von 40%, 50%, 60% habe, dann frage ich mich schon ein bisschen, wieso man ein Büroneubau für um und bei 1 Milliarde Euro baut, um mehr Bürokraten und Beamte unterzubringen, wenn die eh nicht zur Arbeit kommen. So, da hätte man jetzt zum Beispiel mal sparen können. Und jetzt kommt der Punkt, der mich wirklich so empört, dass ich kaum an mich halten kann. Das ist diese Streichung beim Elterngeld. Wir leben in der größten demografischen Krise der deutschen Geschichte. Es gibt zu wenig Kinder und die Rente ist zu teuer. Nichts ist im größeren, überragenderen Interesse unserer Gesellschaft als mehr Kinder. Was macht man? Was macht die CDU? Die CDU-Familienministerin streicht das Elterngeld von 14 auf 12 Monate zusammen, um 500 Millionen Euro zu sparen. Das Elterngeld, das genau die Leute, die davon profitieren sollten, ja selbst erarbeitet haben durch ihre Steuern. Finde ich absolut empörend. Und ich sage euch, warum ich es noch empörender finde. Wir hatten hier vor einigen Tagen eine spannende Recherche, mit welchen Beiträgen und Beträgen aus Steuergeld im ganzen Land aus meiner Sicht wirklich krankhafte Sexualfetische gefördert werden. Mit Steuergeld. Mhm. Unter anderem dieser neue Fetisch, der jetzt bei allen Christopher Street Days auftaucht. Männer mit Hundemasken.
2: Puppies.
6: Puppies, der sogenannte Puppy-Fetisch. Da gehen also erwachsene Männer Jahrzehnte nach dem großartigen Sieg auf der Christopher Street, den ich persönlich für einen der größten Bürgerrechtstriumphe des 20. Jahrhunderts halte, gehen auf einmal erwachsene Männer mit Hundemasken auf die Straße und schnüffeln aneinander und nehmen sich gegenseitig an die Leine und heben das Bein, damit einer noch besser schnüffeln kann. Halte ich persönlich für am Rande zu krankhaft. Es soll jeder machen, was er will. Meine persönliche Meinung über diesen Fetisch ist krankhaft, sind komische Leute. Aber selbst da würde ich sagen, was ich für am Rande zu krankhaft halte, ist vollkommen irrelevant. Beim Thema sexueller Fetisch soll einfach jeder machen, was er will. Die können sich Hundemasken aufsetzen, einer eine Hundemaske, einer eine Katzenmaske und Hund, Katze, Maus.
4: Muss aber nicht am Alexanderplatz sein.
6: Ist mir alles vollkommen, wunderbar. Wie Friedrich Merz sagen würde, aber nicht mit Kindern. Ist mir alles vollkommen egal. Aber wir zahlen, wir fördern diese Fetische, diese Fetischorganisationen und unter dem Motto Queer-Kommandos, Queer-Stammtische, Queer was weiß ich, mit mehreren Millionen Euro Steuergeld. Wir fördern in Deutschland Papi-Hundemasken-Sexfetische mit Millionen Euro Steuergeld im ganzen Land. Es gibt quasi kein Bundesland, wo du nicht eine Papi-Organisation hast, Männer mit Hundemasken, die aneinander schnuffeln, die nicht steuerfinanziert und steuergefördert wird.
2: Wir hatten die
6: Papi-Karte hier. Wir können es alles beweisen. Das ist kein Witz. Wir fördern Männer mit Hundemasken mit Millionen Euro Steuergeld und sagen gleichzeitig als CDU den Eltern, die Kinder bekommen, das tut uns leid, 14 Monate Elterngeld gibt es nicht mehr, gibt nur noch 12, weil da gibt es einen Typen in Gießen, der würde gern mal einem anderen Mann schnuffeln, der hat eine Hundemaske auf und das Geld geht leider dahin. Tut uns leid, liebe Eltern. Das kann doch alles, da muss man doch sagen, liebe CDU-Abgeordnete, das kann doch alles nicht mehr euer Ernst sein. Ihr müsst doch sehen, dass ihr eure Partei in den Untergang führt. Ihr müsst doch sehen, dass man das nicht mehr verschleiern und vertuschen kann, dass die Zeiten vorbei sind, wo die Medien mitgemacht haben bei dem großen Einlullungsnarrativ, das hat nichts miteinander zu tun, das sind ja unterschiedliche Töpfe. Nein, unser Steuergeld ist ein Topf, 1000 Milliarden Euro rein und dann kann man gucken, wo gibt man es aus. Und dieser Staat entscheidet, den schnuffelnden Hundemasken-Fetischmann zu finanzieren und Eltern das Elterngeld wegzunehmen. Ich weiß gar nicht, ich weiß nicht mehr wohin mit mir, wenn ich sowas lese.
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Liberian Girl von Michael Jackson bei News Radio. Kurz vor 18 Uhr, schönen Montag. Ich bin Andreas Dorfmann. Der Countdown läuft, in Kürze wieder News Live am Abend. Und darüber spricht Deutschland heute. Schießerei mit 5 Toten im niedersächsischen Stade. Die Hintergründe dazu gleich ab 18 Uhr hier bei News, das Radio. Bleiben Sie weiter dran. Jetzt haben wir für Sie When You're in Love with a Beautiful Woman von Dr. Hook.

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1: Es ist 18 Uhr. Guten Abend, meine Damen und Herren. Am Montag, darüber spricht Deutschland heute Abend. Dramatische Lage in Stade, Polizei vor Ort, Schüsse in Mutter-Kind-Heim, mindestens 6 Tote und viele Verletzte. Desaströse Entwicklung bei VW. Konzern zieht sich aus Zukunftsentwicklung zurück. Kein eigenes System für fahrerloses Fahren. Katastrophale Zustände bei der Bahn. Intercity nach Hamburg heillos überfüllt und nur ein Dixi-Klo auf freier Strecke für hunderte Fahrgäste. Mein Gast bei News Live am Abend ist heute Waldemar Hartmann, die Reporterlegende. Herzlich willkommen. Mann, du machst ja Dauerlauf hier heute morgen früh und
2: ja,
1: jetzt auch.
2: Ich habe gedacht, ich mache durch bis morgen früh und Zwischenstation zwischen 18 und 19 Uhr hier bei Radio. Ich habe ja hier angefangen, als wir in dem Studio waren, und freue mich, dass ich zurück sein darf.
1: Ich bin Andreas Dorfmann. Bei uns gibt es immer das Wichtigste vom Tag, über das ganz Deutschland spricht. Und wir steigen ein mit Stade. In der niedersächsischen Stadt gab es am Nachmittag einen Überfall auf ein Mutter-Kind-Heim. Nach aktuellem Stand kamen 6 Menschen ums Leben. Und darüber sprechen wir jetzt bei News Live am Abend. Und dazu ist bei uns im Studio jetzt auch News-Reporterin Helena Gebhardt. Guten Abend, Helena.
3: Hallo, guten Abend.
1: Die Kollegen von Bild haben ein Video bekommen, das wenige Minuten nach der Tat die Festnahme eines flüchtigen Täters zeigt. Unser YouTube-Publikum kann das natürlich jetzt alles sehen. Für unsere Radiohörer erkläre ich ein bisschen was. Nach der Tat hatten ein junger Mann und eine Frau versucht, mit einem schweren Mercedes-SUV zu flüchten. Auf dem Video sieht man den Mercedes auf einer Allee mit Bäumen. Mehrere Polizeibeamte schießen gezielt auf die Reifen, bringen das Fluchtauto zum Stehen. Der junge Fahrer liegt mit erhobenen Händen auf der Straße, wird festgenommen, genau wie die junge Frau auf dem Beifahrersitz. Kinoreife Szenen, könnte man schon sagen, im beschaulichen Stade. Also Stade liegt nördlich von Hamburg und hat rund 50.000 Einwohner. Bei dir, Helena, laufen in unserer Redaktion die Reporterfäden zusammen. Was wissen wir denn aktuell über den Tathergang? Was ist denn jetzt genau passiert?
3: Ja, also was wir jetzt sagen können, ist das, dass heute gegen 12 Uhr, kurz nach 12, bei der Polizei mehrere Schüsse gemeldet wurden. Wie die Polizei uns gegenüber auch bestätigt hat, sollen die Schüsse im Gebäude eines Mutter-Kind-Heims gefallen sein. Dieses Mutter-Kind-Heim, ja, schreibt auf seiner Webseite: Bei uns finden werdende Mütter und junge Frauen mit Kind für eine begrenzte Zeit einen neuen Lebensort. Also dort kommen Mütter mit 1 bis 2 Kindern unter. Vor Ort sollen dann 5 Personen verstorben sein, und wie jetzt vor circa einer Stunde ungefähr klar wurde, ist auch eine 6. Person im Krankenhaus ihren Verletzungen erledigt.
1: Gegen Mittag meldete die Polizei Schüsse in einem Mutter-Kind-Heim in der Dankersstraße in Stade. Die Straße liegt mitten in der Innenstadt. Was wissen wir denn über den bzw. die Täter?
3: Also zum jetzigen Zeitpunkt ehrlicherweise noch nicht so viel. Der mutmaßliche Täter wurde festgenommen. Dabei handelt es sich um einen Mann. Es wurden aber noch 2 weitere Personen festgenommen, beziehungsweise befinden sich aktuell noch in polizeilichen Maßnahmen. Dabei handelt es sich um 2 Frauen. Der Fokus hat vorhin berichtet, dass bei den ersten beiden Festnahmen beide Täter über 21 Jahre alt sind. Aber mehr ist zum jetzigen Stand darüber noch nicht klar.
1: Also das Video, das wir gerade eben gesehen haben, da sieht es ja so aus, als habe der Mann ein Gewand an. Ist das so?
3: Ja, also man hat das, die YouTube-Zuschauer, sie haben es vielleicht auch gesehen, der ist ganz weiß gekleidet. Also es scheint so, ich würde es jetzt mal in meinen Worten beschreiben, als wie so ein Leinengewand, so sieht das fast aus. Also eine locker geschnittene Hose und ein weißes T-Shirt auch, was auch sehr locker fällt. Genau, das ist auf jeden Fall auffällig.
1: Sagt Helena Gebhardt bei uns, News-Reporterin. Waldi, du schaust genau, wie ich vorhin auch geschaut habe, als diese Meldung rüberkam, bedrückt.
2: Ne? Bedrückt einen, ne? Ja, ich habe das den ganzen Nachmittag verfolgt. Ich habe Welt-TV eingeschaltet und die waren auch nur am Wasser treten, sage ich jetzt mal im Journalistenjargon, und wussten nichts Genaues. Und als ich nach 2 oder 2,5 Stunden immer noch nichts über die Täter wusste, außer dass sie festgesetzt und festgenommen worden waren, jetzt spekuliere ich das mal, weil wir ja nicht erst seit 2 Wochen auf dieser Welt sind. Und dieses Geschäft, ich für meinen Teil schon Jahrzehnte betreibe, Andreas, und du auch. Die Erfahrung zeigt, wenn die Polizei keine Einzelheiten zum Täter bekannt gibt, ist es meistens so gewesen, dass es vielleicht deutsche Staatsbürger, aber mit einem Vornamen Ali oder sonst wo waren. Ich weiß aus der Vergangenheit, das ist sogar überregional bekannt gewesen, dass in Stade ab und zu Schießereien stattgefunden haben. In Berlin kennen wir das ja. Über 500 Schießereien in Berlin und die meisten davon im Clan-Milieu. Und deswegen baue ich jetzt für mich eine gedankliche Brücke. Ohne Gewehr. Aber man darf schon spekulieren und man muss spekulieren, wenn die Polizei keine Angaben macht, dass es möglicherweise aus diesem Milieu kommt.
1: Dann sieht man ja auch diesen Mercedes, einen großen, einen schweren SUV, also ein Fahrzeug, was auch ein bisschen was kostet. Und wenn man jetzt hier hört, welches Alter da im Hintergrund genannt wird, lässt das auch irgendetwas vermuten?
3: Ja, also wir können sagen, bei dem Tatfahrzeug handelt es sich um einen Mercedes GLE Coupé. Genau, aber der Rest kann man natürlich nur spekulieren. Ich würde aber noch gern zu dem, was Waldi jetzt gesagt hat, was sagen. Ich hatte heute mehrfach bei der Polizei angerufen und nach der Nationalität gefragt. Die Polizei hat keine Angaben gemacht. Im ersten Gespräch wurde mir dann gesagt, sie nennen die Nationalität nicht, weil, und das sage ich jetzt in meinen Worten, weil die ja nicht mit der Tat in Zusammenhang steht. So, habe ich gesagt, naja gut, aber es ist ja schon im öffentlichen Interesse zu erfahren, was dahinter steckt. Naja, nee, sie können dazu nichts sagen. Es wird heute aber noch um 19.30 Uhr eine Pressekonferenz geben und dann dürfen wir mal gespannt sein, ob wir da vielleicht noch mehr Informationen
2: bekommen. Das sind ja schon diese Verschleierungserklärungen, wo man davon ausgehen kann, dass sie aus dem Milieu kommen. Und das ist das, Andreas, wenn wir alten weißen Männer uns anschauen, wir haben uns vor der Sendung ja kurz darüber unterhalten und dann einfach die Frage stellen, was ist in Deutschland los?
1: Ja.
2: Warum ist das so? Warum häuft sich das so? Warum hört es nicht auf? Warum wird es plötzlich Alltag?
1: Alltag in ganz ungewohnten Orten tatsächlich. Also wenn es jetzt Berlin gewesen wäre oder Frankfurt am Main oder vielleicht auch sogar Leipzig, dann würde man sagen, ja, da könnte man sowas vermuten. Aber Stade, da würde man ja nicht drauf kommen. Eher dann ein paar Kilometer weiter Hamburg. Also nach Polizeiangaben wurde der Haupttäter festgenommen. Zwei oder drei weitere befinden sich noch in polizeilichem Gewahrsam. Helena, was wissen wir denn darüber? Was kann denn das bedeuten?
3: Also ich habe kurz vor der Sendung jetzt nochmal mit der Polizei telefoniert. Da wurde mir eben gesagt, dass zwei weitere Personen sich in polizeilichen Maßnahmen befinden und beide Personen weiblich sind. Es klang für mich so ein bisschen nach einem Familien, also dass sie einen Zusammenhang über die Familie haben. Aber ja. Deshalb, also so, das ist jetzt eine reine Interpretation von mir. Aber was man mit Sicherheit sagen kann, der mutmaßliche Haupttäter ist männlich und zwei weitere weibliche Personen befinden sich in polizeilichen Maßnahmen.
1: Also ich habe ein Schockvideo vorhin gesehen, das war für mich ein Schockvideo. Da ist eine junge Frau, ich weiß jetzt nicht wie alt, aber ich denke mal so um die 20 rausgekommen, ist von Polizisten zu einem Polizeiwagen begleitet worden. Man hat der Frau dieses ganze Entsetzen, diesen Schock gesehen. Man kann sich das schon fast vorstellen, was sie für schreckliche Dinge dort gesehen hat. Und die ersten Meldungen dann so ungefähr nach der Stunde, da hieß es ja, es handelt sich um 4 tote Frauen und einen toten Mann. Jetzt wissen wir, es ist noch eine weitere Person gestorben. Allein das zeigt ja auch schon eine ganze Menge, obwohl wir wirklich wieder nichts wissen, beziehungsweise man uns nichts sagt.
2: Oder? Ja, das ist aber genau der Punkt. Wenn es keine Angaben gibt, weil der Verursacher des Unfalls noch nicht bekannt ist, weil man sagt, das ist ein laufender Prozess. Wir reden hier von 6 Toten mitten in Deutschland. Und es wird gebunkert und abgeblockt von der Polizei. Die Öffentlichkeit hat ein Recht darauf. Das Einzige, was sie irgendwann, glaube ich, nach 2 Stunden gesagt haben, zuerst hieß es ja, weiträumig umfahren oder den Bereich dort überhaupt nicht zu betreten oder dort nicht hinzufahren. Und dann hieß es, es gibt keine Gefahr mehr für die Bevölkerung. Wenn der Satz kommt, es gibt keine Gefahr mehr für die Bevölkerung, will ich wissen, warum. Wieso kommt ihr drauf? Das heißt, sie haben den Täter, da muss ich von dem schon was erfahren haben in der Zeit. Und ich als Bürger will etwas von der Polizei erfahren über die Tat und über den Täter. Das ist doch so einfach wie nur was, oder?
1: Wenn man sich das vorstellt, also es handelt sich hier um ein Mutter-Kind-Heim, nämlich darüber sprechen wir aber noch über Stadia bei News Live am Abend. Also 5 Personen tot, jetzt mittlerweile 6 Personen und jetzt heißt es noch, es gibt weitere Schwerverletzte. Wie muss man das deuten? Kann es weitere Todesopfer geben, Helena?
3: Also das kann ich so nicht bestätigen. Es gibt mindestens noch eine leicht verletzte Person. Es gibt aber an der Zahl, kann ich das auch nicht sagen, Personen, die unter Schock stehen, die natürlich wahnsinnig traumatisiert sind. Die werden dort vor Ort auch betreut. Uns wurde zugetragen, dass sich dort auch, dass sie aus Panik aus den Fenstern aus dem ersten Stock gesprungen sind. Genau, aber es soll wohl keine weiteren schwerverletzten Personen mehr geben, sondern eine leicht verletzte und natürlich etliche unter Schock und traumatisiert.
1: Wir konnten am Nachmittag die Aussagen eines Augenzeugen bekommen, ein junger Mann in Stade, der aus sicherer Entfernung die Flucht und die Festnahme beobachten konnte.
4: Also wir haben die Polizeifahrzeuge hier gesehen und dachten erstmal, das ist ein ganz normaler Verkehrsunfall. Dann hat man nur gehört, dass mehrere Polizeiautos von allen Seiten gekommen sind, auch mit einer hohen Geschwindigkeit. Und man hat erstmal geschaut, was denn überhaupt passiert sein soll, bis man dann die weiteren Polizeifahrzeuge gesehen hat. Und die meinten dann nur, dass wir uns in Sicherheit begeben sollen und so schnell wie möglich die Ferne aufsuchen sollen und uns in Sicherheit begeben sollen. Vor Ort ist hier tatsächlich nicht mehr so viel passiert, da das schon ein bisschen in der Entfernung haben die auf das Auto geschossen und die 3 Reifen zerschossen, laut den Polizisten. Und mehr war auch von hier aus nicht zu sehen gewesen. Man hat nur gesehen, wie die beiden Insassen festgenommen wurden. Und mehr konnten wir auch aus der Ferne nicht mehr sehen, weil wir so weit wie möglich weggehen sollten. Das konnte man leider aus der Entfernung nicht mehr sehen, aber ich würde jetzt auf 2 jüngere Leute schätzen.
1: Der Zeuge spricht von jüngeren Leuten, die als Täter festgenommen wurden. Über die Nationalität, Helena, das hast du ja auch schon gesagt, macht die Polizei trotz Nachfrage keine Angaben. Aber in den sozialen Medien wird natürlich spekuliert. Wir haben es ja hier im Grunde auch eben schon getan, Waldi und ich. Und schauen wir doch mal, was wird denn da spekuliert? Angesichts der vielen Waffen, der Schüsse, des Überfalls, des teuren Fluchtautos. Alles deute auf Ausländer hin. Ja, was steht denn alles so in der Diskussion?
3: Also was man vielleicht noch sagen kann, was uns zugetragen wurde von Menschen, die dort vor Ort leben und das mitbekommen haben, dass wohl 30 Mal geschossen wurde. Also es soll sich um 30 Schüsse gehandelt haben, das berichten Zeugen. Mit was für einer Waffe ist allerdings auch noch unklar. Da gibt es viele widersprüchliche Aussagen.
1: Es heißt, vieles deutet darauf hin, dass Täter und Opfer sich kannten. Ja, was bedeutet das? Da kann man sich das so ungefähr vorstellen. Es liegt eine Beziehungstat vor, so wird es ja dann immer formuliert. Wenn man dann hört, auch Frauen seien festgenommen worden, das spricht für Familienkrieg. Klingt das plausibel, Waldi?
2: Klingt nicht nach Meier, Kunze oder Huber, um es auch mal klar zu sagen. Und man kann ja noch von Glück reden. Das ist ja mitten in der Innenstadt, im Prinzip ein Steinwurf von der Polizeiwache entfernt. Deswegen war die Polizei ja auch so schnell da. Im Glücksfall und trotzdem nochmal 6 Tote mitten in Deutschland.
1: Die Beamten nahmen ja mehrere Tatverdächtige fest, darunter auch den mutmaßlichen Schützen. Es heißt, für die Bevölkerung bestehe keine Gefahr. Das hatten wir vorhin auch schon mal gesagt. Besagt genau, was du ja gesagt hast, Waldi. Das heißt also, dass es sich um eine Tat innerhalb einer gewissen Gruppe handelt, beziehungsweise, sagen wir es mal ganz deutlich, es könnte ein Ehrenmord sein, oder Waldi?
2: Deutet alles darauf hin. Ich bin jetzt ohnehin schon in meinen Spekulationen weit gegangen. Ich habe das aber auch immer noch dazu gesagt. Aber meine Erklärung dafür ist, dass ich lange genug in diesem Geschäft bin, dass wir seit einigen Jahren täglich im Prinzip mit solchen Geschichten in Deutschland konfrontiert werden und dass man seine beruflichen Erfahrungen daraus ziehen kann. Das ist keine Spekulation, die böswillig irgendwo irgendjemandem etwas unterstellt. Das ist rein der Schluss aus der Erfahrung, die ich über die Jahre gewonnen habe.
1: 6 Tote in Stade, darüber sprechen wir immer noch bei News Live am Abend mit Waldi Waldemar Hartmann, Reporterlegende, und unserer Newsreporterin Helena Gebhardt. Schön, dass du hier bist. Den ganzen Tag bist du jetzt mit diesem Thema schon beschäftigt. Also Stade hat gerade einmal 50.000 Einwohner und die Innenstadt macht einen, ja kann man schon sagen, beschaulichen Eindruck. Und dann kommt diese Schießerei, Tote, das stundenlange Dröhnen der Hubschrauber über der Innenstadt. Wie sehr traumatisiert das die Anwohner, insbesondere natürlich die Kinder und Jugendlichen, Helena?
3: Also soweit wir mit Anwohnern sprechen konnten, natürlich wahnsinnig. Also die leben, also die sind einfach unter Schock. Ich konnte vorher mit jemandem telefonieren, mit einer Frau, die hat gesagt, ich zitter am ganzen Körper, ich kann gar nicht mehr, ich kann auch das alles gar nicht in Worte fassen. Und alleine aus diesem Telefonat konnte man schon merken, wie schwer das für die Anwohner da ist. Also ich meine, ja, das kann sich jeder, glaube ich, vorstellen, dass sowas traumatisierend für eine ganze Stadt ist.
1: Auffallend, die ersten Meldungen kamen ja gegen den sehr frühen Nachmittag. Ne? Ja, genau hier. Ja. Also wir von News haben gegen 13:45 angefangen zu berichten und auch die internationalen Sender übrigens, BBC zum Beispiel, haben ab kurz nach 14 Uhr berichtet. Du hattest ja auch Welt erwähnt, die waren ja da auch ganz stark mit dabei. Ich habe das auch vorhin beobachtet. Wenn sofort große ausländische Sender über eine Schießerei in Deutschland berichten, das zeigt doch, wie hochexplosiv die Lage in Deutschland eingeschätzt wird, oder Waldi?
2: Ja, wir stehen im Fokus, wir stehen im Brennpunkt, wenn es um solche Verbrechen geht. Ich erinnere vor ein paar Wochen, weil ich da wohne in Leipzig, an die Amokfahrt durch die Fußgängerzone. Und ich war für News auch dort, ich wohne da gleich um die Ecke und habe auch in dieser Sendung hier ziemlich frühzeitig Entwarnung gegeben. Ich will das einfach nur mal erklären, dass man über den jahrzehntelangen Lauf in diesem Job ein Auge dafür bekommt. Da war natürlich sofort auch Amokfahrt, Terror. Und ich habe am Verhalten der Polizei gesehen, das ist kein Terror. Das war auch eine Eifersuchtstat eines psychisch, natürlich, das haben wir ja auch schon gewohnt, der ist einen Tag vorher aus der Klapse rausgekommen. Und deswegen spekuliere ich jetzt in diese Richtung. Dort sind es 6 Tote in einer Stadt, in der Schießereien im Clan-Milieu stattgefunden haben. Und alles das, was wir jetzt machen, und da würde ich sagen, die Polizeiarbeit geht natürlich auch davon aus, weil alle Anzeichen darauf hindeuten, alle Indizien deuten darauf hin. Und ich wehre mich dann eben nicht gegen diese Erkenntnis. Das Ausland blickt auf uns mittlerweile ohnehin mit ganz anderen Augen. Wir haben heute noch ein Thema über die Deutsche Bahn.
1: Oh ja.
2: Das ganze Ausland lacht sich über uns kaputt. Die schütteln den Kopf.
1: Und man hat uns ja davor gewarnt, dass das alles kommen könnte. Ich kann mich daran erinnern, das haben Polizisten zum Beispiel aus New York immer gesagt, wenn ihr nicht aufpasst in Deutschland, dann wird es genauso kommen.
2: Und in England.
1: Ja, in Großbritannien. Da haben wir es ja ganz schlimm. Ja. Grooming-Gangs und so weiter kommt auch alles hier. Wir wissen ja Nürnberg. Was übrigens auch noch auffallend ist bei der ganzen Geschichte, in der ARD gab es bis zum späten Nachmittag keine Fernsehbilder, im ZDF ohnehin nicht. Warum tut sich der öffentlich-rechtliche Rundfunk, bei dem wir ja früher auch beide gearbeitet haben, so schwer mit solchen Taten?
2: Da müssen wir eigentlich die fragen, aber wir wissen es ja. Es darf nicht ein Vorteil für die Falschen, in Anführung, entstehen. Und ich vermute einfach hinter dem Versteckspiel der Polizei, dass es natürlich dort einen politischen Einfluss gibt. Aus Niedersachsen, aus dem Innenministerium. Weil Wahlen vor der Tür stehen. Und das würde nun gar nicht passen, wenn wieder aus einem Clan-Milieu 6 Tote auf einer deutschen Straße liegen oder in einer Wohnung oder in einem Heim gefunden werden, weil es würde den Anführung Falschen helfen. Das ist meine Vermutung hinter der Polizeitaktik des bisherigen Versteckspiels.
1: Ja, den Falschen helfen, das ist genau diese Formulierung, die dann immer kommt. Ich will nochmal auf Helena zurückkommen, unsere News-Reporterin. Du koordinierst ja hier bei News das schon seit die ersten Meldungen darüber kamen, durchweg den gesamten Reporter-Einsatz. Da gibt's ja vieles. Wir haben ja zum Beispiel auch diese Ausschnitte vorhin gesehen. Wir haben den Film gesehen. Wir haben diesen Interview-Ausschnitt gesehen. Das muss ja alles auch besorgt werden. Und das ist also ein ständiges Telefonieren mit der Polizei. Ich habe das mitbekommen, weil wir ja ziemlich dicht beieinander sitzen. Habe ich das ganze Zeit erlebt, wie schwierig das auch ist, an die Informationen ranzukommen, weil natürlich gemauert wird. So, leider haben wir natürlich als News keinen Reporter in Stade, kann man natürlich sagen, Im Moment noch nicht, aber was haben wir denn vor?
3: Ja, so viel darf ich vielleicht schon mal verraten. Philipp Fischer, der Kollege Philipp, ist auf dem Weg nach Stade und wird auf jeden Fall dort vor Ort sein. Und wir werden das Thema auch weiter im Auge behalten und mit Sicherheit morgen bei News Live morgens auch darüber berichten. Und bis dahin kann uns Philipp dann auch von vor Ort sicher weitere Informationen liefern.
1: Ja, Philipp hatte ich ja noch angekündigt. Der sollte ja heute mit in der Sendung sein. Aber jetzt wissen Sie, warum er nicht hier ist. Er ist unterwegs in Richtung Stade. Dankeschön, Helena. Und wenn noch irgendetwas passieren sollte, kommst du einfach nochmal in die Sendung rein. Informierst genau. Uns ansonsten morgen früh. Wie gesagt, da ist der Philipp dann direkt zugeschaltet aus Stade ab 6 bei News Live. Dankeschön. Hier ist News Live am Abend und Schüsse im Mutter-Kind-Heim in Stade. Also das sind natürlich schon sehr, sehr merkwürdige Dinge, über die wir jetzt ständig in unseren Sendungen berichten müssen. Mindestens 6 Tote. Im Moment deutet also alles auf eine Beziehungstat hin. Sowas gab es natürlich früher auch ganz klar, also ohne klaren Hintergrund. Aber all das, was wir jetzt da erlebt haben und was wir gehört haben, was wir gesehen haben, das deutet doch auf einen islamistischen Ehrenmord im Migrantenmilieu hin. Mehr dazu in unserer News-App und wie gesagt, morgen früh dann bei News Live. So, wie spät haben wir es jetzt? 18.21 Uhr.
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1: Und das ist News Live am Abend mit Andreas Dorfmann und Waldi Waldemar Hartmann bleibt mir weiterhin hier im Studio treu. Helena ist jetzt raus, die muss wieder recherchieren. Aber wir ziehen das jetzt durch hier bis
2: gnadenlos.
1: Wir hatten uns auf eine gemütliche Dreierrunde eingestellt mit Philipp zusammen, aber wie gesagt, der ist unterwegs nach Stade. 1,5 Milliarden Euro und da sind wir auch schon wieder in Niedersachsen. Futsch, verbrannt, in den Sand gesetzt. Volkswagen zieht beim autonomen Fahren die Reißleine, schmeißt die Allianz mit Bosch hin und gibt damit faktisch zu, bei der Zukunftstechnologie schlechthin sind wir abgehängt. Darüber sprechen wir jetzt bei News Live am Abend. Also VW steigt aus der Entwicklungspartnerschaft mit Bosch für autonomes Fahren aus, obwohl bereits rund 1,5 Milliarden Euro investiert worden. Das muss man sich mal vorstellen. Diese Summe, 1,5 Milliarden. Begründung, mangelnde Fortschritte und Sparzwang. Da kommen wir der Sache wahrscheinlich schon ein bisschen näher. Interne Fachbereiche bei VW halten die eigene Technik schlicht für nicht konkurrenzfähig. Das ist kein Sparbeschluss, das ist ein Offenbarungseid. Was heißt denn das für den Wirtschaftsstandort Deutschland, Waldi, und natürlich besonders auch für Niedersachsen?
2: Naja, VW steigt aus dem Wettbewerb aus. Anders kann man es ja nicht sagen. Sie haben einen Offenbarungseid geleistet, dass sie bei einer Technik, die die Zukunft sein soll, nämlich autonomes Fahren, gemerkt haben, sie hängen hinterher und sie werden die Chinesen oder wen auch immer, Tesla, nicht mal mehr erreichen, geschweige denn überholen. Mhm. Und ja, natürlich war das aus der Not heraus, wenn wir hören, dass 100.000 Arbeitsplätze zur Disposition stehen, und Disposition ist schon sehr freundlich von mir bezeichnet, ja. Die werden fliegen in den nächsten Jahren. Wenn man hört, dass 4 VW traditionelle Firmen, nicht Firmen, sondern Fabriken vor einer Schließung stehen, dann kann man, wenn man ruhig nachdenkt, zum Schluss kommen, VW wird gerade nur noch künstlich beatmet, nämlich von der Politik. Dann kann man fragen, warum ist das so? Dann gab es natürlich politische Entscheidungen. Das Problem aber, ein schwacher CEO, Herbert Diess, Julian Reichelt hat das heute in der Morgensendung nochmal ganz klar auch aufgezeigt, ja, ist eingeknickt vor jeder politischen Entscheidung. Du brauchst in solchen Fällen einen starken CEO. Das war er nicht. Sie sind hinter jeder grünen Idee hinterhergelaufen. Sie sind auf E-Mobil gestiegen, wo alle im Prinzip wussten, dass Tesla und die Chinesen schon weit vorne sind. Ich kann mich erinnern an ein Interview, da war Streik vor den Werkstoren von Wolfsburg. Und da war ein ganz normaler Fließbandarbeiter, der am Band steht von VW, und der hat mit einem Satz alles auf den Punkt gebracht. Der hat gesagt, wir bauen hier Autos, die keiner kaufen will. Das, glaube ich, war die große Entscheidung von VW, die falsche. Und jetzt gibt es die Früchte. Jetzt kommt die Ernte.
1: Desaströse Entwicklung bei VW. Konzern zieht sich aus Zukunftsentwicklung zurück. Kein eigenes System für fahrerloses Fahren. Darüber sprechen wir noch hier bei News Live am Abend. Besonders beim sogenannten Level 2++, dem Fahren ohne Hände am Lenkrad im Stadtverkehr, sieht VW einen erheblichen Abstand zur Konkurrenz. Wir reden hier nicht von einem kleinen Rückstand, sondern von einer ganzen Liga. Wie konnte das ausgerechnet im Land des Automobils passieren, Waldi?
2: Ja, wie konnte ausgerechnet im Land des Automobils

0: VW hat sich selbst den Strick um den Hals gelegt mit der Bruderschaft, mit der Politik, mit der Vereinbarung mit der Politik. Jawohl, wir sind dabei beim Green Deal. Obwohl die Leute das nicht wollten. Und E-Autos ja bezuschusst worden sind, damit überhaupt jemand sie gekauft hat. Die ganze Infrastruktur in diesem Lande war noch nicht da. Und jetzt, das dürfen wir nicht vergessen, dieser Ausstieg von VW trifft ja nicht nur VW, trifft ja auch Bosch. Denn die haben auf den Deal ja auch gesetzt.
1: Darauf wollte ich nämlich jetzt kommen. Die bisherige Entwicklung war eine Kooperation mit Bosch. Bosch entwickelt entsprechende Systeme nun ausgerechnet in China für den dortigen Markt weiter. Ja, so sieht's aus. Während in Deutschland die Reißleine gezogen wird, läuft dieselbe Technik anderswo weiter. Was sagt das über den Standort Deutschland?
0: Naja, der Standort Deutschland wird jetzt plötzlich eine Produktionsstätte für chinesische Ideen. Im niedersächsischen Staatsministerium von Frau Willi Hamburg, das ist die stellvertretende Ministerpräsidentin, grüne Kultusministerin, sitzt da im Aufsichtsrat von VW und weiß gerade, glaube ich, von einem Auto, dass es 4 Reifen braucht und 4 Räder und ein Lenkrad, vielleicht Gas und Kupplung. Aber mehr weiß sie nicht, aber sie redet mit. Und jetzt höre ich Olaf Lies, den Ministerpräsidenten von Niedersachsen, der jetzt schon warnt, das Werk Emden zu schließen, weil es um seine Bürger geht, um niedersächsische Bürger. Und dann kommen Vorschläge aus der Politik, man könne diese Werke, die nicht mehr wirtschaftlich arbeiten, ja dafür jetzt hergeben, sich bewerben, dass Chinesen jetzt dort ihre Autos fertigen. Das musst du dir auf der Zunge zergehen lassen.
1: Also Zukunftstechnologie aufzugeben, weil sie kurzfristig Geld kostet, klingt genau nach Kurzsichtigkeit, die uns ja in diese Lage gebracht hat. Ne? Also spart sich VW hier in die Zukunft oder aus der Zukunft heraus, Waldi?
0: Ich bin bei Plan 2 von dir. wenn du nicht innovativ bist, dann wirst du irgendwann auf der Strecke bleiben. Wenn du aus finanziellen Zwängen dich selbst einschränken musst, du weißt vielleicht, es sind ja nicht nur Deppen dort. Ja, deutsche Ingenieure sind immer noch weltweit anerkannt. Und ein paar sind nicht ausgewandert, sondern sind hier geblieben. Ich glaube, die wüssten schon, wie es geht. Aber dafür brauchst du Investitionsgeld. Und was ich lese, jeden Tag im Handelsblatt oder aus politischen Kreisen höre, die Investitionen gehen im Übermaß mittlerweile ins Ausland. Weil die Investoren weder die politische Sicherheit in Deutschland nicht mehr sehen, aber sie sehen die Infrastrukturschwäche und jetzt kann ich das runterbeten, Energiekosten, Bürokratie und. Also sucht man das Ausland und genau in dieser Zwangslage befindet sich VW und wird, das sage ich voraus, den gleichen Weg gehen. Die Investitionen von VW werden nicht in Deutschland stattfinden. Die werden in Amerika stattfinden, um Donald Trump ruhig zu stellen, um einen Zolldeal zu haben. Die werden wie bisher in der Slowakei, in Tschechien, in Polen stattfinden, aber nicht mehr in Deutschland.
1: Sagt Waldemar Hartmann, Reporterlegende. Hier sagt er das bei Newslife am Abend. Volkswagen gibt auf bei der Entwicklung von eigenen Systemen zum Fahren ohne Hände. Die Systeme sollen künftig von anderen Anbietern gekauft werden. Ein herber Rückschlag für den Standort Deutschland. Mehr dazu in unserer News-App und auch jetzt in meinem Kommentar.
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1: Ich sage es deutlich, die Angst um Deutschland geht rum, denn mittlerweile begreifen immer mehr Menschen, wie ernst die wirtschaftliche Lage bei uns wirklich ist. Massenhaft Insolvenzen, Stellenabbau und Werksschließungen in der Bundesrepublik, das ist die bittere Realität. Hinzu kommen Verlagerungen von Firmen oder Unternehmensteilen ins Ausland. Wer Deutschland verlässt, der bleibt oft nicht einmal in Europa. Die USA oder China bieten große Anreize, lieber dort zu produzieren. Das Ganze ist also hausgemacht. Deutschland gefangen im Paragraphendickicht der EU und hinzu kommt noch der Kotau der deutschen Wirtschaft und Politik vor der links-grünen Klimaideologie. Lieber den Gretas dieser Welt gefallen und die Trumps und Millets dieser Welt verurteilen, statt vernünftige und erfolgsorientierte Politik für Staat, Wirtschaft und Bürger zu machen. Ich sage es doch.

0: deutlich. Wer ein Land und seine Wirtschaft dermaßen zerstört, der sollte dafür auch haftbar gemacht werden können.
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0: 18.31 Uhr und ab geht der Zug. Na, ob das so ein feiner Zug ist, das weiß ich nicht. Darüber sprechen wir jetzt bei News Live am Abend, nämlich Bilder wie aus Pakistan oder Bangladesch. Menschentrauben auf den Gängen, gesperrte Toiletten, keine Getränke, kein Bistro, kein Service bei brüllender Hitze. Wir sehen Bilder wie aus der dritten Welt, aber sie stammen aus Deutschland, konkret aus der Deutschen Bahn. Und darüber sprechen wir jetzt. Und zugeschaltet am Telefon ist uns jetzt der Journalist Alexander Teske. Ich grüße Sie, Herr Teske.
2: Ein fröhliches Hallo aus Hamburg.
0: Ja, Grüße nach Hamburg. Hamburg, Berlin, Berlin, Hamburg. Da will man manchmal hin. Ist aber schwierig. Also Sie sind gestern mit der Bahn von Leipzig nach Hamburg gefahren. In einem Video, das Sie gedreht haben, sieht man Zustände wie aus einer Bahn in Bangladesch. Beschreiben Sie doch bitte mal, was in den Waggons gestern los war, was Sie erlebt haben.
2: Ja, eigentlich ging es damit los, dass ich eine gebuchte Fahrt von Leipzig nach Hamburg hatte und schon am Vormittag gesehen habe, dass die Verbindung gestrichen wurde, ersatzlos. Und das war nicht die einzige. Und dann habe ich mir gedacht, oh Gott, das könnte heute länger dauern. Dann sind wir mit der S-Bahn losgefahren in Leipzig, weil ja eben keine Züge fuhren, und sind dann in Wittenberg in eine Regionalbahn gestiegen und haben uns so in 3 Stunden nach Berlin vorgekämpft. Und dort begann das Chaos aber eigentlich erst. Der Bahnhof war nicht nur brüllend heiß, sondern natürlich auch völlig überfüllt. Und praktisch alle Fernverkehrszüge, wie ich der Anzeige entnehmen konnte, waren verspätet. Wir reden hier nicht von 5 Minuten, sondern von 90 oder 120 Minuten. Und die beiden Züge nach Hamburg von Berlin aus fuhr uns waren eben ausgefallen. Entsprechend viele Menschen stürmten den einfahrenden ICE. Und Bahnkenner wissen, ICEs sind ja eigentlich doppelte ICEs, also 2 Züge hintereinander. Das war aber nur ein einfacher, also ein kurzer. Die Menschen sind da rein, es gab keine Anzeigen. Das heißt, man konnte eben auch seinen Sitzplatz nicht finden. Wer zuerst kam, der hatte Glück und hat vielleicht einen erobert, aber es waren eben sehr viele Menschen. Und ich fahre seit vielen, vielen Jahren viel Bahn, aber das habe ich tatsächlich noch nicht erlebt, dass die Leute auch im Gang dicht an dicht standen und selbstverständlich auch, wo es ging, gesessen haben. Ja, und dann ging's los. So, ich würde mal tippen mit 120 km/h, weil es ja heiß war und man eben nur langsam fahren wollte. Man hatte übrigens, habe ich ganz vergessen, eine halbe Stunde erstmal rumgestanden, ohne eine Durchsage. Die Leute wussten überhaupt nicht, was da jetzt so Phase war. Und dann setzte man sich stumm in Bewegung. Und irgendwann stellten immer mehr Leute fest, dass die Toiletten alle gesperrt waren. Also einige waren von Anfang an außer Betrieb und dann liefen die anderen mit diesen Menschenmassen Stück für Stück voll. Und die Zugleiterin klebte dann einen Zettel dran, dass die Toilette gesperrt ist. Und ja, irgendwann war auch die letzte gesperrt. Und dann konnte man sich gar nicht mehr anders behelfen. Ich habe das tatsächlich noch nie erlebt. Ich halte das für historisch. Gab es einen Toilettenstopp in Ludwigslust und ja, dann haben vielleicht, ich schätze mal, 200 Leute den ICE verlassen und sind in Richtung Bahnhofsgebäude durch die Unterführung gesprintet. Jeder wollte natürlich der Erste sein, um dort festzustellen, dass das Bahngebäude gerade saniert wird und die Toilette gesperrt ist. Ja, und dann haben sich viele Leute, einer sagte so lustig, er hat eine Ordnungswidrigkeit begangen, haben die Umgebung aufgesucht, um sich zu erleichtern, und vor dem einzigen Dixi-Klo stand eine Riesenschlange. Ja. Und nach 23 Minuten ging es weiter nach Hamburg. Und Hamburg haben wir dann mit 3 Stunden Verspätung erreicht.
0: Der vielleicht symbolträchtigste Moment, der historische Toilettenstopp in Ludwigslust. Dutzende sprinten zur Bahnhofstoilette und die ist geschlossen. Ist das nur eine Anekdote oder ja das perfekte Sinnbild für den Zustand unseres Landes? Das möchte ich mal Waldi Hartmann fragen, der hier im Studio ist, der ja gestern auch so seine Erfahrungen mit der Bahn hatte.
3: Ja, Herr Teske, ich habe genau wie Sie gestern auf den Fahrplan geschaut, weil ich öfter am Sonntag nach Berlin mit dem Zug war, um am Montag früh hier bei News Live dann auch rechtzeitig zu sein und in Berlin mich abends vorzubereiten. Und da habe ich gemerkt, da waren Züge gleich richtig gestrichen und ich hatte eigentlich den 18.51 Uhr im Blick. Und da dachte ich mir, nee, da ist jetzt einer da, der fährt pünktlich. Das war der um 13.37 Uhr. Der war auch pünktlich da. Wir sind auch pünktlich weggefahren. Nur nach etwa 45 Minuten wurde es im Zug sehr, sehr warm. Es wurde immer wärmer. Und dann kam eine Durchsage an alle Passagiere, an alle Fahrgäste. Die Zugleitung hat sich entschieden. Die Klimaanlage ist defekt, ist auch nicht reparierbar. Dieser Zug, und dieser Zug hatte als Endziel Ostseebad Binz. Und so sahen auch die Fahrgäste aus. Das waren ältere Damen, die ein paar Tage, ich habe da mit welchen gesprochen, dort Urlaub machen wollten. Familien mit Kindern nach Ostseebad Binz. Und die Durchsage sagte, dieser Zug hier endet heute in Berlin-Südkreuz.
0: Jetzt kommen wir
3: nochmal zu. Da war zuerst mal Schock. Jetzt für mich war es nicht so schlimm. Ich steige aus, setze mich ins Taxi und fahre hier in Berlin ins Hotel. Was machten all die hunderte Menschen? Mussten sich erst mal organisieren. Da ging es dann über einen Regionalexpress. Aber der war natürlich nicht so auffüllbereit, also nicht so viele aufnahmebereit. Chaos ohne Ende. Dann habe ich die Geschichte von Herrn Teske auf X gelesen und dann habe ich mich weiter informiert, Herr Teske. Das war das absolute Chaos und ich bin ein paar Jahrzehnte auf dieser Welt an diesem Wochenende. Sowas habe ich noch nie erlebt, nicht gelesen, nicht gehört.
0: Die Bahn hat mal wieder versagt und besonders absurd, Herr Teske, die Strecke Hamburg-Berlin wurde am 14. Juni nach 10-monatiger Vollsanierung wieder freigegeben. Also keine 2 Wochen später dieses Chaos. Was sagt das aus über die Bahn?
2: Also ich bin ja sogar ein paar Jahre gependelt zwischen Leipzig und Hamburg und das hat noch ganz gut funktioniert, ungefähr 10 Jahre her. Ich würde sagen, in 90% der Fälle war der Zug pünktlich, 3:15, das war durchaus angenehm. Aber vor einigen Jahren konnte ich feststellen, dass es immer schlimmer wird und jetzt sind wir in einem Zustand, also das Pendeln wäre überhaupt nicht mehr möglich. Meine gefühlte Pünktlichkeitsquote liegt derzeit bei 50%, wenn überhaupt. Und es ist schon so, dass man die Anschlüsse nicht mehr bekommt. Ich bin ja sehr viel im Land unterwegs, vielleicht 2-3 Mal in der Woche mit der Bahn. Und ich fahre schon immer 3 Stunden eher los und schaffe es trotzdem manchmal erst 5 Minuten vor Veranstaltungsbeginn da zu sein. Ja, Klimaanlage war ja gestern auch in einem Waggon ausgefallen. Der war komplett gesperrt. Das Bistro war zu. Und ich habe das jetzt so ein bisschen lustig erzählt, aber es gibt ja auch Leute, die haben diese Durchsage, wir legen da einen Toilettenstopp ein, gar nicht mitbekommen. Die sind vielleicht schwerhörig oder die haben Kopfhörer aufgehabt, haben Musik gehört. Mhm. So, jetzt sitzen die da stundenlang in so einem Zug, haben das eben nicht mitbekommen und können nicht auf Toilette gehen. Das ist ja schon, ja, ich würde sagen, sowas wie Nötigung. Also eine sehr, sehr unangenehme Situation. Jeder, der das schon mal durch hat, der kann sich da reinfühlen, im wahrsten Sinne des Wortes. Also es ist schon etwas, was ich niemandem wünsche.
0: Dann fassen wir noch mal ein paar Sachen zusammen. 146 € für 7 Stunden Stehplatz neben einer gesperrten Toilette. Im Flugzeug wäre das ein Shitstorm, beim Auto undenkbar. Warum nehmen die Deutschen das ausgerechnet bei der Bahn so klaglos hin, Herr Teske?
2: Das frage ich mich auch. Das war ja eigentlich das Frappierende gestern, dass es gar keine wütenden Reaktionen gab. Ne? Ich meine, klar, die Zugbegleiter können sowieso nichts dafür, die geben ihr Bestes, aber dass die Menschen haben sich eigentlich nicht großartig aufgeregt. Es war sehr viel Galgenhumor. Ich meine, da waren Menschen mit kleinen Kindern, Ältere mit Krücken und so weiter. Also Leute, für die das jetzt vielleicht auch wirklich unangenehm ist. Und sehr viele können natürlich unangenehme Bahnfahrten berichten und trotzdem gibt es keinen Aufschrei. Man hat sich schon so sehr daran gewöhnt. Ich bin ja selber erst vor, ich glaube, 2 Wochen oder so in Berlin gestrandet, weil ich bin von Leipzig nach Berlin gefahren, musste umsteigen und der letzte Zug hat aber nicht gewartet, sondern er ist eben, wir hatten eine Stunde Verspätung weggefahren und dann hat auch der Bahnschalter Mitternacht schon zu und dann steht man da und dann bin ich ins nächste Hotel, das war ausgebucht, ins übernächste, 184 € Übernachtung ohne Frühstück und jetzt versuche ich, die Kosten bei der Bahn einzutreiben. Jeder, der das schon mal versucht hat, ist nicht einfach, muss man ein Formular ausfüllen, wenn man 120 € zurückhaben möchte. Und jetzt behauptet die Bahn, sie haben das Formular, also die haben das nicht bekommen, die Post. Und jetzt muss man sich dann mit denen herumschlagen.
0: Sagt der Journalist Alexander Teske hier bei News Live am Abend um 18.40 Uhr. Die Bahn nennt es offiziell witterungsbedingte Störung. Es war heiß an einem Sommersonntag in Norddeutschland. Seit wann ist Sommerhitze in Deutschland ein unvorhersehbares Naturereignis, Waldi.
3: Ja, ich muss noch bei Herrn Teske dem attestieren, dass die Leute das einfach so hinnehmen. Das ist bei mir letzte Woche passiert. Ich fahre dann, wenn ich in Leipzig lande, gehe ich runter und fahre mit der S-Bahn eine Station, Hauptbahnhof Markt. Steige in die S-Bahn ein Richtung Gaitan und die fährt nicht weg. Fährt nicht weg, dauert ein paar Minuten, dann kommt eine Durchsage. Der Kollege Lokführer, der uns bis hierher gefahren hat, hat jetzt Feierabend. Er möchte Feierabend machen, aber der neue Lokführer ist noch nicht da. Mhm. Da habe ich mir gedacht, na, jetzt wird der Sachse aber mal aufbrausen. Nee, der Sachse braust sie überhaupt nicht auf. Ein Teil hat gewartet, die anderen sind ausgestiegen. Es war Resignation bis Depression. Ich glaube, die Gewohnheit, und wie hat das gesagt, er plant ja schon mit 3 Stunden Verspätung, hat sich mittlerweile in die Gehirne gefressen und deswegen gibt es auch keinen Aufstand mehr und die Bahn nimmt das Wohlwollen zur Kenntnis.
0: Da kann man schon sehen. Also so ein Sommer kommt doch sehr überraschend, genau wie Weihnachten. Dann sage ich Dankeschön, Herr Teske. Man muss ja eigentlich schon froh sein, dass Sie überhaupt noch dann nachher da angekommen sind, wo Sie hin wollten. Ich sage herzlichen Dank und Ihnen noch einen schönen Abend und ja, vielleicht eine bessere und gute Bahnfahrt. Ne? Schönen Abend.
2: Dankeschön. Tschüss.
0: Ja, das sind Sachen bei der Deutschen Bahn. Chaos bei der Deutschen Bahn. Selbst eine Bahnstrecke, die erst vor 2 Wochen nach aufwendiger Renovierung freigegeben wurde, meldet Riesenprobleme. Mehr dazu in unserer News-App.
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0: 18.42 Uhr, schön, dass Sie eingeschaltet haben, egal ob im Radio, DAB Plus oder uns auf YouTube bzw. X oder in der App sehen. Hier sind Sie richtig, Waldemar Hartmann im Dauerlauf heute. Heute Morgen schon bei News Live, jetzt bei News Live am Abend und morgen früh wieder bei News Live. Wahnsinn.
3: Work-Life-Balance nennt man das.
0: Ja, genau. Ich bin Andreas Dorfmann. Während Kanzler Merz den Deutschen predigt, Sie müssten endlich wieder mehr ackern, packen seine eigenen Beamten den Laptop ein und ab geht's an den Strand. Ja, bis zu 8 Wochen Homeoffice aus dem Ausland, vom Staatsbeamten zum Beispiel in Thailand bis hin zum Kanzleramt mit 100% Homeoffice. Darüber sprechen wir jetzt bei News Live am Abend. Das kann man gar nicht glauben, aber es ist so. In Bundesbehörden gelten besonders großzügige Homeoffice- und Auslandsregelungen, während Polizisten, Pfleger und Handwerker in der Hitze schuften, meldet der Staatsdiener aus dem Liegestuhl auf Mallorca. Ausgerechnet beim Staat als Arbeitgeber. Was sagt es über ein Land, wenn die großzügigsten Arbeitsbedingungen beim Staat selbst gelten, aber nicht bei den anderen?
3: Dass wir mindestens eine Zweiklassengesellschaft, ich sage eher Dreiklassengesellschaft haben und dass die, die die Gesetze machen, die Gesetze zuerst mal für sich machen und auch selbst ausnützen und dass sie privilegiert sind. Ich habe die Tage gelesen, im Hochhaus der Europäischen Union in Brüssel ist die Klimaanlage von 0 bis Stockwerk 8 abgeschaltet worden. Dort, wo die niederen Beamten ihren Dienst tun. Dort, wo Frau von der Leyen und die Wichtigen sitzen, ab Stockwerk 8 bis Stockwerk 13, läuft die Klimaanlage. Wenn mir das einer erzählt hätte, hätte ich gesagt, nee, das machen die nicht, oder? Doch, das wurde verifiziert. Das ist dort so. Und im Kanzleramt ist jetzt ein weiterer Beweis angetreten worden, dass sie ihre Gesetze für sich selbst machen, dass sie sich als Privilegierte fühlen und auch so handeln und sich davon gar nicht abhalten lassen, dass sie sich ihre Diäten erhöhen, wann immer sie Lust dazu haben, dass sie viele andere Dinge an Vorteilen haben gegenüber anderen. Aber weil die anderen sich nicht wehren können, weil sie keine Stimme haben, weil sie niemanden haben, der für sie in die Bütt geht, außer Nius, machen sie so weiter. Sie langen anderen in die Tasche und ihre sind zugenäht.
0: Ja, der Wähler könnte es sich ja merken. Man weiß ja nie. Im Kanzleramt und im Bundesumweltministerium sind grundsätzlich noch bis zu 100% Homeoffice möglich. Da bin ich ja fast aus den Latschen gekippt, die ich nicht mal anhatte, als ich das vorhin gelesen habe. 100%, also theoretisch nie wieder ins Büro. Wer kontrolliert da eigentlich noch die Arbeit, Waldi?
3: Ja, offensichtlich niemand. Und ich glaube, das wäre vielleicht, wenn man das mal genau das Protokoll nachsieht, vielleicht dann auch eine Attacke wäre zu sagen, es merkt gar keiner, wenn dort die Hälfte im Homeoffice arbeitet. Damals ist immer lustigerweise gefragt worden, wie viele Leute arbeiten denn bei der ARD? Die Antwort war, naja, fast die Hälfte.
0: Das war aber dann viel.
3: Ja, und das gilt jetzt fürs Kanzleramt.
0: Also Spitzenreiter bei den Behörden ist die Bundeszentrale für politische Bildung. Bis zu 30 Arbeitstage pro Jahr aus dem EU-Ausland. Ausgerechnet die Behörde, die uns politische Bildung beibringen soll. Welche Botschaft sendet das an die arbeitende Bevölkerung?
3: Ja, eine katastrophale. Also wir müssen ja nicht immer gleich vom Dachdecker reden. Ja. Aber es gibt einfach viele, viele Handwerksberufe, die einen festen, harten Plan haben. Es gibt so viele Berufe, die kann man gar nicht vom Homeoffice aus ausüben. Die muss man vor Ort machen. Also wenn ich mir heute wieder starte, gibt es einen Polizisten, der vom Homeoffice aus arbeitet? Nein, gibt es nicht. Gibt es einen Handwerker, der vom Homeoffice aus arbeitet? Nein, gibt es nicht. Gibt es einen Fließbandarbeiter, der vom Homeoffice aus arbeitet? Nein, die Menschen, die körperlich arbeiten, die dieses Land stützen, der Maschinenbau dieses Landes kann gar nicht ins Homeoffice. Und die Sesselfurzer, die sich ihren Hintern auf dem Sessel wund reiben, die sitzen dann auf der Couch im Homeoffice. Und ob vor ihnen ein Laptop ist, das ist eher nicht nachprüfbar.
0: 8 Wochen Strand für den Staatsdiener, während Pfleger und Polizisten in der Hitze schuften. Kaum ein Thema bringt die Gerechtigkeit bzw. das Gerechtigkeitsempfinden der Deutschen so zum Kochen wie dieses. Mehr dazu gibt es natürlich auch in unserer News-App. Und wenn wir gerade dabei sind, bevor wir weitermachen hier mit dem nächsten Thema, ganz kurz eine wichtige Info. 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Und damit kommen wir zu dem hier.
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0: 18.49 Uhr und damit zu den Kurznachrichten. Also wir schauen in die sozialen Medien. Waldi ist ja sehr aktiv auf X.
3: Ja, ja, aber erst seit Dezember, aber gewaltig an, ja.
0: Worüber spricht Deutschland heute? Das ist die Frage. Also, da ist zunächst die Arbeit der Regierung und die Ankündigung von CDU-Generalsekretär Carsten Lindemann. Auch die Minijobs in der Form, wie sie jetzt da sind, abzuschaffen.
4: Bei den Minijobs geht es ja vor allen Dingen um die Frage, sollen die in Zukunft rentenversicherungspflichtig sein? Da schlägt die Kommission im Kern vor und da würde ich sagen, ja. Auch wer einen Minijob hat, finde ich, muss für die Rente vorsorgen. Das ist Kern des Kerns und das unterstütze ich.
0: Auch Minijobber sollen also in die Rente einzahlen, dazu schreibt Moritz Harrer. 7 Millionen Menschen betrifft die Abschaffung von Minijobs. 7 Millionen Menschen, die unmittelbar weniger netto haben werden. Für den CDU-Generalsekretär kein Problem. Statt Herbst der Reformen folgt mit der Regierung Merz also der Sommer der Belastungen. Übermorgen ist ein Tag der Entscheidungen, dann Tag der Koalitionsausschuss. Droht ein Sommer der Belastungen, Waldi?
3: Na, der ist ja schon da. So. Und wir müssen ja nur zurückblicken auf das über ein Jahr vergangene Regierungsdebakel, was uns diese schwarz-rote Koalition bisher geliefert und gezeigt hat. Deswegen bin ich jeder Hoffnung bar, dass sich das elementar ändert. Sie wissen, dass Sie es müssen. Sie haben sich zusammengesetzt, verkünden auch, händchenhaltend, jetzt haben wir den gordischen Knoten durchschlagen, jetzt haben wir den Stein der Weisen gefunden, jetzt haben wir die Quadratur des Kreises. Nur wenn man dann tiefer blickt, wenn man mal auch das Kleingedruckte liest. Julius Böhm von Nius macht das ja so gerne und deckt dann plötzlich Finanzierungslücken auf. Da fehlt hier eine Milliarde, da ist eine Milliarde. 10 Milliarden werden von 28 schnell rübergeholt, auch 27, um dort ein Loch zuzustopfen. Es ist im Prinzip linke Tasche, rechte Tasche. Es ist im Prinzip eine kosmetische Veränderung, aber keine fiskalische Veränderung. Es ändert sich aus meiner Sicht nichts. Es wird umgetauft, für mich bestes Beispiel Bürgergeld, heißt jetzt Grundsicherung. Was hat Friedrich Merz vor der Wahl über dieses Bürgergeld angekündigt? 15 Milliarden werden wir dort sparen. Naja, haben ihm ein paar gewarnt, Fritze dort jeden nicht. 10 Milliarden. Und dann bei Sat.1 ein Interview, das ich nie vergessen werde, wo er gesagt hat, wenn wir 5 Milliarden dort nicht sparen, dann haben wir nichts erreicht. Was haben wir erreicht? Sie nennen nicht mal eine Zahl. Es gibt mittlerweile Schätzungen, dass es nicht mehr mal zweistelliger Millionenbetrag ist. Das heißt, Reiter heißt jetzt Twix, es hieß ja. Bürgergeld und jetzt heißt es Grundsicherung. Und so machen sie es mit den allermeisten Dingen. Es wird etwas umgetauft, es wird neu angemalt, es ist alter Wein in neuen Schläuchen.
0: Und damit zu einer Demonstration der besonderen Art mitten in Berlin. Es haben Islamisten in der deutschen Hauptstadt demonstriert. Sie haben bei 40 Grad Hitze Kinder angekettet, zu Protestzwecken durch die Straße geführt. Es wurden Palästinenserflaggen gezeigt und islamistische Parolen gerufen. Ja, unsere Zuschauer können das sehen. Viele, viele Menschen laufen am Reichstag vorbei und wir hören sie hier im Hintergrund schreien. Für unsere Radiohörer muss ich das natürlich erklären. Da sehen wir wieder Leute, ja, die den Schleier natürlich über dem Kopf tragen. Ja, das typische Bild, ne? Also islamische Parolen. Es war eine religiöse Machtdemonstration mitten in der Bundeshauptstadt bei glühender Hitze und knapp 40 Grad Celsius. Und es waren 600 Menschen in Berlin Mitte. Und das war der sogenannte Ashura-Marsch. Ja, das ist ein Marsch, eine islamistische Demonstration. Und dazu schreibt der ÖRR-Blog. Mitten in Berlin demonstrierten heute Islamisten und Hisbollah-Anhänger. Was haben diese Menschen in Deutschland zu suchen? Vor was sind sie nach Deutschland geflohen? Ja, warum sind diese Menschen nach Deutschland gekommen, Waldi?
3: Weil wir ein soziales Netz haben, das das Beste auf dieser Welt ist. Und weil sie hier für nichts tun, mehr Geld kriegen als in dem Land, vor dem sie weggelaufen sind.
0: Tja, zum Bürokratieabbau in Deutschland, das ist das nächste Thema. Die Wirtschaft leidet unter ihr, die Bürger klagen über sie, die Linke verteidigt sie, die Bürokratie nämlich. Also konkret beim sogenannten Kampf um Menschenrechte. Die linke Taz warnt, durch Bürokratieabbau würden Menschenrechte ausgehöhlt. Dazu schreibt Thorsten Alsleben, der Geschäftsführer der Initiative Neue Soziale Marktwirtschaft, der ja auch schon oft bei uns hier bei News war. Alle wollen Bürokratie abbauen. Alle? Nein. Im grünen Spektrum wollen viele Regulierungen und Bürokratie erhalten und sogar ausbauen. Begründet wird dies ausgerechnet mit einem der in der Sache wirkungslosesten und zugleich bürokratisch belastendsten Regulierungen, dem Lieferkettengesetz. Wer mehr Bürokratie will, muss also die Grünen wählen. Wer weniger will, darf sie nicht wählen. Ja, was wie ein lästiger Streit klingt, ist ja in Wahrheit ein massives Problem für die deutsche Wirtschaft. Das haben wir ja vorhin auch wieder gehört. Und hier geht es um das Lieferkettengesetz. Also doch nicht der von Merz versprochene Bürokratieabbau?
3: Ja, vor allem das Lieferkettengesetz. Das gehörte ja am Anfang wie eine Monstranz, wie sie vor sich hergetragen haben. Das werden wir abschaffen. Ist immer noch da. Und dann schiebt man das natürlich immer nach Brüssel. Also alles, was nicht so läuft, daran ist die EU schuld. Daran ist Brüssel schuld. Dann schreibt man einen Brief dorthin. Das geht mir so auf den Wecker. Frau von der Leyen gehört der CDU an. Da reden Parteifreunde miteinander, aber sie reden nicht, sie schreiben sich Briefe. Was ist denn das für ein Vorgang, wenn ich praktische Politik betreiben will? Manfred Weber ist der Vorsitzende der größten Fraktion im Parlament, der EVP. Also da sitzen die Schwarzen zusammen, die könnten einen Sitzkreis bilden und in diesem Sitzkreis beschließen, dass wir die Bürokratie abbauen, dass wir das abbauen, dass wir das abbauen. Sie müssten es nur machen, aber sie tun es nicht.
0: Apropos machen, jetzt. Damit kommen wir nämlich zum Fußball. In wenigen Minuten um 19 Uhr wird die Partie Brasilien-Japan angepfiffen. Um 3 Uhr heute Nacht unserer Zeit spielen die Niederlande gegen Marokko. Und dazwischen um 22.30 Uhr trifft die deutsche Auswahl auf Paraguay. Ist es das erste K.O.-Rundenspiel für Deutschland bei dieser WM? Wird es auch das letzte sein, Waldi?
3: Also ich will jetzt nicht, dass der in die News-Geschichte eingeht, der den Niedergang der deutschen Nationalmannschaft bei dieser Fußballweltmeisterschaft heraufbeschwört. Nein, ich habe die Hoffnung, weil Paraguay ist spielerisch uns unterlegen und wir sind nun wirklich nicht die Stärksten. Paraguay ist eine Mannschaft, die keine überragenden Einzelspieler hat, aber sie langen hin. Da sehe ich die Gefahr, denn in der deutschen Mannschaft wurde beklagt von den Experten, von Toni Kroos, von Lothar Matthäus, von Jürgen Klopp, also von Menschen, die schon wissen, wovon sie reden, dass die deutsche Mannschaft zu wenig, in Anführung, eklig spielt, zu wenig körperbetont spielt. Das hat man gegen Ecuador gesehen. Die mussten weiterkommen und haben einfach hingelangt, so wie es beim Fußball. Fußball ist nicht Wattebäuschen werfen, ja? Da geht's auch zur Sache. Und das machen die aus Paraguay. Und da muss die Mannschaft heute dagegen halten. Da darf Leroy Sané nicht in den ersten Stock hüpfen. Oder Musiala darf auch nicht das Füßchen heben, wenn der Gegner kommt. Sie müssen dagegen halten. Weil fußballerisch sind sie besser. Teamgeist stimmt offensichtlich, aber Teamgeist gewinnt kein Spiel, schießt keine Tore. Alles ist entscheidend auf dem Platz, wie Adi Preisler mal sagte. Ich glaube, dass sie es gegen Paraguay schaffen, mit Hängen und Würgen. Ich habe heute getippt, gibt ein Elfmeterschießen, wird eine lange Nacht. Aber wir kommen weiter.
0: Gegen Paraguay spielt Deutschland heute wieder in Weiß. Diesmal gibt es auch weiße statt schwarzer Hosen dazu. Gespielt wird in Boston. In das Stadion passen heute rund 65.000 Zuschauer. Übertragen wird das Spiel das ZDF. Sollte Deutschland.
3: Das war schon mal die schlechte Nachricht. Also empfehle ich Magenta TV.
0: Ja, okay. Magenta TV, sagt Waldi. Sollte Deutschland heute Nacht schon ausscheiden, macht sich das ab August auch in den Stadien der Bundesliga bemerkbar? Wenden sich dann eventuell die Zuschauer ab?
3: Nein, glaube ich nicht. Das hätte dann ja schon passieren können. Wir sind jetzt bei 2 Turnieren schon nach der Vorrunde rausgeflogen. Mhm. Und die Bundesliga boomt ohne Ende. Die Stadien sind voll. Und wenn da Holstein Kiel spielt oder jetzt dann Elversberg oder also Stadien mit 15.000 oder Heidenheim. Ja? Ja. Die Stadien sind voll, die Bundesliga boomt. Die ganzen Sponsoren setzen alles auf den Bundesliga-Fußball. Andere Sportarten darben wirklich, das muss man sagen, kommen mal bei Olympia noch vor. Aber Fußball boomt und auch dieses Mal wird die Bundesliga nicht leiden.
0: Wie geht's aus, das Spiel?
3: Naja, Elfmeterschießen und wir kommen weiter.
0: Oh, bitte nicht so genau.
3: Und Manuel Neuer hält ein.
0: Wäre gut, sagen wir es mal so. Dann sage ich herzlichen Dank. Waldi Waldemar Hartmann für den Besuch hier bei News Live am Abend.
3: Ich danke für die Einladung.
0: Ja, immer wieder gerne. Okay. Also wenn sich das wieder ergibt, dass du bei News Live bist und wieder bei News Live und dazwischen weißt du, immer herzlich willkommen bei News Live am Abend.
3: Feldbett hier.
0: Falten haben wunderbar. Wir ja auch schon gemacht, machen wir auch gerne, aber live im Studio ist viel besser.
3: Wunderbar.
0: Ich bin Andreas Dorfmann. Morgen früh, da ist er ja wieder mit dabei, der Waldi Hartmann bei News Live, moderiert von Alex Buruka. Julian Reichelt ist mit dabei, unser Chefredakteur und Julius Böhm, den hast du ja auch vorhin schon lobend erwähnt. Ich komme wieder morgen um 18 Uhr mit News Live am Abend und mein Gast ist dann der Bestseller-Autor und Journalist Peter Hane. Peter Hane kommt wieder. Also, wir alle hier in bester Gesellschaft.
3: Grüße, ne? Ja, genau.
0: Ja, Grüße. Er wird sich freuen. Er guckt nämlich auch immer zu oder hört zu.
3: Sehr gut.
0: Ja, denken Sie daran, jetzt um kurz vor 19 Uhr, der Tag beginnt mit News.

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1: Ich bin Zoe Tassovali. Nach den tödlichen Schüssen in einer Jugendhilfeeinrichtung in Stade hat die Polizei ihre Angaben zu den Verdächtigen korrigiert. Festgenommen wurde demnach nur der mutmaßliche Schütze. Zwei weitere Personen werden zwar von der Polizei befragt, gelten aber nicht als festgenommen. Bei der Tat kamen 6 Menschen ums Leben. Wie der mutmaßliche Täter zu den Opfern stand und was hinter der Tat steckt, das ist weiter unklar. 2 Monate sind rum. Morgen endet dann der Tankrabatt. Die Preise an den Zapfsäulen dürften damit am Mittwochmittag wieder steigen.
2: Der Tankrabatt hat pro Liter Sprit rund 17 Cent ausgemacht. Um diesen Betrag dürften die Preise nach dem Ende der Steuerentlastung wieder steigen. Aber die Steuer wird erhoben, wenn der Sprit die Raffinerien oder Lager verlässt, also lange bevor er in den Zapfsäulen landet. So werden also auch am Mittwoch noch die meisten Tankstellen steuerermäßigten Diesel und Benzin haben. Erst am Mittag dürfen die Preise wegen der 12-Uhr-Regel steigen. Eine Erhöhung bereits morgen Mittag hält der Branchenverband BFT für unwahrscheinlich. Das würden die großen Mineralölgesellschaften aus Angst vor Shitstorms nicht tun, hieß es. Ursula Winkler, Nachrichtenredaktion.
1: Fast jede zweite Führungsposition im öffentlichen Dienst des Bundes ist inzwischen mit einer Frau besetzt. Die gesetzliche Marke von 50% wurde Ende vergangenen Jahres aber knapp verfehlt. Der Frauenanteil lag dabei 47%. Familienministerin Prien spricht trotzdem von einem deutlichen Zeichen für mehr Gleichstellung. Das Ziel einer gleichberechtigten Teilhabe bleibe bestehen. In wenigen Stunden wird's ernst. Dann gibt's das erste K.O.-Spiel für die deutsche Fußballnationalmannschaft bei der WM. Gegner ist Paraguay. Thomas Bremser in Boston. Im Spiel gegen Ecuador hat Nagelsmann ja nur verletzungsbedingt gewechselt. Wie könnte die Startelf heute denn aussehen?
3: Also Nele Brown ist wieder fit, will vermutlich wieder reinrutschen als Außenverteidiger für David Raum. Aber auch sonst könnte es Veränderungen geben, sagt Nagelsmann.
4: Es gibt taktische Überlegungen, auch morgen ein bisschen was zu verändern. Gibt aber auch, wie ich auch in die andere Richtung diskutierbar ist, alles identisch zu lassen, was die erste Elf angeht.
3: Mehr hat er uns nicht verraten, auch um es dem gegnerischen Trainer nicht allzu leicht zu machen. In der Offensive werden wohl wieder Havertz, Wirtz und Musiala starten. Die haben bisher als Trio noch nicht wirklich gezündet.
1: Danke dir, Thomas Bremser. Anstoß ist dann um 22.30 Uhr.
0: Soweit das Neueste. 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
1: Zum Wetter. Die aktuelle Vorhersage des Deutschen Wetterdienstes. Heute Nachmittag und Abend wird es vor allem im Süden und Osten ungemütlich. Dort ziehen teils kräftige Gewitter auf, örtlich auch mit Starkregen und Unwettergefahr. In der Nacht beruhigt sich das Wetter dann langsam wieder. Morgen geht's dann erst freundlich los. Später entstehen vor allem im Süden bis in die Mitte Deutschlands erneut teils starke Gewitter. Die Temperaturen liegen meist zwischen 25 und 30 Grad. Im Südwesten sind sogar bis zu 32 Grad drin.
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1: Heute lautet unser Thema Regenbogen überall. Die Regenbogenfahne wird zum Hoheitszeichen. Man kann ihr kaum entkommen. Ob vor Rathäusern, Parlamenten, Bibliotheken, Kirchen oder Universitäten. Ob bei Unternehmen oder Vereinen. Die Regenbogenfahne versteht sich in diesen Tagen von selbst. Mit ihr stellen die Benutzer sich einen Tugendschein aus. Wo sie weht, da lass dich ruhig nieder. Nur böse Menschen finden sie zuwider. Dieser Anspruch ist ein Problem. Wer nicht mitmacht bei den Regenbogenfestspielen, soll sich moralisch rückständig fühlen. Dadurch wurde die Fahne vom Zeichen der Gleichberechtigung zur Flagge der Ausgrenzung und Anmaßung. Jeder Mensch darf sich in einer Demokratie zu seinen Überzeugungen bekennen. Doch ist es eine gute Idee, wenn das Arbeitsministerium unter Bärbel Baas den Bundesadler in einen Kreis mit den Regenbogenfarben steckt? Dieses Bekenntnis in den sozialen Medien schwächt das eigentliche Hoheitszeichen, den Adler, und die Nationalfarben. Das Baas-Ministerium vermittelt den Eindruck, erst mit den Regenbogenfarben wäre Deutschland komplett. Diesen Irrtum verwalten auch CDU und CSU. Vor dem Bayerischen Landtag und vor dem Sitz der Bayerischen Landesregierung wehte schon im vergangenen Jahr die Regenbogenflagge. Landtagspräsidentin Ilse Aigner von der CSU gab ihren Trugschluss heiter zum Besten. So werde das am Christopher Street Day schon immer gemacht. Ja, schon immer.
2: Wir machen das schon immer so, dass wir das auch hissen, auch in der Staatskanzlei. Übrigens wird hier die Flagge gehisst und wir entscheiden das so, weil wir glauben, dass es auch demokratische Werte damit verbunden sind, eben diese Toleranz, und deswegen machen wir das.
1: Die CSU-Politikerin Ilse Aigner behauptet also, die Regenbogenflagge soll für den demokratischen Wert der Toleranz stehen. Dafür aber steht bereits die Verfassung. Für demokratische Werte steht erst recht der Landtag, dem Ilse Aigner offenbar vorsteht, ohne dessen Bedeutung ganz begriffen zu haben. Der bayerische Staat darf niemanden diskriminieren. Im Landtag wiederum kommt das Volk in seinen Vertretern zusammen. Da braucht es kein moralisches Zusatzwapperl. Queere Aktivisten freut es natürlich, wenn sie den Staat unter die Fahne zwingen.
3: Ich habe mit anderen queeren Abgeordneten lange dafür gekämpft, dass sie vor dem Landtag gehisst wird, und ich finde es großartig, dass es dieses Jahr wieder passiert. Die Volksvertretung beweist damit Herz und Charakter.
1: Das war der bayerische Landtagsabgeordnete Florian Siegmann, queerpolitischer Sprecher der Grünen Fraktion. Für Herz und Charakter braucht es aber keine Regenbogenflagge. Oder ginge es ohne Regenbogenfahne im Parlament herzlos zu und charakterfrei? Das eben ist moralische Anmaßung. Es braucht erst recht keine Regenbogenfarben bei der Einführung eines katholischen Bischofs in sein Amt. Als der Münsteraner Oberhirte Heiner Wilmer nun sein Bistum übernahm, wirkte ganz deplatziert ein Laie mit. Die Erkennungsurkunde des Papstes las entgegen aller Tradition auch eine Frau vom Diözesankomitee vor, und diese Frau trug ein Tuch in den Regenbogenfarben.
4: Indem wir dir dieses neue Amt anvertrauen, ermahnen wir dich, ehrwürdiger Bruder, dass in deinem täglichen Dienst Festigkeit und Lauterkeit des Glaubens in deinem Herzen und Sinn gegenwärtig seien. Nach dem Beispiel des seligen Clemens August von Galen.
1: Wenig später überreichten die Frau und ihr Kollege vom Diözesankomitee dem neuen Münsteraner Bischof einen Regenschirm als Willkommensgeschenk. Ein Schirm in Regenbogenfarben. Die erläuternden Worte des Mannes vom Diözesankomitee lassen keinen Zweifel. Damit war ein politisches Statement gemeint.
5: So bunt und vielfältig wie die Farben eines Regenbogens sind, sind auch die Menschen im Bistum Münster.
1: Ja, der Regenbogen hat auch biblische Hintergründe. Doch heute ist er in erster Linie das Erkennungszeichen einer Ideologie. Sie bringt Unternehmen dazu, ihr Logo einzufärben. Sie veranlasst Universitäten zu erklären, Juni ist Pride Month, proud to be part of it. Und sie lässt beispielsweise eine Bio-Bäckerei sagen, täglich wolle man Zugehörigkeit möglich machen. Dieser Zug ins Uniforme, ins Konventionelle, macht aus der Regenbogenfahne einen moralischen Fahnenappell. Und auf jedem Kasernenhof geht es nur um eins, um Gehorsam. Das war Kissler Kompakt, der erste Kommentar des Tages, Ausgabe 315. Ich freue mich, wenn Sie dieses Format weiterempfehlen, denn nur selber denken macht schlau.
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2: Arbeit wird teurer. Massiv teurer. Der Rentenexperte und Wirtschaftswissenschaftler Axel Börsch-Supan sagt das, bereite ihn mit Blick auf die Lage der Wirtschaft, Zitat, Sorgen. Ich zitiere hier gerne mal aus dem Spiegel. Zitat, eigentlich müssen wir Lohnnebenkosten und Steuern senken. Hier schlägt die Rentenkommission genau das Gegenteil vor. Höhere Rentenbeiträge und Übergangszuschüsse aus dem Staatssäckel. Und das macht mir Sorgen. Tja, Arbeit sollte billiger werden. Und die nun, zitiere ich den Kanzler, preisliche Wettbewerbsfähigkeit Deutschlands wieder zu verbessern. Doch, Pauline, das alles, wenn man das hier alles nochmal Revue passieren lässt, was wir auch in den letzten Minuten besprochen haben, das passt doch alles vorne und hinten nicht zusammen. Das ist doch Wahnsinn.
3: Es geht eben an die Substanz dieses Landes. Also wenn Arbeiten noch teurer wird, und zwar eben auch für die Arbeitgeber, dann lohnt es sich irgendwann nicht mehr, neue Leute einzustellen. Und das befeuert natürlich diese Abwärtsspirale, in der wir ohnehin schon sind. Also was man bräuchte, wäre natürlich so eine Art befreienden Moment, in dem man sagt, wir machen weniger Auflagen, wir machen weniger Lohnnebenkosten und wir sorgen dafür, dass sich das Produzieren und das Arbeiten in Deutschland wieder lohnt. Solange man das nicht macht, kommt man eben weiter, immer weiter in diese Spirale, dass das Arbeiten, die Kosten dafür zu teuer sind, dass es sich nicht mehr lohnt, dass es die Unternehmen ins Ausland gehen, dass es weniger Arbeitsplätze gibt, weniger Wohlstand, der dann verteilt werden kann. Und deswegen sind wir eben in der Lage, dass wir bald nichts mehr zu verteilen haben. Und wenn die SPD schon von Steuererleichterungen im Rahmen von 500 Euro oder so spricht, dann fragt man sich, woher soll denn das kommen, wenn gleichzeitig alles teurer werden muss, zum Beispiel die Rentenbeiträge, zum Beispiel Kindergeld kürzen, also Elterngeld kürzen, weil man eben weiß, man hat nicht genug Geld.
4: Ausland ist ein sehr gutes Stichwort. Nicht nur unsere Produktion verlagert sich ins Ausland, nicht nur unsere Arbeitsplätze wandern ins Ausland, sondern auch unser Steuergeld geht ins Ausland. Und das ist hier der alles entscheidende Punkt bei dieser Rentenreform, den, glaube ich, noch zu wenige Menschen verstanden haben. Und das liegt natürlich vor allem daran, dass sich ein überwältigender Anteil der Medien entschieden hat, sich selber gleichzuschalten und quasi das Propagandalied der Regierung zu singen. Deswegen nochmal ganz einfach. Geld ist immer eine Frage von Priorisierung. Und es tut mir leid, dass ich so einen banalen Satz hier nochmal sage. Man kann den Euro nur einmal ausgeben. Wir zahlen als deutsche Bürger jedes Jahr rund 1000 Milliarden Euro Steuern. 1000 Milliarden Euro Steuern kann dieser Staat ausgeben. Von diesen 1000 Euro Milliarden Steuern lernen wir nun, sind exakt 0 Euro übrig, um das aufzubauen, was Friedrich Merz als geniale Idee bezeichnet hat, nämlich diese kapitalgedeckte Rente, die, das muss man einmal sagen, richtig konstruiert, tatsächlich eine großartige Idee wäre, auch die offenkundigste und einfachste Idee, und es hätte sie eigentlich seit Jahrzehnten geben sollen. Es ist also richtig, sie einzuführen. Es ist grundfalsch, sie dem Beitragszahler und dem Arbeitgeber in Form von Beitragserhöhungen aufzulasten. Und es ist allein die Entscheidung von Friedrich Merz, das so rumzumachen. Woher wissen wir das? Aus dem Deutschen Bundestag. Friedrich Merz ist letzte Woche im Deutschen Bundestag gefragt worden, warum er diese kapitalgedeckte Rente, die in sich eine gute Idee ist, aus Beitragserhöhungen finanzieren möchte und nicht zum Beispiel aus Steuermitteln. Hier ein kleiner wichtiger Einschub. Da hat es die Politik eigentlich leicht, weil die Deutschen in ihrer Wesensart grundsätzlich glauben, dass dem Staat Steuern, sogar hohe Steuern, zustehen. In anderen Ländern, zum Beispiel in den Vereinigten Staaten von Amerika, ist die Mentalität zu sagen, wenn du nicht absolut zwingend belegen kannst, wofür du mein Steuergeld brauchst, dann gib mir mein Steuergeld zurück. Es ist mein Geld. I want my money back. Das ist die Mentalität anderer Völker auf dieser Erde. Die Mentalität der an vielen Punkten durchaus staatsgläubigen Deutschen ist zu sagen, naja, der Staat braucht schon sehr viel von meinem Geld. Da kann der Staat sich eigentlich glücklich schätzen, dass es diese Debatte überhaupt nicht gibt. Er könnte jetzt also mit Steuergeld, das der Bürger nicht einmal zurückverlangt, etwas Sinnvolles tun. Nämlich, er könnte Geld, das wir derzeit in politische Ideologie investieren, mein Lieblingsbeispiel sind da 30 Milliarden Euro Entwicklungshilfe, in den deutschen Bürger investieren. Friedrich Merz könnte sagen, ah, wisst ihr was, 20 Milliarden Euro sind doch auch eine Menge Geld für ferne Länder, für Radwege in Peru und Klimaresilienzringen in Gambia. lasst uns doch 10 Milliarden Euro davon für die Deutschen nehmen, die es erarbeitet haben. Meine persönliche Meinung ist, er sollte nahezu alles davon nehmen. Er sollte die 30 Milliarden nehmen. Aber er könnte ja mal mit 10 Milliarden anfangen. Würde er das tun, hätten wir in 10 Jahren 100 Milliarden Euro aufgebaut in einem Staatsfonds, der dann eben diese kapitalgedeckte Rente auszahlt und bewirtschaftet. Friedrich Merz hat im Bundestag explizit und ausdrücklich auf Nachfrage der AfD in dem Fall gesagt, das sei nicht seine Priorität, und hat es in seinem herablassenden höhnischen Ton gesagt, da haben wir in der Bundesregierung andere Prioritäten und wir haben auch die Mehrheit dafür im Land. Friedrich Merz hat im Deutschen Bundestag behauptet, er hätte eine Mehrheit dafür in der deutschen Bevölkerung, das deutsche Steuergeld erstens in die Ukraine, zweitens in die Kosten der illegalen, meist islamistischen Massenmigration und drittens in die Entwicklungshilfe zu investieren. Und deswegen müssten die doofen deutschen Steuerzahler, die bereits 1000 Milliarden Euro Steuern zahlen, diese Beiträge für die kapitalgedeckte Rente schon selbst aufwenden. Und er hat behauptet, die Deutschen wollen das auch so. Haben wir bei News natürlich schnell überführt, haben eine Blitzumfrage gemacht. Friedrich Merz, die komplett falsch. Natürlich wollen die Deutschen das nicht so. Aber der Grund dafür, dass wir die kapitalgedeckte Rente jetzt selber bezahlen sollen und damit den Faktor Arbeit in Deutschland noch teurer machen, ist, und Friedrich Merz hat es ausdrücklich so gesagt, dass Friedrich Merz das deutsche Steuergeld lieber, man muss es so klar sagen, für Ausländer investiert. Entweder für Ausländer in Deutschland oder für Ausländer im Ausland. Für die illegale islamistische Massenmigration, für die Ukraine und für die Entwicklungshilfe. Und zur Entwicklungshilfe ein ganz zentraler Satz, der nicht von mir stammt, den man aber trotzdem den Menschen gar nicht oft genug sagen kann. Was bedeutet Entwicklungshilfe? Wir glauben ja immer, Entwicklungshilfe heißt, wir helfen, so wird es propagandistisch verkauft, armen Kindern. Entwicklungshilfe heißt, dass die armen Menschen in reichen Gesellschaften für die reichen Menschen in armen Gesellschaften aufkommen und bezahlen. Die Menschen, die das Geld in Deutschland am dringendsten bräuchten, die sozial Schwachen, die Fleißigen, die nicht viel verdienen, denen nimmt man das Geld weg in Form von Steuern und überweist es in nepotistische, autoritäre Regime, wo es natürlich nicht bei den kleinen Kindern mit den großen Augen ankommt, um ihnen eine Schule zu bauen oder eine Mahlzeit zu kaufen, sondern wo es sich Despoten einstecken und sich davon die nächste S-Klasse oder den nächsten Palast kaufen. Das ist Entwicklungshilfe.
2: In Nigeria.
4: Und das ist das, was Friedrich Merz bevorzugt und deswegen sagt, sollen doch die Deutschen einfach selbst mit Beiträgen ihre neue Rente
2: schaffen. Noch ein ganz, ganz kurzer Satz, weil ich diese Frage so wichtig finde. Klar, die Mehrheit der Deutschen hätte diese 30 Milliarden gerne hier im Land. Das ist nachzuvollziehen. Warum hält man an dieser Entwicklungshilfe in einer Situation, in der Deutschland aktuell steckt, die mit einer Wirtschaftskrise, warum hält man da so fest? Warum? Ganz kurze Antwort bitte noch.
4: Weil die Entwicklungshilfe absoluter Kernbestandteil linker Ideologie ist und Friedrich Merz es niemals wagen würde, zum Wohle der Deutschen auch nur ein Fitzelchen linke Ideologie anzutasten, zu hinterfragen oder gar neu aufzustellen.
2: Sagt Jürgen Reichelt, unser Chefredakteur. Ein Riesenversprechen der Regierung taucht im angeblich geeinten Haushalt gar nicht auf. Einkommensteuerreform. Schwarz-Rot hat versprochen, kleine und mittlere Einkommen entlasten zu wollen, ja, wo das Geld herkommen soll. Da liegen Union und SPD weiterhin über Kreuz, sagte auch CDU-Generalsekretär Carsten Linnemann im Bericht aus Berlin, und zwar gestern. Hören Sie.
5: Eine weitere Forderung, die wir gehört haben im Beitrag, ist die von Bärbel Baas. Da geht es um die Einkommensteuerreform. Vor allen Dingen mittlere und kleinere Einkommen sollen entlastet werden. Mhm. 500 Euro im Jahr. Kommt das?
6: Das sehen wir. Also erstmal ist es ja eine gute Nachricht, wenn wir dieses Ziel haben. Entscheidend ist natürlich, wie das finanziert wird. Und darüber müssen wir reden. Die SPD will sehr stark umverteilen. Und wir wollen, ja, wie man so schön sagt, den Kuchen größer machen. Wir haben ein bisschen Sorge, dass der Mittelstand und das Handwerk unter die Räder kommen. Und die dürfen meines Erachtens in dieser schwierigen Lage, Sie haben gestern die Meldung von Mercedes gesehen oder VW, zehntausende Jobs in Gefahr, VW steht in der Zeitung. Die kleinen Handwerker stehen nicht in der Zeitung. Denen geht es aber auch nicht gut. Und in der Lage möchten wir die nicht belasten. Und darum geht es uns.
5: Also 500 Euro Entlastung im Jahr, da gehen Sie durchaus mit.
6: Man muss es gegenfinanzieren. Wenn man es nicht gegenfinanzieren kann, darf man es nicht machen. Dann ist es unseriös.
5: Wie wollen Sie es gegenfinanzieren? Eine höhere Reichensteuer, ist das etwa was Sie sich vorstellen können? Eine Erhöhung von 45% auf 47%?
6: Ich bin ja immer ein Fan davon, dass wir gerade in diesen Zeiten bei uns selbst anfangen. Die Ministerien sollen 1% bei sich selber sparen. Ich finde, da kann man locker auch 3% sagen. Dann ist man bei einer zweistelligen Milliardengröße. Wenn es eine Zeit gibt wie diese, wo alle sparen, wo die Herausforderungen so groß sind, dann sollten wir als erstes bei uns selbst anfangen.
2: Also, Carsten Lindemann sagt klipp und klar, bei der Einkommensteuerreform gibt es keine Einigung darüber, wo das Geld herkommen soll. Aber die 500 Euro im Jahr, die SPD-Chefin Bärbel Baas ins Schaufenster gestellt hat, die werden viele Milliarden kosten. Ja, wo soll das Geld herkommen? Und was sagt das über die Seriosität dieses Haushalts aus, wenn wir diese vielen Fauxpas und Widersprüche nochmal Revue passieren lassen?
3: Es sagt aus, dass es keinen Haushalt gibt. Man behauptet jetzt, es gibt einen Haushalt, aber es gibt keinen, weil sonst müsste man ja irgendwie die Steuerreform mit einberechnen. Man hat ja gesagt, man möchte eine Steuerreform machen und man behauptet gleichzeitig, es gäbe einen Haushalt und der Haushalt bildet die Steuerreform aber überhaupt nicht ab. Das heißt, entweder gibt es keine Steuerreform, das würde aber meiner Ansicht nach mehr oder weniger das Ende dieser Koalition bedeuten, weil das ist so ein zentrales Versprechen, das kann man nicht einfach abräumen. Oder es wird sie noch geben, aber dann sind alle Berechnungen, die wir für den Haushalt sehen, komplett für die Katz, weil eben diese Steuerreform so teuer werden würde, dass sich diese Frage der Gegenfinanzierung entscheidend stellt.
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1: Ich bin Zoe Tassovali. Nach den Schüssen in Stade, westlich von Hamburg, ist ein weiterer Mensch gestorben. 5 Menschen starben laut der Polizei vor Ort, eine 6. Person wenig später im Krankenhaus.
2: Was genau am Montagmittag in Stade geschah in der Jugendhilfeeinrichtung mit Mutter- und Kindwohngruppen, liegt noch im Dunkeln. Die Polizei teilte mit, man habe den mutmaßlichen Schützen festgenommen. Zwei weitere Personen werden angeblich vernommen, wurden aber zunächst nicht festgenommen. Welche Rolle sie bei der Tat spielten, ist unklar. Näheres zum mutmaßlichen Haupttäter ebenso. Ein Zeuge schilderte Focus Online, dass nach den Schüssen eine Frau und ein junger Mann versucht hätten, vom Tatort wegzufahren. Mehrere Beamte sollen dann das Feuer eröffnet haben. Nur eins schließen die Ermittler bisher aus, ein sogenanntes Clanverbrechen. René Thorau, Nachrichtenredaktion.
1: Vor dem Koalitionsausschuss am Mittwoch gibt's weiter Streit über die geplante Reform der Einkommenssteuer. Die SPD will kleine und mittlere Einkommen entlasten und dafür Topverdiener stärker zur Kasse bitten. Die Union lehnt das ab und setzt stattdessen auf Einsparungen bei den Staatsausgaben. Wie die Reform am Ende aussehen soll, darüber will die Koalition jetzt beraten. Meister machen, Fachwirt werden oder sich beruflich weiterbilden. Dabei hilft das sogenannte Aufstiegs-BAföG. Im vergangenen Jahr haben das allerdings etwas weniger Menschen genutzt als noch 2024.
3: Auch wer im Job ist, kann sich weiterbilden. Und er oder sie kann sich dabei unter bestimmten Umständen auch fördern lassen. Das haben im vergangenen Jahr am häufigsten Erzieherinnen und Erzieher getan. Es folgen die Berufe Industriearbeiter in Metall- und Wirtschaftsfachwirt. Als Fördersumme haben diejenigen, die sich weitergebildet haben, im Schnitt 5.200 Euro erhalten. Und das waren 100 Euro mehr als im Jahr vorher. Lea Matschulat, Nachrichtenredaktion.
1: Beim Elfmeterschießen bleibt bei der Fußball-WM erstmal alles wie bisher. Die FIFA wollte die Münzwurfregel ändern, damit künftig beide Mannschaftskapitäne jeweils eine Entscheidung treffen können. Also entweder auf welcher Seite das Elfmeterschießen ist oder welche Mannschaft beginnt. Dafür gab es aber keine Zustimmung vom zuständigen Regelgremium. Heißt, im laufenden Turnier gelten weiter die bisherigen Regeln. Ganz vom Tisch ist der Vorschlag aber noch nicht.
0: Soweit das Neueste. 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
1: Zum Wetter. Die aktuelle Vorhersage des Deutschen Wetterdienstes. Heute Nachmittag und Abend wird es vor allem im Süden und Osten ungemütlich. Dort ziehen teils kräftige Gewitter auf, örtlich auch mit Starkregen und Unwettergefahr. In der Nacht beruhigt sich das Wetter dann langsam wieder. Morgen geht's dann erst freundlich los. Später entstehen vor allem im Süden bis in die Mitte Deutschlands erneut teils starke Gewitter. Die Temperaturen liegen meist zwischen 25 und 30 Grad. Im Südwesten sind sogar bis zu 32 Grad drin.
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1: Hier hören Sie auch Achtung Reichelt mit Julian Reichelt.
2: Der CDU-Furor gegen jegliche Zusammenarbeit mit der AfD und sei es nur gemeinsame Abstimmung bei gemeinsamen Überzeugungen zum Wohle des Landes, beruht im Wesentlichen auf vier inhaltlichen Argumenten. Erstens, die AfD sei zu kremlfreundlich, was in Teilen stimmt. Zweitens, die AfD sei schlecht für die Wirtschaft, was als Argument geradezu grotesk ist, wenn man als CDU über ein Jahrzehnt des politisch-ideologisch herbeigeführten Niedergangs zu verantworten hat. Drittens, die AfD sei eine antisemitische Partei, was nicht einmal der Verfassungsschutz in seinem ganzen Verfolgungs- und Belastungseifer feststellen mochte. Viertens, die AfD wolle das System stürzen, wofür ich persönlich keinen einzigen maßgeblichen Beleg kenne. Noch einmal, Putin-freundlich, wirtschafts- und Israel-feindlich, umstürzlerisch. Das sind angeblich die Gründe, warum die CDU nichts mit der AfD zu tun haben will. Wir haben nichts mit denen gemeinsam, was Friedrich Merz immer sagt. Und hier, meine Damen und Herren, ist nun die Linkspartei, mit der die CDU in Thüringen und Sachsen zusammenarbeitet. Schauen Sie.
3: Genau ein Moment, in dem ich von einem Beschluss der Partei abgewichen bin. Ein einziges Mal. Es ging darum, Worte für das Grauen in Gaza zu finden. Ich habe mich entschieden, es ein Genozid zu nennen.
4: Die AfD und ihre Politik sind der Feind, aber sie sind das nicht alleine. Die AfD ist das zwangsläufige Produkt von einem System, was inhärent faschistisch ist. Ein System, was in der Krise ist. Es ist nicht unsere Aufgabe, dieses System zu erhalten oder zu schützen. Es ist unsere Aufgabe, für ein besseres und ein gerechteres System zu kämpfen. Und das möchte ich mit euch gemeinsam tun.
5: Wir hatten es gerade schon, für Abrüstung gegen die Kriegsvorbereitung müssen wir das Feindbild Russland überwinden. Wie machen wir das und welche Bedeutung hat dafür Russland nicht als imperialistisch einzuordnen?
6: Ich möchte einen Beitrag leisten dazu, eine Massenpartei aufzubauen, die den Kapitalisten, den Rassisten, den Sozialräubern und Kriegstreibern das Fürchten lehren und den Garaus machen wird.
2: Ups, den Garaus machen wird. Sie haben es selbst gehört. Tosener Beifall für Lügen über Juden und über Israel. Und die Linkspartei will nicht nur das inhärent faschistische System stürzen, sie will auch gleich Kapitalisten und Faschisten, also der CDU, den Garaus machen. Sie also umbringen, töten. Das bedeutet den Garaus machen. Hinzu kommt in wirklich fast jeder Rede der Hass eben auf Israel als Staat der Juden und das geistige Band zum Kreml. Das Erkennungsbanner der Linkspartei ist inzwischen das terroristische Palästinensertuch. Man muss es so deutlich sagen. Alles, was die CDU über die AfD behauptet hat, trifft auf die Linkspartei im extremsten und extremistischen Maße zu. Natürlich weiß das jeder in der CDU und doch behaupten sie das Gegenteil. Hier ist der Genosse Günther aus Kiel. Schauen Sie.
7: Eine Zusammenarbeit zwischen CDU und Linken in Sachsen-Anhalt.
8: Also ich bleibe bei meiner Position, dass ich schon es richtig finde, dass wir bei uns Beschlüsse fassen, die schon auch eine Distanz auch zu der Linkspartei nach außen dokumentiert. Mhm. Und ich glaube, dass wir gezeigt haben, auch in Thüringen, dass wir auch in schwierigen Situationen eine handlungsfähige Regierung hinbekommen. Mhm. Und meine Position bleibt, man kann AfD und Linkspartei nicht in einen Topf schmeißen. Die AfD ist die deutlich größere Gefahr. Es gibt keine Äquidistanz. Und deswegen ist für mich vollkommen klar, dass es eine Regierungsbildung ohne die AfD geben muss. Und ich glaube, da haben wir auch in der CDU insgesamt mittlerweile einen gemeinsamen Blick drauf.
2: Man kann AfD und Linkspartei tatsächlich nicht in einen Topf werfen, denn die Linkspartei hat mit dem Linksextremismus und der militanten Antifa so etwas wie einen terroristischen Arm, was es bei der AfD nicht gibt. Wenn die CDU angeblich aus sehr spezifischen Gründen nichts mit der AfD zu tun haben will, diese Gründe stets als heilige und historische Pflicht beschwört, diese Gründe aber exakt so auf die Linkspartei zutreffen und die CDU gar kein Problem damit hat, mit diesen Linksextremisten gemeinsame Sache zu machen, dann kann doch irgendetwas nicht stimmen. Dann muss es doch andere, wahre Gründe geben für das, was man versucht, uns einzureden. Und ich sage Ihnen, was dieser Grund ist. Es ist der Zynismus und es ist die Selbstaufgabe als Machtstrategie. Natürlich weiß man in der CDU nur zu genau, dass all das, was man uns über die AfD einreden will, vor allem und in erster Linie und oft nur allein auf die Linkspartei zutrifft. Aber mit der Linkspartei ist CDU-Macht, Dienstwagen-Privilegien noch immer möglich. Mit der AfD hingegen wohl schon längst nicht mehr. Mit der Linkspartei kann die CDU noch regieren. Mit der AfD bliebe vor allem im Osten nur noch die Rolle als Juniorpartner, als gedemütigter Juniorpartner. Mit der AfD besteht an vielen Punkten inhaltliche Übereinstimmung in der Programmatik, aber die CDU wendet sich eher der Linkspartei zu, die auf offener Bühne die Ermordung politischer Gegner fordert. Den gar ausmachen werden wir den Faschisten. In Thüringen regiert Mario Vogt in Absprache mit der Linkspartei, obwohl die Linkspartei die CDU als Faschisten beschimpft und Faschisten noch einmal, Zitat, den gar ausmachen will. Wie sehr kann man eigentlich seine Selbstachtung verlieren? Die CDU hat stets gehofft, Millionen Menschen würden es nicht merken, nicht so genau hinschauen, wer diese Fanatiker von der Linkspartei eigentlich sind. Aber an diesem Wochenende hat eben diese Linkspartei die hässlichste Fratze des Sozialismus gezeigt. In Thüringen gibt es das sogenannte 3+1 Format, in dem sich die CDU vor wichtigen Gesetzen mit der Linkspartei abstimmt. Nach diesem Wochenende muss doch nun wirklich jeder klar denkende Mensch die Frage stellen, warum ein solches Format in den Ländern und im Bund denn bitte nicht mit der AfD möglich sein soll.
1: Das war ein Ausschnitt von Achtung Reichelt.
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2: Niedersachsens Ministerpräsident Olaf Lies, der sitzt hier im VW-Aufsichtsrat. Der SPD-Politiker zeigt sich bei Berlin direkt verärgert, dass im VW-Vorstand diskutierte mögliche Werksschließungen, dazu kommen wir jetzt, bereits an die Öffentlichkeit gedrungen sind. Hören wir uns das mal an, bitteschön.
3: Es ist ein bisschen ärgerlich, dass das, was eigentlich intern in einem Aufsichtsrat diskutiert gehört, jetzt Teil der öffentlichen Debatte ist. Das ist erstmal eine Unart, finde ich. So kann man nicht miteinander umgehen. Unsere Aufgabe muss sein, dafür zu sorgen, dass wir nicht mit den einfachen Maßnahmen wie wir entlassen Mitarbeiterinnen und Mitarbeiter oder wir schließen Standorte, die Lösung suchen. Sondern wir müssen wettbewerbsfähig sein, wir müssen technologisch führend sein und wir müssen auch Märkte wieder sichern und erobern können. Und den Anspruch habe ich persönlich schon noch an einen Vorstand eines solchen Unternehmens.
2: Sie haben es gehört. Olaf Lies sagt, es sei eine Unart, Themen wie Personalabbau in der Öffentlichkeit zu diskutieren. Zusätzlich schlägt er vor, in China entwickelte Volkswagen-Modelle künftig auch in deutschen Werken zu fertigen. Ja, sichert das Auslastung, sichert das deiner Einschätzung nach, Pauline, im Grunde Arbeitsplätze? Ist das der richtige Weg?
4: Ja, entscheidend ist doch hier, dass er die Realität einfach verschleiern und vertuschen will. Also Sie sind ja mittlerweile in einem Status angekommen, wo Sie sagen, die Realität darf nicht benannt werden, denn sie nutzt nur den Falschen. Und das ist einfach ein Umgang auch mit der Bevölkerung, den man eigentlich nicht hinnehmen kann, weil diese Nachrichten werden ja dadurch nicht besser, dass man sie vertuscht, dass man sie im kleinen Zirkel bespricht. Das ist genauso, wie Waldi gesagt hat. Sie haben einfach Angst, dass es dort zu einem großen Unmut kommt, dass viele sagen, offenbar haben diese Pläne ja in eine falsche Richtung geführt und vielleicht sich der AfD zuwenden oder sich zumindest von den etablierten Parteien abwenden. Das ist hier die Furcht. Und es zeigt sich einfach in dieser Situation jetzt, dass diese Radikalität tatsächlich auch zu radikalen Ergebnissen führt. Also man hat ja jahrelang versucht, diese Versprechen der Transformation, dieses Umbaus eines reichen Landes, Julian hat eben Robert Habeck zitiert, das als was Gemäßigtes, als was Schönes zu verkaufen. Und es war schon immer im Kern radikal, aber man hat die radikalen Auswirkungen noch nicht gesehen. Wenn man nur mit diesen grünen Luftschlössern gelebt hat, weil man irgendwelche Bilder hatte von Fahrradfahrern, die dann vielleicht sich in ihr E-Auto setzen und dann steht daneben das Windrad, was sich dreht und dann fahren die mit dem grünen Strom weg. Also man konnte in der grünen Fantasie leben als Gesellschaft. Und jetzt zeigt sich eben, diese grünen Fantasien führen auf radikale Weise in einen Niedergang, der dann eben auch ganz radikale Konsequenzen hat für ganz viele Menschen. Und das ist eben der Punkt, wo man jetzt sagt, lasst uns doch da wegschauen, lasst uns versuchen, so lange zu vertuschen, wie es geht, ja, wie radikal die Auswirkungen sind. Aber es wird einem eben nicht gelingen, denn die Realität schlägt dann einfach hart zu.
2: Die Realität schlägt zu und wir sehen ja schon, Waldi, wie sie zuschlägt. Und man hat den Eindruck, man ist jetzt schon so weit gekommen in dieser tollen Transformation, dass man gar nicht mehr in der Lage ist, umzukehren. Ich habe neulich den sogenannten Autoexperten, Herrn Dudenhöfer, gehört. Ja. Der hat auch gesagt, wir dürfen jetzt nicht umkehren. Wir müssen diesen Weg weiter beschreiten. Ist das die Angst vor der Realität? Ist das Verblendetheit?
5: Ich glaube, es ist Panik. Und Panik schafft natürlich keine klaren Gedanken. Ich will noch eins zur Politik dazu sagen. Die Vizeministerpräsidentin von Niedersachsen, die auch in diesem Aufsichtsrat sitzt, ist die Kultusministerin, die auch nie was gelernt hat. Grün, kommt von den Grünen und sitzt dort, Frau Willi Hamburg, und hält immer auch den Druck auf die Vorstände, wer das immer auch war in den letzten Jahren hoch. Also dieser grüne Druck kommt direkt aus dem Aufsichtsrat und da braucht es halt einen starken CEO und das war Herbert Diess alles andere als das und ist eingeknickt. Was jetzt stattfindet, sind ja Panikentscheidungen. Du musst dir mal vorstellen, wir bauen in Werken, die nicht mehr wirtschaftlich arbeiten, wollen wir jetzt chinesische Autos bauen. Das dümmste Kalb sucht sich seinen Metzger selbst. Ja. Die lassen wir freiwillig einmarschieren und subventionieren sie wahrscheinlich auch noch. Du musst dir mal vorstellen, auf so eine Idee zu kommen. Ja. Und dann kommt morgen, wir reden ja nicht nur über VW, sondern über die Automobilindustrie. Morgen kommt Mercedes mit auch dramatischen Zahlen. Das geht ja alles weiter. Und die Bundesrepublik Deutschland redet über Krankheitsreform, Rentenreform, über Einkommen. Und dort, wo das alles finanziert werden soll, gehen wir in die direkte Pleite.
6: Ja. Und um da nochmal sozusagen die politische Komponente reinzubringen, hier wurde ja ganz klar gesagt, aus Sachsen heraus, Grundlage der Konzernstrategie müssen zu erwartende Wahlergebnisse sein. Ja, also VW richtet seine Strategie daran aus, was man politisch möchte. Man fürchtet die AfD auch in Sachsen. Also müssen dort Werke so ausgelastet werden, auch wenn es nicht mehr wirtschaftlich ist, dass es der Politik dient. Das bringt mich natürlich direkt nach Baden-Württemberg und in die Gefangenschaft der Deutschen, möchte ich das mal nennen. In Baden-Württemberg, dem Autoland Deutschlands, gab es eine Mehrheit für Schwarz-Blau. Eine Mehrheit für Schwarz-Blau. Die Mehrheit hat versucht, sich aus dem grünen Anti-Auto-Irrsinn herauszuwählen. Und die Grüne Partei in Baden-Württemberg hat ihre Wählerschaft vor allem bei Staatsbediensteten und Staatsfinanzierten gefunden. Beim NGO-Komplex, bei den Beamten und so weiter und so fort. Pardon. Und was bekommen sie? Sie bekommen die nächste grüne Regierung, die genau diesen Auto-Irrsinn fortsetzt, weil die Kleinmut-CDU es nicht mehr wagt, trotz solcher Horrornachrichten auszubrechen und zu sagen, naja, wir haben ja Mehrheiten, um unsere Industrie zu retten. Aber statt die Mehrheit zu nutzen und sich politisch umzustellen, stellt man dann die Produktion im VW-Werk um, um die Mehrheiten zu beeinflussen. Das ist das, was in Deutschland gerade passiert. Das ist natürlich einfach die Endstufe von Planwirtschaft. Und wenn ich dann Olaf Lies höre, der sagt, er habe als Verwaltungsrat natürlich die Erwartungshaltung an VW, weiter wettbewerbsfähige Autos zu entwickeln. Beim E-Auto, was man, ich sage es mal wieder, niemals hätte Auto nennen dürfen, weil das Auto ist in unserem Sprachgebrauch, im deutschen Sprachgebrauch der Verbrenner. Deswegen hätte man es anders nennen müssen. E-Mobil oder keine Ahnung wie. Es ist kein Auto, wie es unsere Sprache definiert hat. Olaf Lies erwartet Wettbewerbsfähigkeit von VW. Hier ist meine Botschaft an Olaf Lies. It's over. Wir werden beim E-Antrieb, wenn man einfach mal in so ein BYD oder in Tesla, in welches E-Auto auch immer auf der Welt steigt, und dann in die desolaten Modelle von VW. Wir werden die Wettbewerbsfähigkeit, die wir beim Verbrenner hatten, beim E-Auto nicht mehr erreichen. Ja. Es ist vorbei. Ja. Ein ganz einfacher Grund dafür, an dem kein Weg vorbeifährt, bei dem die Maus keinen Faden abbeißt, selbst wenn wir herausragendes entwickeln durch deutsche Ingenieursleistung. Wir stellen den Antrieb nicht her in Deutschland. Wir stellen den Antrieb nicht her. Der Antrieb eines E-Autos ist eine Batterie. Wenn ich bei der Antriebsherstellung zu nahezu 100% abhängig bin von meinem größten Konkurrenten, von China, dann kann ich keine Marktdominanz mehr erreichen. Es ist ausgeschlossen. Die Erwartungshaltung, die die Politik an VW definiert und intoniert, ist nicht mehr möglich. Man kann das natürlich politisch verlangen. Man konnte auch von der Titanic die schnellste Atlantiküberquerung verlangen, quasi politisch gewollt, konzernpolitisch, ist halt einfach schlecht geendet, dann mit volle Kraft voraus durch ein Eisbergfeld zu fahren. Das ist das, was die Politik gerade verlangt. Wenn ich den Antrieb nicht mehr herstelle, nicht mehr selber herstelle, wenn es mein größter Konkurrent ist, der ihn herstellt, die Antriebsquelle, die Energiequelle, dann bin ich nicht mehr so wettbewerbsfähig, wie wenn dieses Wunderwerk Verbrenner komplett in der großartigen, kapillargefäßartigen Struktur, Unternehmensstruktur unseres wundervollen Landes liegt. Es ist hergeschenkt, aufgegeben. Es gibt davon beim E-Auto kein Zurück mehr, Herr Lies.
2: Und kurze Klammer auf, weil du hast den Gewinneinbruch bei Porsche um 90% vorhin angesprochen. Der kam ja daher, dass sie sich im Grunde der Transformation ein bisschen widersetzen und beim Antrieb eine Schubumkehr gemacht haben. Die setzen wieder mehr auf Verbrenner, was auch sehr klug ist.
5: Weil sie an irgendwelche Schreibtischhengste geglaubt haben, an politisch indoktrinierte Schreibtischhengste und nicht an den Autofahrer, nämlich an den Kunden. Ein Porsche-Fahrer fährt keine elektrische Nähmaschine.
2: Das haben sie dann auch erkannt. Das ist aber nur so mal am Rande. Wir bleiben bei VW und ich glaube am 9. Juli ist sie bei der Aufsichtsratssitzung im Juli. Da droht ein heftiger Schlagabtausch. Das steht schon mal fest. Arbeitnehmervertreter stellen dort ja, die Hälfte der Mitglieder zusammen mit den beiden Vertretern des Landes Niedersachsen sind sie dann in der Mehrheit. Das Land ist mit 20% der Stimmrechte an VW beteiligt und hat bei wichtigen Entscheidungen natürlich somit ein Vetorecht. Ja, riskieren die Gewerkschaften hier eine existenzielle Krise oder verschärfen sie sie noch des VW-Konzerns mit einem möglichen Agieren? Was meinst du?
4: Dass die Gewerkschaften linke Politik machen, liegt ja auf der Hand. Ich glaube, sie schaden ihrem eigenen Wirtschaftszweig, in dem sie tätig sind. Aber ich finde es irgendwie vertretbar, dass Gewerkschaften versuchen, nach links zu lobbyieren. Das Problem ist doch, dass es die ausgleichende Kraft nicht mehr gibt. Also, dass über Jahre die Konzernchefs, die Arbeitgeberseite eigentlich auch eine linke Gewerkschaftslobby geworden ist, Politik gemacht hat für linke Ideen und dass dieser politische Ausgleich, den es früher zwischen Arbeitgebern und Arbeitnehmern gab, dass es den nicht mehr gibt, das sehe ich hier als die größte Gefahr. Natürlich ist es auch ein Problem, dass man sich auf der Gewerkschaftsseite eben so diesem grün-woken Bild der linken Politik unterworfen hat und von dem eigentlich früher dieser Vertretung der Arbeit, also der Arbeiterinteressen wegbewegt hat, weil man eben sich dieser Öko-Ideologie mehr unterworfen hat als der Ideologie, auch mal Geld zu verdienen, also das, was keine Ideologie ist, sondern einfach Lebensgrundlage. Also früher wollten Arbeiter Geld verdienen und dann haben die obersten Chefs der Gewerkschaften gesagt, jetzt geht's uns nicht mehr hauptsächlich um die Wirtschaftlichkeit, jetzt geht's uns um grüne Ideologie und das war natürlich ein großer strategischer Fehler.
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1: Ich bin Zoe Tassovali. Nach der tödlichen Gewalttat in Stade hat Niedersachsens Ministerpräsident Lies vor Spekulationen gewarnt. Jetzt sei die Zeit für Trauer, Anteilnahme und eine sorgfältige Aufklärung, nicht für voreilige Schlüsse. Bei den Schüssen in einer Jugendhilfeeinrichtung wurden 6 Menschen getötet. Mehrere weitere wurden zum Teil schwer verletzt. Es wird vermutet, dass ein Sorgerechtsstreit dahinter steckt. Nach der Hitzewelle zuletzt dürfte diese Meldung wohl niemanden überraschen. Der Juni war deutlich wärmer als frühere Junimonate. Das teilte der Deutsche Wetterdienst mit. Er landet wohl sogar unter den Top 3 der wärmsten seit Messbeginn.
2: Obwohl zwischen den Hitzewellen durchaus kühlere Tage lagen, waren die Temperaturen unterm Strich noch sehr hoch. Zuletzt habe sich vor allem im Westen eine Hitzewelle mit extrem heißer und feuchter Luft etabliert, hieß es. Jetzt am Wochenende wurde deutschlandweit an 46 Stationen die 40-Grad-Marke geknackt und es gab einen neuen deutschen Allzeitrekord, 41,7 Grad in Neiße-Münde-Koschen in Brandenburg. Auch die Nächte blieben teils tropisch warm. Der Juni war auch sehr trocken und teils kam dann bei heftigen Gewittern lokal gleich eine ganze Monatsration an Regen in kurzer Zeit vom Himmel. Ursula Winkler, Nachrichtenredaktion.
1: In etwa einer Stunde ist es soweit, dann geht's für die deutsche Fußballnationalmannschaft um alles oder nichts. Bei der WM muss das Team von Bundestrainer Nagelsmann gegen Paraguay ran.
3: Im Footballstadion der New England Patriots hat Superstar Tom Brady viele Erfolge gefeiert. Das plant auch das deutsche Team heute und im möglichen Viertelfinale. Die Bedingungen hier bei Boston sind optimal und auch alle Spieler sind fit. Es könnte ein Geduldsspiel werden gegen vermutlich defensiv stehende Südamerikaner. Aber Bundestrainer Nagelsmann und sein Team wollen der Welt zeigen, dass sie wieder da sind. Auch Englands Legende Gary Lineker, der meinte vor dem Spiel, er erlebe hier eine der schwächsten deutschen Nationalmannschaften, die er je gesehen hat. Thomas Bremser, Foxborough.
1: Der Messenger-Dienst WhatsApp führt eine ziemlich praktische Neuerung ein. Künftig muss man seine Handynummer nicht mehr an neue Kontakte weitergeben. Stattdessen kann man einen eigenen Benutzernamen nutzen, über den andere einen finden und anschreiben können. Die Reservierung der Wunschnamen startet in den kommenden Tagen. Das Ziel? Mehr Datenschutz, weil die Handynummern besser geschützt bleiben.
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1: Zum Wetter. Die aktuelle Vorhersage des Deutschen Wetterdienstes. Heute Nachmittag und Abend wird es vor allem im Süden und Osten ungemütlich. Dort ziehen teils kräftige Gewitter auf, örtlich auch mit Starkregen und Unwettergefahr. In der Nacht beruhigt sich das Wetter dann langsam wieder. Morgen geht's dann erst freundlich los. Später entstehen vor allem im Süden bis in die Mitte Deutschlands erneut teils starke Gewitter. Die Temperaturen liegen meist zwischen 25 und 30 Grad. Im Südwesten sind sogar bis zu 32 Grad drin.
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1: Ich bin Katrin Müller. Nach den Schüssen in Stade westlich von Hamburg laufen die Ermittlungen. Die 6 getöteten Menschen sind alle Mitarbeiter der Jugendeinrichtung. Das Motiv des mutmaßlichen Täters könnte ein Sorgerechtsstreit gewesen sein.
2: Der 45-jährige mutmaßliche Todesschütze hatte laut Ermittlern am Montag einen Termin in der Mutter-Kind-Einrichtung. Dabei soll es um das Sorgerecht für seine 3 Monate alte Tochter gegangen sein. Mutter und Tochter waren anwesend in der Einrichtung. Was dann aus dem Ruder lief, wird noch ermittelt. Auf jeden Fall erschoss der Täter offenbar nur Mitarbeitende. Kaltblütig, so beschreibt es Niedersachsens Innenministerin Daniela Behrens. Der 45-Jährige soll schon polizeibekannt gewesen sein wegen Bedrohung, aber nicht unbedingt als schwergewalttätig. Onni Thorau, Nachrichtenredaktion.
1: Neben Gesundheits- und Rentenreform bohrt die schwarz-rote Koalition gerade noch an einem anderen dicken Reformbrett, an einer Steuerreform. Und bei der drängt die SPD auf eine stärkere Belastung von Topverdienern. Das sagte SPD-Fraktionsvize Wiebke Esther der Deutschen Presseagentur.
3: Die Steuerreform soll kleinere und mittlere Einkommen entlasten. Das haben Union und SPD versprochen. Unklar ist, wie hoch die Entlastung sein soll und wie sie gegenfinanziert wird. Von mehreren 100 € pro Jahr sprechen SPD-Vertreter und SPD-Fraktionsvize Esther von einer spürbaren Entlastung. Sie fordert dafür eine höhere Beteiligung von Superreichen. Die Union will aber eher Sparmaßnahmen. SPD-Fraktionsvize Esther nennt das ungedeckte Sparparolen. Zoeta Sovali, Nachrichtenredaktion.
1: Die offizielle Zahl der Toten nach dem verheerenden Doppelerdbeben in Venezuela ist auf mehr als 1.700 gestiegen. Nach offiziellen Angaben wurden zudem mehr als 5.000 Menschen verletzt. Die EU will über eine humanitäre Luftbrücke insgesamt 50 Tonnen an Hilfsgütern schicken. Von Kopenhagen aus soll unter anderem Material für Notunterkünfte, Wasser- und Sanitäranlagen und Lehrmittel in die betroffenen Gebiete geflogen werden. Zum Fußball. Die deutsche Mannschaft kann sich im 16. Finale der WM gegen Paraguay keinen weiteren Patzer erlauben. Um 22.30 Uhr geht es für das Team von Bundestrainer Nagelsmann im Boston Stadium um den Einzug in die Runde der letzten 16. Am Abend ist Co-Gastgeber Kanada als erstes Team ins Achtelfinale eingezogen durch ein 1:0 gegen Südafrika. Auch Brasilien ist weiter mit einem 2:1 in der 5. Minute der Nachspielzeit gegen Japan.
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1: Zum Wetter, die aktuelle Vorhersage des Deutschen Wetterdienstes. Vor allem im Süden und Osten kann es immer mal ungemütlich werden. Dort ziehen teils kräftige Gewitter auf, örtlich auch mit Starkregen und Unwettergefahr. Während der Nacht beruhigt sich das Wetter langsam wieder. Der Dienstag startet dann meist freundlich. Später am Tag entstehen vor allem vom Süden bis in die Mitte Deutschlands erneut teils starke Gewitter. Die Temperaturen liegen meist zwischen 25 und 30 Grad. Im Südwesten sind sogar bis zu 32 Grad möglich.
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1: Ich bin Katrin Müller. Bundeskanzler Friedrich Merz hat nach den tödlichen Schüssen in einer Jugendhilfeeinrichtung in Stade westlich von Hamburg sein Mitgefühl ausgedrückt. Die Nachricht aus Stade erschüttere bis ins Mark, schrieb Merz auf der Plattform X. Sein Mitgefühl gelte den Opfern und ihren Angehörigen. Bei der Gewalttat waren 6 Erwachsene getötet worden. Laut Polizei handelt es sich bei den Todesopfern um Mitarbeiterinnen und Mitarbeiter der Jugendhilfeeinrichtung. Hintergrund der Tat ist nach ersten Erkenntnissen vermutlich ein Sorgerechtsstreit. In Spanien hat die Polizei einen mutmaßlich hochrangigen Mafia-Boss gefasst. Der Italiener gelte als Chef eines Clans der mächtigen Verbrecherorganisation N'Drangheta, die in Kalabrien im Süden Italiens beheimatet ist. Das teilte die Nationalpolizei mit.
2: Jahrelanger Knastaufenthalt erwartet Don Mico hier in Italien. Ihm wird unter anderem Mord vorgeworfen, Waffenbesitz und Drogenhandel. Der Mafia-Boss saß bereits hinter Gittern, musste aber aufgrund von Behördenfehlern freigelassen werden und er tauchte ab. Zuletzt lebte er völlig unauffällig in einem Ort in der Nähe von Madrid, aber Ermittler hatten sein Netzwerk im Visier und nun klickten die Handschellen für Don Mico nach einem Restaurantbesuch. Aus Italien, Claudia Wächter.
1: Nach der Hitzewelle zuletzt dürfte das wohl niemanden überraschen. Der Juni 2026 ist nach vorläufigen Angaben des Deutschen Wetterdienstes der zweitwärmste Juni jemals gewesen. Die Temperatur habe im Mittel bei 19,5 Grad gelegen, teilte der Deutsche Wetterdienst mit. Nur 2019 sei es mit im Schnitt 19,8 Grad noch wärmer gewesen.
3: Obwohl zwischen den Hitzewellen durchaus kühlere Tage lagen, waren die Temperaturen unterm Strich noch sehr hoch. Zuletzt habe sich vor allem im Westen eine Hitzewelle mit extrem heißer und feuchter Luft etabliert, hieß es. Jetzt am Wochenende wurde deutschlandweit an 46 Stationen die 40-Grad-Marke geknackt und es gab einen neuen deutschen Allzeitrekord, 41,7 Grad in Neiße-Münde-Koschen in Brandenburg. Auch die Nächte blieben teils tropisch warm. Der Juni war auch sehr trocken und teils kam dann bei heftigen Gewittern lokal gleich eine ganze Monatsration an Regen in kurzer Zeit vom Himmel. Ursula Winkler, Nachrichtenredaktion.
1: Zum Fußball. Bei der WM ist Co-Gastgeber Kanada am Abend als erstes Team ins Achtelfinale eingezogen durch ein 1:0 gegen Südafrika. Auch Brasilien ist weiter mit einem Last-Minute-Sieg gegen Japan. Ganz spät in der Nachspielzeit traf Brasilien zum viel umjubelten 2:1.
0: Soweit das Neueste. 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
1: Zum Wetter, die aktuelle Vorhersage des Deutschen Wetterdienstes. Vor allem im Süden und Osten kann es immer mal ungemütlich werden. Dort ziehen teils kräftige Gewitter auf, örtlich auch mit Starkregen und Unwettergefahr. Während der Nacht beruhigt sich das Wetter langsam wieder. Der Dienstag startet dann meist freundlich. Später am Tag entstehen vor allem vom Süden bis in die Mitte Deutschlands erneut teils starke Gewitter. Die Temperaturen liegen meist zwischen 25 und 30 Grad. Im Südwesten sind sogar bis zu 32 Grad möglich.
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1: Ich bin Katrin Müller. Nach den Schüssen in Stade westlich von Hamburg laufen die Ermittlungen. Die 6 getöteten Menschen sind alle Mitarbeiter der Jugendeinrichtung. Das Motiv des mutmaßlichen Täters könnte ein Sorgerechtsstreit gewesen sein.
2: Der 45-jährige mutmaßliche Todesschütze hatte laut Ermittlern am Montag einen Termin in der Mutter-Kind-Einrichtung. Dabei soll es um das Sorgerecht für seine 3 Monate alte Tochter gegangen sein. Mutter und Tochter waren anwesend in der Einrichtung. Was dann aus dem Ruder lief, wird noch ermittelt. Auf jeden Fall erschoss der Täter offenbar nur Mitarbeitende. Kaltblütig, so beschreibt es Niedersachsens Innenministerin Daniela Behrens. Der 45-Jährige soll schon Polizei bekannt gewesen sein wegen Bedrohung, aber nicht unbedingt als schwergewalttätig. Onni Thorau, Nachrichtenredaktion.
1: Neben Gesundheits- und Rentenreform bohrt die schwarz-rote Koalition gerade noch an einem anderen dicken Reformbrett, an einer Steuerreform. Und bei der drängt die SPD auf eine stärkere Belastung von Topverdienern. Das sagte SPD-Fraktionsvize Wiebke Esther der Deutschen Presseagentur.
3: Die Steuerreform soll kleinere und mittlere Einkommen entlasten. Das haben Union und SPD versprochen. Unklar ist, wie hoch die Entlastung sein soll und wie sie gegenfinanziert wird. Von mehreren 100 Euro pro Jahr sprechen SPD-Vertreter und SPD-Fraktionsvize Esther von einer spürbaren Entlastung. Sie fordert dafür eine höhere Beteiligung von Superreichen. Die Union will aber eher Sparmaßnahmen. SPD-Fraktionsvize Esther nennt das ungedeckte Sparparolen. Zoeta Sovali, Nachrichtenredaktion.
1: Die offizielle Zahl der Toten nach dem verheerenden Doppelerdbeben in Venezuela ist auf mehr als 1.700 gestiegen. Nach offiziellen Angaben wurden zudem mehr als 5.000 Menschen verletzt. Die EU will über eine humanitäre Luftbrücke insgesamt 50 Tonnen an Hilfsgütern schicken. Von Kopenhagen aus soll unter anderem Material für Notunterkünfte, Wasser- und Sanitäranlagen und Lehrmittel in die betroffenen Gebiete geflogen werden. Zum Fußball. Bei der WM ist Co-Gastgeber Kanada am Abend als erstes Team ins Achtelfinale eingezogen durch ein 1:0 gegen Südafrika. Auch Brasilien ist weiter mit einem Last-Minute-Sieg gegen Japan. Ganz spät in der Nachspielzeit traf Brasilien zum vielumjubelten 2:1.
0: Soweit das Neueste. 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
1: Zum Wetter, die aktuelle Vorhersage des Deutschen Wetterdienstes. Vor allem im Süden und Osten kann es immer mal ungemütlich werden. Dort ziehen teils kräftige Gewitter auf, örtlich auch mit Starkregen und Unwettergefahr. Während der Nacht beruhigt sich das Wetter langsam wieder. Der Dienstag startet dann meist freundlich. Später am Tag entstehen vor allem vom Süden bis in die Mitte Deutschlands erneut teils starke Gewitter. Die Temperaturen liegen meist zwischen 25 und 30 Grad. Im Südwesten sind sogar bis zu 32 Grad möglich.
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1: Ich bin Katrin Müller. Bundeskanzler Friedrich Merz hat nach den tödlichen Schüssen in einer Jugendhilfeeinrichtung in Stade westlich von Hamburg sein Mitgefühl ausgedrückt. Die Nachricht aus Stade erschüttere bis ins Mark, schrieb Merz auf der Plattform X. Sein Mitgefühl gelte den Opfern und ihren Angehörigen. Bei der Gewalttat waren 6 Erwachsene getötet worden. Laut Polizei handelt es sich bei den Todesopfern um Mitarbeiterinnen und Mitarbeiter der Jugendhilfeeinrichtung. Hintergrund der Tat ist nach ersten Erkenntnissen vermutlich ein Sorgerechtsstreit. In Spanien hat die Polizei einen mutmaßlich hochrangigen Mafia-Boss gefasst. Der Italiener gelte als Chef eines Clans der mächtigen Verbrecherorganisation N'Drangheta, die in Kalabrien im Süden Italiens beheimatet ist. Das teilte die Nationalpolizei mit.
2: Jahrelanger Knastaufenthalt erwartet Don Mico hier in Italien. Ihm wird unter anderem Mord vorgeworfen, Waffenbesitz und Drogenhandel. Der Mafia-Boss saß bereits hinter Gittern, musste aber aufgrund von Behördenfehlern freigelassen werden und er tauchte ab. Zuletzt lebte er völlig unauffällig in einem Ort in der Nähe von Madrid, aber Ermittler hatten sein Netzwerk im Visier und nun klickten die Handschellen für Don Mico nach einem Restaurantbesuch. Aus Italien, Claudia Wächter.
1: Nach der Hitzewelle zuletzt dürfte das wohl niemanden überraschen. Der Juni 2026 ist nach vorläufigen Angaben des Deutschen Wetterdienstes der zweitwärmste Juni jemals gewesen. Die Temperatur habe im Mittel bei 19,5 Grad gelegen, teilte der Deutsche Wetterdienst mit. Nur 2019 sei es mit im Schnitt 19,8 Grad noch wärmer gewesen.
3: Obwohl zwischen den Hitzewellen durchaus kühlere Tage lagen, waren die Temperaturen unterm Strich noch sehr hoch. Zuletzt habe sich vor allem im Westen eine Hitzewelle mit extrem heißer und feuchter Luft etabliert, hieß es. Jetzt am Wochenende wurde deutschlandweit an 46 Stationen die 40-Grad-Marke geknackt und es gab einen neuen deutschen Allzeitrekord, 41,7 Grad in Neiße-Münde-Koschen in Brandenburg. Auch die Nächte blieben teils tropisch warm. Der Juni war auch sehr trocken und teils kam dann bei heftigen Gewittern lokal gleich eine ganze Monatsration an Regen in kurzer Zeit vom Himmel. Ursula Winkler, Nachrichtenredaktion.
1: Zum Fußball. Bei der WM ist Co-Gastgeber Kanada am Abend als erstes Team ins Achtelfinale eingezogen durch ein 1:0 gegen Südafrika. Auch Brasilien ist weiter mit einem Last-Minute-Sieg gegen Japan. Ganz spät in der Nachspielzeit traf Brasilien zum viel umjubelten 2:1.
0: Soweit das Neueste. 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
1: Zum Wetter, die aktuelle Vorhersage des Deutschen Wetterdienstes. Vor allem im Süden und Osten kann es immer mal ungemütlich werden. Dort ziehen teils kräftige Gewitter auf, örtlich auch mit Starkregen und Unwettergefahr. Während der Nacht beruhigt sich das Wetter langsam wieder. Der Dienstag startet dann meist freundlich. Später am Tag entstehen vor allem vom Süden bis in die Mitte Deutschlands erneut teils starke Gewitter. Die Temperaturen liegen meist zwischen 25 und 30 Grad. Im Südwesten sind sogar bis zu 32 Grad möglich.
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